Das Kammerorchester des Symphonieorchesters des Bayerischen Rundfunks mit Leos Janáčeks Idyll für Streichorchester im ARD-Nachtkonzert. Die Leitung hatte Radoslav Schulz. Weiter durch die Nacht geht es mit Kammermusik von Wolfgang Amadeus Mozart. An seinen 6 Haydn-Quartetten hat er hart gearbeitet und sie keinem Geringeren als dem Erfinder der Gattung gewidmet, Joseph Haydn. Doch Mozart ging ganz bewusst eigene Wege. Während Haydn in seinen 2 Jahre zuvor erschienenen Quartetten Opus 33 auf klassische Ausgewogenheit setzte, hat Mozart mit bunten Kontrasten auf engstem Raum experimentiert. Das ist sein Haydn-Quartett Nummer 2, gespielt vom Quatuor Manfred.

Das Quatuor Manfred mit Wolfgang Amadeus Mozarts D-Moll Streichquartett, Köchelverzeichnis 421, das er seinem väterlichen Freund Joseph Haydn gewidmet hat, der uns als nächstes durchs ARD-Nachtkonzert begleitet. Mit einer Sinfonie, die selbst für Haydns Maßstäbe mit vielen Besonderheiten überrascht, sei es der erste Satz mit dem barock-kontrapunktischen Thema oder die Trillerketten im langsamen Variationensatz. Das ist Haydns Sinfonie Nummer 91 in S-Dur mit der NDR Radio Philharmonie unter der Leitung von Heinrich Schiff.

Die NDR Radio Philharmonie mit Joseph Haydns Sinfonie Nummer 91 in S-Dur. Die Leitung hatte Heinrich Schiff. Das nächste Stück im ARD Nachtkonzert führt uns nach England zu einer Frau mit Kampfgeist, Ethel Smyth, eine gewichtige Stimme als Komponistin, Literatin und Kämpferin in der Frauenbewegung. Die Violinsonate Opus 7 ist ein frühes Werk von Ethel Smyth. Als Peter Tschaikowski sie das Stück am Klavier spielen hörte, war er beeindruckt. Bei der öffentlichen Aufführung im Leipziger Gewandhaus allerdings war das Publikum hauptsächlich irritiert. Die Musik hat zu wenig das widergespiegelt, was man von einer Komponistin damals erwartet hat. Weiblichen Charme zum Beispiel. Hier sind die Geigerin Tasmin Little und der Pianist John Lanahan mit dem Stück.

Die Violinsonate Opus 7 in A-Moll von Ethel Smyth im ARD-Nachtkonzert, gespielt von der Geigerin Tasman Little und dem Pianisten John Lenihan. Aus dem 18. Jahrhundert stammt das nächste Stück, das der Mozart-Zeitgenosse Antonio Rossetti komponiert hat. Sein halbes Leben hat er am schwäbischen Hof des musikbegeisterten Fürsten von Oettingen-Wallerstein verbracht und dort nicht nur seine wichtigsten Werke geschrieben, sondern auch eines der besten Hoforchester der damaligen Zeit aufgebaut. Mehr als 40 Sinfonien gibt es von Rossetti. Das ist die einzige von ihm, die mit 4 Hörnern besetzt ist. Rossettis Sinfonie in C-Dur mit der Compagnia di Punto.

Die Compagnia di Punto mit der Sinfonie in C-Dur von Antonio Rossetti auf Originalklanginstrumenten im ARD-Nachtkonzert. Damit ist es kurz vor vier. Wir nähern uns den Nachrichten zur vollen Stunde und danach Barockmusik von Jean-Philippe Rameau.

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1: Um 4 Uhr mit Juliette Groß. Die UN-Vollversammlung entscheidet heute darüber, ob Deutschland einen Sitz im Sicherheitsrat der Vereinten Nationen bekommt. Bundesaußenminister Wadephul wirbt in New York um die Stimmen für Deutschland. Giselle Uecker in New York mit den Einzelheiten.
2: Dabei betont er natürlich vor allem, dass sich Deutschland schon seit Jahren um Friedensmissionen kümmert, beim Einsatz gegen die Folgen des Klimawandels hilft, bei der Vermittlung zwischen Konfliktparteien. Und genau das will Deutschland in Zukunft auch wieder im UN-Sicherheitsrat tun. Wadephul sagt, dass Deutschland sich auch in der Verantwortung sieht, die internationale regelbasierte Ordnung zu verteidigen, die ja in letzter Zeit immer wieder in Frage gestellt wird, und auch zu zeigen, dass hier in New York der Ort ist, an dem Fragen von Frieden und Sicherheit bei den Vereinten Nationen diskutiert werden.
1: Eine große Mehrheit der Bundesbürger fürchtet laut einer Umfrage, dass die geplante Gesundheitsreform zu einer schlechteren ärztlichen Versorgung führt. Die Rheinische Post berichtet über eine Erhebung im Auftrag des Hausärzteverbands, wonach sich 77% der Befragten entsprechende Sorgen machen. Aus der Nachrichtenredaktion Konstanze Semidey.
3: In Ostdeutschland sind es demnach sogar mehr als 85%, die negative Folgen der Reform erwarten. Am meisten befürchten die Menschen, dass Ärzte künftig weniger Zeit für ihre Patienten haben werden und dass sich die Wartezeiten in den Praxen verlängern. Die Vorsitzende des Hausärztinnen- und Hausärzteverbandes, Bulinger Göpfert, nannte die geplante Reform der gesetzlichen Krankenversicherung die größte politische Bedrohung für die hausärztliche Versorgung in den letzten 20 Jahren.
1: Das US-Militär hat nach eigenen Angaben einen größeren Angriff des Irans in der Golfregion abgewehrt. Das zuständige Regionalkommando teilte mit, mehrere Raketen und Drohnen seien abgefangen worden. Außerdem sei eine iranische Militäreinrichtung in der Straße von Hormus angegriffen worden. Kuwait und Bahrain hatten kurz vorher Angriffe mit Raketen und Drohnen gemeldet. In beiden Staaten hat die US-Armee Stützpunkte. Die USA hatten zuvor mitgeteilt, im Persischen Golf einen unbeladenen Öltanker mit einer Rakete angegriffen zu haben. Russland beschränkt in immer mehr besetzten Gebieten in der Ukraine die Kraftstoffabgabe. In Luhansk erhalten die Bewohner laut der Nachrichtenagentur TASS nur noch 20 Liter Diesel oder Benzin pro Person. Als Gründe wurden die aktuellen Vorräte und die gestiegene Nachfrage angeführt. Am Wochenende gab es auf der besetzten Halbinsel Krim eine vorübergehende Begrenzung von Benzin. Das waren die Nachrichten. Das Wetter in Deutschland. Tagsüber Wechsel aus Sonne und Wolken mit Schauern und Gewittern, Höchstwerte 18 bis 23 Grad. Morgen heiter, von Westen her Schauer und Gewitter, Höchstwerte 18 bis 25 Grad. Es ist 4.03 Uhr.
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4: Mit Susanne Kruse. Nach Frankreich, England und Österreich führt uns die kommende Stunde, für die wir Musik von John Taverner und Wolfgang Amadeus Mozart ausgewählt haben. Und los geht's mit viel tänzerischem Elan. Von Jean-Philippe Rameau hören wir Ballettmusik aus seiner großen Oper Zoroastre, die vom persischen Religionsgründer Zarathustra erzählt, der nach schweren Prüfungen die Hand der Liebsten und den Königsthron erringt. Jordi Savall leitet Le Concert des Nations.

Ballettmusik aus der Barockoper Zoroastre von Jean-Philippe Rameau, mit rhythmischer Präzision gespielt von Le Concert des Nations unter der Leitung von Jordi Savall. Weiter durch die Nacht geht es mit einem britischen Komponisten, der vor allem für seine Vokalmusik bekannt wurde, John Tavener. Das ist Musik von ihm, die er für den Science-Fiction-Thriller Children of Man aus dem Jahr 2006 schrieb. Der Film zeigt eine graue Zukunft, in der sich die Menschen nicht länger fortpflanzen können, doch da wird eine Frau unerwartet schwanger. Das Wunder der Geburt feiert John Tavener in dem Stück Mother and Child, gesungen vom Tenebrae Choir unter der Leitung von Nigel Short.

Der Tenebrae Choir mit Vokalmusik von John Taverner im ARD-Nachtkonzert. Mother and Child aus dem Film Children of Man, Menschenkinder. Die Leitung hatte Nigel Short. Aus der Wiener Klassik stammt das nächste Stück von Wolfgang Amadeus Mozart. Er war noch keine 20, als er sein kleines D-Dur-Violinkonzert schrieb, das sich absolut nicht hinter seinem größeren Bruder zu verstecken braucht. Hier sind der Geiger Thomas Zehetmeier und das Orchester des 18. Jahrhunderts mit Mozarts Violinkonzert, Köchelverzeichnis 211. Die Leitung hat Franz Brüggen.

Thomas Zehetmeier an der Geige und das Orchester des 18. Jahrhunderts mit dem D-Dur-Violinkonzert. Köchelverzeichnis 211 von Wolfgang Amadeus Mozart. Die Leitung hatte Franz Brüggen. Damit ist es kurz vor 5 Uhr im ARD-Nachtkonzert. Wir nähern uns den Nachrichten und danach Musik aus Frankreich von Emmanuel Chabrier.

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1: Um 5 Uhr mit Juliette Groß. Die UN-Vollversammlung entscheidet heute darüber, ob Deutschland einen Sitz im Sicherheitsrat der Vereinten Nationen bekommt. Bundesaußenminister Badewul wirbt in New York um die Stimmen für Deutschland. Giselle Uecker in New York mit den Einzelheiten.
2: Dabei betont er natürlich vor allem, dass sich Deutschland schon seit Jahren um Friedensmissionen kümmert, beim Einsatz gegen die Folgen des Klimawandels hilft, bei der Vermittlung zwischen Konfliktparteien. Und genau das will Deutschland in Zukunft auch wieder im UN-Sicherheitsrat tun. Badewul sagt, dass Deutschland sich auch in der Verantwortung sieht, die internationale regelbasierte Ordnung zu verteidigen, die ja in letzter Zeit immer wieder in Frage gestellt wird, und auch zu zeigen, dass hier in New York der Ort ist, an dem Fragen von Frieden und Sicherheit bei den Vereinten Nationen diskutiert werden.
1: Eine große Mehrheit der Bundesbürger fürchtet laut einer Umfrage, dass die geplante Gesundheitsreform zu einer schlechteren ärztlichen Versorgung führt. Die Rheinische Post berichtet über eine Erhebung im Auftrag des Hausärzteverbands, wonach sich 77% der Befragten entsprechende Sorgen machen. Aus der Nachrichtenredaktion Constanze Semidey.
3: In Ostdeutschland sind es demnach sogar mehr als 85%, die negative Folgen der Reform erwarten. Am meisten befürchten die Menschen, dass Ärzte künftig weniger Zeit für ihre Patienten haben werden und dass sich die Wartezeiten in den Praxen verlängern. Die Vorsitzende des Hausärztinnen- und Hausärzteverbandes Bulinger Göpfert nannte die geplante Reform der gesetzlichen Krankenversicherung die größte politische Bedrohung für die hausärztliche Versorgung in den letzten 20 Jahren.
1: Russland meldet den Abschuss mehrerer Drohnen über der Region Leningrad. Weitere 13 seien im Anflug auf Moskau gewesen, so der Bürgermeister der Hauptstadt Sobjanin. Am Flughafen St. Petersburg, früher Leningrad, wurde nach Angaben der Luftfahrtbehörde der Verkehr eingeschränkt. In der Metropole beginnt in Kürze das Internationale Wirtschaftsforum. Vertreter aus mehr als 130 Ländern nehmen daran teil, auch aus den USA. Das US-Militär hatte nach eigenen Angaben einen größeren Angriff des Irans in der Golfregion abgewehrt. Das zuständige Regionalkommando teilte mit, mehrere Raketen und Drohnen seien abgefangen worden. Außerdem sei eine iranische Militäreinrichtung in der Straße von Hormus angegriffen worden. Kuwait und Bahrain hatten kurz vorher Angriffe mit Raketen und Drohnen gemeldet. Die USA hatten zuvor mitgeteilt, im Persischen Golf einen unbeladenen Öltanker mit einer Rakete angegriffen zu haben. Das waren die Nachrichten. Das Wetter in Deutschland. Tagsüber Wechsel aus Sonne und Wolken mit Schauern und Gewittern. Höchstwerte 18 bis 23 Grad. Morgen heiter von Westen her Schauer und Gewitter. Es ist 5.03 Uhr.
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4: Mit Susanne Kruse. Guten Morgen an diesem frühen Mittwoch, der mit einem Franzosen beginnt, der seine Freude an Überraschungen hatte. Emmanuel Chabrier bringt frischen Wind rein in einen streng regulierten Hoftanz und lockert ihn auf mit ungewöhnlichen Rhythmen. Das ist seine Bourrée Fantasque als Orchesterbearbeitung.

Viele französische Komponisten haben im 19. Jahrhundert versucht, die großen Formen der Instrumentalmusik zu erneuern. Anders dagegen Emmanuel Chabrier, der sich lieber den Kleinformen von Tanz- und Charakterstücken gewidmet hat. Seine Bourée Fantasque entstand 1891 als krönender Abschluss seines Klavierwerks. Das war die Orchesterfassung mit Neeme Järvi am Pult des Orchestre de la Suisse Romande. Unser nächster Komponist ist bis zum heutigen Tag vor allem für seine Violinkonzerte bekannt, Antonio Vivaldi. Aber auch für die Holzblasinstrumente, vor allem für das Fagott und die Oboe, schrieb er etliche Konzerte, die teilweise immer noch auf ihre angemessene Würdigung warten. Vivaldis Oboenkonzert in C-Dur spielen der Oboist Pierluigi Fabretti und L'Arte dell'Arco.

Pierluigi Fabretti an der Barockoboe und L'Arte dell'Arco mit Musik von Antonio Vivaldi, seinem Oboenkonzert in C-Dur. Ins 19. Jahrhundert führen uns als nächstes die Pianistin Angeline Pont-de-Père und das WDR-Funkhausorchester im ARD-Nachtkonzert mit einem Stück des französischen Romantikers Ferdinand Hérold. Hier der erste Satz aus seinem Klavierkonzert Nummer 1 in S-Dur unter der Leitung von Konrad von Alphen.

Ein Ausschnitt aus dem Klavierkonzert Nummer 1 von Ferdinand Hérold mit der Pianistin Angeline Pontepère. Das war sie mit dem ersten Satz daraus in Begleitung des WDR-Funkhausorchesters unter Konrad von Alphen. Weiter durchs ARD-Nachtkonzert führt uns Gioachino Rossini mit Kammermusik. Turbulent geht es zu in seiner Streichersonate La Tempesta, in der Rossini die Sturmszene aus seinem Barbier von Sevilla vorwegnimmt. Daraus jetzt der erste Satz, der noch nicht ganz so aufgebracht daherkommt, mit dem Ensemble Exploration.

Das Ensemble Exploration mit dem ersten Satz aus der Streichersonate Nummer 6 in D-Dur von Gioachino Rossini. Und wir bleiben in der Romantik im ARD-Nachtkonzert, wo uns als nächstes der Franzose Camille Saint-Saëns begegnet, mit einer Bravournummer für Hornisten. Sein Konzertstück für Horn und Orchester Opus 94 spielen Ulrich Hübner, Ventilhorn und die Kölner Akademie unter Michael Alexander Wilms.

Das Konzertstück für Horn und Orchester in F-Moll von Camille Saint-Saëns mit Ulrich Hübner am Ventilhorn und der Kölner Akademie. Die Leitung hatte Michael Alexander Wilns im ARD-Nachtkonzert, das mit Musik aus dem 20. Jahrhundert zu Ende geht. Komponiert von dem Engländer Paul Reed, der vor fast 30 Jahren starb und bekannt war für seine Fernsehthemen. Eine Auswahl seiner weniger geläufigeren Stücke hat seine Witwe, die Flötistin Philippa Davis, aufgenommen. Hier ist sie mit dem English Chamber Orchestra und dem dritten Satz aus Paul Reeds Konzert für Flöte und Streichorchester.

Der dritte Satz aus dem Konzert für Flöte und Streichorchester von Paul Reed mit Philippa Davis an der Flöte und dem English Chamber Orchestra unter Robin O'Neill. Damit neigt sich das ARD-Nachtkonzert dem Ende, das Ihnen BR Classic präsentiert hat. Ich bin Susanne Kruse, sage danke fürs Zuhören und wünsche Ihnen einen ausgeschlafenen Start in den Mittwochmorgen. Bis zum nächsten Mal.

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1: Ich wünsche Ihnen einen schönen guten Morgen an diesem Mittwochmorgen. Heute ist der 3. Juni und wir starten um 6 Uhr mit den Nachrichten.
2: Mit Florian Zelt. Guten Morgen. Außenminister Wadephul wirbt vor der Abstimmung im UN-Sicherheitsrat für die Mitgliedschaft Deutschlands. Eine DIW-Studie nennt neue Zahlen zur sogenannten Rente mit 63. Die Verhüllung der Pariser Brücke Pont Neuf ist kurz vor der geplanten Eröffnung für das Publikum beschädigt worden. Und das Wetter: viele Wolken, ab und zu Sonne und immer wieder Regen bei 16 bis 23 Grad. Deutschland will sich für eine Reform des UN-Sicherheitsrats einsetzen, wenn es heute in das Gremium gewählt wird. Das hat Bundesaußenminister Wadephul in New York angekündigt. Im ZDF sagte Wadephul, die Organisation müsse effektiver und schlanker werden.
3: Wir brauchen auch einen Weltsicherheitsrat, der dauerhaft die Welt des 21. Jahrhunderts repräsentiert und der nicht die Welt von 1945 widerspiegelt. Daran arbeiten wir und deswegen begehren wir ja auch für eine Zeit später einen dauerhaften Sitz. Wir sind da mit Japan, mit Indien, mit Brasilien in einem Zusammenschluss. Wir meinen auch, dass Afrika repräsentiert werden muss, insgesamt der globale Süden. Da liegt eine ganze Menge Arbeit vor uns, aber auch wenn das mühsam ist und auch wenn das heute noch entfernt ist, ist es ja nicht falsch.
2: Bundesaußenminister Wadephul am Abend in New York. Ob Deutschland wieder als nicht ständiges Mitglied in den UN-Sicherheitsrat kommt, entscheidet sich am Nachmittag. Dann stimmt die UN-Generalversammlung ab. Es bewerben sich auch Österreich und Portugal für einen der freien Sitze. Der Staat könnte durch eine Abschaffung der sogenannten Rente mit 63 laut einer Studie viel Geld sparen. Das zeigt eine Untersuchung des Deutschen Instituts für Wirtschaftsforschung, die die Bertelsmann Stiftung in Auftrag gegeben hat. Demnach würde sich die Einsparung auf 9,5 Milliarden Euro pro Rentnerjahrgang belaufen. Außerdem könnten rund 125.000 Vollzeitstellen länger besetzt bleiben. Für Menschen beispielsweise mit gesundheitlichen Problemen müsste es aber Ausnahmen geben. In Deutschland geht den Angaben nach rund ein Drittel der Beschäftigten abschlagsfrei in Frührente, wenn sie mindestens 45 Jahre lang in die Rentenversicherung eingezahlt haben. Das Bundeskabinett will heute über die Kreislaufwirtschaftsstrategie beraten. Beschlossen werden soll ein Aktionsprogramm, mit dem die Strategie konkret umgesetzt und der Ausbau von Recycling sowie die längere Nutzung von Rohstoffen vorangetrieben werden. Aus Berlin Dietrich Kai Meurer.
4: Besonders wichtig ist das zum Beispiel beim Recycling von Batterien. Sie enthalten viele wertvolle Materialien, die wiederverwendet werden können. Damit soll auch die Abhängigkeit von Importen verringert werden. Deutschland ist bei Rohstoffen wie Lithium oder seltenen Erden fast vollständig auf das Ausland angewiesen. Recycling und Wiederverwendung sollen dazu beitragen, mehr dieser Stoffe im eigenen Wirtschaftskreislauf zu halten und langfristig Kosten zu senken. Bundesumweltminister Carsten Schneider sagt im Interview mit dem ARD-Hauptstadtstudio, die Kreislaufwirtschaft könne Deutschland unabhängiger machen, Arbeitsplätze schaffen und die Umwelt schützen. Der SPD-Politiker kündigt an, dass der Bund Investitionen und Innovationen in diesem Bereich mit fast einer Viertelmilliarde Euro fördern will. In der Koalition gab es zuletzt Streit über die genaue Ausgestaltung des Programms. Dabei ging es vor allem um die Frage, ob der Staat künftig gezielt mehr Produkte aus Recyclingmaterial einkaufen soll.
2: Die US-Regierung will künstliche Intelligenz in Zukunft genauer auf mögliche nationale Sicherheitsrisiken prüfen, bevor die Modelle auf den Markt kommen. Präsident Trump hat eine Verordnung unterzeichnet, wonach führende KI-Unternehmen ihre leistungsstärksten Modelle freiwillig staatlichen Sicherheitstests unterziehen sollen. Aus Washington Anne Schneider.
5: Mehrere Ministerien, darunter Verteidigung, Handel und Heimatschutz, sollen entsprechende Vereinbarungen mit den Firmen treffen. Die Behörden hätten dann bis zu 30 Tage Zeit, die neuen Systeme auf Cybersicherheitsrisiken zu prüfen. Hintergrund sind wachsende Sorgen in Washington über immer leistungsfähigere KI-Modelle. Kritiker warnen allerdings, dass die zusätzlichen Tests die Entwicklung neuer KI-Systeme verlangsamen könnten, was wirtschaftliche Folgen für die Unternehmen hätte.
2: Der neue baden-württembergische Justizminister Oppelt von der CDU will konsequenter gegen kriminelle Ausländer vorgehen. Der Rhein-Neckar-Zeitung sagte Oppelt wörtlich: Wir werden noch stärker als bisher durchgreifen gegen diejenigen, die sich nicht an unsere Regeln halten, die straffällig werden und unser Gastrecht mit Füßen treten. Der Sonderstab Gefährliche Ausländer mit aktuell rund 60 Mitarbeitern solle personell aufgestockt werden, so Oppelt. Die Verhüllung der Pariser Brücke Pont Neuf ist wenige Tage vor der geplanten Publikumseröffnung beschädigt worden. Grund war ein Gewitter mit starken Windböen.
6: Dabei löste sich die mit Felsmotiven bedruckte Plane, sodass die aufblasbare Konstruktion über der Brücke sichtbar wurde. Der französische Streetart-Künstler J.R. arbeitet seit Monaten an dem Projekt. Es ist als eine Hommage an die Künstler Christo und Jean-Claude gedacht. Sie hatten die historische Pariser Brücke Pont Neuf 1985 verhüllt. Vor 2 Wochen war J.R.'s Konstruktion, die an einen riesigen Felsen erinnert, über Nacht aufgeblasen worden. Im Inneren fanden seitdem Arbeiten für ein immersives Kunsterlebnis statt. Ab Samstag sollte die Höhle für Publikum begehbar werden. Die Eröffnung ist nun auf einen unbekannten Termin verschoben worden. Kai Rienecker, Paris.
2: Die deutschen Fußballer sind wenige Tage vor Beginn der Weltmeisterschaft in den USA angekommen. Gelandet sind Bundestrainer Nagelsmann und seine Auswahl erstmal in Chicago. Thomas Kunze berichtet.
7: Begrüßt wurde das Team auch von den US-amerikanischen Fluglotsen, die über den Funk mit Welcome to the German Team die Mannschaft willkommen hießen. Julian Nagelsmann und seine Mannschaft wurden auf diesem Linienflug von Frankfurt zwar von allen anderen Passagieren getrennt, beim Abflug und dem Gruppenbild an der Gangway und bei der Einreise in die USA bekamen die Mitreisenden die Nationalspieler dann aber doch näher zu Gesicht. Während die mehreren 100 Kilo Gepäck für eine hoffentlich lange WM verladen wurden, reiste das Team bereits ins 25 Kilometer entfernte Hotel in der Innenstadt von Chicago. Das erste Training hat der Bundestrainer für 18 Uhr deutscher Zeit angesetzt.
2: Und das waren die Nachrichten. Das Wetter in Baden-Württemberg und Rheinland-Pfalz. Heute früh und auch tagsüber geht es wechselhaft weiter. Wir kennen das schon aus den vergangenen Tagen. Viele Wolken mit einzelnen Schauern, ab und zu Sonne und zwischendurch immer mal wieder ein Gewitter. Es wird sehr windig heute. Gegen Abend ziehen in Rheinland-Pfalz wieder Regenwolken auf. Die Temperaturen steigen auf 16 Grad im Hochschwarzwald und auf 23 Grad an der Weinstraße. Und so unbeständig bleibt es am Freitag mit Wolken, ein bisschen Sonne und einigen Schauern. Hier und da regnet es auch mal länger und es bleibt auch windig und nicht besonders warm. Die Zeit, das ist 6.07 Uhr.
1: Dankeschön an meinen Kollegen Florian Zelt. Der Krieg gegen die Ukraine belastet die russische Wirtschaft. Die ukrainischen Drohnenangriffe auf die Ölinfrastruktur oder auch die westlichen Sanktionen haben durchaus ihre Folgen. Aber es sind mehr die strukturellen Probleme im Land, die Russland wirtschaftlich belasten. Davon berichten wir gleich, wo doch heute das St. Petersburger Wirtschaftsforum startet. Das tun wir nach Musik von Hermann Götz. Das Abeck-Trio spielt hier in SWR Kultur am Morgen seinen dritten Satz Scherzo aus dem Klaviertrio G-Moll.

0: 6.11 Uhr ist es hier in SWR Kultur. Morgen, ich wünsche Ihnen einen schönen guten Morgen. Das Sankt Petersburger Wirtschaftsforum, das heute beginnt, wurde früher auch russisches Davos genannt, in Anlehnung an das Weltwirtschaftsforum. Inzwischen sieht man daran aber sehr deutlich, wie sehr Russland heute isoliert ist. So international ist das internationale Wirtschaftsforum nicht mehr. Bei früheren Ausgaben waren noch die Bundeskanzlerin Angela Merkel oder auch Frankreichs Präsident Emmanuel Macron aufgetreten. Heute ist sich dafür nur die AfD nicht zu schade. Nicht nur international gut vernetzt, auch wirtschaftlich erfolgreich, so will sich Russland ab heute präsentieren und seine Wirtschaftskrise verdecken. Jürgen Buch aus dem ARD-Studio Moskau hat sich die Mühe gemacht und die wirtschaftlichen Probleme untersucht.
1: Die Lage ist ernst. Obwohl Russland durch die gestiegenen Ölpreise mehr Geld einnimmt, als noch am Jahresanfang zu erwarten war, geht es der russischen Wirtschaft nicht gut. Die Schulden wachsen, die Wirtschaft stagniert. Selbst Kreml-Chef Wladimir Putin sah sich genötigt, im April auf die schlechte Lage im Land hinzuweisen. Er gestand ein, dass nicht nur das schlechte Wetter dafür verantwortlich war, dass die Wirtschaft schon in den ersten beiden Monaten dieses Jahres lahmte, und mahnte die Regierung bei einem Treffen. Ich erwarte heute detaillierte Berichte zur wirtschaftlichen Lage und dazu, warum die makroökonomischen Indikatoren unter den Erwartungen von Experten und auch unter den Prognosen der Regierung und der Zentralbank liegen. Und wie vom Staatschef gewünscht, schien auch alles besser zu werden. Im Mai erklärte Putin: Die jüngsten Maßnahmen der Regierung zeigen erste positive, wenn auch etwas bescheidene Ergebnisse. Das belegen die Statistiken für März. Wie Wirtschaftsminister Reschetnikow kürzlich berichtete, hat der Konsum im März zugelegt. Der Großhandel wuchs um 8%, der Einzelhandel um gut 6%. Insgesamt stieg das Bruttoinlandsprodukt im März um 1,8%. Ein Aufschwung ist das eher nicht, denn aufs ganze erste Quartal gerechnet ist die Wirtschaftsleistung im Vergleich zum Vorjahreszeitraum um 0,3% geschrumpft. Die russische Regierung hat ihre Wachstumsprognose für dieses Jahr zuletzt von 1,3 auf 0,4% gesenkt. Im ersten Quartal hat der Staat schon mehr Schulden gemacht, als für das ganze Jahr geplant waren. Was die russische Wirtschaft außerdem trifft, sind ukrainische Attacken auf Ziele auch tief in Russland. Die spektakulären Angriffe auf die Ölinfrastruktur haben dabei aber noch keinen entscheidenden Einfluss, meint der Wirtschaftsexperte Dmitri Nekrasow, der in Russland als ausländischer Agent gilt. Die russischen Ölexporte sind im März und April trotz all der ukrainischen Angriffe deutlich gestiegen, um 10% im Vergleich zu Januar und Februar. Da war die Lage sehr schwierig, weil es ein Überangebot gab. Außerdem gab es viel Eis im finnischen Meerbusen, was die Lieferungen behinderte. Solche Faktoren hatten viel mehr Wirkung als die Drohnenangriffe. Allerdings machen sich viele Betriebe in Russland Sorgen angesichts der zunehmenden ukrainischen Angriffe. Viele haben bereits Abwehrmaßnahmen ergriffen oder planen sie, erklärt der Vorsitzende des russischen Industrie- und Handelsverbandes Alexander Schuchin. Große Unternehmen legen viel Wert auf den Schutz ihrer Anlagen und ihrer Liegenschaften. Einige Probleme müssen aber noch gelöst werden. Das betrifft die Beschaffung von Waffen, nicht nur von solchen mit kleinem Kaliber, sondern auch von größeren Waffen. Da geht es um elektronische Kampfführung und Lasersysteme. Ob eine stärkere Luftabwehr die strukturellen Probleme der russischen Wirtschaft allerdings lösen wird, kann bezweifelt werden. Solange das Land etwa 40% des Staatshaushalts für Krieg, Rüstung und Sicherheit ausgibt, dürfte eine Erholung schwierig sein. Der russische Finanzminister will zwar sparen, aber offenbar nicht beim Militär.
0: Auch wegen des Krieges gegen die Ukraine hat Russland wirtschaftlich zu kämpfen. Das waren Einordnungen von Jürgen Buch aus dem ARD-Studio Moskau. 6.16 Uhr gleich hier in SWR Kultur. Morgen.

0: Die Argentinierin Marta Argerich saß hier am Klavier mit dem fünften Satz Rondo aus der Partita Nummer 2 C-Moll von Johann Sebastian Bach. 6.20 Uhr ist es.
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0: In Weimar stehen Goethe und Schiller heute auf dem Theaterplatz friedlich nebeneinander als Denkmal. Aber hier feierten auch die Nationalsozialisten frühe Erfolge und nahmen die beiden Nationaldichter für sich ein. Schon 1925 gelang es den Nazis, das Bauhaus hier zu vertreiben und eine Kulturstadt zu formen, die Goethe und Schiller zu Protagonisten des neuen Deutschen Reiches auf das Schild hob. Aber statt in kampflustigen Horden durch die Straßen zu ziehen, hätten die Nazis besser mal gelesen. Verdächtig oft taucht nämlich gerade bei Friedrich Schiller der Begriff Freiheit auf. So oft, dass immerhin 15 Jahre später auch Adolf Hitler auffällt, dass da etwas nicht passt. Am 3. Juni 1941, also heute vor 85 Jahren, lässt er darum Schillers Wilhelm Tell verbieten.
2: Zum Weltbild der Nazis passte noch 1934 die Tell-Aufführung mit dem legendären Mannheimer Schauspieler Albert Bassermann. Doch 1934 musste Bassermann Deutschland schon bald verlassen, weil seine Ehefrau Else als Jüdin diskriminiert wurde.
3: Die Fürsten sich und die edlen Herren in Harnischen herangezogen kommen, ein harmlos Volk von Hirten zu bekriegen, auf Tod und Leben wird gekämpft.
2: Am 20. April 1938 wurde der Tell zum Geburtstag des Führers Adolf Hitler im Burgtheater in Wien gegeben. Der Präsident der Reichstheaterkammer, Ludwig Körner, erinnerte bei der Einweihung des umgebauten Linzer Theaters noch im September 1940 daran, dass Hitlers Kunstgeist bei der Tell-Aufführung im Linzer Theater geweckt worden war.
4: Das Theater, dessen Umbau wir heute weihen, hat bereits seine besondere Bedeutung und damit seine eigentliche Weihe erhalten, als es vor mehreren Jahrzehnten einem 12-jährigen Knaben mit dem gleichen Stücke, das wir heute erleben, mit Schillers Wilhelm Tell, die ersten unverrückbaren Theatererlebnisse vermittelt. In 12 Jahren sah ich zum ersten Mal den Wilhelm Tell. Wenige Monate darauf als erste Oper meines Lebens Lohengrin. Mit einem Schlage war ich gefesselt. Was der Knabe damals erlebte, hat der Mann nie vergessen.
2: Am 3. Juni 1941 war es dann aber soweit. Eine ganze Nation sollte den Tell vergessen. Auf den Bühnen wurde er verboten und aus den Schulbüchern sollte er verbannt bleiben. Hitler auf dem Obersalzberg erließ den Befehl geheim. Hitler reagierte panisch. Dafür hatte er Gründe. Schillers Tell rechtfertigt den Tyrannenmord. Der Schweizer Theologiestudent Maurice Bavo hatte mehrfach versucht, Hitler zu töten. Wenige Wochen vor dem Tell-Verbot wurde Bavo hingerichtet. Im selben Jahr 1941 musste Hitler einsehen, dass die Schweiz nicht ins Reich zu holen war. Jenseits des Rheins feierten die Eidgenossen sogar den 650. Jahrestag der Gründung der Eidgenossenschaft und machten gegen das Reich an den Grenzen mobil. Im Gespräch mit Mussolini wütete Hitler in einer Hasstirade gegen die Schweiz. Sie seien das widerwärtigste und erbärmlichste Volk. Die Schweizer seien die Todfeinde des neuen Deutschland. Schiller mag Hitler nicht mehr als den großen nationalen Dramatiker anerkennen. Im Februar 1942 klagt er, ausgerechnet Schiller musste diesen Schweizer Heckenschützen verherrlichen. Die Engländer haben ihren Shakespeare, dabei haben sie in ihrer Geschichte doch nur Wüteriche und Nullen. Die Befreiung vom Tyrannen gelang 4 Jahre nach dem Tell-Verbot vom 3. Juni 1941. Eine Garantie. Auf Freiheit ist der Tyrannentod nicht. Mahnend klingt die Stimme Albert Bassermanns.
3: Es hebt die Freiheit siegend ihre Fahne. Drum haltet fest zusammen. Fest und ewig. Kein Ort der Freiheit sei dem anderen fremd. Seid einig? Einig?
0: Der Schauspieler Albert Bassermann war hier zu hören über die Freiheit bei Friedrich Schiller. Dessen Wilhelm Tell lässt Adolf Hitler heute vor 85 Jahren verbieten. Das war ein Zeitwort von Werner Witt. Und hier kommen die Freiburger Barocksolisten mit Musik von Franz Bender. Musik.

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3: Mit mir, mit Philine Sauvageau. Schönen guten Morgen. Es ist 6.30 Uhr und damit Zeit für die Nachrichten.
4: Mit Florian Zelt. Guten Morgen. Eine DIW-Studie nennt neue Zahlen zur sogenannten Rente mit 63. Außenminister Wadefuhl wirbt vor der Abstimmung im UN-Sicherheitsrat für die Mitgliedschaft Deutschlands. David Beckham bekommt einen Stern auf dem Walk of Fame. Und das Wetter. Viele Wolken, ab und zu Sonne und immer wieder Regen bei 16 bis 23 Grad. Durch eine Abschaffung der Frührente, auch bekannt als Rente mit 63, könnte der Staat viel Geld sparen. Das zeigt eine Studie des Deutschen Instituts für Wirtschaftsforschung, die die Bertelsmann Stiftung in Auftrag gegeben hat. Demnach könnte der Staat dadurch rund 9,5 Milliarden Euro pro Rentnerjahrgang sparen. Die Einzelheiten von Julia Thies.
5: Außerdem könnte der Arbeitsmarkt profitieren. Die Forschenden rechnen damit, dass rund 125.000 Vollzeitstellen länger besetzt bleiben könnten, weil Arbeitnehmer nicht früher in Rente gehen. Im Schnitt würden Beschäftigte ihren Renteneintritt um etwa 10 Monate verschieben. Die Frührente gilt für Menschen, die mindestens 45 Jahre lang in die Rentenversicherung eingezahlt haben. In Deutschland würden rund ein Drittel die Option nutzen, ohne finanzielle Einbußen früher in Rente zu gehen. Die Studie weist aber auch auf Probleme hin. Menschen mit gesundheitlichen Einschränkungen könnten stärker belastet werden. Für sie müssten andere Lösungen gefunden werden, sagen die Autoren. Insgesamt zeigt die Studie, eine Abschaffung hätte finanzielle Vorteile und würde den Arbeitsmarkt entlasten. Ausnahmen müsste es aber weiterhin geben.
4: Bei den Vereinten Nationen in New York fällt heute die Entscheidung darüber, ob Deutschland in den nächsten beiden Jahren wieder einen nicht ständigen Sitz im Weltsicherheitsrat bekommt. Bisher war jede Bewerbung ein Erfolg, doch dieses Mal gibt es für 2 freie Sitze 3 Bewerber. Deutschland, Österreich und Portugal. Aus New York, Martin Ganselmeier.
6: Bundesaußenminister Johann Wadefuhl ist schon seit Freitag in New York, um in einer Art politischem Speeddating noch möglichst viele Staaten für Deutschland zu gewinnen. Wadefuhl äußerte sich zuversichtlich, dass es am Ende reichen wird und versprach, Deutschland werde die UN stärker und handlungsfähiger machen. Negativ auswirken könnte sich diesmal jedoch Deutschlands enge Beziehung zu Israel.

0: Millionen Haushalte in Deutschland sind offenbar von ihren Mieten überlastet. Das zeigt eine Studie für den Deutschen Mieterbund. Demnach geben rund 3,2 Millionen Haushalte mehr als 40% ihres Nettoeinkommens für das Wohnen aus. Weitere 3,4 Millionen Haushalte zahlen demnach 30-40% ihres Nettoeinkommens für Kaltmiete und Heizkosten. Mieterbund-Präsidentin Weber-Moritz nannte die Zahlen alarmierend. Mieter müssten vor weiteren Belastungen geschützt werden. Der englische Fußballstar David Beckham bekommt am Rande der Weltmeisterschaft einen Stern auf dem Walk of Fame in Hollywood. Damit solle Beckhams Einfluss auf die Popularität des Fußballs in den USA gewürdigt werden, hieß es von den Organisatoren. An der Zeremonie am 12. Juni in Los Angeles wird neben Ehefrau Victoria Beckham auch der amerikanische Schauspieler Tom Cruise teilnehmen. Und das waren die Nachrichten. Das Wetter in Baden-Württemberg und Rheinland-Pfalz. Heute früh und auch tagsüber geht es genauso wechselhaft weiter wie in den vergangenen Tagen. Viele Wolken mit einzelnen Schauern, ab und zu Sonne und zwischendurch mal ein Gewitter. Es wird sehr windig heute. Die Temperaturen steigen auf 16 Grad im Hochschwarzwald und auf 23 Grad an der Weinstraße. Und so unbeständig bleibt es bis mindestens am Freitag bei ähnlichen Temperaturen. Die Zeit, es ist 6.34 Uhr.
1: Dankeschön, Florian Zelt. Hier in SWR Kultur am Mittwochmorgen spielt jetzt das Freiburger Barockorchester Musik von Pietro Antonio Locatelli.

0: 6.37 Uhr ist es hier in SWR Kultur am Morgen. Wir haben das Freiburger Barockorchester gehört. Und wir berichten hier gleich von der neuesten Asylverordnung der EU. Die Abschottung Europas geht weiter. Abgelehnte Asylbewerber sollen in Zukunft in Abschiebezentren außerhalb der Europäischen Union landen, was Kritiker als Menschenrechtsverletzung bezeichnen. Beim Thema Migration ist es, wie so oft, ein Reden über die Betroffenen. Ihre eigene Perspektive lernen wir selten kennen. Dabei leben und arbeiten Migranten mit einem wackeligen Bleibestatus unter uns. Sie machen häufig die unliebsame Arbeit und werden dafür nicht gesehen. Da ist der neue Comic Schattenleben – Menschen ohne Papiere, der heute erscheint, ein Geschenk, denn erzählt genau davon, von dem Schattenleben.
1: Sie pflanzte Reis auf meinem Rücken.

0: sagt Brienne und versucht mit diesem thailändischen Sprichwort, ihre bitteren Erfahrungen als Zwangsprostituierte in Worte zu fassen. In der Hoffnung auf ein besseres Leben ließ sie sich nach Deutschland locken. Kaum angekommen, nahm die neue Chefin ihr den Pass ab, sperrte sie in ein Zimmer.
1: Wir mussten auf dem Boden oder auf dem Sofa schlafen, aber die Kunden durften das nicht sehen. Wann immer ein Kunde kam, mussten wir arbeiten. 24 Stunden am Tag, 7 Tage die Woche.
0: Im Comic sehen wir Brienne, überdimensioniert, zusammengekauert am Boden liegen, während die Chefin auf ihrem Körper seelenruhig eine Reispflanze nach der anderen setzt und nüchtern feststellt, wer das Geld hat, hat die Macht.
2: Was ich gelernt habe, ist, dass wir so ein ganz komisches Verhältnis haben zu Menschen ohne Papiere.
0: Stellt Comic-Künstlerin Lisa Frühbeiß fest.
2: Die sind in so einem scheinheiligen Zwischenzustand. Wir brauchen die. Die erledigen ganz wichtige Arbeit, die so die Basis für unser Leben hier schafft. Das sind natürlich Jobs, von denen wir profitieren, dass die sehr günstig gemacht werden. Also sie sollen hier sein, sie sollen arbeiten und gleichzeitig droht natürlich jederzeit die Abschiebung. Ja, sie sollen auch eigentlich nicht hier sein.
0: Von Job zu Job hangeln sich alle, die in diesem Comic ihre Geschichte erzählen. Neben der Zwangsprostituierten Brienne ist das die junge Vietnamesin Dao, die im europäischen Behördendschungel feststeckt und die um Papiere für ihr Kind kämpft, das einen Vater mit deutschem Pass hat. Dann ist der Nasir, der mit 6 Jahren mit seiner Mutter aus Somalia gekommen ist, perfekt Deutsch und Pfälzisch spricht, weil aber seine Geburtsurkunde im Bürgerkriegsland nicht aufzutreiben ist, bleibt ihm der deutsche Pass verwehrt. Und schließlich Charlotte, die nach einer dramatischen Flucht aus Kamerun in Deutschland strandet. Ihr Asylantrag wird abgelehnt. Aus Furcht vor Abschiebung schlägt sie sich jahrelang mit verschiedenen Jobs durch, bis sie unerwartet schwanger wird. Schattenleben verbindet Comic und Journalismus auf eine sehr eindrückliche Weise. Gerade bei diesem sensiblen Thema zeige der Comic seine Stärke, meint Lisa Frühbeiß.
2: Menschen ohne Papiere müssen anonym bleiben. Sie dürfen natürlich ihr Gesicht nicht zeigen, weil sie damit alles, was sie schützt, aufgeben würden. Das macht die Berichterstattung über sie schwierig und der Comic löst dieses Problem. Wir können ihnen ein Gesicht und damit auch eine Würde geben, können ihr Leben zeigen, das sie in Deutschland ohne Papiere haben und gefährden gleichzeitig nicht ihre Anonymität.
0: Es sind Schwarz-Weiß-Zeichnungen, die für jede Person noch mit individuellen, wenigen Farbtupfern versehen sind. Lisa Frühbeiß ist ganz nah bei den Menschen, ohne voyeuristisch zu werden. Die überdimensionierten, schwarzen Stiefel der Bordellchefin reichen aus, um die Bedrohung gegenwärtig zu machen. Auf kleine, stimmungsvolle, auch anrührende Szenen treffen Bilder, die detailgenau Orte, Landschaften und Architektur wiedergeben.
2: Zeichnerisch war die größte Herausforderung, dass ich natürlich von 4 Ländern spreche, in denen ich gar nicht war. Da bin ich ganz viel mit Google Street View umeinander gegangen. Tatsächlich ist auch in Deutschland unglaublich viel abgebildet. Ich konnte zum Beispiel ein komplettes Krankenhaus durchklicken.
0: Die sehr persönlichen Perspektiven der Betroffenen haben Autor und Comic-Künstlerin jeweils durch einen gesonderten Sachteil ergänzt. Da geht es um die wichtigsten Fakten zu Arbeitsbedingungen, Gesundheit, Abschiebungen und behördlichen Bestimmungen. Schattenleben ist ebenso authentisch wie bewegend. Eine gelungene Mischung aus Nähe und Distanz.
3: Das meint meine Kollegin Silke Arning. Der Comic Schattenleben von Jonas Seufert und Lisa Frühbeiß erscheint heute und wird dann auch fürs Publikum ausgestellt auf dem Internationalen Comic Salon in Erlangen. 6:41 Uhr.

0: Eine Romanze für Violine und Klavier von Clara Schumann war das hier in SWR Kultur mit Alice Sarah Ott am Klavier und Lisa Batyashvili an der Violine. 6.45 Uhr ist es. Die Europäische Union hat den Weg freigemacht für die Einrichtung von sogenannten Return Hubs, also von Rückkehrzentren außerhalb Europas. Alles in allem eine weitere Verschärfung der Asylregeln. Migrantinnen und Migranten ohne Bleiberecht sollen damit nicht mehr dauerhaft in Europa bleiben, wie das gerade noch meistens der Fall ist. Sie können damit in Drittstaaten geschickt werden. Eine EU-Verordnung, die der Bundesinnenminister Alexander Dobrindt von der CSU mitträgt. Er verspricht sich davon einen wahren Ruck für mehr Ordnung in der Migrationspolitik. Die Zeitungen heute Morgen finden allerdings sehr scharfe Worte für den Vorstoß.
1: Die Frankfurter Rundschau schaut auf den Nutzen und die Kosten der neuen Regelung. Wenn es um Signale einer harten Migrationspolitik geht, kennt Europa keine Haltelinien mehr, auch nicht die Unionsparteien in Deutschland. CSU-Innenminister Alexander Dobrindt zählt zu den tragenden Kräften hinter dem schändlichen Deal, der von den EU-Staaten mit dem Europäischen Parlament ausgeheckt wurde. Der Schaden ist beträchtlich, ein praktischer Nutzen der Vereinbarungen nicht ersichtlich. Bisher ist nicht erkennbar, dass ein Staat bereit wäre, abgelehnte Asylsuchende aus Europa aufzunehmen. Attraktiv sein könnte es für undemokratische Regime, um ihr Ansehen zu verbessern. Falls sich ein Land finden sollte, das mitmacht, wird das kostspielig für neue, zweifelhafte Demonstrationen der Abschottung. Großbritannien verbrannte sich die Finger bei dem Versuch, Asylsuchende in Ruanda auf ihre Asylentscheidung warten zu lassen. Das Modell scheiterte, nachdem mehr als 800 Millionen Pfund für Vorbereitungen ausgegeben worden waren. Ein Klacks gegen das, was Europa wird zahlen müssen. Für das Darmstädter Echo stellen sich im Zusammenhang mit der Regelung noch viele Fragen. Als mögliche Länder für EU-Abschiebezentren werden auch Libyen, Mauretanien, Usbekistan und Äthiopien genannt. Dort herrschen zum Teil üble Regime oder bürgerkriegsähnliche Zustände. Wie will man dort die Einhaltung der Menschenrechte gewährleisten? Was will man den Drittländern als Gegenleistung bieten? Einfach das Scheckheft zu zücken, wird nicht reichen. Und was soll aus den dort gestrandeten Menschen eigentlich werden? Die Europäische Union hat mit dem scharfen Asylkurs, den sie mittlerweile fährt, auf den grundlegenden Stimmungswandel in Europa reagiert. Abschottung und Angst vor Überfremdung dominieren die politische Agenda. Das ist die bittere Wahrheit, die nicht ignoriert werden kann. Doch muss die EU aufpassen, dass sie in der Flüchtlingspolitik ihr Wertefundament oder das, was davon übrig ist, nicht komplett über Bord wirft. Ähnlich sieht das die Badische Zeitung aus Freiburg. Mit ihrer Verschärfung der Asylregeln sendet die Europäische Union eine klare Botschaft. Der Kontinent schottet sich ab. Es ist allen voran der deutsche Innenminister Alexander Dobrindt von der CSU, der bei der Kehrtwende in der Asylpolitik aufs Tempo gedrückt hat. Wichtige Fragen bleiben offen, vor allem was die Einhaltung der Menschenrechte betrifft. Denn wer Abschiebezentren in Libyen, Ruanda oder Äthiopien errichten will, muss auch die rechtlichen Standards für die dort internierten Menschen garantieren können. Man lagert also die Verantwortung aus, und das ist wahrlich keine Sternstunde für Europa. Einmal mehr zeigt sich, wie schlecht es um die Solidarität in der Asylpolitik unter den Europäern bestellt ist. Und für die Stuttgarter Zeitung reicht Abschottung alleine nicht. Mit der Verschärfung der Asylregelungen werden die eigentlichen Probleme aber nicht gelöst, sondern nur verlagert. Verzweifelte Menschen machen sich weiter auf den Weg, in der Hoffnung auf Schutz und ein besseres Leben. Europa kann davor nicht die Augen verschließen. Die EU muss im Gegenzug verstärkt daran arbeiten, das Leid in den Herkunftsländern zu lindern. Am Ende steht die entscheidende Frage, wie viel Hartherzigkeit eine demokratische Gesellschaft erträgt, ehe sie ihre eigene Menschlichkeit verliert.
0: Scharfe Kritik an den Asylplänen der EU in den Pressestimmen mit Florian Zelt, 6.50 Uhr gleich.

0: An der Gitarre war das hier in SWR Kultur am Morgen. Heike Mathiesen, 6.52 Uhr, genau. Heute feiert Montenegro seine Unabhängigkeit. Seit genau 20 Jahren ist das Land auf der Balkanhalbinsel nun schon unabhängig. Übermorgen findet hier außerdem der nächste EU-Westbalkan-Gipfel statt. Da schauen wir doch mal auf die EU-Beitrittsverhandlungen des Landes. Da ist Montenegro von allen Kandidaten am weitesten. Wie gut sieht es hier also aus? Klappt alles wie geplant bis 2028? Oder wo hakt es noch? Das sagt uns Oliver Schosch.
1: Die mangelnde Rechtsstaatlichkeit ist das größte Problem Montenegros auf dem Weg in die EU. Montenegro ist die Heimat von berüchtigten Kokain-Clans, die weltweit vernetzt sind. In Montenegro sind die Politik und die organisierte Kriminalität eng miteinander verbandelt. Und auch die Justiz hängt da zum Teil mit drinnen. Doch zuletzt wurden Montenegro Fortschritte bescheinigt. Die Justiz greife spürbar härter durch. Es gab mehrere Festnahmen hochrangiger Politiker, Justizvertreter und Beamter, die mit der Mafia zusammengearbeitet hatten. Veselin Radulovic ist ein bekannter, unabhängiger Anwalt in Montenegro, der seit vielen Jahren für eine saubere Justiz in seinem Land kämpft. Er sieht die aktuelle Entwicklung allerdings nicht so positiv, sondern eher skeptisch.
2: Wir können sagen, dass wir auf einem guten Weg sind, was den EU-Beitritt angeht. Aber nur, weil der Beitritt ein geopolitisches Ziel der EU ist. Was es leider nicht gibt, das sind echte qualitative Reformen in Montenegro. Das Entscheidende in diesem Bereich ist, dass man an das Vermögen herangeht, das durch Korruption und organisierte Kriminalität erworben wurde.
1: Nun stellt seit 2023 die neue pro-europäische liberale Partei Europa Jetzt mit Milojkos Spajic den Premierminister und Regierungschef. Er ist sehr jung, er ist 38. Er kommt aus dem Finanzsektor. Er hat in Tokio bei Citigroup und in Singapur bei Goldman Sachs gearbeitet, um dann zurückzukehren und sein Heimatland voranzubringen. Spajic will Montenegro nun final in die EU führen, bis 2028, so der Plan. Bei einer Parlamentssitzung Ende April nannte der Oppositionsführer der DPS-Partei Daniel Živković die typischen Vorwürfe an Premier Spajic und sein Team.
2: Sie, Herr Premierminister, haben den Bürgern einen höheren Lebensstandard versprochen und viele Investitionen, die nie gekommen sind. Sie haben den Bürgern eine Meritokratie versprochen, in der sich Leistung und Können auszahlen und in der Vetternwirtschaft und die Beschäftigung von Parteimitgliedern gestoppt werden. Doch all das geht bei Ihnen einfach weiter. Sie haben vor allem eines erreicht. Sie haben den größten Regierungsapparat aufgebaut, den es jemals in Montenegro gab. Ihr Kabinett hat 32 Mitglieder, 25 Minister und 7 Vizepremiers. Montenegro hat aber nur 620.000 Einwohner. China zum Beispiel hat 1,4 Milliarden Einwohner und kommt mit 21 Ministerien aus.
1: In Montenegro gibt es so viele Ministerien, weil es eine ziemlich komplexe Regierungskoalition mit vielen Beteiligten gibt, die alle zufriedengestellt werden wollten. Spajic und seine Europa-Jetzt-Partei mussten mit 4 Parteien und Bündnissen zusammenarbeiten und dazu mit Minderheitsvertretern von Albanern, Bosniaken und Kroaten. In der Regierungskoalition sind auch serbisch-nationalistische und russlandfreundliche Vertreter. Sie müssen in Schach gehalten werden, damit sie den EU-Kurs nicht torpedieren. Bislang klappt das, die montenegrinische Regierung hält. Premier Milojko Spajic versucht in politischen Auseinandersetzungen immer mit seinen Erfolgen im EU-Beitrittsprozess zu punkten.
2: An all diejenigen, die behaupten, wir würden nur in die EU aufgenommen werden, weil die EU das unbedingt will. Wir haben jetzt in wenigen Monaten das geschafft, was die Vorgängerregierungen 10 Jahre lang nicht geschafft haben. Alle 33 Verhandlungskapitel sind eröffnet. Die früheren Regierungen haben davon gerade mal 3 Kapitel abgeschlossen. Mit uns sind jetzt 14 Kapitel abgeschlossen. Und von den übrigen 19 Kapiteln sind die meisten zu 90-95% erledigt.
0: Unser Korrespondent Oliver Schosch war das mit dem aktuellen Stand zum 20. Jahrestag der Unabhängigkeit in Montenegro. Darauf Musik von Franz Krommer hier in SWR Kultur spielt das Bläserensemble Sabine Meyer.

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1: Ich wünsche Ihnen einen schönen guten Morgen. Um 7 Uhr bringen wir uns jetzt gemeinsam auf den neuesten Stand der Nachrichten.
2: Mit Florian Zelt. Guten Morgen. Außenminister Wadephul wirbt vor der Abstimmung im UN-Sicherheitsrat für die Mitgliedschaft Deutschlands. Eine DIW-Studie nennt neue Zahlen zur sogenannten Rente mit 63. Die Verhüllung der Pariser Brücke Pont-Neuf ist kurz vor der geplanten Eröffnung für das Publikum beschädigt worden. Das Wetter, viele Wolken, ab und zu Sonne und immer wieder Regen bei höchstens 23 Grad. Deutschland will sich für eine Reform des UN-Sicherheitsrats einsetzen, wenn es heute als Mitglied in das Gremium gewählt wird. Das hat Bundesaußenminister Wadephul in New York angekündigt. Im ZDF sagte Wadephul, die Organisation müsse effektiver und schlanker werden.
3: Wir brauchen auch einen Weltsicherheitsrat, der dauerhaft die Welt des 21. Jahrhunderts repräsentiert und der nicht die Welt von 1945 widerspiegelt. Daran arbeiten wir und deswegen begehren wir ja auch für eine Zeit später einen dauerhaften Sitz. Wir sind da mit Japan, mit Indien, mit Brasilien in einem Zusammenschluss. Wir meinen auch, dass Afrika repräsentiert werden muss, insgesamt der globale Süden. Da liegt eine ganze Menge Arbeit vor uns, aber auch wenn das mühsam ist und auch wenn das heute noch entfernt ist, ist es ja nicht falsch.
2: Bundesaußenminister Wadephul. Ob Deutschland wieder als nicht ständiges Mitglied in den UN-Sicherheitsrat kommt, entscheidet sich am Nachmittag. Dann stimmt die UN-Generalversammlung ab. Es bewerben sich auch Österreich und Portugal für einen der freien Sitze. Der Staat könnte durch eine Abschaffung der sogenannten Rente mit 63 laut einer Studie viel Geld sparen. Das zeigt eine Untersuchung des Deutschen Instituts für Wirtschaftsforschung, die die Bertelsmann Stiftung in Auftrag gegeben hat. Demnach würde sich die Einsparung auf 9,5 Milliarden Euro pro Rentnerjahr belaufen. Außerdem könnten rund 125.000 Vollzeitstellen länger besetzt bleiben. Für Menschen beispielsweise mit gesundheitlichen Problemen müsste es aber Ausnahmen geben. In Deutschland geht den Angaben nach rund ein Drittel der Beschäftigten abschlagsfrei in Frührente, wenn sie mindestens 45 Jahre lang in die Rentenversicherung eingezahlt haben. Das Bundeskabinett will heute über die Kreislaufwirtschaftsstrategie beraten. Beschlossen werden soll ein Aktionsprogramm, mit dem die Strategie konkret umgesetzt und der Ausbau von Recycling sowie die längere Nutzung von Rohstoffen vorangetrieben werden. Aus Berlin Dietrich Karl-Meurer.
4: Besonders wichtig ist das zum Beispiel beim Recycling von Batterien. Sie enthalten viele wertvolle Materialien, die wiederverwendet werden können. Damit soll auch die Abhängigkeit von Importen verringert werden. Deutschland ist bei Rohstoffen wie Lithium oder seltenen Erden fast vollständig auf das Ausland angewiesen. Recycling und Wiederverwendung sollen dazu beitragen, mehr dieser Stoffe im eigenen Wirtschaftskreislauf zu halten und langfristig Kosten zu senken. Bundesumweltminister Carsten Schneider sagt im Interview mit dem ARD-Hauptstadtstudio, die Kreislaufwirtschaft könne Deutschland unabhängiger machen, Arbeitsplätze schaffen und die Umwelt schützen. Der SPD-Politiker kündigt an, dass der Bund Investitionen und Innovationen in diesem Bereich mit fast einer Viertelmilliarde Euro fördern will. In der Koalition gab es zuletzt Streit über die genaue Ausgestaltung des Programms. Dabei ging es vor allem um die Frage, ob der Staat künftig gezielt mehr Produkte aus Recyclingmaterial einkaufen soll.
2: Die US-Regierung will künstliche Intelligenz in Zukunft genauer auf mögliche nationale Sicherheitsrisiken prüfen, bevor die Modelle auf den Markt kommen. Präsident Trump hat eine Verordnung unterzeichnet, wonach führende KI-Unternehmen ihre leistungsstärksten Modelle freiwillig staatlichen Sicherheitstests unterziehen sollen. Aus Washington Anne Schneider.
1: Mehrere Ministerien, darunter Verteidigung, Handel und Heimatschutz, sollen entsprechende Vereinbarungen mit den Firmen treffen. Die Behörden hätten dann bis zu 30 Tage Zeit, die neuen Systeme auf Cybersicherheitsrisiken zu prüfen. Hintergrund sind wachsende Sorgen in Washington über immer leistungsfähigere KI-Modelle. Kritiker warnen allerdings, dass die zusätzlichen Tests die Entwicklung neuer KI-Systeme verlangsamen könnten, was wirtschaftliche Folgen für die Unternehmen hätte.
2: Die Verhüllung der Pariser Brücke Pont-Neuf ist wenige Tage vor der geplanten Eröffnung für das Publikum beschädigt worden. Grund war ein Gewitter mit starken Windböen.
5: Dabei löste sich die mit Felsmotiven bedruckte Plane, sodass die aufblasbare Konstruktion über der Brücke sichtbar wurde. Der französische Streetart-Künstler J.R. arbeitet seit Monaten an dem Projekt. Es ist als eine Hommage an die Künstler Christo und Jean-Claude gedacht. Sie hatten die historische Pariser Brücke Pont-Neuf 1985 verhüllt. Vor 2 Wochen war JRs Konstruktion, die an einen riesigen Felsen erinnert, über Nacht aufgeblasen worden. Im Inneren fanden seitdem Arbeiten für ein immersives Kunsterlebnis statt. Ab Samstag sollte die Höhle für Publikum begehbar werden. Die Eröffnung ist nun auf einen unbekannten Termin verschoben worden. Kai Rinecker, Paris.
2: Tennisprofi Alexander Zverev tritt im Halbfinale der French Open in Paris gegen den Tschechen Jakub Menšík an. Der 20-Jährige hatte sich am späten Abend für die nächste Runde qualifiziert. Zverev gilt in dem Match am Freitag gegen den Weltranglisten 27. als Favorit. Der Hamburger steht zum 5. Mal in seiner Karriere im Halbfinale in Paris. Dort steht auch die deutsche Tennisspielerin Laura Siegemund aus Filderstadt. Sie hat sich im Mixed-Doppel fürs Halbfinale qualifiziert. Die deutschen Fußballer sind wenige Tage vor Beginn der Weltmeisterschaft in den USA angekommen. Gelandet sind Bundestrainer Nagelsmann und seine Auswahl in Chicago. Thomas Kunze berichtet.
6: Begrüßt wurde das Team auch von den US-amerikanischen Fluglotsen, die über den Funk mit Welcome to the German Team die Mannschaft willkommen hießen. Julian Nagelsmann und seine Mannschaft wurden auf diesem Linienflug von Frankfurt zwar von allen anderen Passagieren getrennt, beim Abflug und dem Gruppenbild an der Gangway und bei der Einreise in die USA bekamen die Mitreisenden die Nationalspieler dann aber doch näher zu Gesicht. Während die mehreren 100 Kilo Gepäck für eine hoffentlich lange WM verladen wurden, reiste das Team bereits ins 25 Kilometer entfernte Hotel in der Innenstadt von Chicago. Das erste Training hat der Bundestrainer für 18 Uhr deutscher Zeit angesetzt.
2: Und das waren die Nachrichten. Das Wetter in Baden-Württemberg und Rheinland-Pfalz. Heute früh und auch tagsüber geht es genauso wechselhaft weiter. Wir kennen das schon aus den vergangenen Tagen. Viele Wolken mit einzelnen Schauern, ab und zu Sonne und zwischendurch mal ein Gewitter. Es wird sehr windig heute. Gegen Abend ziehen in Rheinland-Pfalz wieder Regenwolken auf. Die Temperaturen steigen auf 16 Grad im Hochschwarzwald und auf 23 Grad an der Weinstraße. Und es bleibt so unbeständig am Freitag mit Wolken, ein bisschen Sonne und einigen Schauern. Hier und da regnet es auch mal länger. Es bleibt windig und nicht besonders warm. Die Zeit, es ist 7.07 Uhr.
7: Dankeschön an meinen Kollegen Florian Zelt. Das Ensemble Europa Galante übernimmt mit Musik von Arcangelo Corelli hier in SWR Kultur am Morgen.

0: 10:50 ist es gleich hier in SWR Kultur. Ich wünsche Ihnen einen schönen guten Morgen. Eigentlich möchte die Bundesregierung einen ständigen Sitz im Sicherheitsrat der Vereinten Nationen. Das ist aber im Moment unrealistisch. Darum soll es die Vorstufe sein. Deutschland bewirbt sich um einen nicht ständigen Sitz für die kommenden 2 Jahre. Bisher wurde Deutschland bei früheren Kandidaturen immer gewählt als einer der wichtigsten Beitragszahler der UN. Aber diesmal gibt es eine Kampfkandidatur zwischen Deutschland, Portugal und Österreich. Giselle Ucker aus dem ARD-Studio New York kann uns mehr dazu sagen. Guten Morgen. Heute Nachmittag stimmt also bei dir in New York die UN-Vollversammlung ab. Die deutsche Bewerbung ist aber eben kein Selbstläufer diesmal. Woran liegt das?
1: Das liegt daran, dass bei der Wahl von 5 nichtständigen Mitgliedern im Sicherheitsrat immer nur 2 Plätze für westeuropäische Länder vorgesehen sind. Und in der Regel nehmen die Europäer auch ein bisschen Rücksicht aufeinander, sodass sich nur 2 bewerben, damit es eben nicht zu einer Kampfabstimmung kommt. Diesmal haben sich aber Österreich und Portugal schon Jahre vor Deutschland für den Sitz ab 2027 beworben. Deshalb ist die Wahl von Deutschland eben nicht sicher. Es könnte das erste Mal sein, dass Deutschland bei einer Bewerbung scheitert. Im Moment ist da allerdings noch alles offen. Deutschland hat gute Chancen, wird von vielen als verlässlicher Partner bei den UN gesehen, engagiert sich sehr stark. Aber es stimmen auch viele, viele kleine Länder ab, bei denen vielleicht dann eher diese Länder mit Portugal und Österreich sympathisieren. Und Deutschland hat sich gerade bei Fragen des Völkerrechts in letzter Zeit eher mit klarer Kritik zurückgehalten und ein bisschen weggeduckt. Das könnte jetzt auch ein Nachteil werden.
0: Wenn wir den Punkt nochmal aufgreifen, Deutschlands Unterstützung für Israel wird ja von vielen Staaten kritisch gesehen. Woran genau stört man sich und kann das wirklich am Ende ausschlaggebend sein für die Bewerbung?
1: Das Vorgehen der israelischen Regierung in Gaza und im Libanon, also das Schicksal der Palästinenser, das ist eins der wichtigsten Themen hier bei den UN in den vergangenen Jahren. Und Deutschland war dabei nie besonders präsent. Als Macron zum Beispiel vergangenen September am Rande der UN-Generalversammlung eine Palästina-Konferenz abgehalten hat, haben ja viele, viele Länder, auch westliche Länder, Palästina als unabhängigen Staat anerkannt. Deutschland hat das nicht getan. Und zu dieser Generalversammlung im September ist ja nicht mal der Kanzler angereist, obwohl alle anderen da waren. Trump war da, Netanyahu war da, Zelensky war da. Das sah wirklich für viele ein bisschen so aus, als wolle man da nicht Stellung beziehen. Dabei hätte Merz ja gerade auch den Besuch letzten September nutzen können, um die Werbetrommel auch zu rühren. Aber ob das dann den Sieg Deutschlands verhindert, das kann man natürlich schwer einschätzen.
0: Deutschland will das ja schon lange, aber müssten nicht eigentlich weder Deutschland noch Österreich noch Portugal in den Sicherheitsrat, sondern eher Brasilien, Indien, also der globale Süden?
1: Auf jeden Fall. Und dafür wird bei den Vereinten Nationen auch gesorgt. Also bei den 5 neuen nichtständigen Mitgliedern muss immer auch ein afrikanischer Staat gewählt werden, auch ein Staat aus Lateinamerika und so weiter. Also es wird schon geguckt, dass jede Weltregion zu jedem Zeitpunkt einen Vertreter im Sicherheitsrat hat. Der Schönheitsfehler bleibt aber trotzdem, dass ja bei den ständigen Mitgliedern, also bei den Vetomächten, bisher immer noch nur die Siegermächte des Zweiten Weltkriegs vertreten sind. Also Russland, China, USA, Frankreich, Großbritannien. Und das ist die eigentliche Ungerechtigkeit, weil natürlich die globalen Realitäten heute ganz anders aussehen.
0: Die Bundesrepublik Deutschland ist ja bisher 6-mal für jeweils 2 Jahre in den UN-Sicherheitsrat gerückt. Was konnte sie hier bewegen? Also was ist am Ende wirklich das Gewicht, das man als nicht ständiges Mitglied hat?
1: Wenn man im Sicherheitsrat Mitglied ist, dann wird man auch mindestens einmal den Vorsitz leiten. Das heißt, man kann Themen auf die Agenda bringen, man kann bei Beratungen ein gewichtiges Wort mitbestimmen und so weiter. Beim letzten Mal 2019/20 hat sich Deutschland sehr bemüht, den Konflikt zwischen Russland und der Ukraine zu befrieden. Stichwort Minsk-Prozess. Man hat damals sich auch sehr engagiert für humanitäre Hilfe in Syrien, hat diplomatische Prozesse für Libyen vorangetrieben und Deutschland hat auch immer wieder Klimathemen auf die Agenda gehoben oder auch zum Beispiel so Themen wie Schutz von Frauen in Konfliktgebieten. Das wollen sie übrigens auch diesmal tun, denn genau das sind die Themen, die in letzter Zeit immer wieder auf der Strecke bleiben.
0: Aus welchen Gründen ist denn eine ständige Mitgliedschaft für Deutschland aktuell nicht vorstellbar?
1: Also zum einen wäre, wie gesagt, eine Reform des Sicherheitsrats nötig und dazu bräuchte man das Einverständnis der Vetomächte, die eben kein Interesse daran haben, ihre Macht zu teilen oder zu verlieren. Ich muss aber auch sagen, dass ich Deutschland als ständiges Mitglied gar nicht sinnvoll finde im Sicherheitsrat. Wir haben doch schon zwei Europäer da. Wir haben Frankreich und wir haben Großbritannien und deswegen sehe ich das persönlich so, dass jetzt eher, wenn man den Sicherheitsrat doch reformieren kann, der globale Süden bedacht werden müsste.
0: Kommt Deutschland in den UN-Sicherheitsrat? Das entscheidet die Vollversammlung heute Nachmittag in New York. Danke für die Einordnung, Giselle Ucker aus dem Studio New York.
1: Gerne.

0: Das Ensemble Mozzafiato spielte hier in SWR Kultur ein Rondo von Karl Maria von Weber, 7.17 Uhr. Schönen guten Morgen. Wer würde von sich behaupten, ganz alleine mit einer Idee einen Krieg beenden zu können? Ja, genau, nur ein Größenwahnsinniger mit einer großen Portion Selbstüberschätzung. Dem italienischen Philosophen Niccolò Machiavelli wird das Bonmot nachgesagt, man kann einen Krieg beginnen, aber niemals beenden, wenn man will. Ein US-amerikanischer Zahnarzt wollte aber unbedingt und glaubte offenbar wirklich, die zündende Idee zu haben, wie man den Zweiten Weltkrieg, zumindest gegen Japan, recht schnell gewinnen könnte. Und zwar mit Fledermäusen. Seine skurrile Idee ist nun die Vorlage einer Operette, die heute Abend in Freiburg Premiere feiert.
1: Manche finden im Urlaub Ablenkung und Entspannung. Andere behaupten, gleich die Lösung für einen gesamten Krieg gefunden zu haben. So ging es 1941 dem damals 60-jährigen Zahnarzt Lytle Adams, als er von seiner Urlaubsdestination, den Carlsbad-Höhlen in New Mexico, zurück in seine Heimat Pennsylvania unterwegs war. Diese Höhlen sind bis heute berühmt für die unzähligen Fledermäuse, die hier leben. Lytle Adams, immer noch im Auto sitzend und noch immer fasziniert von diesem Naturschauspiel, hört dann plötzlich im Autoradio, dass Pearl Harbor angegriffen wurde. Und sofort fällt es ihm wie Schuppen von den Augen.
2: Okay, irgendjemand muss jetzt mal diesen Krieg beenden und das bin ich. Und ist losgezogen und hat angefangen zu tüfteln und sein Plan war, eine Bombe zu bauen, die mit lebenden Fledermäusen funktioniert. Er war so überzeugt von dieser Idee, dass er dann dem Präsidenten der Vereinigten Staaten, Roosevelt, einen Brief geschrieben hat und gesagt hat, so, das ist mein Plan und das würde ich gern realisieren.
1: Das sagt Lena Reisner, die diese skurrile Geschichte in eine Operette überführt hat, die heute Abend am Theater Freiburg Premiere feiert. Und nein, Lytles Plan war es nicht, die Fledermäuse artgerecht als Blutsauger à la Dracula einzusetzen. Er dachte vielmehr daran, die Tiere zu fangen und in bombenartige Transportbehältnisse packen zu lassen. Die sollten dann über Japan abgeworfen werden, wobei sich die lebenden Tiere befreien und schnell in Nischen und Balken der japanischen Holzhäuser Unterschlupf suchen würden. Doch da die Fledermäuse zuvor mit Brandbomben und Zeitzündern versehen wurden, hätten diese lebenden Brandsätze dann halb Japan in Brand gesteckt und schließlich in Schutt und Asche gelegt. Die Folge, also zumindest in der Theorie, Chaos und eine handlungsunfähige Armee. Der Krieg im Pazifik wäre vorbei gewesen, bevor er so richtig begonnen hat.
3: 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I will be the one to end this war.
1: Diese Vorlage ist so schräg, dass sich unweigerlich die Frage stellt, kann das wirklich so gewesen sein? Lena Reisner, die das Libretto für die Operette geschrieben hat, sagt:
2: Zum Beispiel gibt es diesen Brief tatsächlich noch als historisches Dokument. Und wie übertrage ich das jetzt in eine Szene? Gibt es eine Szene, in dem dieser Brief vorgelesen wird oder in dem dieser Brief verfasst wird? Genau, beides ist jetzt so ein bisschen der Fall. Man hat quasi den Zahnarzt, der den Brief schreibt und gleichzeitig Eleanor Roosevelt, die ihrem Mann dann diesen Brief vorliest.
1: Und welche Form bot sich nun in einem städtischen Theater besser für diesen Stoff an als die Operette, die sich ja aufgrund ihrer Kürze und ihres, umgangssprachlich natürlich, weniger bierernsten Gestus vortrefflich dafür eignet?
2: Das ist eigentlich ein Genre, was total humorvoll ist und total eng verwandt ist eigentlich auch mit dem Musical.
1: Alexander Schweiß komponierte dazu die Musik. Dr. Adams wird von Jakob Kunert verkörpert. Das Philharmonische Orchester Freiburg spielt die Musik. Sie ist eingängig und trotzdem vielschichtig. Sie ist musicalhaft, ohne zu sehr an Pop zu erinnern. Das gesamte Ensemble rückt dabei dem Publikum ziemlich auf die Pelle. Denn der Aufführungsort ist nicht irgendwo, sondern fledermausgerecht im Orchestergraben des Theaters Freiburg. The Bad Bomb ist eine Pop-Up-Oper, die an einem ungewöhnlichen Ort im Gebäude aufgeführt wird. Da bleibt doch eigentlich nur noch die Frage offen, ob die Fledermäuse schlussendlich ihre tödliche Kraft entfaltet haben. Und dazu sei gesagt, bei The Bad Bomb haben sie ihren ganz eigenen Willen und schlagen zurück.
0: Fledermäuse als Brandsätze, um Japans Armee außer Gefecht zu setzen, nicht mit uns, denken die sich in der Operette The Bad Bomb. Vor der Premiere heute Abend am Theater Freiburg war das mein Kollege Lukas Fleischmann.

0: Summertime war das von George Gershwin mit Ray Chen an der Violine, 7.24 Uhr gleich. Vor 40 Jahren entstand in Deutschland ein neues Ministerium für Umwelt. Die Katastrophe von Tschernobyl hatte es nötig gemacht. Und eine prägende Figur dieses Ministeriums war die spätere Kanzlerin Angela Merkel, die ihre Position mit der Zeit immer mehr in Richtung Umweltschutz korrigieren musste und heute aus ihrer Sicht viel klüger dasteht und Fehler eingesteht, auch gestern Abend wieder beim recht musikalischen Festakt zum 40-jährigen Geburtstag ihres Ex-Ministeriums.
1: Es war fast ein Tag wie jeder Tag, doch es gab Tschernobyl.
2: Es wird gelacht an diesem Abend in Berlin, aber so richtig lustig sind die Umweltsongs aus 40 Jahren nicht.
3: Mein Freund, der Baum ist tot.
4: Tot.
5: Die Luftverschmutzung lässt sich kaum noch messen.
2: 1986, nach der Katastrophe von Tschernobyl, wird ein neues Ministerium gegründet für Umwelt- und auch Reaktorsicherheit. Und 1994 kommt eine neue Ministerin.
6: Und in bewährter Weise wird sicherlich auch Angela Merkel das Umweltministerium führen.
7: Die Begeisterung in Bonn hielt sich in Grenzen.
2: Dr. Angela Merkel, Physikerin, hat aber wenig Zeit zum Ankommen im neuen Amt, denn vor ihr liegen große Aufgaben.
7: Wir fühlen zwar, dass vieles nicht in Ordnung ist, aber bitte heute noch keinen Preis dafür, noch keine Aufgabe dafür, noch keine Last dafür übernehmen.
2: Merkel war damals noch überzeugt von der Atomenergie, aber sie hatte mit den Folgen zu kämpfen, musste Castoren, also Atommülltransporte, verantworten. Es war eine Zeit, in der sie heftig kritisiert wurde, auch von dem Politiker, der ihr bald nachfolgen sollte, dem Grünen Jürgen Trittin.
8: Jeder Betreiber einer Pommesbude hätte bei solch klaren Verstößen gegen rechtliche Rahmenbestimmungen den Laden dicht gemacht bekommen.
2: Heute treffen sich die beiden Politikrentner wieder und es klingt versöhnlicher.
9: Sie hat ja selber gesagt, dass sie in ihrer Zeit als Kanzlerin bestimmte Dinge befürwortet hat, aber dass sie nicht so weit gekommen wäre, wie sie sich es selber gewünscht hätte. Und ich glaube, dazu gehört ja auch zu der Größe, die eigene Grenzen zu erkennen und kritisch zu hinterfragen.
2: Angela Merkel hat ihre Meinung zur Kernkraft geändert nach 2011 und der Katastrophe von Fukushima.
7: Diesmal konnte ich die Katastrophe nicht auf Schlamperei wie in Tschernobyl zurückführen. Ich bin bis heute der Meinung, dass wir unsere Klimaziele auch ohne die Kernenergie erreichen können.
2: 2015 wird das Pariser Klimaschutzabkommen ausgehandelt und Merkel muss am Ende ihrer politischen Karriere trotzdem eingestehen, es war nicht genug.
7: Immer wieder handelten wir nach dem Prinzip Hoffnung und nicht nach dem Vorsorgeprinzip. Und auch nach dem Ausscheiden aus dem Amt treibt mich deshalb die Frage um, ob wir Menschen willens und in der Lage sind, im Sinne der Vorsorge Warnungen der Expertinnen und Experten ernst zu nehmen.
2: Die ehemalige Kanzlerin gibt heute denen recht, die sie damals gedrängt haben, denen sie damals nicht folgen konnte, obwohl sie sich vielleicht in vielen Punkten einig waren und die sie damit vielleicht auch groß gemacht hat, wie zum Beispiel Fridays for Future und Luisa Neubauer.
10: Weil wir felsenfest überzeugt waren, wenn wir viele sind, wenn wir laut sind, wenn wir uns zusammentun mit vielen, dann werden wir gehört. Und das, finde ich, ist ein wichtiger Teil davon. Deswegen muss es, finde ich, gar nicht dann immer irgendwie das Einhaken und Ringe reintanzen sein, sondern dass sich gegenseitig annehmen und ernst nehmen.
2: Angela Merkel muss heute zugeben, nicht genug getan zu haben und wirbt dafür, dass ihre Nachfolger es einmal anders machen.
0: Gabor Halas war das aus Berlin zum 40. Geburtstag des Bundesumweltministeriums. 7.27 Uhr hier in SWR Kultur.

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3: Mit mir, mit Philine Sauvageau. Guten Morgen. Um 7.30 Uhr hören wir jetzt die neuesten Nachrichten.
4: Mit Florian Zelt. Guten Morgen. Eine DIW-Studie nennt neue Zahlen zur sogenannten Rente mit 63. Außenminister Wadefuhl wirbt vor der Abstimmung im UN-Sicherheitsrat für die Mitgliedschaft Deutschlands. David Beckham bekommt einen Stern auf dem Walk of Fame. Und das Wetter, viele Wolken, ab und zu Sonne und immer wieder Regen bei 16 bis 23 Grad. Durch eine Abschaffung der Frührente, auch bekannt als Rente mit 63, könnte der Staat viel Geld sparen. Das zeigt eine Studie des Deutschen Instituts für Wirtschaftsforschung, die die Bertelsmann Stiftung in Auftrag gegeben hat. Demnach könnte der Staat dadurch rund 9,5 Milliarden Euro pro Rentnerjahr sparen. Die Einzelheiten von Julia Thies.
5: Außerdem könnte der Arbeitsmarkt profitieren. Die Forschenden rechnen damit, dass rund 125.000 Vollzeitstellen länger besetzt bleiben könnten, weil Arbeitnehmer nicht früher in Rente gehen. Im Schnitt würden Beschäftigte ihren Renteneintritt um etwa 10 Monate verschieben. Die Frührente gilt für Menschen, die mindestens 45 Jahre lang in die Rentenversicherung eingezahlt haben. In Deutschland würden rund ein Drittel die Option nutzen, ohne finanzielle Einbußen früher in Rente zu gehen. Die Studie weist aber auch auf Probleme hin. Menschen mit gesundheitlichen Einschränkungen könnten stärker belastet werden. Für sie müssten andere Lösungen gefunden werden, sagen die Autoren. Insgesamt zeigt die Studie, eine Abschaffung hätte finanzielle Vorteile und würde den Arbeitsmarkt entlasten. Ausnahmen müsste es aber weiterhin geben.
4: Bei den Vereinten Nationen in New York fällt heute die Entscheidung darüber, ob Deutschland in den nächsten beiden Jahren wieder einen nicht ständigen Sitz im Weltsicherheitsrat bekommt. Bisher war jede Bewerbung ein Erfolg, doch dieses Mal gibt es für 2 freie Sitze 3 Bewerber, Deutschland, Österreich und Portugal. Aus New York Martin Ganselmeier.
6: Bundesaußenminister Johann Wadefuhl ist schon seit Freitag in New York, um in einer Art politischem Speeddating noch möglichst viele Staaten für Deutschland zu gewinnen. Wadefuhl äußerte sich zuversichtlich, dass es am Ende reichen wird und versprach, Deutschland werde die UN stärker und handlungsfähiger machen. Negativ auswirken könnte sich diesmal jedoch Deutschlands enge Beziehung zu Israel. Anders als die große Mehrheit der UN-Mitgliedstaaten lehnte es Deutschland ab, Israels Vorgehen im Gaza-Krieg als völkerrechtswidrig zu verurteilen.
4: Die Bundesregierung will mehr Tempo bei der Umsetzung der Kreislaufwirtschaftsstrategie machen. Dafür bringt das Kabinett heute einen Aktionsplan auf den Weg. Durch die Strategie soll erreicht werden, dass in Deutschland in Zukunft Rohstoffe länger genutzt und mehr Abfälle vermieden werden, also mehr recycelt wird. Das soll unter anderem die Rohstoffversorgung verbessern. Zum Beispiel ist Deutschland bei Lithium oder seltenen Erden fast vollständig auf das Ausland angewiesen. Millionen Haushalte in

0: Beckhams Einfluss auf die Popularität des Fußballs in den USA gewürdigt werden, hieß es von den Organisatoren. An der Zeremonie am 12. Juni in Los Angeles wird neben Ehefrau Victoria Beckham auch der amerikanische Schauspieler Tom Cruise teilnehmen. Und das waren die Nachrichten. Das Wetter in Baden-Württemberg und Rheinland-Pfalz. Heute früh und auch tagsüber geht es genauso wechselhaft weiter. Wir kennen das schon aus den vergangenen Tagen. Viele Wolken mit einzelnen Schauern. Ab und zu sonnig und zwischendurch mal ein Gewitter. Es wird sehr windig heute. Die Temperaturen steigen auf 16 Grad im Hochschwarzwald und auf 23 Grad an der Weinstraße. Und es bleibt so unbeständig bis mindestens am Freitag bei ähnlichen Temperaturen. Es ist 7.34 Uhr.
1: Dankeschön, Florian Zelt. Daniel Hope setzt sich jetzt für uns hier in SWR Kultur am Morgen an die Violine und spielt einen Satz von Evaristo Felice da Labaco.

0: Daniel Hope war das mit dem Zürcher Kammerorchester hier in SWR Kultur am Mittwochmorgen, 7.37 Uhr. Schönen guten Morgen. Für viele war er ein Bürgerschreck, einer, der bewusst provoziert und mit gesellschaftlichen Konventionen bricht. Der US-Dichter Allen Ginsberg, einer der Pioniere der sogenannten Beat Generation. In der Zeit des Kalten Krieges schreiben sie über Gewalt, Sex und Drogen und bereiten damit den Hippies den Weg. Heute, vor 100 Jahren, wurde Allen Ginsberg geboren und vor allem dieses Gedicht hier machte ihn weltberühmt.
1: I saw the best minds of my generation destroyed by madness, starving, hysterical, naked.
0: Also ich sah die besten Köpfe meiner Generation zerstört vom Wahnsinn, ausgemergelt, hysterisch, nackt. Ein Auszug aus dem Gedicht Howl, zu Deutsch das Geheul, das wegen angeblicher Obszönität zwischenzeitlich verboten wurde. Was man beim Hören sofort bemerkt, das funktioniert sehr gut auf Englisch, aber funktioniert es auch auf Deutsch? Der Übersetzer und Herausgeber Michael Kellner hat Allen Ginsberg ins Deutsche übertragen. Herr Kellner, wie schwer war es für Sie, Allen Ginsberg zu übersetzen? Oder anders gefragt, was macht seinen Sound aus?
2: Ach, also es gibt ja verschiedene Übersetzungen von Howl. Das wurde ja Ende der 50er zum ersten Mal auf Deutsch übersetzt. Dann Ende der 60er, Anfang der 70er nochmal und jetzt noch ein drittes Mal. Und jede Zeit bringt ein bisschen auch einen anderen Tonfall da rein.
0: Welchen Tonfall haben Sie da hereingebracht oder bei ihm herausgehört?
2: Bei Howl ist das Interessante, es besteht im Howl

0: Cocktail aus langen Atemzügen, dieses Einatmen. Ich sah die besten Köpfe meiner Generation vom Wahn zerstört, hungrig, hysterisch, nackt im Morgengrauen durch Megastraßen irrend auf der Suche nach einer tüchtigen Spritze. Und dann wieder einatmen. Süchtige mit Engelsköpfen auf der Suche nach neuer, und dann kann ich es eben nicht mehr auswendig. Also das ist das konstituierende Element in dem Gedicht. Und das lässt sich irgendwie auch auf Deutsch ganz gut rüberbringen, finde ich.
1: Es ist also etwas Organisches, das mit dem Ein- und Ausatmen funktioniert.
0: Ja, genau. Also Ginsberg zu übersetzen, es ist natürlich wie bei jeder Übersetzung eine Aufgabe, aber dadurch, dass er so auf die gesprochene Sprache abhebt, diese langen Zeilen, die jeweils einem Atemzug entsprechen, das als Ordnungsprinzip, das kann man auch auf Deutsch machen.
1: Der Beat Generation, damals ging es ja um mehr Umweltbewusstsein, aber auch um den Widerstand gegen eine militärisch-industrielle Maschinerie, so hat es Ginsberg einmal gesagt. Wir hören passend dazu noch einen kleinen Auszug aus einem weiteren bekannten Gedicht, America.
2: America, I can't stand my own mind. America, when will we end the human war? Go fuck yourself with your atom bomb. I don't feel good, don't bother me.
1: Amerika, wann werden wir die Kriege des Menschen beenden? Verfick dich mit deiner Atombombe. Man hört hier also die Gegenkultur. Ein Dichter, der sein kriegsführendes Land damals in Vietnam beschimpft. Hat er damit den Amerikanern aus der Seele gesprochen oder eher Widerspruch ausgelöst?
0: Den Amerikanern ganz bestimmt nicht. Aber es gab damals eine relativ breite Bewegung, breiter bestimmt als zur Zeit, die gegen den Krieg war. Beziehungsweise die immer mehr gegen den Krieg sich im Laufe der Zeit positionierte. Aber die breite Mehrheit war natürlich auch durch die Informationen, durch die offiziellen Medien sicher erstmal dafür.
1: Und Ginsberg hat aber zu der kritischen öffentlichen Meinung beigetragen, würden Sie sagen?
0: Auf jeden Fall. Ich meine, es gibt ja weitere Antikriegsgedichte. Dieses Wichita Vortex Sutra zum Beispiel ist ein 40 Seiten langes Gedicht. Das ist praktisch eine ganz lange Suada gegen die amerikanische Kriegsmaschinerie, um es mal so allgemein auszudrücken. Und gegen die Medien und was einem die Medien für einen Quatsch erzählen über den Krieg, wie toll das alles ist und so weiter.
1: Sie haben Allen Ginsberg ja selbst kennengelernt. Damals war er schon ein Star, eine Legende, könnte man sagen. Hat er sich auch so verhalten wie ein hoch angesehener Literat?
0: Nein, er hatte keine Rockstar-Allüren oder und so weiter. Er war eigentlich ein sehr freundlicher Mensch, auch einfach ganz normal. Ich meine, das war ja vorher auch schon. Ich habe ihn erst Ende der 70er kennengelernt, da war er auch nicht mehr so ganz jung. Aber er war ein freundlicher, normaler Mensch, der viel gereist ist, viele Lesungen gemacht hat, seine Botschaft sozusagen immer rüberbringen wollte. Er hat ja auch politisch gearbeitet, sagen wir mal. Also er hat in den zweite Hälfte der 60er, muss das gewesen sein, hat er einfach mal Kissinger angerufen und hat gesagt, hör mal, ihr müsst diesen Krieg da beenden. Er sagte, this is Allen Ginsberg, the poet. Und Kissinger sagte, I know. Also er wurde durchaus wahrgenommen und die Politik hat ihn durchaus wahrgenommen.
1: Aber hat er sich damit ein bisschen selbst überschätzt oder hatte dieses Gespräch auch Folgen?
0: Von einem Telefongespräch ist das sicher nicht zu machen, aber
1: probieren kann man es ja mal.
0: Ja.
1: Ginsberg war ja ähnlich alt wie Günter Grass oder auch Jürgen Habermas, aber vielleicht nicht ganz so staatstragend, ein ganz normaler, wie Sie sagen. Auch sein politisches Verständnis war ja viel aktionistischer. Er hat den Begriff Flower Power geprägt, war bei den Protesten gegen den Vietnamkrieg dabei. War er mehr Aktivist oder mehr Schriftsteller?
0: Er war beides. Er war von Anfang an beides. Mit Howl ist er bekannt geworden. Und Howl ist ein Gedicht, das zum Widerstand aufruft. Zum Widerstand damals gegen die sehr restriktive und zum Beispiel vom Kommunistenhass geprägte amerikanische Gesellschaft der frühen 50er Jahre. Ich habe sein Werk kennengelernt Ende der 60er. In Kassel wurde Howl als Experimentalballett aufgeführt oder später hätte man das Tanztheater genannt, 10 Jahre später. Und ihn selber habe ich dann auch Ende der 70er kennengelernt.
1: Vielleicht, wenn wir bei dem Thema Faszination bleiben, eine steile These: Fasziniert Ginsberg heute auch noch so, weil er für eine Zeit steht, in der die USA kulturell noch interessant waren oder auch man Menschen mit Gedichten ärgern konnte?
0: Ich weiß nicht, ob man heutzutage noch Menschen mit Gedichten...
1: Ja, eben, aber damals konnte man es offensichtlich.
0: Auf der anderen Seite, bei der Einführung von Joe Biden hat doch diese amerikanische Lyrikerin ein langes Gedicht gelesen.
1: Ja.
0: Das war natürlich nicht Ginsberg, das ist auch ganz klar, zu viele Unterschiede. Aber im Grunde genommen war das in der Tradition. Und ich bin morgen Abend in Berlin, wir machen eine Veranstaltung in der Buchhandlung mit meiner Wenigkeit und zwei anderen Autoren, Durst Grünbein und der Alexander Schnickmann, der dabei ist, der ist 31. Und den fasziniert Ginsberg und der wird auch Ginsberg lesen. Also es gibt immer wieder Menschen, die sich dafür interessieren, dass jemand eine andere Haltung hat, eine kritische gesellschaftliche Haltung. Das ist irgendwie lebendig geblieben.
1: Hier in SWR Kultur Morgen war das der Übersetzer und Herausgeber Michael Kellner über den Dichter Allen Ginsberg, der heute vor 100 Jahren geboren wurde. Danke Ihnen für die vielen Eindrücke, Herr Kellner.
0: Gern geschehen, gern geschehen.

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0: Lilia Silberstein saß am Klavier mit Musik von Muzio Clementi hier in SWR Kultur. 7.50 Uhr. Schönen guten Morgen. Wirklich Neues bieten die Kulturteile der Zeitungen heute nicht. Dafür Fortsetzungen zweier Debatten, die uns schon eine Weile beschäftigen. Einmal geht es um den Regisseur Wim Wenders. Wir hatten es davon gestern Morgen schon. Und dann hat die Zeit nochmal zu den Vorwürfen von Colleen Fernandes gegen ihren Ex-Mann Christian Ulmen recherchiert. Und nicht so viel herausgefunden. Die Überschrift ihres Artikels sagt schon alles. Herr Ulmen möchte nun doch nicht. Der Schauspieler, dem Fernandes vorwirft, gefälschte Pornodarstellungen von ihr verschickt zu haben, hat bisher dazu geschwiegen. Nun der Zeit also ein langes Interview gegeben, das er am Ende dann doch nicht zur Veröffentlichung freigibt. Die Kulturmedienschau von Tobias Stosiak.
1: Reden wollte er schon, zitiert werden aber dann doch nicht. Und so ist der Artikel von Anne Kunze und Laura Hertreiter in der Zeit am Ende nicht das, als was er mutmaßlich geplant war, nämlich ein journalistischer Coup, sondern eher ein etwas ratloses Umkreisen einer Leerstelle oder, wie die beiden Autorinnen es formulieren, die Geschichte einer gescheiterten Recherche. 5 Stunden lang haben die beiden mit Christian Ulmen geredet und dann nochmal 2 Stunden mit seinem Anwalt. Danach ging es hin und her und am Ende zogen die beiden Herren ihre Interviews wieder zurück. So viel zum Kontext. Der weitere Kontext sind natürlich die Vorwürfe seiner früheren Frau Colleen Fernandes, er habe sie digital vergewaltigt. Ulmen soll Bekannten unter ihrem Namen Nacktbilder und Sexvideos geschickt haben, die vorgeblich Fernandes zeigten. Man kann die Schilderungen von Colleen Fernandes nicht lesen, ohne erschüttert zu sein, schreibt die Zeit. Und auch Ulmen scheint sich irgendeiner Art von Schuld bewusst. Zumindest hat sein Anwalt Christian Scherz die Vorwürfe im Wesentlichen nicht bestritten. Und auch auf die beiden Journalistinnen macht er einen, sagen wir mal, zerknirschten Eindruck bei dem Marathon-Interview auf Mallorca. Zitat: Er redete viel, blickte dabei meist auf die Tischplatte und wirkte wie einer, der sich selbst sehr peinlich ist. Zitat Ende. Das war's. Mehr erfährt man nicht. Wie gesagt, das Interview hat Ulmen wieder kassiert. Und so bleibt am Ende vor allem eine Frage. Zitat: Warum prominente Männer nach Vorwürfen eigentlich so oft stabil schweigen? Der Fall Ulmen Fernandes ist nicht der einzige, der in den heutigen Feuilletons fortgeschrieben wird. Dasselbe gilt für den Fall Wenders-Kinski. Letztere, die Schauspielerin Nastassja Kinski, streitet seit Jahren dafür, dass erstere, der Regisseur Wim Wenders, eine Nacktszene von ihr, sie war damals 13, aus einem seiner Filme schneidet. Er tut das nicht, sah sich am zurückliegenden Freitag, Wenders bekam die Ehrenlola beim Deutschen Filmpreis, dann aber doch genötigt, die Diskussion einmal anzusprechen. Dabei gab er sich in erster Linie ratlos. Wie geht man mit Filmerbe um, fragte er sich laut auf der Bühne und bekannte mit dieser Frage ziemlich alleine zu sein, weswegen er sich eine breite Diskussion darüber wünsche. Dass das peinlich ist, darüber sind sich David Steinitz in der Süddeutschen und Christine Lemke-Mattwey in der Zeit ziemlich einig. Da stiehlt sich jemand aus seiner Verantwortung, könnte man die Position der beiden zusammenfassen. Wenders verstehe sich immerhin als Autorenfilmer, schreibt Steinitz. Eine Rolle, die eben mit dem Anspruch auftritt, dass der Regisseur selbst für jede künstlerische Entscheidung im Film verantwortlich ist. Christine Lemke-Mattwey fasst es in eine noch etwas drastischere Metapher. Zitat: Der Rudelführer der Wölfe wirft sich auf den Rücken und gibt den Welpen. Und alle sind gerührt. Vom Lamm jedoch, das er zu Beginn seiner Karriere riss, ohne je darüber zu diskutieren, spricht an diesem Festtag niemand. Zitat Ende. Lemke-Mattwey ist der Meinung, dass sich Wenders schon längst hätte entschuldigen und die Szene hätte streichen müssen. Zitat: Liebe Nastassja, hätten seine Worte lauten können, es tut mir leid, was dir bei den Dreharbeiten widerfahren ist. Ich bereue, dass ich mich so lange nicht dazu verhalten habe. Lass uns gemeinsam eine Lösung finden und bitte verzeih. Dass Wenders dazu entweder nicht willens oder fähig war oder beides, lässt tief blicken in sein künstlerisches Selbstverständnis, in die strukturellen Gepflogenheiten des Filmgeschäfts und in den Maschinenraum der Debatte über die Unversehrtheit des Kunstwerks in woken Zeiten. Zitat Ende. In genau diese Debatte klingt sich wiederum David Steinitz ein. Leid lässt sich nicht revidieren, indem man alle Spuren des Leids tilgt, schreibt er. Das gilt für die normale Geschichte, genauso wie für die Filmgeschichte. Schneide man den Film um, verändere man letztlich auch ein historisches Dokument. Ein Dokument, das unter anderem zeigt, wie unsensibel bis übergriffig ein Regisseur sich damals gegenüber einer Kinderdarstellerin verhalten konnte. Für sein eigenes Verhalten müsse Wenders außerhalb des Schneideraums gerade stehen, resümiert Steinitz. Wie das aussehen könnte, schreibt er nicht.
0: Aber da sind sich die Zeitungen heute Morgen einig, mehr Verantwortung müsse Wim Wenders in jedem Fall übernehmen, wie auch immer sie aussieht. Das war die Kulturmedienschau von Tobias Stosiek hier in SWR Kultur am Morgen. Übernimmt an der Stelle das Michael Wollny-Trio um jetzt 7.55 Uhr mit dem Stück There Again.

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1: Wer Christ ist, muss sagen, was er für richtig und was er für falsch hält. Und so gut es geht, danach handeln. Das gilt für die Welt und ihre großen Themen. Sich für den Frieden zu engagieren, Gewalt abzulehnen. Von seinem Reichtum mit den Ärmeren zu teilen. Die Wahrheit zu suchen und Lügenmärchen zu entlarven. Wer sich auf Jesus beruft, muss das tun. Es gilt aber genauso für die kleine Welt, die mir jeden Tag ganz nahe kommt, überall dort zum Beispiel, wo ich mit anderen zu tun habe. Dort wird mir immer klarer, dass sich Rücksichtslosigkeit nicht mit Nächstenliebe vereinbaren lässt. Leider fällt mir auf, dass es immer öfter rücksichtslos zugeht, zum Beispiel in Chats oder Online-Kommentaren, also dort, wo man die oder den anderen nicht sieht, der sich rücksichtslos verhält. Natürlich muss ich selbst aufpassen, nicht in solche Fallen zu tappen und zu denken, wird schon nicht so schlimm sein, sieht ja keiner. Ich spüre aber auch, wie es mich zunehmend ärgert und ich etwas dagegen unternehmen will. Beliebt mache ich mich damit nicht. Wegschauen ist einfacher, aber den Nächsten zu lieben heißt ja nicht, ihm alles durchgehen zu lassen. Zur wahren Liebe gehört zur rechten Zeit auch ein Tritt in den Hintern, ein mahnendes Wort, der handgreifliche Widerstand. Eine Gruppe pubertierender Jungs kommt laut gröhlend in den Bus. Ich sage ihnen, sie sollen leiser sein. Zweimal. Sie äffen mich nach, machen sich lustig. Das halte ich aus, auch wenn meine Ermahnung im Augenblick nichts genützt hat. Wo ein E-Roller den Gehweg blockiert, stelle ich ihn auf die Seite, wo er nicht mehr stört. Manchmal piepsen die Dinger dann, ist mir aber egal. Wo eine nicht geschnittene Hecke es unmöglich macht, dass zwei Menschen aneinander vorbeigehen können, geschweige denn ein Kinderwagen, melde ich es der Stadt. Wenn ein älterer Mensch in den vollen Bus kommt und keiner Platz macht, stehe ich auf oder mache Jüngere aufmerksam, dass sie leichter stehen können. Werde ich einfach nur älter und bei sowas empfindlicher? Kann schon sein. Dass rücksichtsloses Verhalten zunimmt, beobachte allerdings nicht nur ich. Wir leben in einer Gesellschaft, in der Freiheit ein hohes Gut ist. Wer daraus ableitet, machen zu können, was er will, ist allerdings im Irrtum. Und die Gefahr besteht, dass Leute Freiheit mit dem Recht auf Egoismus und Rücksichtslosigkeit verwechseln. Was das Gegenteil von Nächstenliebe ist. Und darüber kann ich nicht hinwegsehen. Als Christ, als Mensch. Thomas Steiger aus Tübingen von der Katholischen Kirche.
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4: Mit Florian Zeltz, guten Morgen. Außenminister Wadephul wirbt vor der Abstimmung im UN-Sicherheitsrat für die Mitgliedschaft Deutschlands. Eine DIW-Studie nennt neue Zahlen zur sogenannten Rente mit 63. Die meisten Deutschen fürchten durch die geplante Gesundheitsreform eine schlechtere ärztliche Versorgung. Und das Wetter. Viele Wolken, ab und zu Sonne und immer wieder Regen bei 16 bis 23 Grad. Bei den Vereinten Nationen in New York fällt heute die Entscheidung darüber, ob Deutschland in den nächsten beiden Jahren wieder einen nichtständigen Sitz im Weltsicherheitsrat bekommt. Bisher war jede Bewerbung ein Erfolg, doch dieses Mal gibt es für zwei freie Sitze drei Bewerber. Deutschland, Österreich und Portugal. Aus New York Martin Ganselmeier.
5: Bundesaußenminister Johann Wadephul ist schon seit Freitag in New York, um in einer Art politischem Speeddating noch möglichst viele Staaten für Deutschland zu gewinnen. Wadephul äußerte sich zuversichtlich, dass es am Ende reichen wird und versprach, Deutschland werde die UN stärker und handlungsfähiger machen. Negativ auswirken könnte sich diesmal jedoch Deutschlands enge Beziehung zu Israel. Anders als die große Mehrheit der UN-Mitgliedstaaten lehnte es Deutschland ab, Israels Vorgehen im Gazakrieg als völkerrechtswidrig zu verurteilen.
4: Die USA und der Iran haben sich in der Nacht wieder gegenseitig beschossen. Irans Revolutionsgarden feuerten in der Nacht ballistische Raketen und Drohnen auf die benachbarten Golfstaaten Kuwait und Bahrain. Ziel waren laut Teheran die US-Basen in den beiden Ländern. Das US-Militär wiederum griff eine iranische Militäreinrichtung auf der Insel Keshem in der Straße von Hormuz an. Außerdem habe man einen zivilen Tanker mit Raketen beschossen, der einen iranischen Hafen angesteuert habe. Ob es bei den Angriffen Tote oder Verletzte gegeben hat, ist nicht bekannt. Die Ukraine hat nach russischen Angaben bei einem Drohnenangriff einen Reisebus getroffen. Dabei seien 7 Menschen getötet worden. Der Bus sei auf dem Weg gewesen von Moskau auf die von Russland besetzte Halbinsel Krim. Vorher hatte Russland den Abschuss mehrerer Drohnen bei Moskau gemeldet. Am Flughafen St. Petersburg ist wegen Drohnengefahr der Flugverkehr vorübergehend eingeschränkt. In der Stadt sollte demnächst ein internationales Wirtschaftsforum stattfinden, an dem auch AfD-Politiker teilnehmen. Durch eine Abschaffung der Frührente, auch bekannt als Rente mit 63, könnte der Staat viel Geld sparen. Das zeigt eine Studie des Deutschen Instituts für Wirtschaftsforschung, die die Bertelsmann Stiftung in Auftrag gegeben hat. Demnach könnte der Staat dadurch rund 9,5 Milliarden Euro pro Rentnerjahrgang sparen. Die Einzelheiten von Julia Thies.
6: Außerdem könnte der Arbeitsmarkt profitieren. Die Forschenden rechnen damit, dass rund 125.000 Vollzeitstellen länger besetzt bleiben könnten, weil Arbeitnehmer nicht früher in Rente gehen. Im Schnitt würden Beschäftigte ihren Renteneintritt um etwa 10 Monate verschieben. Die Frührente gilt für Menschen, die mindestens 45 Jahre lang in die Rentenversicherung eingezahlt haben. Die Studie weist aber auch auf Probleme hin. Menschen mit gesundheitlichen Einschränkungen könnten stärker belastet werden.
4: Eine große Mehrheit der Deutschen fürchtet laut einer Umfrage, dass die geplante Gesundheitsreform zu einer schlechteren ärztlichen Versorgung führt. Die Rheinische Post berichtet über eine Erhebung im Auftrag des Hausärzteverbands, wonach sich 77% der Befragten entsprechende Sorgen machen. Die Einzelheiten von Constanze Semidey.
7: In Ostdeutschland sind es demnach sogar mehr als 85%, die negative Folgen der Reform erwarten. Am meisten befürchten die Menschen, dass Ärzte künftig weniger Zeit für ihre Patienten haben werden und dass sich die Wartezeiten in den Praxen verlängern. Die Vorsitzende des Hausärztinnen- und Hausärzteverbandes Bulinger Göpfert nannte die geplante Reform der gesetzlichen Krankenversicherung die größte politische Bedrohung für die hausärztliche Versorgung in den letzten 20 Jahren.
4: Vertreter der EU-Staaten und des Europäischen Parlaments haben sich nicht auf neue Fluggastrechte geeinigt. Es geht unter anderem darum, ab welcher Flugverspätung Reisende Geld zurückbekommen. Bis jetzt bekommen sie eine Entschädigung, wenn ihr Flug mindestens 3 Stunden verspätet ist. Die EU-Staaten wollen die Grenze höher ansetzen. Deutschland will die strengere Regelung beibehalten und eine 300 € Pauschalentschädigung unabhängig von der Flugstrecke. Europa soll bei wichtigen Zukunftstechnologien unabhängiger werden. Die EU-Kommission stellt dazu heute einen Report zum Thema künstliche Intelligenz und Cloud-Kapazitäten vor. Nach einem Bericht des Handelsblatts sollen künftig zum Beispiel europäische Cloud-Anbieter bei öffentlichen Ausschreibungen bevorzugt werden. Laut Untersuchungen liegt die Mehrheit der europäischen Daten aktuell auf den Servern von 3 amerikanischen Anbietern. Nur mehr als jeder dritte Radfahrer trägt einen Helm. Das zeigt eine repräsentative Forsa-Umfrage. Demnach verzichten besonders Jüngere zwischen 19 und 29 Jahren auf den Helm. Fast die Hälfte sagt, dass sie ihn nicht aufsetzt. Häufigster Grund bei mehr als 40% der Befragten sind kurze Strecken. Rund jeder Fünfte sagt, dass Helme zu unbequem sind, man sie einfach vergisst, sie einengen oder man ja sowieso vorsichtig fährt. Trotzdem findet mehr als die Hälfte der Befragten eine Helmpflicht auf dem Rad gut. Die deutschen Fußballer sind wenige Tage vor Beginn der Weltmeisterschaft in den USA angekommen. Gelandet sind Bundestrainer Nagelsmann und seine Auswahl in Chicago. Thomas Kunze berichtet.
8: Begrüßt wurde das Team auch von den US-amerikanischen Fluglotsen, die über den Funk mit Welcome to the German Team die Mannschaft willkommen hießen. Julian Nagelsmann und seine Mannschaft wurden auf diesem Linienflug von Frankfurt zwar von allen anderen Passagieren getrennt, beim Abflug und dem Gruppenbild an der Gangway und bei der Einreise in die USA bekamen die Mitreisenden die Nationalspieler dann aber doch näher zu Gesicht. Während die mehreren 100 Kilo Gepäck für eine hoffentlich lange WM verladen wurden, reiste das Team bereits ins 25 Kilometer entfernte Hotel in der Innenstadt von Chicago. Das erste Training hat der Bundestrainer für 18 Uhr deutscher Zeit angesetzt.
4: Und das waren die Nachrichten. Das Wetter in Baden-Württemberg und Rheinland-Pfalz. Heute früh und auch tagsüber ist es wechselhaft. Viele Wolken mit einzelnen Schauern, ab und zu Sonne und zwischendurch mal ein Gewitter. Es wird sehr windig heute. Gegen Abend ziehen in Rheinland-Pfalz wieder Regenwolken auf. Die Temperaturen steigen auf 16 Grad im Hochschwarzwald und auf 23 Grad an der Weinstraße. Und es bleibt so unbeständig. Am Freitag mit Wolken, ein bisschen Sonne und einigen Schauern. Hier und da regnet es auch mal länger. Es bleibt windig im Südwesten und nicht besonders warm. Die Zeit, es ist gleich 8:07 Uhr.
9: Dankeschön an meinen Kollegen Florian Zelt. Darauf hier im SWR Kultur am Morgen Musik von Ingo Höricht. Wir hören das Stück Avignon.

0: 8.09 Uhr hier in SWR Kultur. Ich wünsche Ihnen einen schönen guten Morgen. Den Gehweg teilen wir uns jetzt alle ja auch mit E-Rollern, aber eigentlich muss gar kein neues Fortbewegungsmittel mehr erfunden werden, denn das perfekte Gefährt gibt es ja schon. Meine Meinung, ich bin aber auch ein Fahrradjunkie. Am heutigen Weltfahrradtag stellt sich eine paradoxe Frage: Wenn das Fahrrad so viele Probleme löst wie Klima, Stau oder auch Gesundheit, warum steckt dann ausgerechnet die Fahrradbranche in der Krise? Das wollen wir von Stefan A. Jansen wissen. Er ist Mobilitätsforscher an der Hochschule Karlsruhe, hat die Werkstatt aber nie ganz verlassen. Er ist auch Fahrradhändler und besitzt, wie er mir verraten hat, 14 Fahrräder. Guten Morgen, Herr Jansen. Wieso geht es der Radbranche gerade nicht allzu gut?
1: Ja, wir müssen tief differenzieren. Die Radbranche ist in einer wirtschaftlichen Krisenphase seit 3 Jahren, aber es ist nicht in der geoökonomischen oder auch geopolitischen Krise, die in vielen anderen Industrien viel tiefgreifender sind, sondern bei uns kommt das Problem nicht aus der Nachfrage, sondern tatsächlich aus dem sogenannten Lieferkettenpeitscheneffekt. Das bedeutet, wir haben durch Corona und den Verbot des Teamsports und der Fitnessstudios sozusagen eine besondere Welle gehabt. Und diese Welle führte zu einer Übernachfrage, das zu einer Überbestellung des Handels bei den Herstellern, das bei den Herstellern zu einer Überproduktion. Und das schmilzt jetzt sozusagen so langsam wieder ab. Aber wir sind noch überhalb des Corona-Niveaus. Der Gesamtbestand der Fahrräder in Deutschland hat sich auf 90,6 Millionen Räder erhöht. Das sind plus 8 Millionen in den letzten 5 Jahren. Die E-Bikes sind um 10 Millionen gestiegen in den letzten 5 Jahren. Der Durchschnittspreis ist pro Rad deutlich angestiegen. Die Kilometerleistung ist angestiegen. Also wir reden nicht über eine Krise der Branche sozusagen strukturell und nachfrageseitig, sondern eben tatsächlich durch diesen Sondereffekt Corona.
0: Aber kann man an diesem Beispiel Fahrrad sehen, dass die Verkehrswende insgesamt politisch und gesellschaftlich langsamer vorankommt, als viele vielleicht gehofft hatten?
1: Die Verkehrswende in Deutschland ist, wie in allen anderen Regionen der Welt auch, zunächst erstmal eine Verhaltenswende. Und diese Verhaltenswende erzeugt sich durch eine Infrastrukturwende. Und das bedeutet eben tatsächlich, dass der Radverkehr so um die 11, ein bisschen was Prozent an der Gesamtverkehrsleistung zwar leicht steigt, aber eben nicht so stark, wie man sich das wünschen würde, wie sich das eben auch viele Radfahrende wünschen würden. Und die Effekte haben wir jetzt auf der Straße, nämlich es ist tatsächlich so, dass die Emissionen für den Bereich Immobilien und Verkehr die einzigen beiden sind, die gestiegen sind in den letzten Jahren, währenddessen wir eben in der Energiewirtschaft, in der Industrie, in der Landwirtschaft, auch in der Abfallwirtschaft überall Senkungen hatten, im Verkehrsbereich nicht. Und das ist durch die Sektorenkopplung, die wir damals politisch, insbesondere von der FDP, sozusagen aufgelöst bekommen haben, natürlich jetzt auch ein Politikum dahingehend, dass wir wissen, dass wir durch den aktuellen Verkehrsmix, den wir haben, das Klimaproblem nicht lösen. Und darunter leiden vor allem Städte, die Hitze durch die ruhenden Verkehre, wie wir das nennen, also einfach stillstehende Autos, die ungefähr 23,5 Stunden am Tag stehen und damit eben sozusagen besondere Hitzespeicher sind. Und wir haben damit Lärmemissionen mit dem Verbrenner und viele andere Themen. Aber ja, Sie haben recht, die Verkehrswende stockt. Aber es ist im Wesentlichen auch hier nicht eine Nachfrageorientierung, sondern es ist wegen fehlender Infrastruktur, Unsicherheitsempfinden ein Problem, was wir gesamtgesellschaftlich angehen müssen und das vor allem in den Städten.
0: Stichwort Infrastruktur oder auch eben Veränderung von Verkehrsverhalten. Auch im Südwesten entstehen ja immer mehr Radschnellwege. Sind solche Projekte ein echter Gamechanger, weil sie eben das Radfahren attraktiv machen? Man kann rasen ohne lästige Ampel zum Beispiel meistens. Oder wird die Wirkung häufig überschätzt?
1: Die skizzierten Radschnellwege haben halt häufig sozusagen sehr abrupte Enden, die dann auch zum Teil noch hohe Unfallrisiken aufzeigen. Das heißt, es braucht eine Durchgängigkeit und es muss tatsächlich am besten auch von Radfahrenden geplant werden, weil die wissen genau, wann ein Ende eines Radweges sozusagen tatsächlich zu Verunfallungen führt und dergleichen. Dort, wo sie entstehen, ist es wahnsinnig erfolgreich. Und das muss man gleich auch nochmal sagen, international ist das E-Bike sozusagen das erfolgreichste Verkehrsmittel in den großen weltweiten Städten. Nur Europa und insbesondere eben auch Berlin hängen da doch sehr deutlich hinterher. Justin Trudeau, der Ex-Premier aus Kanada, meinte ja mal, the E-Bike will rescue the planet. Das ist auch so, nur dann muss man eben tatsächlich noch ein bisschen holistischer planen und ein bisschen mehr investieren. Wir investieren deutlich zu wenig pro Einwohner in Radwegeinfrastruktur im Vergleich zu Ländern von Dänemark und Niederlande. Und das zahlt sich ein auf den alten, wissenschaftlich erprobten Satz, Verkehrsinfrastruktur erzeugt Verkehre.
0: Was würden Sie abschließend sagen, wenn wir das alles zusammendenken? Die Infrastruktur, die Verkehrsgewohnheiten, ist Deutschland inzwischen ein Fahrradland geworden oder denken wir im Kern immer noch vom Auto her?
1: Ich glaube, wir wachen langsam aus der Autohypnose auf, weil uns ja China auch informiert hat, dass sie auch elektrische Autos mit digitaler Infrastruktur günstiger bauen können. Wir haben das seltene Erdenproblem, wir haben das Energieproblem. Ich glaube, das ist sozusagen anerkannt. Wir sind in Deutschland auch gar nicht ganz so schlecht. Also 21% der deutschen Bevölkerung macht 30 Minuten pro Tag Radverkehr oder Fußverkehr, um zur Arbeit zu kommen. Das wiederum führt sozusagen dazu, dass wir tatsächlich nur halb so gut sind wie Niederländer, aber doch deutlich besser als viele unserer europäischen Nachbarn. Also es gibt Hoffnung, nur es braucht beherzte Verkehrsinfrastruktur und Sicherheitsinfrastrukturentwicklung, damit sich Ältere, damit sich auch Kinder wieder auf der Straße bewegen können. Und das Tolle ist, wenn das alles funktioniert, haben die Autofahrer weniger Stau.
0: Am Weltfahrradtag war das hier in SWR Kultur am Morgen der Mobilitätsforscher und Fahrradhändler Stefan A. Jansen. Vielen Dank.
1: Gute Fahrt.
0: Dankeschön, gleichfalls.

0: Jean-Yves Thibaudet spielte die Fantaisie Valse von Erik Satie hier in SWR Kultur am Mittwochmorgen, 8.17 Uhr genau. Schönen guten Morgen. Können sich Menschen grundlegend verändern? Und wenn ja, zu welchem Preis? Diese Fragen interessierten den polnischen Regisseur Jan Komasa schon in seinem Film Corpus Christi. Und auch sein neues Drama dreht sich darum auf eine ziemlich verstörende Art. In Good Boy, wir wollen nur dein Bestes, kann dieses Beste kaum ernst gemeint sein. Hier entführt ein Ehepaar einen 19-jährigen Kriminellen und hält ihn im Keller gefangen. Er soll ein besserer Mensch werden, allerdings mit radikalen Mitteln, mit Schlägen und dem erzwungenen Anschauen von Gewalt. Andrea Burz stellt uns den Film vor.
1: Tommy hat gerade seine rebellische Phase.
2: Hausherr Chris hat den kriminellen Tommy gekidnappt, der ein Leben voller Gewalt, Drogen und Exzesse führte, und hält ihn im Keller seines abgelegenen Anwesens gefangen. Zusätzlich hindert eine schwere Eisenkette um seinen Hals den jungen Mann an einer Flucht. Tommy weiß weder, wo er ist, noch wie ihn der Unbekannte in dieses Verlies verschleppt hat.
3: Ich mach dich sowas von fertig, wenn ich hier rauskomme!
1: Es ist schon bemerkenswert, wie du es geschafft hast, dein ganzes Leben lang ziellos umherzutreiben, ohne dass es jemandem auffällt. Hältst du das hier für einen Witz?
2: Chris, gespielt vom britischen Charakterdarsteller Stephen Graham, zwingt Tommy, Filme anzusehen, die er in wilden Partynächten von sich gemacht und in sozialen Netzwerken gepostet hat. Wie er Drogen nimmt, Passanten verprügelt, Frauen demütigt. Das radikale Erziehungsprogramm erinnert an Stanley Kubricks Uhrwerk Orange in einer TikTok-Version. Auch Chris will seinen Gefangenen zu einem besseren Menschen machen. Ein zwiespältiges Unterfangen, denn er selbst neigt auch zu Gewalt, verprügelt Tommy mit einem Baseballschläger.
1: Tommy, wir sind doch keine Psychopathen.
2: Regisseur Jan Komasa kostet die satirischen Elemente dieses wohltemperierten britischen Grusels hinlänglich aus. Hausherr Chris wird von seiner Ehefrau Catherine unterstützt, die Andrea Riseborough als unheimliche Mischung aus feinnerviger Fee und verhärmter Hexe spielt.
4: Gestern warst du noch im Keller und jetzt kannst du dich im Haus bewegen. Vertrauen ist nicht schwarz oder weiß. Vertrauen ist ein Prozess und der braucht Zeit. Wir sind unendlich glücklich über den wunderbaren Jungen, zu dem du dich gerade entwickelst, Tommy.
2: Teenager-Sohn Jonathan scheint die Entführungssituation zu durchschauen. Er ist übertrieben freundlich zu seinen Eltern und erwähnt ständig Charlie, der jedoch nie auftaucht. Ist es sein Bruder oder ein früheres Opfer dieser sonderbaren Familie? Nicht jedes Geheimnis wird gelüftet. Solche Leerstellen sind die Stärken des Films, der den heutigen Stellenwert von Familie auslotet. Der gefangene Tommy ist hin- und hergerissen. Mal will er flüchten, dann genießt er wieder Nähe und Vertrautheit in der Familie. Solche Ambivalenzen und Mehrdeutigkeiten machen es auch dem Zuschauer nicht leicht zu entscheiden, auf welche Seite er sich schlagen soll. Wie weit dürfen Menschen gehen, um andere zu verbessern? Auf diese Frage liefert Good Boy, wir wollen nur dein Bestes, keine eindeutige Antwort.
0: Das meint Andrea Burz. Das Psychodrama Good Boy, wir wollen nur dein Bestes von Jan Komasa arbeitet mit krassen Übertreibungen. Der Film läuft morgen in den Kinos an.
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0: Paolo Conte hat gesungen und saß auch am Klavier hier in SWR Kultur am Morgen 8.23 Uhr. Der erste Teil des Umzugs aus Schloss Bellevue ist geschafft. Im Sommer dann kommen die Möbelwagen und dann wird fast alles in einem bunten Neubau wieder ausgepackt. Bis auf einen Raum ist also gerade alles leer bzw. voller gepackter Kisten. Eine ungewohnte Situation für den Bundespräsidenten Frank-Walter Steinmeier und sein Team. Wie sich das gerade anfühlt im leeren Schloss, dem hat meine Kollegin Efi Seibert für uns nachgespürt.
1: Hallo.
2: Es hallt hier. Man hört auch das Echo, ne?
3: Sagt Steffen Tendler. Er wirkt erstaunlich ungestresst, obwohl er den ganzen Schlossumzug organisiert. Jetzt sind die Räume leer.
2: Das ist schon ein bisschen Wehmut letztendlich. Aber das ist auch interessant, mal zu sehen, wie die Schlosswände ohne Bilder aussieht, wie die Farbgestaltung nochmal ganz anders wirkt und wie der Raum auch wirkt ohne Vorhänge. Das ist also eine ganz andere Listsituation. Ich finde es auch schön.
3: Was bisher hier drin stand, ist in Kisten verpackt. Vorher wurde natürlich Inventur gemacht. Alles wurde im großen Saal aufgereiht und durchgezählt. Entstanden sind lange Listen mit Stühlen, Tischen, Büchern und Regalen, aber auch 537 Tassen stehen drauf und mehr als 2000 Teller. Davon gibt es jetzt zwei weniger.
2: Die Eierbecher sind nicht kaputt gegangen, aber zwei Teller sind schon zu Bruch gegangen. Aber das ist halt normal.
3: Die Schlossmitarbeiter haben dabei auch Dinge entdeckt, die man in normalen Haushalten eher nicht im Schrank hat. Zum Beispiel Gurkenschalen oder das hier.
2: Ich mach das mal auf. Ich weiß nicht, wie die Funktion der Sachen ist.
1: Schon kaputt?
2: Nein, das ist nicht kaputt. Das ist so gewollt.
3: Was wie ein kaputtes Sektglas ohne Fuß aussieht, ist eine Glashaube, die man über kleine Appetithappen stülpen kann. Hunderte randvolle Kartons stehen jetzt da, wo früher die Schlossküche war. Die ist gleich zu Beginn ausgeräumt worden und dient jetzt als Lager fürs Geschirr. Beim Geschirr und bei den Möbeln wurde das ein oder andere aussortiert und wird jetzt durch die bundeseigene Verwertungsagentur versteigert. Schlosskoch Jan-Göran Barth hat sich anders entschieden.
4: Beim Auszug denkt man so, man mistet ein bisschen aus, aber dann nimmt man irgendwas an der Hand und denkt, nee, das behalten wir noch. Und in der Küche ist es ja ähnlich wie bei einem Handwerker. Es gibt halt gewisse Dinge, die braucht man vielleicht einmal im Jahr oder alle zwei Jahre einmal.
3: Zum Beispiel?
4: Das können irgendwelche Ausstecher oder Förmchen sein oder irgendwelche Backmatten, die man nicht allgegenwärtig immer benötigt. Und wenn man sie dann alle zwei Jahre einmal rausholt, dann hat man sie wenigstens da.
3: Was haben Sie denn ausgemistet?
4: Gar nichts.
3: Der Koch hat auch Glück. Im Gegensatz zu anderen Räumen, die im neuen Haus wesentlich kleiner sein werden, ist seine neue Küche genauso groß wie die bisherige im Schloss. Hier in Bellevue wird in derselben Etage gekocht und serviert. Im neuen Haus müssen die Speisen in Zukunft Aufzug fahren. Staatskatzen wie in England oder Präsidentenhunde wie in den USA gibt es in Berlin zwar nicht, aber auch hier müssen Tiere umziehen, erklärt Eva Delegiannis vom Präsidentenbüro.
5: Die Teichfrösche und die Teichmolche mussten vom kleinen Teich in den großen Teich umgesetzt werden.
3: Weil ihr Heimatteich einer Baustelle weichen muss. Die Frösche von Bellevue haben übrigens ihre eigene Umzugsbeauftragte, eine Biologin. Jeden Morgen ab 7 Uhr werden sie in Eimern von einem Teich zum anderen gebracht. Und im Gegensatz zu den Mitarbeitern des Bundespräsidenten mussten die Frösche und Molche nichts packen und haben jetzt sogar mehr Platz als vorher.
0: Ein Frosch müsste man sein. Aus dem praktisch leeren Schloss Bellevue, das gerade seinen Umzug stemmt, waren das Eindrücke von Efi Seibert. Und das war SWR Kultur am Mittwochmorgen mit mir, mit Philine Sauvageau. Das Wissen gleich im Anschluss fragt nach, was aus den Recherchen zu einigen Folgen geworden ist. Die Autorinnen und Autoren selbst erzählen, was sich nach ihrer Arbeit alles beim Thema getan hat. Ich wünsche Ihnen einen schönen Mittwoch. Morgen früh hören Sie an dieser Stelle ein ausgiebiges Musikprogramm zu Fronleichnam. Und wenn Sie möchten, hören wir uns am Freitagmorgen wieder. Bis bald.

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1: Psychologie und Gesundheit, Umwelt und Big Tech, Gesellschaft, Bildung, Politik. Aus diesen Bereichen liefern wir täglich eine halbe Stunde Hintergrundwissen und Einordnung. Fragen Sie sich manchmal, was ist aus einer Recherche geworden? Sind vielleicht neue Studien erschienen? Haben sich Hörerinnen und Hörer mit Fragen oder Kommentaren gemeldet? Manche Themen von Das Wissen gehen weiter, nachdem wir sie gepodcastet und gesendet haben. Und heute möchte ich 4 davon aufgreifen und mit der Autorin oder dem Autor darüber sprechen. Das ist Das Wissen nachgefragt. Mein Name ist Sonja Striegel. In unserem Dreiteiler zur organisierten Kriminalität in Europa, den haben wir im März veröffentlicht, hatten wir die Akteure genauer vorgestellt. Die Kriminellen, die EU-Ermittler und die vielen Komplizen, ohne die die organisierte Kriminalität nicht so mächtig wäre. Und mit den Komplizen sind nicht nur bestechliche Beamte gemeint, sondern wir alle. Das hat einige Hörer beschäftigt und deshalb frage ich bei der Autorin dieser sehr aufwendigen Recherche nach. Das war Beate Krohl, die ich jetzt in Berlin begrüße. Hallo Beate.
2: Hallo Sonja.
1: Wir haben ja von dir erfahren, dass wir tatsächlich die organisierte Kriminalität unterstützen, indem wir gefälschte Markenklamotten zu günstigen Preisen kaufen oder geschmuggelte Zigaretten auf dem Schwarzmarkt oder indem wir Drogen konsumieren und auch indem wir in Restaurants gehen, die die Mafia betreibt. Eine Hörerin hat uns explizit gefragt, woran sie erkennen könne, dass die OK dort präsent ist und sie hätte gerne Tipps, ganz praktisch. Kannst du denn dazu was sagen?
2: Ganz sicher sein kann man sich natürlich nie, das betonen auch die Expertinnen und Experten. Aber wenn ein Restaurant fast immer leer steht und man sich fragt, wie die eigentlich die Miete reinholen, steckt häufig die organisierte Kriminalität dahinter. Auch häufige Betreiberwechsel können auf organisierte Kriminalität hindeuten. Entweder werden auch diese Restaurants zur Geldwäsche genutzt oder die Betreiber, ehrliche Betreiber, werden von der organisierten Kriminalität unter Druck gesetzt und geben dann auf. Das steckt übrigens auch oft hinter kaputten Schaufenstern. Die habe ich früher für Vandalismus gehalten. Kasra Zagaran, der Kronzeuge aus den ersten beiden Folgen, hat mir aber erklärt, dass es eine typische Warnung der OK ist, Schaufenster zu zerstören. Und wenn man genau hinguckt, sieht man auch Einschusslöcher. Letztlich sind es extreme Missverhältnisse, bei denen man skeptisch werden sollte. Das gilt auch für Dienstleistungen und Produkte. Wenn die unverhältnismäßig billig sind, kann es gut sein, dass die organisierte Kriminalität dahinter steckt. Oder auch, wenn man umgekehrt viel zu viel Geld für etwas angeboten bekommt, zum Beispiel für eine Immobilie, dann sollte man vorsichtig sein.
1: Wie gefährlich und regelrecht psychopathisch viele Kriminelle sind, das haben wir in deinem ersten Teil des Dreiteilers erfahren. Viele sind ständig unter Drogen, leben im Verfolgungswahn, gewöhnen sich auch einfach sehr stark an die Brutalität, die sich dann auch hochschraubt. 2 von diesen ehemaligen Verbrechern hast du uns vorgestellt, nämlich einen ehemaligen Gewalttäter und Ex-Hells Angel Kasra Zagaran und eine ehemalige Drogendealerin. Und auch da fragen sich wahrscheinlich viele und auch ich habe dich gefragt, wie bist du an diese Menschen rangekommen?
2: Das Rankommen ist meist gar nicht so schwer. Kasra Zagaran hat ein Buch geschrieben, Der Perser. Das Buch habe ich gelesen

0: und was für Aspekte mich interessieren. Und letztlich handelt es sich bei Kasrat Zagaran und Anna Schwarz aber auch um Menschen, die aufklären wollen und deshalb mitgemacht haben. Kasrat Zagaran hat auch selber einen Podcast.
1: Lass uns noch über die Arbeit der Ermittler sprechen, die gegen die organisierte Kriminalität kämpfen. Du hast ja im dritten Teil geschildert, dass die deutschen Ermittlungsbehörden und auch europäische Einrichtungen wie Eurojust ihre Methoden verfeinern. Was hat sich in den vergangenen Monaten getan?
0: Es gab in letzter Zeit etliche interessante Entwicklungen. Eurojust und Europol haben zum Beispiel im Mai 2026 einen Herstellerring von illegalen Medikamenten zerschlagen. Da haben Ermittlungsbehörden in 15 Ländern zusammengearbeitet. In Deutschland ist der korrupte Staatsanwalt aus Hannover zu 8,5 Jahren Haft verurteilt worden, der Ermittlungsdetails an den Boss einer Kokainbande verraten hat. Der Fall hat auch einen Bezug zu Kasrat Zagaran, weil der verdächtige Staatsanwalt in einem Chat über den Fall geschrieben hat. Die Protokolle haben Kollegen vom NDR einsehen können und sie lesen sich alles andere als Staatsanwalt-like. Da heißt es zum Beispiel, er hat für 3 Jahre seinen Arsch verloren. Das bezieht sich vermutlich auf Kasrat Zagaran und die 3 Jahre Haftnachlass, die er als Kronzeuge bekommen hat.
1: Und was ist mit Arsch verloren gemeint? Also, dass ihn wahrscheinlich jetzt seine Hells Angels-Kollegen umbringen werden?
0: Genau. Er hat sie verraten und da droht Rache. Genau so ist das dort.
1: Du hast ein ganzes Jahr zur organisierten Kriminalität für uns recherchiert und bist dann auch auf Aspekte gestoßen, die leider gerade ein bisschen unter dem Radar der Ermittler laufen. Zwangsprostitution und sexuelle Ausbeutung von Frauen ist so ein Thema. Wir haben schon beschlossen, dass das dann deine nächste Folge für das Wissen sein wird. Kannst du ein bisschen was schon verraten? Was hast du bisher erfahren?
0: Auf das Thema hatten mich während der Recherche mehrere Interviewpartner aufmerksam gemacht, allen voran Daniel Telesklav von der Financial Intelligence Unit. Und es ist wirklich erschütternd, was den Frauen angetan wird. Eine ehemalige deutsche Zwangsprostituierte hat mir jetzt zum Beispiel erzählt, dass sie von 8 Uhr morgens bis 3 Uhr nachts Freier bedienen musste und regelmäßig verprügelt wurde. Von nigerianischen Zwangsprostituierten ist bekannt, dass Familienmitglieder ermordet werden, wenn die Frauen nicht spuren. Deshalb behaupten Zwangsprostituierte bei Razzien auch, dass es ihnen gut geht. Und dann sind den Ermittlern die Hände gebunden. Und ich weiß von Kasrat Zagaran, dass die organisierte Kriminalität auch Polizisten und andere Komplizen aus dem bürgerlichen Milieu mit kostenlosem Sex besticht. Es geht also vermutlich auch wieder um Korruption.
1: Und das wird auch wieder eine Recherche, die sehr lange andauern wird. Und überhaupt, diese ganze Recherche im Bereich organisierte Kriminalität wird wahrscheinlich gar nicht aufhören.
0: Wäre schön, wenn sie es tun würde, dann hätten wir die OK nicht. Aber alle sagen, ganz ohne wird es wohl nicht sein. Ja, so gesehen hast du recht, ja.
1: Ich danke dir für den Einblick in deine Arbeit.
0: Ja, danke dir auch. Tschüss, Sonja.
1: Die 3 Folgen von Beate Krohl zur organisierten Kriminalität in Europa heißen Die Kriminellen, Die vielen Komplizen und Die EU-Ermittler und sind auf allen Podcast-Plattformen verfügbar und natürlich in ARD Sounds. Der Sommer ist da. Viele Menschen gehen jetzt besonders gerne in den Wald. Dort ist es schön kühl, wir können abschalten und das kräftige Grün genießen. Aber halt leider nicht überall. Hitze und Trockenheit setzen den Bäumen seit Jahren zu. In unserer Das Wissen-Folge, den Wald klimaresistent machen, vom März 2025, hat unsere Umweltautorin Stefanie Eichler recherchiert, was genau brauchen Wälder, um sich an den Klimawandel anzupassen. Und was sich seither getan hat, das will ich heute von ihr wissen. Hallo Stefanie.
2: Hallo Sonja.
1: Du hattest dir für die Das Wissen-Folge angesehen, was Forscher und Förster konkret tun und tun können. Hast du dazu neue Erkenntnisse?
2: Der Wissenschaftliche Beirat für Waldpolitik hat neue Empfehlungen gegeben und die Fachleute sagen, dass Förster andere Baumarten in die Wälder holen sollen. Solche, die besser mit Hitze und Trockenheit zurechtkommen. Also beispielsweise Baumarten aus Südeuropa. Sie nennen das unterstützte Migration. Wir benötigen also Wälder mit Migrationshintergrund. Allerdings befürchten einige Experten auch, dass heimische Arten verdrängt werden.
1: Es ist ja vermutlich auch nicht jede Baumart überall ideal, aber mal grundsätzlich, welche Baumarten sind vielversprechende Kandidaten, Stefanie?
2: Also zum Beispiel Esskastanien, Pflaumeichen, Douglasien und Roteichen. Insgesamt ist es gut, die Arten zu mischen. Der große Vorteil dabei ist, wenn eine Baumart unter Hitze, Trockenheit oder Schädlingen leidet, können andere Arten das oft ausgleichen. Das heißt also, wenn eine Baumart krank wird, bleiben viele andere Bäume gesund.

0: sodass der Wald weiterhin seine Funktionen erfüllt. Zum Beispiel kühlt der Wald sich selbst, somit kommen in einem Mischwald mit vielen robusten Arten auch anfälligere Arten besser mit dem Klimawandel zurecht.
1: Wälder werden bereits umgebaut, in Anführungszeichen. Wie funktioniert das?
0: Ein Teil der Bäume wird neu gepflanzt. Hessen hat zum Beispiel 10.000 Hektar geschädigten Wald wieder neu bepflanzt. Allein in der letzten Pflanzsaison 2025/26 wurden 2,7 Millionen kleine Bäume in die Wälder gesetzt. Hauptsächlich wachsen Wälder aber durch Naturverjüngung nach, also aus den Samen alter Bäume. Allerdings ist der Wildverbiss dabei ein Problem. Rehe und anderes Wild fressen viele junge Triebe einfach ab. Viele Waldschützer fordern deshalb mehr zu jagen, sodass insgesamt weniger Wild in den Wäldern lebt. Viele Jäger möchten aber lieber mehr Wild in den Wäldern haben, weil sie dann besser jagen können. Das wäre ein absoluter Rückschritt und nicht gut für die Wälder.
1: Privatpersonen und auch Kommunen müssten eigentlich für den Waldumbau gewonnen werden. Dafür gibt es Fördermodule. Davon hattest du in deiner Das Wissen-Folge berichtet. Funktioniert das gut?
0: Ja, absolut, Sonja. Privatpersonen und Kommunen mit ins Boot zu holen, ist ein großer Hebel, weil ihnen rund die Hälfte des Waldes in Deutschland gehört. Das Fördermodul für klimaangepasstes Waldmanagement, auf das du anspielst, ist sehr gut angenommen worden, wie es heißt. Auf 20% der privaten und kommunalen Waldfläche wird mit staatlicher Unterstützung Wald klimafest gemacht. Doch die finanzielle Hilfe dafür ist begrenzt und zurzeit werden keine neuen Anträge angenommen. Mir ist aber auch ein interessanter Ansatz aus der Privatwirtschaft aufgefallen.
1: Und worum geht's da?
0: In Diedersdorf in Brandenburg arbeiten seit Mai Wirtschaft, Wissenschaft und Waldbesitzer zusammen, um zu testen, wie ein zukunftsfähiger Mischwald aussehen kann und wie er sich auch praktisch umsetzen lässt. Dabei werden rund 50 Hektar Kiefernwald in einen sogenannten Dauerwald umgewandelt. Also das ist ein robuster Mischwald, der sich von selbst verjüngt, der besser Wasser speichern kann, mehr Artenvielfalt ermöglicht und Menschen als Erholungsraum erhalten bleibt. Das Projekt wird wissenschaftlich begleitet. Zudem ist ein Getränkehersteller mit dabei, der das Wasser, das sich unter Wäldern als Grundwasser bildet, nutzt. Das Unternehmen unterstützt die Waldbesitzer finanziell, denn wenn weniger Kiefern nachwachsen und es mehr Laubbäume geben wird, dann fallen die Erlöse aus dem Holzverkauf weg und das soll dann die Ausgleichszahlung kompensieren.
1: Wälder sind wichtig für den Klimaschutz, weil sie der Atmosphäre CO2 entziehen und als Kohlenstoff speichern. Die Bundeswaldinventur Ende 2024 hatte erstmals berichtet, dass die Wälder ihre Funktion als Kohlenstoffsenke aber verloren haben. Deutschland ist nun darauf angewiesen, dass die Wälder Kohlenstoff speichern, um seine Klimaziele zu erreichen. Auch da bräuchte es dringend Projekte und Bewegung, ist die in Sicht.
0: Teilweise. Neue Berechnungen vom Thünen-Institut zeigen, dass Waldböden diese negativen Effekte, die du aufgezählt hast, eine Zeit lang ausgleichen können. Sie speichern mehr Kohlenstoff, als man bisher dachte.
1: Und wie funktioniert das?
0: Du musst es dir so vorstellen, wenn abgestorbene Bäume, Äste, Nadeln oder Blätter im Wald bleiben, werden sie von Mikroorganismen zersetzt. Und dadurch entsteht Humus, der Kohlenstoff im Boden bindet. Und dieser Effekt hält nicht dauerhaft an. Nach einigen Jahren ist der Boden dann gesättigt und kann kaum noch zusätzlichen Kohlenstoff binden. Langfristig hilft deshalb nur, der Wald braucht wieder mehr gesunde Bäume.
1: Dankeschön, Stefanie, für dieses Update.
0: Gern geschehen.
1: Wer die Folge von Stefanie Eichler nachhören möchte, sie heißt Den Wald klimaresistent machen, was Forscher und Förster tun können. Und wir haben noch ein Das Wissen zur Bedeutung von Bäumen. Diese Folge heißt Mehr Grün, wie Bäume Stadtklima und Lebensqualität verbessern. Denn auch in unseren Städten spielen Bäume eine unglaublich wichtige Rolle. Die Weltwirtschaft giert nach Energie, aber woher soll sie kommen, wenn das Gas nicht mehr aus Russland fließt und durch den Iran-Krieg ein wichtiger Handelsweg blockiert ist? Weil Deutschland immer noch abhängig ist von Gas und Öl, werden Rufe nach einer Rückkehr zur Atomenergie laut, vor allem von Unionspolitikern, die dann gern auf andere Länder und ihre Erfahrungen verweisen. Zu Recht. Das bespreche ich mit Dirk Asendorf. Er ist Redakteur bei Das Wissen für Umwelt- und Energiethemen und auch immer wieder als Autor für uns tätig. Hallo Dirk.
2: Hallo Sonja.
1: Dirk, du bist vor 6 Jahren an die finnische Westküste gereist und hast dort in Olkiluoto eine riesige und teure Baustelle besucht. Dort sollte ein neues Kernkraftwerk entstehen. Und ich erinnere mich gut, es lag damals schon 10 Jahre hinter dem Zeitplan und die Kosten waren von 3 auf über 10 Milliarden Euro gestiegen. Was ist aus dem Bau geworden?
2: Ja, ich war 2019 da, weil die Eröffnung unmittelbar bevorstehen sollte. Doch bis es dann tatsächlich soweit war, da hat es nochmal fast 4 Jahre gedauert. Im April 2023 hat das AKW Olkiluoto 3 dann tatsächlich zum ersten Mal Strom ins Netz eingespeist. 18 Jahre nach Baubeginn und 21 Jahre nachdem das finnische Parlament den Bau beschlossen hatte. Also man merkt, wie lange das dauert und das, obwohl es in Finnland eine breite Mehrheit für Atomkraft gibt. Sogar bei den Grünen gibt es dort viele AKW-Befürworter, habe ich gehört. Und niemand hatte gegen den Bau in Olkiluoto geklagt. Also wer Atomkraft als schnelle Lösung für die Stromversorgung propagiert, der liegt wirklich völlig daneben.
1: Zumindest dieses Beispiel zeigt das sehr deutlich. Produziert das finnische Kernkraftwerk in Olkiluoto inzwischen denn zuverlässig Strom? Wenigstens das?
2: Nee, schon 3 Wochen nach Betriebsbeginn musste die Leistung schon wieder reduziert werden. Und zwar nicht, weil es technische Probleme gab, sondern weil erneuerbare Energie aus Wasserkraft, Wind und Sonne auch im finnischen Stromnetz schon mehr als die Hälfte des Bedarfs deckt. Im Mai 2023 gab es so viel davon, dass der Strom aus dem neuen AKW das Netz überlastet hätte. Im ersten Betriebsjahr musste Olkiluoto 3 dann nochmal für 6 Wochen komplett abgeschaltet werden. 2025 sogar für 2 Monate und auch in diesem Jahr ist schon wieder ein 2-monatiger Stillstand geplant. Das liegt unter anderem daran, dass viele Komponenten nach der ewig langen Bauzeit schon bei Betriebsbeginn so alt waren, dass sie jetzt schon wieder ausgetauscht werden müssen.
1: Also ich merke, das ist eine vielschichtige Angelegenheit, so ein Kernkraftwerk. Sind denn die finnischen Erfahrungen, von denen du gerade erzählt hast, übertragbar auf Deutschland?
2: Also nicht wirklich. Ein AKW-Neubau ohne Klagen, das ist bei uns doch undenkbar. Dafür ist die Anti-Atomkraft-Bewegung viel zu stark. Und in Deutschland lag der Anteil erneuerbarer Energie am Strommix letztes Jahr noch höher als in Finnland, nämlich bei 59%. Große, zentrale Atomkraftwerke, die passen einfach nicht gut dazu, denn sie sind schlecht steuerbar. Und wenn sie dann häufig heruntergefahren werden müssten, würden sie noch unwirtschaftlicher. Strom aus neuen Atomkraftwerken ist heute schon die teuerste Elektrizität.
1: Ich habe aber gelesen, dass das finnische AKW wenigstens besonders sicher ist.
2: Ja, das stimmt. Das ist ein sogenannter EPR, European Pressurized Reactor, also europäischer Druckwasserreaktor. Dieser Typ wurde von Siemens mit 2 staatlich kontrollierten französischen Unternehmen zusammen entwickelt. Seine doppelte Betonhülle soll den Absturz eines großen Flugzeugs überstehen und die meterdicke Bodenplatte soll sogar die Kernschmelze bei einem Super-GAU abfangen können. Das macht den Bau allerdings auch besonders langwierig und teuer. Statt zu einem Exportschlager zu werden, ursprünglich wollten die Unternehmen nämlich mal weltweit 200 Exemplare verkaufen, sind bisher nur 4 EPR in Betrieb gegangen. 2 in China, einer in Frankreich und der in Finnland. In Großbritannien sind 2 weitere in Bau. Andere Länder, zum Beispiel Indien, haben ihre EPR-Pläne aus Kostengründen wieder begraben.
1: Dann finde ich schon erstaunlich, dass trotzdem von einer Renaissance der Atomenergie die Rede ist. Also das lese und höre ich jedenfalls immer mal wieder.
2: Das Stichwort ist Rede. Man könnte auch sagen Gerede. In der Realität gibt's diese Renaissance nämlich nicht. Weltweit werden mehr alte Atomkraftwerke stillgelegt als neue gebaut. Deshalb nimmt die Zahl der betriebsbereiten Reaktoren seit vielen Jahren ab. Außerhalb Chinas sind zwar 33 neue Reaktoren in Bau, 2 Drittel davon liegen aber schon weit hinter dem Zeitplan. Nur in China gibt es tatsächlich viele Neubauprojekte, insgesamt 37. Das ist aber keine Renaissance, sondern das ist der Versuch, erstmals mit den USA aufzuschließen. Das demokratisch regierte Taiwan ist übrigens gerade aus der Atomkraft ausgestiegen. Damit gibt es nur noch 31 Länder mit AKWs. 404 Reaktoren sind im Einsatz. Ihr Anteil an der weltweiten Stromproduktion ist auf 9% gesunken. Eine Halbierung gegenüber 1996. Und inzwischen wird 20-mal so viel Geld in erneuerbare Stromerzeugung investiert wie in neue Atomkraftwerke. Obwohl die ja wahnsinnig teuer sind. Der letzte in Frankreich in Betrieb gegangene Reaktor, der hat fast 24 Milliarden Euro gekostet.
1: Aber wird nicht in vielen Ländern über Laufzeitverlängerungen gesprochen oder sogar über die Reaktivierung bereits stillgelegter Atomkraftwerke?
2: Laufzeitverlängerung ja, aber das Durchschnittsalter der weltweit betriebenen Atomkraftwerke, das liegt heute schon bei 33 Jahren. Die vier ältesten Reaktoren, dazu gehört auch das Schweizer AKW Betznau, das liegt direkt an der deutschen Grenze, die sind schon seit 1969 in Betrieb. Irgendwann geht das dann natürlich auf Kosten der Sicherheit. Und zur Reaktivierung bereits stillgelegter Reaktoren, da gibt es bisher nur Ankündigungen, die sich an einer Hand abzählen lassen. Umgesetzt wurde noch keine. Das ist auch gar kein Wunder, denn wenn Brennstäbe aus dem Reaktor erstmal entfernt sind und die laufende Wartung eingestellt wurde, das Personal reduziert wurde, dann ist eine Wiederaufnahme des Betriebs enorm aufwendig und teuer. Das ist auch der Grund dafür, dass die Unternehmen, die einst die deutschen AKWs betrieben haben, solche Ideen weit von sich weisen.
1: Und wie steht's um die neuen, diese angeblich billigen Mini-Kernkraftwerke, die gerade als Alternative gehandelt und diskutiert werden? Markus Söder, der bayerische Ministerpräsident, hat ja sogar ein Pilotprojekt in Bayern vorgeschlagen.
2: Ja, gemeint sind diese sogenannten SMR, wofür das S für Small steht und das M für Modular. Die Hoffnung ist, dass solche Kleinreaktoren von der Stange schneller und billiger zu bauen wären. Dafür gibt's zwar viele Konzeptideen, umgesetzt wurde aber noch keine. Denn den Startups, denen geht gerade das Geld aus. Und ohne viele Milliarden vom Staat wird sich das auch nicht ändern. Denn Studien haben gezeigt, dass die Stromerzeugung mit vielen kleinen SMRs wahrscheinlich sogar teurer wäre als mit wenigen großen zentralen Atomkraftwerken. Auch die Menge der hochradioaktiven Abfälle wäre höher und noch schlechter zu kontrollieren. Und zu Markus Söder würde ich sagen, mach doch dein Pilotprojekt unter einer Bedingung. Für den strahlenden Abfall deines Mini-AKWs musst du erstmal ein Endlager in Bayern bauen. Und dann viel Spaß bei der Standortsuche.
1: Und dann beobachten wir, wie es mit der Diskussion um die Rückkehr der Kernenergie in Deutschland weitergeht. Vielen Dank, Dirk Hasendorf.
2: Gerne.
1: Und über die Epoche der Kernenergie in Deutschland, die am 15. April 2023 zu Ende ging mit der Stilllegung der letzten deutschen Kernkraftwerke, stehen zwei Folgen Das Wissen in ARD Sounds. Wie schon bei unserem Dreiteiler über die organisierte Kriminalität haben wir auch beim nächsten Thema einige Hörerreaktionen und Nachfragen erhalten. Das war im Januar, nachdem wir über deutsche Migrantinnen in Island berichtet haben. Die haben nach dem Zweiten Weltkrieg ihre Heimat verlassen, um auf Island zu arbeiten. Und das muss man sich so vorstellen, junge Frauen, häufig gekennzeichnet von den Kriegsfolgen und dem Hunger, arbeiten auf dieser kargen Insel im Norden in der Landwirtschaft. Sie verstehen kein Wort am Anfang und trotzdem fassen einige Fuß, heiraten, bleiben, bekommen Kinder und Enkelkinder. Und so eine Frau war Elisabeth Hundertmark. Anhand ihrer persönlichen Erfahrung haben Merle Schark und Michael Riechmann diese deutsch-isländische Migrations- und Integrationsgeschichte erzählt. Und zusammen mit Merle Schark möchten wir heute einen Einblick geben, wie so eine Recherche abläuft und warum sich die Hörerinnen und Hörer bei uns gemeldet haben. Hallo Merle.
3: Hallo Sonja.
1: Die deutsche Migrantin Elisabeth Hundertmark habt ihr nicht mehr auf Island gefunden. Sie ist früh gestorben, aber ihre Tochter Hafdis und ihre Enkelin, die heißt auch Elisabeth. Wie seid ihr denn auf die Frauen überhaupt gestoßen?
3: Ja, über Facebook tatsächlich. Ich komme aus Norddeutschland, also genau daher, wo die Frauen damals angeworben wurden. Und als ich für eine Recherche in Island zufällig darüber gestolpert bin, war ich total überrascht, dass ich von dieser Geschichte noch nie was gehört hatte. Ja, und dann haben wir uns weiter eingelesen und sind auf diese Facebook-Gruppe gestoßen, in der sich die Nachfahren der Einwanderinnen von damals austauschen. Und ja, die haben wir auch in unserem Das Wissen-Feature erwähnt. Und da habe ich dann reingeschrieben und gefragt, ob es Menschen gibt, die ihre Geschichte erzählen mögen. Und ja, dann hat sich Elisabeth gemeldet.
1: Man spürt in eurem Feature immer wieder, dass tiefe Emotionen bei Hafdis und Elisabeth hochkommen. Man hört es natürlich auch. Vor allen Dingen, wenn sie eben von Elisabeth Hundertmark erzählen. Und vor allen Dingen die Enkelin Elisabeth ist sehr stark verbunden mit ihrer deutschen Großmutter, die sie ja nie kennengelernt hat. Hattet ihr mit diesen Emotionen gerechnet?
3: Einerseits schon, weil die eigene Herkunft ist ja meistens emotional, aber ich fand es dann schon eindrucksvoll, als ich die beiden in Island besucht habe und sie mich wirklich ja wie so ein Familienmitglied empfangen haben. Offenbar haben sie in mir als Deutscher so eine Art Verbindung zur eigenen Geschichte gesehen und wir haben da echt einen gesamten Tag zusammengesessen und es wurde geweint, gelacht, gesungen und beeindruckt hat mich auch, wie viel Einfluss diese Emotionen zu ihrer Oma auf Elisabeths Leben wirklich haben. Das ist ja nicht nur die auf den Arm tätowierte Unterschrift als Erinnerung, sondern sie hat ja sogar Psychologie studiert, um die Dynamiken in ihrer Familiengeschichte besser verstehen und auch anderen helfen zu können. Also ja, auch das haben wir im Feature erwähnt.
1: Eure Das Wissen-Folge endet damit, dass die Enkelin Elisabeth sagt, dass sie sehr gern nach Deutschland kommen möchte, die unbekannte Heimat ihrer Großmutter kennenlernen möchte, getrieben von diesem Wunsch, ihre Wurzeln aufzuspüren. Und sie sagt, sie würde am liebsten zu jemandem gehen, der Familie ist. Da klang die Idee der Ahnenforschung schon an. Und dann haben sich einige Hörerinnen und Hörer bei uns gemeldet, haben geschrieben, dass sie sich an jemanden erinnern würden mit dem Namen 100 Mark. Was waren das für Mails?
3: Zum Teil waren das eigene Erinnerungen, aber teils auch Links und Tipps zu Genealogieportalen, bis hin sogar zum Angebot, bei der Familienforschung zu unterstützen. Diese Hilfsbereitschaft fanden wir auch richtig beeindruckend und gehen dem auch nach. Bisher haben wir aber noch keinen richtigen Durchbruch, denn Elisabeth 100 Mark, die ausgewanderte Deutsche, war kurz verheiratet und hat ihren Nachnamen geändert.
1: Das ist ein wichtiger Punkt. Wir haben ja nur 28 Minuten Zeit pro Folge und ihr hattet da schon eine Menge reingepackt. Aber dieses Detail habt ihr bewusst ausgelassen, eine Ehe mit Erich Kossin. Kannst du das erläutern und was bedeutet das für die Forschung nach möglichen Angehörigen von Haftis und Elisabeth?
3: Ja genau, das hätte in der Folge den Rahmen gesprengt, aber Elisabeth hatte, wie gesagt, schon eine Ehe hinter sich, als sie aus Lübeck nach Island ging und hieß damals schon Kossin. Und das zeigt halt auch eine der großen Herausforderungen bei der Familienforschung. Elisabeth hatte nur Schwestern und auch die dürften natürlich ihre Nachnamen geändert haben, wenn sie geheiratet haben. Also wir wissen schlicht nicht, wo und wie wir nach ihnen suchen könnten. Was wir aber wissen, ist, dass sie einen Sohn aus erster Ehe hatte, Klaus, der aller Wahrscheinlichkeit nach Kossin heißt und womöglich mit seinem Vater Richtung Ruhrgebiet gezogen ist. Und da ist es vor allem der Datenschutz, der die Suche erschwert. Aber wir wühlen uns da weiter durch alle möglichen Archive. Vor allem Michael, mein Co-Autor, hat sich da richtig reingefuchst. Und wir bekommen auch viel Support in der Genealogie-Bubble mit Foreneinträgen und Tipps. Und ja, das macht Mut. Und wir freuen uns natürlich weiterhin über jeden Hinweis.
1: Ihr seid weiterhin mit Elisabeth und mit Haftis in Kontakt geblieben. Wie geht es den beiden im Moment?
3: Ja, die sind parallel zur Veröffentlichung des Podcasts ziemlich durchgerüttelt worden. Haftis hat eine schwere Lungenkrankheit diagnostiziert bekommen und das zur gleichen Zeit im Jahr, wie ihre Mutter damals ebenfalls an einer Lungenkrankheit gestorben ist. Aber genau an dem Tag, als ihre Geschichte dann im deutschen Radio lief und auch auf den Podcast-Plattformen zu hören waren, kam die gute Nachricht, dass die Behandlung anschlägt und das haben die beiden Frauen dann als positives Zeichen gedeutet. Ja, und inzwischen geht es Haftis auch deutlich besser, hat mir Elisabeth erzählt. Und ja, sie hat mir auch eine Sprachnachricht geschickt, als kleinen Dank an alle, die Anteil nehmen und versuchen zu helfen.
4: I find it incredible to hear that the story evoked such strong reactions among listeners. The story is so dear to us and it's wonderful to hear that others find it interesting too. It gets me quite emotional, to be honest.
3: Ja, Elisabeth sagt, dass sie es unglaublich findet zu hören, dass ihre Geschichte, die ihr so am Herzen liegt, so viele Reaktionen ausgelöst hat. Und es sei wunderbar, dass sie auch andere berührt und interessiert. Und ja, das hat sie emotional sehr bewegt.
1: Wann wird Elisabeth denn nach Deutschland kommen? Ich glaube, ihr Sohn findet Deutschland auch ganz cool.
3: Ja, vielleicht bevor er aus seinem Toni-Kroos-Trikot rausgewachsen ist. Ja, ein genaues Datum gibt es noch nicht, aber lieber früher als später war das letzte Update, das ich bekommen habe.
1: Ja, das klingt nach einer interessanten weiteren Recherche. Ich danke dir herzlich fürs Gespräch, Merle Schack.
3: Gern geschehen, Sonja. Und danke auch nochmal an alle Hörerinnen und Hörer, die uns geschrieben haben.
1: Und wer diese Folge von Das Wissen gerne hören möchte, sie heißt Deutsche Migrantinnen in Island, die unbekannte Geschichte der SJ-Frauen nach 1949. Sie steht in ARD Sounds, wie alle anderen Folgen von Das Wissen, über die wir heute gesprochen haben.
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1: Das war ein Nachgefragt mit diesen vier Themen. Organisierte Kriminalität in Europa. Den Wald klimaresistent machen. Rückkehr zur Kernkraft und deutsche Migrantinnen in Island. Meine Gesprächspartnerinnen waren die Das Wissen-Autorinnen Beate Krohl, Stefanie Eichler und Merle Schack sowie Redakteur Dirk Asendorf. Mein Name ist Sonja Striegel. Vielen Dank für Ihr und Euer Interesse.
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2: Um 9 Uhr mit Monja Sobotka. Guten Morgen. Viele Mieterinnen und Mieter sind von den Kosten für ihre Wohnung überlastet. Eine Studie des Instituts Wohnen und Umwelt im Auftrag des Mieterbundes zeigt, rund 6,6 Millionen Haushalte geben mehr als 30% ihres Nettoeinkommens für Kaltmiete und Heizung aus. Petra Thiele aus der SWR-Wirtschaftsredaktion darüber, was das bedeutet und was sich tun müsste.
3: Für den Mieterbund ist die Belastungsgrenze erreicht, wenn Kaltmiete und Heizung mehr als 30% des Nettoeinkommens ausmachen. Das Statistische Bundesamt bezeichnet Haushalte erst als überlastet, wenn sie über 40% ihres Einkommens für Wohnen ausgeben. Besonders stark sei der Anstieg der Wohnkosten für Mieter, die in den letzten paar Jahren umziehen mussten, so der Mieterbund. Er fordert von der Politik mehr Schutz für Mieter, etwa durch Preisbremsen und eine Aufstockung von Sozialwohnungen.
2: Der Staat könnte viel Geld sparen, wenn er die sogenannte Frührente, also die Rente mit 63, abschaffen würde. Das zeigt eine Studie der Bertelsmann Stiftung. Demnach wären es rund 9,5 Milliarden Euro pro Rentnerjahrgang. Außerdem würden rund 125.000 Vollzeitstellen länger besetzt bleiben. Jedes Jahr geht mindestens ein Drittel der Beschäftigten in Deutschland früher in Rente. Voraussetzung dafür ist, dass man mindestens 45 Jahre lang gearbeitet und in die Rentenversicherung eingezahlt hat. Heute beginnt in St. Petersburg das Wirtschaftsforum der russischen Regierung. Mit dabei sind deutsche Unternehmen und Vertreter der AfD. Andere Parteien kritisieren das. Der außenpolitische Sprecher der Unionsbundestagsfraktion Hart widersprach im ARD/ZDF-Morgenmagazin dem Argument, durch die Teilnahme am Wirtschaftsforum würden Gesprächskanäle offen gehalten. Hart sagte, die deutschen Regierungen hätten über 8 Jahre mit Putin versucht zu reden, aber es habe zu nichts geführt. Hart:
4: Was sollen Gespräche mit jemandem, dem man nicht vertrauen kann, unter diesen Bedingungen? Und erst recht, was sollen Gespräche durch Personen, die dafür nicht legitimiert sind? Das ist die deutsche Bundesregierung, die für ihre Außenpolitik ein Mandat des Deutschen Bundestages hat, aber nicht die Kollegen von der AfD.
2: Hart sagte weiter, Unternehmer und Parteienvertreter, die an dem Forum von Putin teilnehmen, handelten egoistisch und nicht im Interesse Deutschlands. Europa soll bei wichtigen Zukunftstechnologien unabhängiger werden. Die EU-Kommission stellt dazu heute einen Report zum Thema künstliche Intelligenz und Cloud-Kapazitäten vor. Nach einem Bericht des Handelsblatts sollen künftig zum Beispiel europäische Cloud-Anbieter bei öffentlichen Ausschreibungen bevorzugt werden. Laut Untersuchungen liegt die Mehrheit der europäischen Daten aktuell auf den Servern von 3 US-amerikanischen Anbietern. Der Iran hat offenbar den internationalen Flughafen von Kuwait mit Drohnen angegriffen. Ein Passagierterminal sei getroffen worden, es gebe mehrere Verletzte, teilte die kuwaitische Armee mit. Der Flugverkehr wurde vorerst gestoppt. Das US-Regionalkommando in der Golfregion sprach von mehreren Angriffen des Iran auf Nachbarstaaten. Man habe diese abgewehrt und selbst iranische Ziele ins Visier genommen. In Albanien haben tausende Menschen gegen ein Luxusbauprojekt protestiert, das mit dem Schwiegersohn von US-Präsident Trump, Jared Kushner, in Verbindung steht. Kushners Unternehmen will auf der albanischen Insel Sasan ein Luxusressort eröffnen. 1,4 Milliarden Euro sollen investiert werden. Demonstranten in der Hauptstadt Tirana forderten unter anderem, das Ressortprojekt wegen möglicher Umweltschäden und Bestechung zu stoppen. Die Sonderstaatsanwaltschaft zur Bekämpfung von Korruption und organisierter Kriminalität in Albanien hat nach eigenen Angaben Ermittlungen zu dem Bauprojekt eingeleitet. Der US-amerikanische Soul-Sänger Peebo Bryson ist tot. Der Sänger starb im Alter von 75 Jahren an einem Schlaganfall, wie seine Familie bestätigte. Berühmt wurde Bryson vor allem durch seine Duette mit Celine Dion. Er sang unter anderem die Disney-Duette für Die Schöne und das Biest und Aladdin ein. SWR-Nachrichten, Redaktion Wiebke Hus. Das Wetter in Baden-Württemberg und Rheinland-Pfalz. Eine westliche Strömung bringt mäßig warme und teils feuchte Atlantikluft. Die Vorhersage? Heute wechselnd bewölkt, im Tagesverlauf Schauer, örtlich kurze Gewitter, maximal 16 bis 23 Grad. In der Nacht vereinzelt Regen, 17 bis 9 Grad. Morgen überwiegend bewölkt, von Westen her Regenschauer und einzelne kräftige Gewitter bei 15 bis 22 Grad. 9.05 Uhr.
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5: Mit Bernd Künzig. Hallo. Karl Maria von Weber und eine Grand Opera à l'Allemande. Der Komponist lebt kurz, aber intensiv. Nur 50 Lebensjahre sind ihm vergönnt, in denen er die Romantik der deutschen Musik miterfindet. Vor allem mit seinem populärsten Werk wird das verbunden mit seiner Oper Der Freischütz. Dieser musikalischen Gründungsurkunde einer deutsch-romantischen Oper folgen noch zwei weitere Bühnenwerke mit Euryanthe und Oberon. An den Erfolg des Freischütz können sie nicht anknüpfen, vielleicht zu Unrecht. Wie und was aus der heroischen Oper Euryanthe werden sollte, darum geht es in unserer Musikstunde. Die Spatzen pfeifen es von den Dächern. Im übertragenen Sinne ist es so nach der Berliner Uraufführung des Freischütz. Aus allen Winkeln der Stadt erklingen Webers Melodien. Neben dem Brautchor ist es der Jägerchor, bis heute Webers die Zeiten überdauernde Hits. In seiner nächsten Oper Euryanthe knüpft Weber an solch liedhaften Erfolg an. Vielleicht ist es etwas einfallslos, aber es ist wieder ein Jägerchor, der im dritten Akt intoniert wird.

Der Rundfunkchor Leipzig und die Staatskapelle Dresden, geleitet von Marek Janowski, mit dem Jägerchor aus dem dritten Akt von Webers Euryanthe. Im Unterschied zum populären Freischützchor ist dieser neue Jägerchor keine in sich abgeschlossene Nummer eines Chorliedes. Er ist dramaturgisch und szenisch eingebunden in die Auffindung der im Wald ausgesetzten Titelheldin. Euryanthe, zu Unrecht schwerer Schuld verklagt, droht gerade von Adular gemeuchelt zu werden. Er beschuldigt sie der Untreue und des Verrats. Da taucht eine Riesenschlange auf. Euryanthe wirft sich tapfer vor das Ungeheuer und schützt ihren Geliebten. Der wird durch solch heldenhaftes Verhalten umgestimmt und lässt Euryanthe in der Wildnis überleben. Dort wird sie von der königlichen Jagdgesellschaft entdeckt und an den Hof zurückgebracht, wo schon das Happy End wartet. Die Zusammenfassung des Geschehens lässt erahnen, woran Webers zweiter großer Opernstreich bis auf den heutigen Tag krankt: an einer kruden Geschichte und holpriger Dramaturgie. Beides wird vor allem der Librettistin angelastet, der sicher nicht erstklassigen Dichterin Helmina von Chessy. Nach zwei gescheiterten Ehen gelangt die alleinerziehende Mutter zweier Kinder 1817 nach Dresden. Geboren ist sie in Berlin als Wilhelmine von Klenke. Ihr zweiter Mann ist der französische Orientalist Antoine Léonard de Chessy, von dem sie sich nach 5 Jahren trennt und von Paris in ihre preußische Heimat zurückkehrt. Schon als Kind wird sie Mina gerufen und macht aus ihrem Vornamen den Künstlernamen Helmina. Der Adelstitel ist in Preußen gutes Marketing. So etwas kennt Weber gut, denn auch er führt das von. Eigentlich zu Unrecht. Hilfreich ist es trotzdem. Im Dresdner Singkreis treffen die echte und der falsche Adelige aufeinander. Helmina bietet dem erfolgreichen Komponisten Texte zur Vertonung an. Als freischaffende und alleinerziehende Schriftstellerin braucht sie ein Einkommen. Weber wird bald auf das Angebot eingehen. In Wien wird der Freischütz unter Webers Leitung ein Riesenerfolg. Die damalige Rossini-Manie wird durch einen Weber-Rausch abgelöst und der Komponist erhält den Auftrag für ein neues Bühnenwerk. Weber will für Wien auf keinen Fall das Muster eines deutsch-romantischen Singspiels mit gesprochenen Zwischentexten wiederholen. Stattdessen möchte er ein durchkomponiertes Bühnenstück haben, eine große, romantisch-heroische Oper, wie es sie bislang nicht gibt. Vorbild ist ihm auch sein alter Studienfreund Giacomo Meyerbeer und seine 1819 in Venedig uraufgeführte Emma di Resburgo. In dieser Oper findet Weber ein Komponieren, das die Koloratur nicht als selbstgenügsame Vorführung der geübten Gurgel einer Sängerin einsetzt, sondern als Ausdruck der aus einer Handlung rührenden emotionalen Steigerung, hier aufgrund des Emma geraubten Kindes.

Diana Damrau, der Chœur de l'Opéra National de Lyon und das von Emmanuel Villaume geleitete Orchestre National de Lyon mit der Arie der Emma aus dem ersten Akt von Giacomo Meyerbeers Oper Emma di Resburgo. Dieser Tonfall aus einer italienischen Oper Meyerbeers wird Weber zu einem Vorbild. Die emotionale Hochspannung in die Höhe strebender Koloratur überträgt er ins deutsch-romantische Milieu seiner Euryanthe. Diesmal rast aber nicht die verfolgte Unschuld der Titelheldin, sondern die Rachsucht ihrer eifersüchtigen Gegenspielerin Eglantine. Sie verbündet sich mit Adolars Gegner Lysiard in einer Intrige. Euryanthe soll des Treuebruchs bezichtigt werden, damit Adolar sie fallen lässt und Eglantine ihn für sich gewinnen kann. Als Lysiard sich auf das Geschäft einlässt, rastet Rita Hunter aus, als Eglantine vor rachsüchtigem Glück mit der Staatskapelle Dresden unter Marek Janowski.

Meyerbeer, der Freund, ist allerdings nicht Webers einziges Vorbild für die Gestaltung einer deutsch-romantischen Heldenoper. Da gibt es noch den Italiener Gaspare Spontini. Weber wäre eigentlich gerne nach Berlin als Kapellmeister an das Schauspielhaus gegangen. Doch der preußische Hof bevorzugt den vielgefragten Komponisten und Dirigenten Gaspare Spontini. Der bringt seine jüngste Schöpfung aus Paris mit nach Berlin. Olympie ist zwar eine klassische Angelegenheit über die hintergangene Witwe des ermordeten Mazedoniers Alexander der Große, aber eben auch eine der großen Emotionen des Heroischen. Der anfänglich skeptische E.T.A. Hoffmann besorgt die deutsche Übersetzung. In einer ausführlichen Besprechung hält er Spontinis Weg für den einzig gangbaren für eine heroische Oper deutschen Formats. Weber stimmt ihm darin zu. Er kennt die Werke Spontinis. In Dresden führt er 1818 dessen größten Erfolg, die Vestalin, auf. Er ändert sogar die Sitzordnung des Orchesters, zieht die tiefen Instrumente zur besseren Klangpracht zusammen. Die Kritik lobt. Das Orchester habe diese Musik nie so vollkommen vorgetragen. Der Hof dagegen rümpft die Nase angesichts der Änderung des Gewohnten. Das wirkt der höfischen Theaterbürokratie offensichtlich zu deutsch umstürzlerisch, man solle doch bitte beim bewährt Italienischen bleiben. Zudem dirigiert nicht mehr der Konzertmeister mit dem Geigenbogen die komplexen Verhältnisse, sondern Kapellmeister Weber als eigenständiger musikalischer Leiter. Zwar noch nicht mit einem Taktstock, sondern mit einer damals üblichen zusammengerollten Notenpapierrolle.

der Chor der ausziehenden Vestalinnen aus Gasparis Pontinis La Vestale, gesungen vom Flams Radiochor mit Les Talents Lyriques unter Christophe Rousset. Ein Tableau mit Chor und Marsch. Solche großformatigen Szenen faszinieren das Publikum. Oper bigger than life. Hinzu kommt der Einbezug des Balletts als Spektakel, das nur bedingt durch Handlung motiviert ist. Das wird zu einem gültigen Maßstab für eine sogenannte Grand Opéra, eine große Oper im französischen Stil. Wer damit in Paris Erfolg haben will, hat sich daran zu halten. Wagner wird sehr viel später damit leidvolle Erfahrungen machen bei der französischen Fassung seiner historischen Ritteroper Tannhäuser und der Sängerkrieg auf der Wartburg. Er setzt das Ballett an die falsche Stelle, nämlich gleich zu Beginn des ersten Akts nach der Ouvertüre. Weber macht das in Euryanthe hingegen richtig. Getanzt wird erst im dritten Akt. Allerdings vereint er wie sein Vorbild Spontini das optisch Spektakuläre mit dem szenisch-musikalischen. Weber verbindet Chor, Orchester und Bühnenmusik für die Feier des heldenhaften siegreicher Rittertruppen. Ballett und Chor gehen bei solchen Szenen eine bis dahin in der deutschen Oper noch nie gesehene und gehörte Hochzeit ein.

Der Rundfunkchor Leipzig und die Staatskapelle Dresden unter Leitung von Marek Janowski mit dem Einzug der Ritter, Jubeltöne, Heldensöhne aus dem ersten Akt von Webers Euryanthe in der SWR Kultur Musikstunde. Solch musikalisch effektvolles Raffinement hilft nichts. Die Uraufführung der Oper in Wien am 25. Oktober 1823 wird lediglich ein Achtungserfolg. Der Freischütz-Enthusiast Franz Schubert lässt kein gutes Haar an der Oper. Vor allem hält er den Text Helmina von Gesis für gänzlich misslungen. Das hindert ihn allerdings nicht, kurz darauf für ihr Theaterstück Rosamunde eine Bühnenmusik zu komponieren. Dabei hätte Schubert wie Weber wissen können, dass die Dichterin über wenig Theatererfahrung, vielleicht sogar wenig Talent verfügt. Dafür aber über erheblichen Geschäftssinn. Selbstbewusstsein hat die selbstständige Autorin und alleinerziehende Mutter. Das braucht sie auch, um bei Weber immer wieder Nachzahlungen und höhere Beteiligungen für ihr Libretto zu fordern. Weber bezeichnet sie deshalb als Scheusal. Etwas mehr Empathie wäre angebracht gewesen. Weber hat nämlich auch Familie. 1822 wird endlich der lang ersehnte Sohn geboren. Eine Tochter ist nach nur einem Jahr gestorben und Webers Frau Caroline erleidet mehrere Fehlgeburten. Der Sohn wird nach der Figur des Max aus Webers Freischütz benannt. Der Vater weiß aber auch, was es bedeutet, für eine nun dreiköpfige Familie sorgen zu müssen. Viel Arbeit für nicht immer gerechten Lohn. Und da hätte er durchaus etwas mehr Verständnis für die familiale und ökonomische Lage seiner Librettistin aufbringen können. In die Librettofalle tappt er aber selbst verschuldet. Von Gesis schlägt Weber nämlich auch tauglichere Stoffe für eine deutsch-romantische Oper vor, wie die mittelalterliche Magellone-Geschichte oder das Nixen-Halbwesen der Melusine. Weber entscheidet sich aber für die auf einen französischen Mittelalterroman zurückgehende Geschichte der Euryanthe. Doch schon bald ist Weber mit dem Text unzufrieden und verschlimmbessert. In seiner Textänderung offenbart Euryanthe Eglantine das große Geheimnis ihres Geliebten Adolar. Es besteht im Selbstmord von Adolars Schwester Emma. Sie tötet sich selbst mit Gift aus einem Ring an ihrem Finger, nachdem der gemeine Lysiard ihren Geliebten Udo erschlagen hat. Seitdem soll sie als Geist umherirren. Eglantine schleicht sich ins Grab und raubt den Ring vom Finger der Toten als Beweis für Euryanthes Untreue und spielt ihn Lysiard in die Hände. Das ist viel Aufheben um nichts und vollkommen unglaubwürdig, um jetzt das Drama des Treueverrats auszulösen, das zu Adolars Entschluss führt, Euryanthe im Wald zu töten. Erstaunlich ist nun aber, wie Weber die von Euryanthe vorgetragene Geschichte der Emma vertont. Chromatische Akkordrückungen und eine subtil abgeschattete Instrumentation zur Herstellung einer Atmosphäre des schwebend Geheimnisvollen stellen eine der raffiniertesten Klangfindungen Webers dar.

Jesse Norman mit der Emma-Erzählung in Webers Euryanthe. Die Staatskapelle Dresden begleitete. Der Dirigent war Marek Janowski.

Cheryl Studer als Elsa, Kurt Moll als König Heinrich, die Konzertvereinigung Wiener Staatsopernchor und die Wiener Philharmoniker unter Claudio Abbado mit Elsas Traumerzählung aus dem ersten Akt von Wagners Lohengrin. Was Weber mit Euryanthe in Wien nur als Achtungserfolg gelingt, wird mit Wagners Lohengrin stilbildend. Eine durchkomponierte, deutsche, romantisch-heroische Oper. Ohne Weber wäre sie aber nicht denkbar. Die beiden Komponisten verbindet aber noch mehr. Webers sterbliche Überreste werden 1844 aus London nach Dresden überführt und noch einmal beigesetzt. Wagner hält die Grabrede. Im Jahr darauf beginnt er mit der Arbeit am Lohengrin. In seiner Rede würdigt er Weber als den Erfinder der deutschen Oper mit dem Freischütz. Dem nach der Uraufführung des Oberon in London 1826 verstorbenen Weber könne der Brite Gerechtigkeit entgegenbringen. Der Franzose bewundert ihn. Aber lieben könne ihn nur der Deutsche. Die besondere Beziehung des Deutschen zu Wald und Natur sei in den Hörnerklängen des Freischütz tönendes Bild der Wirklichkeit geworden. So national hat Weber allerdings nie gedacht und komponiert. Etwas später schreibt Wagner in seiner theoretischen Schrift

Schrift über Oper und Drama, Weber sei es nicht gelungen, aus der Musik das Drama werden zu lassen. Da denkt er an den Freischütz als Singspiel. Denn aus gesprochenem Text und einzelnen Musiknummern erwächst noch nicht das musikalische Drama. Euryanthe hätte dieses Musikdrama werden können. Der ungenügende Text von Gessis steht dem im Wege. Bei Wagners Lohengrin geht die Musik wie natürlich aus dem Text hervor. In Webers Euryanthe wirkt es dagegen so, als würde er lediglich einen ungenügenden Text in Musik übertragen, ohne dass Musik und Sprache sich wechselseitig bedingen. Am besten achtet man nicht auf den Text. Weber schweißt Eglantine und Lysiard, das Paar des Hasses auf Euryanthe, durch Klanggesten, musikalischer Rage und textloser Koloratur zusammen. Dieses Paar ist nicht auf dramaturgisch komplexere Art und Weise durch den textlichen Inhalt geradezu zwanghaft miteinander verheiratet, wie dann Ortrud und Telramund in Wagners Lohengrin. Webers böses Duo ist ein vor allem musikalisches Zweckpaar.

Rita Hunter und Tom Krause tobten sich in Webers Euryanthe aus, begleitet von der Staatskapelle Dresden unter der Leitung von Marek Janowski. Anders als der die angeblich nationale Gesinnung betonende Wagner, schwebt Weber mit Euryanthe eine Konsequenz aus italienischer und französischer Oper als deutsches romantisch-heroisches Musiktheater vor. Weber verzichtet dabei nicht auf die Kunst der großen Ensembleformung als Aktfinale. So etwas schätzt er an den Heldenopern Spontinis. Beethovens Finale des Fidelio, den Weber 1823 in Dresden mit großem Erfolg auf die Bühne bringt, ist noch viel chorischer und damit oratorischer gedacht als eine vielstimmige Zusammenführung eines Ensembles. Im Freischütz orientiert sich Weber noch daran. Im zweiten Finale der Euryanthe allerdings komponiert er um die Titelheldin eine große Ensembleszene im italienischen Stil für eine deutsch-romantische Oper. Es singen Siegfried Vogel als König Ludwig, Tom Krause ist Lysiart, Nikolai Gedda Adular und Jesse Norman als Euryanthe. Der Rundfunkchor Leipzig, die Staatskapelle Dresden, wird von Marek Janowski geleitet.

Der Weg dieses Ensembles führt wieder zu Wagners Lohengrin. Wie Euryanthe vom Paar Eglantine und Lysiad bedrängt und in Not gestürzt wird, so widerfährt es Elsa durch Ortrud und Telramund. Während Euryanthe an der Anschuldigung falscher Untreue verzweifelt, wird Elsa zum Zweifel an ihrem von Gott gesandten Helden Lohengrin gebracht. Erneut überschreibt Wagner die Ensemblekunst Webers im größeren Format seiner deutsch-romantischen Heroenoper.

Die Ensembleszene im zweiten Akt von Wagners Lohengrin mit Cheryl Studer als Elsa, Siegfried Jerusalem in der Titelpartie, Kurt Moll als König Heinrich, Waltraud Meyer und Hartmut Welker als verschworenes Paar Ortrud und Tell Ramund, die Konzertvereinigung Wiener Staatsopernchor und die Wiener Philharmoniker. Es dirigierte Claudio Abbado. Ohne Weber kein Wagner. So hat der Dresdner Kapellmeister für seinen Nachfolger mit der Euryanthe ein Kunstwerk der Zukunft komponiert, wenngleich ein unvollkommenes. Was Euryanthe dennoch grundlegend von Lohengrin unterscheidet? Während Wagner das Vorbild der Grand Opera überwindet, möchte Weber sie in Form der deutsch-romantischen Heldenoper etablieren. So klingt die Ballettmusik des Pas de Seins im dritten Akt nach anfänglichem Freischütztonfall mehr nach der Eleganz französischer Tanzschritte. Solch musikalischen Kosmopolitismus hätte Wagner nie als Webers Errungenschaft eingestanden. Dabei führt Webers weiterer Weg mit seinem letzten Werk des Oberon als Auftrag für London in eine musikalische Welt, die weit entfernt ist von deutscher Identitätsfindung in der Musik des 19. Jahrhunderts. Darum wird es in der abschließenden Musikstunde zu Karl Maria von Weber gehen. Ich bin Bernd Künzig, tschüss und auf baldiges Wiederhören.

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1: Um 10 Uhr mit Monja Sobotka. Heute beginnt in St. Petersburg das Wirtschaftsforum der russischen Regierung. Mit dabei sind deutsche Unternehmen und Vertreter der AfD. Andere Parteien kritisieren das. Der außenpolitische Sprecher der Unionsbundestagsfraktion Hart widersprach im ARD-ZDF-Morgenmagazin dem Argument, durch die Teilnahme am Wirtschaftsforum würden Gesprächskanäle offen gehalten. Hart sagte, die deutschen Regierungen hätten über 8 Jahre mit Putin versucht zu reden, aber es habe zu nichts geführt.
2: Was sollen Gespräche mit jemandem, dem man nicht vertrauen kann, unter diesen Bedingungen? Und erst recht, was sollen Gespräche durch Personen, die dafür nicht legitimiert sind? Es ist die deutsche Bundesregierung, die für ihre Außenpolitik ein Mandat des Deutschen Bundestages hat, aber nicht die Kollegen von der AfD.
1: Hart sagte weiter, Unternehmen und Parteienvertreter, die an dem Forum von Putin teilnehmen, handelten egoistisch und nicht im Interesse Deutschlands. Millionen Haushalte in Deutschland sind von ihren Mieten überlastet. Das zeigt eine Studie für den Deutschen Mieterbund. Danach geben rund 3,2 Millionen Haushalte mehr als 40% ihres Nettoeinkommens für das Wohnen aus. Weitere 3,4 Millionen Haushalte zahlen demnach 30-40% ihres Nettoeinkommens für Kaltmiete und Heizkosten. Mieterbundpräsidentin Weber-Moritz nannte die Zahlen alarmierend. Mieter müssten vor weiteren Belastungen geschützt werden. Die Bundesregierung will mehr Tempo bei der Umsetzung der Kreislaufwirtschaftsstrategie machen. Dafür bringt das Kabinett heute einen Aktionsplan auf den Weg. Durch die Strategie soll erreicht werden, dass in Deutschland in Zukunft Rohstoffe länger genutzt und mehr Abfälle vermieden werden, also mehr recycelt wird. Das soll unter anderem die Rohstoffversorgung verbessern. Zum Beispiel ist Deutschland bei Lithium oder seltenen Erden fast vollständig auf das Ausland angewiesen. Der Batteriehersteller Varta mit Sitz in Ellwangen im Ostalbkreis muss nach der angekündigten Schließung seines Werks in Nördlingen möglicherweise Fördergeld zurückzahlen. Das prüft das Bundeswirtschaftsministerium derzeit, berichtet die Augsburger Allgemeine. Der Aufbau der Batteriefabrik war mit rund 77 Millionen Euro Steuergeld gefördert worden. Sie sollte die EU unabhängiger von außereuropäischen Batterieherstellern machen. Eine damit verbundene Auflage war, eine neue Generation von Lithium-Ionen-Zellen längerfristig in Nördlingen zu produzieren. Europa soll bei wichtigen Zukunftstechnologien unabhängiger werden. Die EU-Kommission stellt dazu heute einen Report zum Thema künstliche Intelligenz und Cloud-Kapazitäten vor. Aus Brüssel berichtet Sabrina Fritz.
3: Laut Untersuchungen liegt die Mehrheit der europäischen Daten auf den Servern von 3 amerikanischen Anbietern. Diese Abhängigkeit will die EU-Kommission zumindest entschärfen. Der Vorschlag, der heute präsentiert wird, sieht unter anderem vor, dass europäische Cloud-Anbieter bei öffentlichen Ausschreibungen bevorzugt werden, berichtet das Handelsblatt. Die zweite große Droge für die Wirtschaft ist die künstliche Intelligenz. Auch hier sollen mehr europäische Anbieter zum Zuge kommen. Auch Halbleiter werden von der europäischen Industrie fast ausschließlich in den USA und in Asien bestellt. Wenn die Lieferketten zum Beispiel nach Taiwan unterbrochen werden, hat dies massive Auswirkungen auf die europäische Wirtschaft.
1: Der Iran hat offenbar den internationalen Flughafen von Kuwait mit Drohnen angegriffen. Ein Passagierterminal sei getroffen worden, es gebe mehrere Verletzte, teilte die kuwaitische Armee mit. Der Flugverkehr wurde vorerst gestoppt. Das US-Regionalkommando in der Golfregion sprach von mehreren Angriffen des Iran auf Nachbarstaaten. Man habe diese abgewehrt und selbst iranische Ziele ins Visier genommen. Der US-amerikanische Soul-Sänger Peebo Bryson ist tot. Der Sänger starb im Alter von 75 Jahren an einem Schlaganfall, wie seine Familie bestätigte. Berühmt wurde Bryson vor allem durch seine Duette mit Celine Dion. Er sang unter anderem die Disney-Duette für Die Schöne und das Biest und Aladdin ein. Weitere Gesangspartnerinnen waren unter anderem Whitney Houston und Natalie Cole. SWR-Nachrichten, Redaktion Wiebke Huss. Das Wetter in Baden-Württemberg und Rheinland-Pfalz. Eine westliche Strömung bringt mäßig warme und teils feuchte Atlantikluft. Die Vorhersage. Heute wechselnd bewölkt, im Tagesverlauf Schauer, örtlich kurze Gewitter, maximal 16 bis 23 Grad. In der Nacht vereinzelt Regen, 17 bis 9 Grad. Die weiteren Aussichten: morgen überwiegend bewölkt, von Westen her Regenschauer und einzelne kräftige Gewitter bei 15 bis 22 Grad. Am Freitag noch einzelne Schauer um 20 Grad. 10.05 Uhr.
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4: Mit Martin Hagen am Mikrofon. Guten Morgen und ich freue mich, dass Sie wieder mit dabei sind. Wie unsere Themen ist auch die Musik in Treffpunkt Klassik heute besonders breit gefächert. Gypsy Jazz, Musik für befremdliche Instrumente wie zum Beispiel die Kontraviola oder ein Stück für Klavier zu sechs Händen. Das alles und noch mehr erwartet Sie heute hier in den nächsten knapp zwei Stunden. Sogar einen Wiener Walzer habe ich für Sie im Programm. Er stammt von Josef Strauss, dem jüngeren Bruder von Johann Strauss, der aber offenbar ebenfalls sehr fleißig war, denn sein Walzer trägt die Opuszahl 207. Hier sind die Friedenspalmen von Josef Strauss mit dem amtlichen Walzerorchester, den Wiener Philharmonikern, unter Leitung von Jannik Nesé-Sicker.

0: wogende Walzerklänge in Treffpunkt Klassik in SWR Kultur. Das waren die Wiener Philharmoniker und Dirigent Jannik Nezeseger mit dem Walzer für Orchester Opus 207 von Josef Strauss mit dem Titel Friedenspalmen. Ein Mitschnitt vom Neujahrskonzert der Wiener Philharmoniker 2026. Und der umtriebige kanadische Dirigent Jannik Nezeseger steht in dieser Woche am Pult in der New Yorker Met als musikalischer Leiter einer bemerkenswerten Opernproduktion. Sie stammt von der US-amerikanischen Komponistin Gabriela Lena Frank und trägt den Titel El Último Sueño de Frida y Diego, also der letzte Traum von Frida und Diego. Darin geht es um das Künstlerpaar Frida Kahlo und Diego Rivera. Und, jetzt wird's brisant, mit diesem Werk hat eine Oper auf Spanisch Premiere an der Met gefeiert. Und das ausgerechnet im kulturell eher auf Abgrenzung bedachten politischen Klima unter Donald Trump. Heute und am Freitag sind die beiden letzten Vorstellungen der Neuproduktion der Oper, die 2022 uraufgeführt worden ist. Und jetzt kommt noch eine Besonderheit. Mit dabei, Klammer auf, an der Met, Ausrufezeichen, Klammer zu, ist auch ein Sänger aus dem SWR-Sendegebiet, der 1993 in Ludwigsburg geborene Countertenor Nils Wanderer. Mein Kollege Sebastian Kamsheide kennt ihn gut und hat mit ihm gesprochen.
1: Ich würde mal behaupten, bei jedem Sänger, der an der Metropolitan Opera in New York gesungen hat, steht ganz schnell im Lebenslauf Debüt an der Met im Jahr bei dir jetzt eben 2026. Da frage ich also zu Beginn direkt, wie bist du zu dieser Produktion gekommen?
2: Ja, das war ein ganz organischer Prozess. Ich habe vor 4 Jahren bei Operalia den Wettbewerb von Domingo gewonnen und dann dort auch Michael Heaston kennengelernt, den Casting Director der Met. Und er meinte zu mir, Nils, wir finden eines Tages die richtige Rolle für dich. Wir haben natürlich wenig Repertoire für Countertenor und wir möchten was finden, was wirklich zu dir passt. Und dann kam vor 1,5 Jahren der Anruf und hat es gehießen, wir haben was gefunden, eine neue Oper und es gibt eine Rolle, die wir für dich sozusagen mitentwickelt haben. Hast du Lust, das zu singen? Und habe ich gesagt, natürlich, es wäre mir eine Ehre. Und so ist es dann entstanden.
1: Kannst du uns mal auf eine kleine Reise dieser Figur Leonardo mitnehmen? Ich stelle mir das jetzt gar nicht mal so einfach vor, in eine Rolle von einem Toten zu schlüpfen, der jetzt nicht nur auf dem Seziertisch beim Tatort liegt, sondern in dieser Unterwelt wirklich lebendig ist.
2: Also ich spiele die Rolle des Leonardos, ein Schauspieler, der auch später als Greta Garbo zurückkehren wird in die Welt der Lebenden. Er ist sozusagen ein Symbol der Kunst und auch in der Oper der erste Freund, den wir von Frida kennenlernen dürfen. Also bis zu dem Zeitpunkt, an dem Frida Leonardo kennenlernt und trifft, ist sie eigentlich in der Unterwelt am Kämpfen und sie versucht sich da irgendwie auch davor zu wehren, zurück in die Welt der Lebenden zu treten. Und dann trifft sie Leonardo und Leonardo ist ein Künstler, ein Travestiedarsteller, ein Schauspieler und es entwickelt sich eine Freundschaft, wenn nicht sogar eine gewisse Form von Liebe und auch von einer Körperlichkeit zueinander. Und er schaut sie an und öffnet seine große Garderobe, alles mit Spiegeln und zeigt ihr, das bist du als Frau, als Künstlerin, lass mich dir helfen, lass mich dir neue Beine geben, einen neuen Mund geben, lass mich dir helfen, dass du die ganzen Schmerzen nicht mehr erleiden musst. Und es ist wirklich der Darsteller, die Figur, die dann Frida dazu bringt, wieder als Frida Kahlo in die Welt der Lebenden zurückzukehren.
1: Du hast jetzt schon 5 Aufführungen hinter dir in dieser Rolle und 2 Folgen noch. Kannst du auch mal den Klang dieser Oper beschreiben? Also was zeichnet eine Komposition von Gabriela Lena Frank aus?
2: Es ist für mich sehr spannende Musik. Sie hat natürlich auch spanischsprachige Einflüsse, also auch mexikanische Einflüsse. Wir haben wirklich diese Mischung aus, ich würde mal behaupten, eine leichte Version von Britain, wenn nicht sogar wirklich Richtung neuerer Musik. Und dann haben wir diese Einflüsse der lateinamerikanischen Musik. Und alles ist verbunden durch große Melodiebögen, durch sehr intelligente Setzung der Gesangslinien. Sie ist auch eine der wenigen Komponistinnen, die zum Beispiel zuerst die komplette Orchestrierung geschrieben hat, bevor sie eine Melodie für die Stimme geschrieben hat. Also das, die Komposition war komplett fertig und dann hat sie die Stimmen dazu geschrieben. Und das ist sehr besonders und sehr spannend, weil dadurch natürlich wir als Sänger auf dem Orchester sitzen mit unserer Stimme. Es wurde zum Beispiel das Gelächter der La Catrina wurde wirklich auskomponiert. Oder auch, dass wenn Frida Kahlo Schmerzen hat. Es ist so lautmalerisch und so besonders. Und ich würde sagen, es changiert wirklich zwischen Britain, Lateinamerika und auch hat auch so einen, für mich so einen wunderschönen, ohne jetzt das Abwerten zu sagen, also eine Gefälligkeit, dass man denkt, das Publikum wird berührt, was man manchmal bei der neuen Musik vielleicht auch vermissen könnte, weil es dann doch sehr intellektuell wird und auch sehr kompliziert. Und es ist da nicht der Fall. Es ist wirklich eine Musik, die berührt und die die Menschen so ein bisschen in einen Traum zieht.
1: Kommen wir mal auf die zwei Hauptfiguren zu sprechen, Frida Kahlo und Diego Rivera. Die sind jetzt nicht nur Kunstfiguren, sondern auch politische Ikonen. Wie stark ist der politische Resonanzraum? Wie stark ist der spürbar in der Oper?
2: Ich glaube, was wichtig ist, ist zu wissen, dass Ziel dieser Oper war, dass es kein Biopic wird und keine Biografie, sondern es geht wirklich um diesen Traum, um diese surrealistische Darstellung der Frida Kahlo und des Diego Rivera. Wir haben natürlich in der Oper die Spiegelung ihrer Beziehung, die ja auch natürlich nicht einfach war. Aber wir haben natürlich auch zum Beispiel also 15 tanzende Skelette und wir haben Farben und es geht schon darum, auch eine Fantasie zu erzählen und die Menschen auch wirklich in die Kunst der Frida Kahlo mitzunehmen. Und deswegen ist für mich sozusagen in dieser Oper ganz wichtig, dass es um die Ästhetik geht, um den Schmerz geht und dass man sozusagen vom Realismus ein bisschen zurückweicht und dem Publikum die Chance gibt, das für sich selber auch zu entdecken und es selber zu deuten.
1: Wie war die Zusammenarbeit mit Yannick Nessesegain? Für unsere Hörerinnen und Hörer aus dem Sendegebiet ist er jetzt kein Unbekannter. Bald präsentiert er wieder in Baden-Baden die Sommerfestspiele. Du hast jetzt nur noch ein paar Tage mit ihm sozusagen übrig. Geht man da mit einem lachenden und weinenden Auge aus New York weg, weil es eine wunderbare Zeit ist, aber man sich auch schon aufs Nächste freut?
2: Auf jeden Fall. Ich muss sagen, New York und die Arbeit mit ihm waren natürlich ein Highlight meiner Karriere. Es ist immer besonders in einem Raum mit Menschen zu sein, die so für den Beruf brennen wie man selbst und auch wirklich ihre Zeit, ihre Energie und ihren Kopf investieren. Was ich wunderschön und wichtig fand in der Arbeit mit Yannick, aber auch in der Arbeit mit der Regisseurin Deborah Calker und dem ganzen Team der Met, dass man wirklich sein Ego an der Tür zurückgelassen hat und es darum ging, dass bestmögliche Ergebnis zu erzielen. Und wir waren in einem sehr regen Austausch. Wir haben uns über Melodiebögen, über Tempi unterhalten. Und man könnte meinen, dass dieser wirklich Stardirigent einfach da wirklich seinen Takt vorgibt. Aber es war überhaupt nicht so. Es war ein reger Austausch. Die Komponistin war auch immer im Raum. Das heißt, du hattest einfach wirklich die Möglichkeit, das Bestmöglichste rauszuholen. Und ich glaube, das ist auch das Geheimnis, die Kollaboration. Dadurch kann man eben erst auch wirklich so eine Oper auf diesem Level zum Leben erwecken. Und da bin ich auch dem Cast, dem Team, Yannick so dankbar, dass sie mich da auch so herzlichst aufgenommen haben und mir vertraut haben.
1: In SWR Kultur habe ich mit Nils Wanderer gesprochen. Der Countertenor feierte sein Debüt an der New Yorker Metropolitan Opera. Vielen Dank für das Gespräch und noch ganz viel Spaß bei den letzten Aufführungen wünsche ich.
2: Tausend Dank. Auf Wiedersehen. Macht's gut.
0: Mein Kollege Sebastian Kamsheide im Gespräch mit dem Countertenor Nils Wanderer aus Ludwigsburg. Sie können einen Mitschnitt der neuen Oper von Gabriela Lena Frank auch im Internet finden, auf den Seiten des Norddeutschen Rundfunks. Und jetzt habe ich eine Aufnahme für Sie hier in Treffpunkt Klassik, bei der wir unseren SWR-Kulturgesprächspartner, den Countertenor Nils Wanderer, auch in Aktion hören. Zwar passt sie so gar nicht in diese Jahreszeit, die Arie des Genius der Kälte aus Henry Purcells Oper King Arthur, aber was soll's, der nächste Winter kommt bestimmt. Hier ist Nils Wanderer, gemeinsam mit dem Orchester der Deutschen Oper Berlin unter Leitung des italienischen Dirigenten Andrea Sanguinetti mit der Arie »What Power Art Thou?« von Henry Purcell.

Der Countertenor Nils Wanderer aus Ludwigsburg mit der Arie des Genius der Kälte, What Power Art Thou, aus dem dritten Akt von Henry Purcells Oper King Arthur or the British Worthy. Nils Wanderer wurde begleitet vom Orchester der Deutschen Oper Berlin unter Dirigent Andrea Sanguinetti in diesem Konzertmitschnitt aus der Deutschen Oper Berlin von der AIDS-Gala 2023. Sie hören Treffpunkt Klassik in SWR Kultur. Mein Name ist Martin Hagen und mit dem nächsten Musikstück möchte ich schon einen Teil meines Diversitätsversprechens vom Beginn einlösen, was seltene Instrumente oder seltene Instrumentenkombinationen angeht. Und zwar mit einem Konzert für Marimba, Trompete und Streichorchester der polnischen Komponistin Anna Ignatowicz-Glinska. Ihr Konzert ist der polnischen Marimba-Virtuosin Katarzyna Miczka gewidmet und sie hören wir jetzt auch in dieser Aufnahme, gemeinsam mit dem ungarischen Trompeter Gábor Boldocki und dem Stuttgarter Kammerorchester unter Leitung von Matthias Kuhn. Hier ist das Konzert für Marimba, Trompete und Streichorchester von Anna Ignatowicz-Glinska.

Treffpunkt Klassik in SWR Kultur mit einer selten zu hörenden Kombination von Soloinstrumenten. Das war das Konzert für Marimba, Trompete und Streichorchester der polnischen Komponistin Anna Ignatowicz-Glinska. Die beiden Solisten waren Katarzyna Miczka auf dem Marimbafon und der Trompeter Gabor Boldocki. Sie musizierten gemeinsam mit dem Stuttgarter Kammerorchester unter Dirigent Matthias Kuhn. Und jetzt habe ich gleich eine richtige Zumutung für Sie hier in Treffpunkt Klassik. Ausgeheckt hat das Ganze der selbsternannte jüngste Sohn Johann Sebastian Bachs namens PDQ Bach. Unter diesem Pseudonym wilderte der US-amerikanische Komponist Peter Schickele Zeit seines Lebens bei allen Komponisten und in allen Genres, die der klassischen Musik ernst und heilig sind. Hier ein Paradebeispiel: Peter Schickeles Eine kleine Nichtmusik, gespielt vom New York Pickup Ensemble unter Leitung des Komponisten/schäbigen Plagiators.

0: Eine kleine Nichtmusik von P.D.Q. Bach hier in Treffpunkt Klassik. Mit bürgerlichem Namen hieß der US-amerikanische Komponist Peter Schickele und er leitete in dieser Aufnahme das New York Pickup Ensemble. Sie hören SWR Kultur, Treffpunkt Klassik, mein Name ist Martin Hagen und heute am 3. Juni wird ja, wie allgemein bekannt sein dürfte, weltweit der Tag der Wiederholungen gefeiert. Weltweit der Tag der Wiederholungen gefeiert. Wie die verrückte Musik gerade eben, stammt auch dieser spaßige Aktionstag aus den USA und soll dazu einladen, Dinge bewusst doppelt zu tun, Lieblingssätze zu wiederholen oder den Tag mit doppelten Aktionen zu zelebrieren. Den Tag mit doppelten Aktionen zu zelebrieren. Und da dachten wir von Treffpunkt Klassik natürlich sofort an unseren Glossisten, den Komponisten Gordon Campe, der erstaunlich viel Zeit damit verbringt, immer wieder dasselbe zu hören. Immer wieder dasselbe zu hören. In seiner neuen Kolumne denkt Gordon Campe über Wiederholungen nach. Im Alltag, in der Musik und im eigenen Arbeitszimmer, wo mitunter hunderte Akkorde um die richtige Lösung konkurrieren.
1: Der Wecker, das Kaffeemaschinenröcheln, die S-Bahn-Ansage, der Werbejingle, die Tauben vor dem Fenster, der Ohrwurm, der Refrain, die Zugabe und nochmal von vorn. Einen beträchtlichen Teil unseres Lebens verbringen wir mit Wiederholung. Und einige unserer Routinen und Rituale sind akustischen, manchmal auch musikalischen Ursprungs. Als Komponist verbringe ich einen erstaunlichen Teil meines Lebens mit Wiederholungen. Wenn ich in einer Partitur etwas bemerke, das nur einmal vorkommt, etwa ein Gag, ein Einzelrums, dann werde ich mittlerweile nervös und erinnere mich gern an den Rhythmus von Weihnachten und Ostern. Weihnachten ohne Ostern ist nur Effekt. Weihnachten und Ostern, das ist Struktur. Die konkrete Arbeit von Komponistinnen und Komponisten wird von Wiederholung bestimmt. Wer komponiert, hört dieselben 30 Sekunden Musik manchmal 100 Mal hintereinander. Einen Übergang, einen Akkord. Konkretes Beispiel aus privatem Wahn. Für ein Stück benötige ich 3 aufeinanderfolgende Akkorde. C-Moll und Asmoll waren gesetzt. Welcher folgt? Ich habe mir eine bestimmte Regel überlegt, wie der dritte Akkord beschaffen sein muss und kam so auf 648 Möglichkeiten. Folglich habe ich die Akkordfolge 648 Mal hintereinander gespielt und abgeschmeckt, damit mir bloß nichts entgeht. Dass das Nervenkostüm meiner Umgebung latent angespannt und mein Hirn weich wie eine vergammelte Avocado war, bedarf vermutlich keiner Erwähnung. Es ist übrigens ganz, ganz sicher E-Moll geworden, zunächst einmal. Dabei war die Sache mit der Wiederholung in der Musik lange völlig unproblematisch. Die Da Capo-Arie der Barockoper lebt geradezu davon, dass alles noch einmal kommt. A, B, A, zurück zum Anfang. Das Publikum wusste Bescheid, die Sängerin und Sänger auch. Niemand schrie Ideenmangel, im Gegenteil, die Wiederkehr war Teil des Vergnügens und auf bekanntem Terrain konnte nun variiert werden, bis die Koloraturgurgeln glühten. Ich bin in einer Tradition groß geworden, die Wiederholung misstrauisch beäugte. Im 20. Jahrhundert geriet Wiederholung zeitweise unter Verdacht. Fortschritt lautete die Parole. Entwicklung, Transformation. Die 2 kleinen Punkte am Ende eines Taktes, die die Wiederholung bestimmter Abschnitte anzeigen, sind vielleicht die merkwürdigsten und widersprüchlichsten Zeichen der Musik. Man kann das Notenpapier zurückblättern und dort erneut beginnen, aber eine wirkliche Wiederholung kann es schon nicht mehr sein. Irgendwas wird immer anders sein. Und außerdem ist man inzwischen schon 32 Takte gealtert. Das noch einmal wird niemals ein wirkliches noch einmal sein. Und während ich das hier schreibe, wächst der Zweifel an meiner Akkordentscheidung. E-Moll. Vielleicht ist das doch zu banal. H-Dur wäre auch denkbar. Das Cis im Asmoll hätte jedenfalls seine Freude an einem schnieken, enharmonisch verwechseltem H. Verdammt, na super, alles von vorn. Jetzt muss ich wieder diese 648 Akkorde ausprobieren. Ich glaube, es geht schon wieder los. Das kann doch wohl nicht wahr sein.

0: Treffpunkt Klassik in SWR Kultur mit dem Rondo Brillant für Klavier zu sechs Händen, Opus 227 von Carl Czerny. Die sechs Pianistenhände gehörten zu drei Preisträgern des 49. Bundeswettbewerbs Jugend musiziert, den Brüdern Jakob und Jonas Aumiller sowie Alexander Zettel.
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0: Treffpunkt Klassik in SWR Kultur mit Martin Hagen am Mikrofon. Und das war gerade das Gizmograph-Trio aus Stuttgart plus Saxophonist Toni Lakatosch mit dem Stück Destiné von Romane Manetti. Die Sinti sind eine der ältesten Minderheiten in Frankreich, den Benelux-Ländern und Deutschland. Ein zentraler Bestandteil ihrer Kultur ist die Musik, gesungen und gespielt zu allen Gelegenheiten des Lebens. Vor allem an der akustischen Gitarre und der Geige hat diese Musik eine Reihe von großen Virtuosen hervorgebracht. Allen voran der Gitarrist Django Reinhardt, der mit seiner Musik in den 1930er Jahren die Blaupause für die Spielart schuf, die heute noch vielleicht etwas ungelenk als Gypsy Jazz bezeichnet wird. Also straff swingende Ensemblemusik, in der Improvisation eine große Rolle spielt. Gerade im Südwesten Deutschlands ist diese Musik heute noch sehr lebendig. Am kommenden Wochenende trifft sich die Szene beim alljährlichen Gypsy Guitar Weekend in Stuttgart. Niklas Wand zum Stand des Gypsy Jazz hier im Südwesten.
1: Virtuose Technik, untrüglicher Swing und eine brennende Romantik. Als der französische Gitarrist Django Reinhardt in den 1930er Jahren die Musik der Manouches, der Sinti, mit dem Jazz verbindet, wirken diese beiden Musiksprachen wie füreinander geschaffen. Zusammen mit dem Geiger Stéphane Grappelli und dem Quintett du Haut Club de France macht er diesen Sound, den Swing Manouche oder Gypsy Jazz, wie er in der englischsprachigen Welt heißt, zur angesagtesten, heißesten Musik in London und Paris. Den Sinti und Roma in ganz Europa stehen damals katastrophale Zeiten bevor. Sie werden unter dem Nazi-Regime und in dessen Vasallenstaaten systematisch verfolgt und vernichtet. Dem Poraimos, wie der Holocaust im Roman es genannt wird, entkommt Django Reinhardt durch seine Berühmtheit und sicher auch durch eine große Portion Glück und Zufall. Für viele Sinti-Musiker sind die US-Kasernen und Jazzclubs nach 1945 erste Anlaufstellen und Brotgeber. So auch für Djangos Großneffen, den Geiger Schnuckenack Reinhardt, der nach seinem Leben im polnischen Untergrund zunächst nach Bayern und später dann ins Rhein-Neckar-Gebiet kommt.
2: Zwar haben wir ja auch hin und vorne nichts gehabt. Gar nichts, ne? Und in Deutschland war auch nichts zu holen. Also dann haben wir Kontakt gekriegt mit den Amerikanern. Von der 7. Armee, General Klee. Und da haben wir für denen haben wir 2 Jahre lang gespielt. In den Offizierskasinos. Dann ging es uns natürlich gut. Haben wir Geld verdient, noch Essen, so trinken, hin und viel. Da waren wir voll drin. Ne? Da habe ich auch viele amerikanische Sachen gelernt, Titel und so.
1: Schnuckenack Reinhardt mit dem unüberhörbaren moselfränkischen Einschlag über seine musikalischen Anfänge im Nachkriegsdeutschland. Ende der 1960er Jahre wird der Geiger mit seinem Quintett und der sehr erfolgreichen Plattenreihe Musik deutscher Zigeuner den Swing Manouche einer großen Öffentlichkeit bekannt machen. In einem Land, in dem die Sinti gesellschaftlich immer noch am Rande stehen. Die Familienbande der Sinti sind traditionell eng. Hierin hat sich ein großes musikalisches Wissen erhalten, das ganz informell von Vater, Mutter, Onkeln und Tanten an den Nachwuchs weitergegeben wird. Bis heute hat sich ein weit verzweigtes Netzwerk mit zahlreichen personellen Querverbindungen ergeben. Auch Josef Wawau Adler aus Karlsruhe ist ein Teil dieser Szene. Ein Virtuose an der Gitarre im Geiste des großen Django Reinhardt. Wawau Adler über seine ersten musikalischen Gehversuche.
3: Wie ich aufgewachsen bin, plötzlich so mit 9 Jahren habe ich angefangen. Es gibt so viele Mädchen auch und Jungs. Plötzlich haben sie noch irgendwie gespielt mit Puppen und plötzlich haben sie eine Geige oder eine Gitarre in die Hand. Im Grunde genommen gab es einen Onkel und der hat mir ein G beigebracht, ein C, ein C-Moll und das war's. Und das andere habe ich halt alles so von damals von Schallplatten halt, LPs heruntergehört.
1: Auch in der Familie Graf aus Stuttgart wurde die Musikpraxis vom Vater an den Sohn weitergereicht. Gizmo Graf zählt heute zu den populärsten Gitarrenvirtuosen des europäischen Gypsy Jazz. Die Rhythmusgitarre in seinem Trio spielt sein Vater Yoshi Graf, der ihm einst die Grundlagen des Spiels beigebracht hat. Schwester Cheyenne Graf ist häufig als Sängerin mit dabei. Gizmo und Cheyenne Graf erinnern sich an ihre Anfänge.
4: Also die Musik hatte schon immer einen ganz großen Stellenwert bei uns gehabt. Ich bin als Gitarrist sozusagen durch meinen Vater da mit in Kontakt gekommen. Ich habe als kleines Kind schon immer bei seinen Proben zugehört. Dann hat er mir praktisch das Rhythmusspiel, hat er mir beigebracht. Dann habe ich mir viel angehört, viele Platten von Django oder Aufnahmen halt, ne, und habe das versucht nachzuspielen.
5: Das Gitarrespielen ist ja eher so eine so eine Jungssache bei uns in der Kultur. Das ist selten, dass eine Frau Gitarre spielt. Als Mädchen, was macht man? Dann fängt man das Singen an. Erstmal im Kinderzimmer. Und irgendwann hat der Gizmo dann gelauscht an meiner Tür und hat gesagt, komm mal bitte vor ins Wohnzimmer.

0: Im Laufe der Jahre haben Gizmograph immer wieder Anfragen nach Workshops erreicht. 2020 hat er daher mit seiner Schwester Cheyenne das Gypsy Guitar Weekend ins Leben gerufen. Was im Schrebergarten der Familie im kleinen Kreis angefangen hat, ist mittlerweile auf ein gut gefülltes Wochenende für gut 30 Teilnehmer in einem Hotel und Tagungszentrum angewachsen. Gizmograph?
1: Der Lifestyle dann auch, mit abends dann noch zusammensitzen am Lagerfeuer und so, dass wir das so ein bisschen einfach den Leuten näher bringen und denen die Möglichkeit auch geben, sage ich jetzt mal, denn nicht sind die, dass sie das auch mal einfach erleben, weil es echt was Spannendes ist.
0: Kommenden Samstag, den 6.6., geht das diesjährige Gypsy Guitar Weekend los. Mit Workshops, Jam-Sessions und gemütlichem Beisammensein mit Familie Graf und Gastdozenten, die zu den führenden Stimmen im europäischen Jazz Manouche, der Musik des Sinti, gehören. Darunter der französische Gitarrist Adrien Monnier und der holländische Geiger Christian van Hemert.
1: Was ich natürlich total schön finde, ist, dass wir eben durch unsere Musik sehr gute Kontakte haben mit anderen Musikern. Man müsste die Situation irgendwie lange suchen, dass man die so präsent hat für so einen Unterricht.
2: Also es ist jetzt nicht so, da steht jemand irgendwo 100 Meter weit vorne auf einer Bühne und sagt irgendwas ins Mikrofon, sondern da wird zusammen gegessen, gegrillt, gejammt und nebenbei lernen sie von denen.
0: Das Gypsy Guitar Weekend in Stuttgart ist ein gutes Indiz dafür, wie lebendig der Gypsy Jazz, der Swing Manouche im Südwesten ist. Ein Stil, der vor mehr als 90 Jahren entstanden ist, sich unter widrigen Umständen erhalten hat und bis heute aktiv weitervermittelt wird. Und das längst nicht mehr nur in Sinti-Familien, vom Vater zum Sohn.
3: Niklas Wandt über den Jazz der Sinti im Südwesten Deutschlands, den Gypsy Swing oder Manouche Jazz. Für das Gypsy Guitar Weekend am Wochenende in Stuttgart sind noch Plätze frei. Anmelden kann man sich auf der entsprechenden Website. Und weitere Infos zu Gizmograph gibt es auf der Homepage des Stuttgarter Gitarristen und Bandleaders. Ja, und wie weit sich der Manouche Jazz heute ausbreiten kann und welche wunderbaren neuen Verbindungen er dabei eingeht, zeigt uns jetzt der Koblenzer Sinti-Jazz-Gitarrist Lulo Reinhardt mit seinem Latin Swing Project und seinem Stück Magdalena. Viel Spaß damit.

Manouche Jazz trifft auf Weltmusik. Das war der Gitarrist Lulo Reinhardt aus Koblenz mit seinem Latin Swing Project und dem Stück Magdalena. Sie hören Treffpunkt Klassik in SWR Kultur. Mein Name ist Martin Hagen und ich habe jetzt noch einen besonderen Leckerbissen für Sie, vor allem wenn Sie ein Faible für bizarre und seltene Instrumente haben. Und um ein solches handelt es sich auf jeden Fall bei der Contraviola, der Niccolo Paganini ein kleines Konzert gewidmet hat. Die Contraviola ist kurz gesagt eine sehr große, tiefer gestimmte Bratsche mit einer zusätzlichen fünften Saite. Und das Instrument ist heutzutage so selten, dass der Solist in unserer Aufnahme, der italienische Geiger Salvatore Accardo, extra eines anfertigen ließ. Hier das Ergebnis: Salvatore Accardo gemeinsam mit dem Chamber Orchestra of Europe unter Leitung von Franco Tamponi mit der Sonata per la Gran Viola, also für Contraviola und Orchester von Niccolo Paganini.

Treffpunkt Klassik in SWR Kultur mit virtuoser Musik des Teufelsgeigers Niccolo Paganini für ein fast vergessenes Instrument. Seine Sonata per la Gran Viola, also für Contra, Viola und Orchester, aus dem Jahr 1834, spielten für uns der Geiger Salvatore Accardo gemeinsam mit dem Chamber Orchestra of Europe unter Leitung von Franco Zamponi. Ich mag mich wiederholen, aber heute ist ja schließlich der Tag der Wiederholungen und da möchte ich mir natürlich die Art von Musik auf keinen Fall entgehen lassen, die auf ständigen Wiederholungen mit minimalen Veränderungen aufbaut, die Minimal Music. Der US-Amerikaner Steve Reich ist seit vielen Jahrzehnten einer der Protagonisten der Szene und er arbeitet gerne mit kleinsten rhythmischen Verschiebungen, wie sie auch in manchen afrikanischen oder fernöstlichen Traditionen üblich sind. Hier die Marimba Phase für zwei Marimbas von Steve Reich aus dem Jahr 1967 mit den beiden Solisten Marta Klimasara und Jürgen Spitschka. Aber Vorsicht, das Ganze hat durchaus hypnotischen Charakter und kann sogar im Extremfall, also zum Beispiel bei mir, zu einer erweiterten Sinneswahrnehmung führen. Nur falls Sie gerade schweres Gerät bedienen oder flott auf der Autobahn unterwegs sind.

0: Minimal Music von Steve Reich hier in Treffpunkt Klassik am Tag der Wiederholungen. Das war seine Marimba Phase für zwei Marimbas aus dem Jahr 1967 mit den beiden Solisten Marta Klimasara und Jürgen Spitschka. Und nach diesem Stück entlasse ich Sie jetzt vielleicht etwas phasenverschoben in den Mittag. Das war Treffpunkt Klassik in SWR Kultur für heute. Mein Name ist Martin Hagen, danke fürs Zuhören. Morgen ist ja Feiertag in unserem Sendegebiet, aber am Freitagmorgen begrüßt Sie meine Kollegin Inna Ilona Hanning wieder hier am Treffpunkt Klassik Mikrofon.
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2: 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Drei Schwergewichte der Improvisation in Ulm. Versteckte Melodien, unerwartete Klänge und raffinierte Rhythmen. Das liefert das Trio Kimura Guy Hemingway. Schön ist deren Gründungsgeschichte. Pianistin Izumi Kimura schrieb einfach ihre musikalischen Idole Barry Guy und Jerry Hemingway an. Als Antwort kam kein Autogramm, sondern eine Einladung zum Musizieren. Es entstand ein Trio, das die Grenzen zwischen Jazz, neuer Musik und freier Improvisation auslotet. Mal lyrisch und zurückhaltend, dann voller Energie und Überraschungen. Kimura Guy Hemingway, kommenden Montag, 20 Uhr, Stadthaus Ulm. Eine Woche lang wird Mainz zur Literaturbühne. Im Mittelpunkt steht Milena Michiko-Fleschers Roman »Oben Erde, unten Himmel«. Darin heuert Susu, alleinstehende Hamstermama, ausgerechnet in der Tatortreinigung von Herrn Sakai an und findet zwischen den Toten aus ihrer Einsamkeit heraus. Insgesamt gibt es mehr als 40 Veranstaltungen, von Manga- oder Cyanotypie-Workshops über Diskussionen zur Frage, wie gut kennt ihr euren Nachbarn, bis hin zum Kirschblütenpicknick. Zum Abschluss lädt eine Marathonlesung mit Musik zum Schmökern ein. Mainz liest ein Buch ab Sonntag bis 14. Juni.

0: Harry Potter in Heidelberg. 8 Töne reichen, um Hedwig fliegen zu lassen. John Williams war durch Star Wars, E.T. oder Indiana Jones längst eine Legende, als ihm mit der Musik für Harry Potter ein weiteres Werk mit Kultstatus gelang. Was im Kino oft nebenbei läuft, entfaltet erst live seine ganze Klangpracht. Schauspielerin Katharina Kessler führt durch das interaktive Familienkonzert. Die Besucher helfen ihr dabei, Besen fliegen zu lassen, Zaubertränke zum Blubbern zu bringen und das Böse zu vertreiben. Magische Klänge aus Hogwarts. Samstag, 15 Uhr, Konzerthaus Stadthalle Heidelberg.
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2: Um 12 Uhr mit Monja Sobotka. Die Bundesregierung fördert das Recyceln wertvoller Rohstoffe. Das Kabinett hat ein entsprechendes Aktionsprogramm auf den Weg gebracht. Aus Berlin, Uwe Berndt.
3: Alte Handys gehören nicht in den Müll, denn die darin enthaltenen seltenen Erden sind wertvoll. Die Rückgewinnung dieser Stoffe, wie zum Beispiel Lithium, kann zu einem guten Geschäft werden, doch dafür müssen neue Verfahren entwickelt werden. Dies will die Bundesregierung in den kommenden Jahren mit rund 260 Millionen Euro fördern. Damit sollen zum Beispiel kleine Start-up-Unternehmen unterstützt werden, die an neuen Technologien zur Rückgewinnung von wertvollen Rohstoffen forschen. Auch im Bausektor soll es künftig mehr Recycling geben können, zum Beispiel durch Gebäude, die man leichter zurückbauen kann und deren Elemente dann in Neubauten wiederverwendet werden.
2: Die Ukraine hat Ziele im russischen St. Petersburg mit Drohnen angegriffen. Mehrere Infrastruktureinrichtungen seien beschädigt, dabei jedoch niemand getötet worden, teilte der Gouverneur der Stadt mit. In St. Petersburg beginnt heute das Wirtschaftsforum, an dem auch Kremlchef Putin teilnehmen soll. Insgesamt werden rund 20.000 Besucher aus 130 Ländern zu dem Treffen erwartet. Darunter auch einige deutsche Wirtschaftsvertreter und zwei Bundestagsabgeordnete der AfD. Der Iran hat den internationalen Flughafen von Kuwait mit Drohnen angegriffen. Ein Passagierterminal sei getroffen worden. Es gebe mehrere Verletzte, teilte die kuwaitische Armee mit. Der Flugverkehr wurde vorerst gestoppt. Das US-Regionalkommando in der Golfregion sprach von mehreren Angriffen des Iran auf Nachbarstaaten. Man habe diese abgewehrt und selbst iranische Ziele ins Visier genommen. Deutschland will wieder einen nicht ständigen Sitz im UNO-Sicherheitsrat bekommen, dem mächtigsten Gremium der Vereinten Nationen. Am Nachmittag stimmt die UN-Generalversammlung in New York darüber ab, ob Deutschland 2027 und 2028 einen solchen Sitz bekommt. Auch Österreich und Portugal treten an. Es können aber nicht alle drei einen Sitz erhalten. Bislang war Deutschland 6-mal als nichtständiges Mitglied in dem Rat vertreten. Zuletzt 2019/20. Die OECD hat wegen der Folgen des Irankriegs ihre Wachstumsprognose für Deutschland und die Welt erneut gesenkt. Die Organisation für wirtschaftliche Zusammenarbeit und Entwicklung gab bekannt, für dieses Jahr werde für Deutschland nur noch mit einem Plus von 0,7% gerechnet. Ende März hatte sie noch 0,8% vorhergesagt. Sollte der Krieg in Nahost länger andauern, werde sich auch das globale Wachstum erheblich verlangsamen. Um das Wachstum anzuschieben, rät die OECD zu Reformen. So müssten für Unternehmen Wettbewerbsschranken abgebaut und der Verwaltungsaufwand reduziert werden. Der Bundesgerichtshof in Karlsruhe hat die sogenannte Rückkehrpflicht zum Firmensitz für Mietwagenanbieter wie Uber oder Bolt bestätigt. Anders als Taxis dürfen Fahrzeuge solcher Plattformen nach einer Fahrt nicht einfach auf neue Kunden warten, sondern müssen zunächst zu ihrem Betriebssitz zurückkehren. Hintergrund ist ein Rechtsstreit zwischen einer Kölner Taxigenossenschaft und einem Unternehmen, das Fahrten über Uber vermittelt. Die Kläger hatten einem Fahrer vorgeworfen, nach einer Fahrt unerlaubt auf neue Aufträge gewartet zu haben. Der US-Digitalkonzern Meta muss sich in der EU mit seinem Nachrichtendienst Facebook Messenger an schärfere Wettbewerbsregeln halten. Das hat das EU-Gericht in Luxemburg entschieden und damit eine Klage der Facebook-Mutter zurückgewiesen. Die EU-Kommission stuft Meta als Konzern mit besonders großer Marktmacht ein. Für bestimmte Dienste muss er sich daher an schärfere Regeln halten, zum Beispiel beim Umgang mit persönlichen Daten. In Bezug auf seine Verkaufsplattform Marketplace hatte Metas Klage dagegen Erfolg. Den Dienst hatte die EU allerdings schon vor einem Jahr von ihrer Liste für schärfere Regeln gestrichen. Das Gesetz für digitale Märkte ist seit März 2024 in Kraft. SWR-Nachrichten, Redaktion Petra Mohr und Ramin Movasagian. Das Wetter in Baden-Württemberg und Rheinland-Pfalz. Mäßig warme und teils feuchte Atlantikluft zieht heran. Die Vorhersage: heute wechselnd bewölkt, im Laufe des Tages einige Schauer, örtlich kurze Gewitter, maximal 16 bis 23 Grad. Teils böiger Westwind. In der Nacht wolkig, nur vereinzelt Regen, 17 bis 9 Grad. Und die weiteren Aussichten? Morgen teils schauerartiger Regen und einzelne kräftige Gewitter. Windig bei höchstens 15 bis 22 Grad. Am Freitag noch einzelne Schauer, zwischendurch Sonne um 20 Grad. 12.05 Uhr.
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4: Mit Ralf Hecht. Guten Tag. Die Bundesregierung beschließt ein Aktionsprogramm zur Kreislaufwirtschaft. Außerdem, Deutschland bemüht sich am Nachmittag in den Weltsicherheitsrat gewählt zu werden und pünktlich zur Wirtschaftskonferenz greift die Ukraine Ziele in St. Petersburg an. Die Bundesregierung will sich daran machen, eine der größten Rohstoffquellen in Europa zu heben. Auch wenn es bis dahin noch ein langer Weg ist. Jetzt angefangen soll die Kreislaufwirtschaft irgendwann dann helfen, Rohstoffe zu sparen. Denn 40% der Rohstoffimporte könnten in absehbarer Zeit und mit relativ überschaubarem Aufwand durch Recycling ersetzt werden, heißt es. Aber auch bei heimischen Rohstoffen wie Beton oder Holz könnte jede Menge wieder und wieder verwertet werden. Jan-Frederik Willems in Berlin. Das Konzept ist nicht neu, nicht nur bei den Ökos, sondern auch in Teilen der Wirtschaft längst angekommen. Was will die Bundesregierung da jetzt noch mit einem Aktionsplan Kreislaufwirtschaft?
5: Ja, die Regierung will nochmal ein bisschen Starthilfe geben. Wie das so ist, ein neuer Wirtschaftszweig braucht manchmal ein bisschen einen Booster, um in Schwung zu kommen. Und das soll dieses Aktionsprogramm liefern. Und dafür gibt es auch gute Gründe. Es gibt nämlich eine Menge wirtschaftlicher, aber auch politischer Vorteile. Wirtschaftlichen haben Sie gerade erwähnt. Klar, was man wiederverwenden kann, muss man nicht neu einkaufen. Und politisch ist natürlich ein großer Punkt, dass wir halt irre viel importieren. Erdöl für die Chemieindustrie, Lithium für Batterien, seltene Erden für Computerchips, also all diese Zukunftsindustrien. Und wenn da halt mal die Preise für hochgehen, Stichwort Irankrieg, oder Lieferungen ganz ausbleiben, wie während der Corona-Pandemie, dann ist es halt Essig mit unserer Wirtschaft. Und deshalb ist Kreislaufwirtschaft halt auch ein Stück weit Geopolitik und deutsche Unabhängigkeit und Unerpressbarkeit. Und das ist so ein bisschen das Argument von Bundesumweltminister Carsten Schneider, der dir jetzt diesen Aktionsprogramm vorgestellt hat.
4: Das war jetzt der große Überblick. Was genau ist denn von Bundesumweltminister Schneider geplant?
5: Also zum einen wird eine Menge Geld in die Hand genommen. Eine Viertelmilliarde Euro will die Bundesregierung nutzen, um zum Beispiel neue Wiederverwertungsanlagen zu bezuschussen. Wenn wir mal auf unsere Lieblingsindustrie, die Autobranche, gucken. Mercedes-Benz zum Beispiel hat eine Batterie-Recycling-Anlage bei Rastatt aufgemacht. Und auch VW oder BMW haben alle Wiederverwendungs- und Recyclinganlagen für ihre Autos. Für sowas ist das Geld dann gedacht. Oder um Startups zu fördern, die aus Kreislaufwirtschaft ein Geschäftsmodell machen wollen. Dann gibt es nochmal knapp 300 Millionen Euro Förderung aus dem Klimaschutzprogramm, um mit der Kreislaufwirtschaft besonders auch Treibhausgasemissionen einzusparen. Und darüber hinaus wird es dann tatsächlich so ein bisschen schwammiger in diesem Aktionsplan. Man will Unternehmen und Politik und Experten auf dem Feld besser vernetzen. Wenn der Staat Aufträge vergibt, soll er mehr auf wiederverwertbare Materialien achten. Und es soll so ein digitales System aufgebaut werden, zum Beispiel mit sogenannten digitalen Produktpässen. Da soll dann drinstehen, woraus zum Beispiel so ein Auto am Ende besteht, welche Rohstoffe da drin sind, wie es repariert oder auch wiederverwendet werden kann. Das sind alles so Bestandteile dieses Aktionsprogramms.
4: Das klingt jetzt am Schluss fast so ein bisschen bürokratisch. Unter der Prämisse Bürokratieabbau kann es ja aber eigentlich dann nur ein freiwilliges Programm sein, ohne eben Berichts- oder irgendwelche anderen Pflichten, oder?
5: Ja, das ist einer der Knackpunkte. Aktionsprogramm, Strategie, das sind leider öfter so Keywords, wenn es ein bisschen am Konkreten fehlt. Dieses Programm hier ist da nicht anders. Es ist insoweit gut, dass da eine halbe Milliarde Euro in die Hand genommen wird, um den Kreislaufwirtschaftsmotor mal so ein bisschen zum Starten zu bringen. Das ist nicht nichts. Was aber fehlt, ist, dass der Staat auch mal sich selbst als größter Käufer in Position bringt. Wenn der Staat nämlich Brücken baut oder wenn er Fahrzeugflotten für Ministerien oder die Polizei oder so anschafft, dann könnte man da auch mehr gesetzliche Vorgaben für aufstellen, dass diese Autos und Brücken Städten mit recycelten oder wiederverwertbaren Rohstoffen gebaut werden müssen. Dafür könnte es zum Beispiel Quoten geben. Davon steht allerdings nichts Konkretes im Programm. Sie haben es gerade gesagt, Stichwort Bürokratie, sondern nur der weiche Begriff, man wolle kontinuierlich mehr in der Kreislaufwirtschaft einkaufen.
4: Mhm. Soweit zu Deutschland. Wenn wir jetzt nochmal auf die von Ihnen ganz am Anfang schon angesprochene weltpolitische Situation gehen, bei vielen sogenannten strategischen Rohstoffen wie seltenen Erden, würde die Wiederverwendung zwar für die wirtschaftliche Abhängigkeit von China was bedeuten, nämlich sie würde sie deutlich verringern. Es wird aber nicht gemacht von der Wirtschaft, weil es eben billiger ist, frische Rohstoffe zu importieren, zumindest solange es keine weltpolitischen Verwerfungen wie eben gerade den Iran-Krieg gibt. Wie will die Politik damit umgehen, außer diesen kleinen Subventionen in die Anlagen?
5: Ja, Umweltminister Schneider widerspricht da zumindest oder zumindest gibt so ein bisschen mehr den Fokus auf das, was Sie gerade genannt haben, die weltpolitischen Verwerfungen. Klar, wenn alles gut läuft, ist es günstiger, alles Mögliche billig aus China zu importieren oder billiges Erdöl ranzuschaffen. Aber wenn halt nicht, ich habe es ja gerade eben erwähnt, die Lieferketten reißen zum Beispiel, weil ein Iran-Krieg ausbricht und die Straße von Hormuz zu ist, dann steht man oft mit großen Augen da und wundert sich in der Wirtschaft. Insofern ist dieses Programm dann sowas im Idealfall wie der Airbag für die deutsche Wirtschaft, wenn halt dann wirklich Lieferketten reißen, dass man nicht sofort direkt gegen die Wand fährt, sondern dass irgendwie trotzdem vor Ort noch ein bisschen was an Wertschöpfung generiert werden kann.
4: Ja, Informationen von Jan-Frederik Willems in Berlin. In St. Petersburg inszeniert Russlands Präsident Putin wieder einmal seine glanzvolle Wirtschaftskonferenz SPIF. Heute haben nun allerdings einige ukrainische Drohnen dafür gesorgt, dass über Petersburg auch Rauchsäulen standen. Björn Blaschke berichtet für uns über Russland. Herr Blaschke, was genau wurde denn da von den Ukrainern heute getroffen?
6: Naja, eines, man möchte fast sagen, der mittlerweile üblichen Ziele hat die Ukraine ins Visier genommen. Getroffen wurde, und darum qualmt es eben auch so, unter anderem der größte Ölumschlagkomplex im Nordwesten von Russland. Das ist die Petersburger AG Ölterminal, wie sie heißt. Und die brennt eben infolge eines Drohneneinschlags. Das sagt zumindest ein unabhängiges Medium namens Astra. Bestätigt wurde vom Gouverneur bisher, dass es eben Angriffe auf die Infrastruktur gegeben habe. Aber wenn wir jetzt nur alleine auf dieses Ölterminal gucken, also so eine Verladestation, an der aber eben auch große Öltanks sind, wo das Öl oder Ölprodukte zwischengelagert werden, das ist, glaube ich, schon ein wichtiges Ziel. Und wie gesagt, die Ukraine nimmt in letzter Zeit sehr häufig derartige Ziele ins Visier und hat ja auch mittlerweile dafür gesorgt, dass es Kerosinmangel mittlerweile in Russland gibt. Also das ist ein Ziel, und dann wurde unter anderem noch eine Werft getroffen, in der U-Boote gewartet werden. Also es sind schon hochrangige Ziele, die da getroffen wurden.
4: Ja, propagandistisch ist das ganz sicher ein Erfolg für die Ukraine, logisch. Russland ist nicht mehr unangreifbar. Sie haben es auch gerade schon angesprochen. Seit einer ganzen Weile wird schon immer mal wieder beobachtet, dass tief in Russland Ziele getroffen werden. Wie wird das denn in der russischen Bevölkerung wahrgenommen?
6: Ach, das ist ganz unterschiedlich. Es gibt wirklich Leute, nach wie vor, ich habe mich noch gestern mit ein paar Russen unterhalten, die sagen, naja, also wir sind diejenigen, die das, wenn es geht, eigentlich wegstreichen und gar nicht mitbekommen wollen. Also das ist dann natürlich so ein mentaler Effekt, der da einsetzt. Man möchte solche bösen Dinge wie den Krieg eigentlich gar nicht mitbekommen. Dann gibt es andere, die machen sich tatsächlich Sorgen. Das hatten wir, als neulich Moskau angegriffen worden ist und relativ nah am Kreml eine Drohne eingeschlagen ist. Ich glaube, es waren so 10 Kilometer entfernt, Luftlinie vom Kreml. Da waren dann eben schon diverse Moskowiterinnen und Moskowiter, die Angst bekommen haben. Und andere sagen, na, jetzt müssen wir umso härter zurückschlagen. Also man kann da, glaube ich, nicht von einer einheitlichen Reaktion sprechen. Da gibt es wirklich so Abstufungen. Und es gibt natürlich auch ganz wenige, aber die sprechen da auch gar nicht drüber oder kaum. Die sagen, na ja, jetzt ist es eben soweit, jetzt müssen wir vielleicht dann doch mal verhandeln.
4: Mhm. Und wie reagiert das offizielle Russland auf diese militärische Veränderung?
6: Das offizielle Russland, ich hatte ja eben schon vom Kerosinmangel gesprochen, da wird dann nicht der Grund für diesen Kerosinmangel gesprochen. Also bisher hatte Russland immer Kerosin auch exportiert. Das geht jetzt nicht mehr, weil man eben in den eigenen Regionen auch Kerosin brauche. Da wird es dann auf äußere Umstände zurückgeführt, aber eben nicht auf diese Angriffe, direkt und tatsächlich mit Worten, wir sind getroffen worden, deshalb können wir nicht mehr, sondern da geht es um einen allgemeinen Mangel dann.
4: Jetzt gibt es mitten in dieser beschriebenen Situation eine Wirtschaftskonferenz. Was wird dort gezeigt? Was wird dort besprochen? Was wird dafür ein Bild versucht herzustellen?
6: Naja, man sagt, dass das ein Treffen sei, bei dem, und angeblich sind 20.000 Besucher erwartet, man sagt, dass das ein Forum sei, in dem man über eben wirtschaftliche Fragen zum Austausch kommen könne. Und man möchte sich einfach als offen darstellen der Welt gegenüber und als Wirtschaftskraft schlicht und ergreifend. Das ist natürlich etwas, was man nach außen demonstriert, aber selbstverständlich vor allem nach innen. Gerade in solchen, ich nenne es jetzt mal etwas ironisch, in solchen schweren Zeiten möchte Russland natürlich besonders nach innen hin, also der Kreml möchte nach innen hin als stark dastehen. Und das wird über solche Veranstaltungen selbstverständlich befeuert, eben weil man auch sagt, es sind ja internationale Vertreter da. Das heißt, man zeigt, Russland ist ja im Austausch mit dem Rest der Welt und also nicht isoliert.
4: Es sind auch deutsche Firmen und Politiker in St. Petersburg. Wer ist denn da und warum?
6: Deutsche Unternehmen, da hat es ja am Wochenende so eine Meldung der deutschen Presseagentur gegeben, dass die deutsch-russische Außenhandelskammer vertreten sei mit vielen, vielen Vertretern. Das ist so ein bisschen irreführend. Das erinnert immer sehr an die Industrie- und Handelskammer, die dahin kommt. Das ist in Wirklichkeit aber ein Verein von, ich sage jetzt mal, wirtschaftlichen Russlandfreunden, die sagen eben auch, dass sie die ganze Zeit weiterhin Gewinne abschöpfen. Also es ist nicht so, dass da jetzt deutsche Firmenvertreter wieder massiv auftreten. Es hat mal vor einem Jahr ungefähr so eine Kampagne gegeben, in der Russland dargestellt hat, oder wenn ich Russland sage, dann meine ich selbstverständlich in dem Zusammenhang immer den Kreml, dass man ja, dass geradezu internationale Unternehmen Schlange stünden, um wieder nach Russland zurückkehren zu können, trotz aller Sanktionen, die verhängt sind. Das ist beileibe offensichtlich nicht der Fall. Und man muss auch dazu sagen, dass die Leute, die darüber hinaus dort sind, da sind auch noch zwei sogenannte Kulturvertreter, da ist zum Beispiel der bekannte Dirigent Justus Franz, der sich schon mehrfach als echter, ich sage mal vorsichtig, Putin-Freund dargestellt hat, aber auch zum Beispiel der sogenannte Filmemacher und Journalist Hubert Seipel. Hubert Seipel ist dadurch bekannt geworden, dass er eine Biografie über Putin erstellt hat, von der man im Nachhinein dann herausgefunden hat, dass sie letztlich vom Kreml finanziert worden ist. Also es sind eher solche Leute, die ich jetzt mal, ich will nicht sagen abtue, aber doch in den Bereich der Freunde des Kreml einordnen möchte.
4: Björn Blaschke, der für uns über Russland berichtet, im Moment in Erevan ist. Turnusgemäß werden heute in New York die neuen, nicht ständigen Mitglieder des Weltsicherheitsrates gewählt. Wer solch einen Sitz im Weltsaal bekommt, hat in der internationalen Politik ein größeres Gewicht als die Länder, die sich einen solchen Sitz nur wünschen. Eines der Länder, die sich nun um einen Sitz bewerben, ist Deutschland. Unsere UN-Korrespondentin Giselle Uecker berichtet aus New York über das, was aus Sicht anderer Länder für die Wahl Deutschlands spricht und was dagegen, und über das deutsche Bemühen, das eine oder andere Land dann doch noch kurz vor Schluss zu überzeugen.
7: Es geht um jede Stimme bei der geheimen Wahl der UN-Mitgliedstaaten. Deutschland muss 2/3 der Länder hinter sich vereinen, um einen Sitz im mächtigsten Gremium der Vereinten Nationen zu bekommen. Außenminister Johann Wadephul ist schon Tage vor der Abstimmung nach New York angereist, führt ein Last-Minute-Gespräch nach dem anderen und versucht zu überzeugen.
8: Wir gehen mit Zuversicht und einem guten Angebot in diese Wahl. Wir setzen uns für die Vereinten Nationen ein. Wir wollen insbesondere die nicht ständigen Mitglieder zu einem wichtigen Faktor innerhalb des UN-Sicherheitsrates auch machen.
7: Deutschland hat es in der Vergangenheit schon 6-mal als nicht ständiges Mitglied in den Sicherheitsrat geschafft. Bisher war jede Bewerbung ein Erfolg. Diesmal könnte es anders sein. Für die beiden frei werdenden Plätze für westeuropäische Länder haben sich insgesamt 3 Nationen beworben. Neben Neben Deutschland wollen auch Österreich und Portugal einen Sitz. Deshalb kommt es diesmal zur Kampfabstimmung, was die Europäer sonst versuchen zu vermeiden. Daniel Forti ist verantwortlich für UN-Fragen bei der Denkfabrik International Crisis Group. Er glaubt, das Rennen ist völlig offen. Die Chancen für Deutschland stehen aber nicht schlecht.
9: You know, Germany is a very visible and prominent state on world affairs.
10: Deutschland spielt bei weltpolitischen Angelegenheiten eine sehr sichtbare und herausragende Rolle und ist unmittelbar an vielen Fragen, nicht nur der europäischen Sicherheit, beteiligt. Das ist für viele Mitgliedstaaten wichtig. Sie versprechen sich von Deutschland, dass es dazu beiträgt, gemeinsame internationale Positionen zu finden.
7: Deutschland gehört zu den größten Beitragszahlern der Vereinten Nationen und gilt als zuverlässiger und engagierter Partner. Schon seit Jahren kümmern sich die Deutschen um Friedensmissionen, helfen beim Einsatz gegen die Folgen des Klimawandels und auch bei der Vermittlung zwischen Konfliktparteien. Doch es gibt auch Kritik. Die Bundesregierung äußert sich meist nur zurückhaltend zum Vorgehen der israelischen Regierung. Im Gegensatz zu vielen anderen Ländern hat Deutschland Palästina auch nicht als unabhängigen Staat anerkannt. Kanzler Merz nahm weder an der Palästina-Konferenz noch an der UN-Generalversammlung im vergangenen September in New York teil.
10: Die Frage der besetzten palästinensischen Gebiete ist einer der prägenden Konflikte, mit denen UN-Mitgliedstaaten derzeit konfrontiert sind. Deswegen werden viele Unterstützer Palästinas genau gucken, wie sich die Bewerberstaaten da positionieren.
7: Österreich und Portugal haben den Vorteil, dass sie sich bereits vor Deutschland für einen Sitz im Sicherheitsrat beworben haben und möglicherweise schon früh Vereinbarungen mit anderen Staaten treffen konnten. Als Nicht-NATO-Mitglied gilt Österreich außerdem als neutraler als Deutschland, was bei Vetomächten wie Russland und China ein Vorteil sein könnte. Portugal hat historisch und kulturell enge Beziehungen zu afrikanischen und lateinamerikanischen Ländern. Doch auch Deutschland kann bei den Ländern des globalen Südens punkten, ist Außenminister Wadefuhl überzeugt.
11: Es wird viel Vertrauen in Deutschland gesetzt. Wir bekommen sehr viel Unterstützung vom afrikanischen Kontinent, was uns dauerhaft verpflichtet. Wir bekommen auch Unterstützung von Staaten, die besonders dem Klimawandel ausgesetzt sind. Und es zeigt, dass hier ein langfristiges Engagement Deutschlands gesehen wird.
7: Die Wahl der Mitglieder für den Sicherheitsrat gilt auch als Gradmesser dafür, wie Deutschland international wahrgenommen wird. Eine Niederlage wäre ein herber Rückschlag für das außenpolitische Ansehen der Bundesregierung.
4: Der Bericht von Giselle Uecker aus New York. Und am späten Nachmittag werden wir dann erfahren, wie die Wahl gelaufen ist. 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Es ist 12.21 Uhr. Die US-Amerikanerin Erin Brockovich hat in den 1990ern mit einer Sammelklage mehr als 300 Millionen Dollar von Pacific Gas and Electric eingeklagt, wegen Grundwasserverseuchungen. Bekannt wurde die Geschichte, weil sie mit Julia Roberts verfilmt und die dafür mit einem Oscar ausgezeichnet wurde. Erin Brockovich beschäftigt sich noch immer mit Umweltfragen und versucht nun, wieder den Unmut der Menschen zu bündeln und kämpft gegen die Flut von KI-Rechenzentren in den USA. Nils Dams.
12: Die Leute sind sauer.
13: They're upset,
12: sagt Erin Brockovich in einem Interview.
13: I decided to create a map.
12: Menschen, die in der Nähe von Rechenzentren leben, können auf meiner Seite berichten, was bei ihnen passiert.
13: What was going on in their own backyard.
12: Die Webseite brockovichdatacenter.com gibt es seit knapp 2 Monaten. Sie zählt schon über 3600 Beschwerden von Menschen aus fast allen US-Bundesstaaten.
13: And I was shocked.
12: Ich war geschockt, dass fast überall dieselben Sorgen und Probleme aufgetaucht sind.
13: The exact same issues.
12: Die meisten Einträge, über 700, beziehen sich auf Rechenzentren in Texas. Auch Elon Musks Firmen SpaceX und xAI bebauen hier riesige Flächen mit den grauen Hallen, vollgestopft mit zehntausenden surrenden, stromfressenden Rechnern. Die Menschen in der Nähe von Rechenzentren sorgen sich über steigende Stromkosten. Was ist mit den Grundstückspreisen, dem hohen Wasserverbrauch, dem Lärm und den Wildtieren? Menschen beschweren sich auch, sagt Brockovich, weil sich viele Bürger nicht ausreichend informiert und eingebunden fühlen.
13: Non-disclosure. disclosures. They weren't included. There wasn't a seat at the table. And how did this happen?
12: Kernstück ihrer Seite ist eine digitale Landkarte der USA. Darauf sind hunderte Punkte. Sie zeigen an, wo genau die von den Usern kritisierten Rechenzentren liegen. Ein Punkt mit gleich mehreren Beschwerden ist auch auf der Gemeinde Saline in Michigan. Die Tech-Unternehmen Oracle und OpenAI bauen hier ein Rechenzentrum für 16 Milliarden Dollar. Sie nennen es The Barn, die Scheune.
14: They can call it whatever they want. It's not going to fit in.
12: Sie können das nennen, wie sie wollen. Wir wollen es hier nicht.
14: You know, something that this community wants.
12: Sagt einer von rund 9000 Bewohnern Salines im Lokalfernsehen. Michigans demokratische Gouverneurin Gretchen Whitmer sieht das beim Spatenstich am Montag etwas anders.
15: You know, we are breaking ground on the largest economic deal in Michigan history.
12: Das ist das größte Wirtschaftsprojekt in der Geschichte Michigans. Das ist eines der fortschrittlichsten KI-Projekte in den USA. Das bringt dem Staat Milliarden Dollar ein, 2500 Jobs während des Baus und über 450 dauerhafte danach. OpenAI-Chef Sam Altman betont, wie eng man mit den Bewohnern vor Ort zusammengearbeitet habe.
16: So we've talked about not increasing energy prices. We've talked about,
12: wir haben über Strompreise gesprochen, die nicht ansteigen werden. Es wird weniger Wasser verbrauchen als ein normales Bürogebäude. Meine Hoffnung ist, dass das hier ein Vorbild für die Welt sein kann. Die Welt profitiert von KI und die Menschen hier vor Ort sind begeistert. Doch viele bezweifeln solche Versprechen von KI-Firmen. In einer Umfrage der Meinungsforschungsfirma Gallup lehnen rund 70% der Amerikaner Rechenzentren in der eigenen Nachbarschaft ab. Laut Medienberichten haben allein in Michigan rund 50 Städte Verfahren eingeleitet, um den Bau von Rechenzentren zu stoppen. Wegen des Widerstands habe sich die Rhetorik von Projektverantwortlichen geändert, beobachtet New York Times-Journalistin Karen Weise.
17: So increasingly you hear the tech companies talk about
12: Tech-Firmen sprechen jetzt häufiger von KI-Fabriken, wo was Sinnvolles hergestellt wird, wodurch KI Krebs geheilt wird, all diese Sachen. Genau das macht KI-Boss Sam Altman am Montag beim Spatenstich auch. Er sagt, es ist leicht, mit Zahlen um sich zu werfen, ein Gigawatt Leistung oder viel Milliarden Dollar. Das hier könnte das Gebäude sein, in dem Krebs geheilt wird. Auf dem Beschwerdeportal gegen Rechenzentren von Aaron Brockovich spricht niemand über die Heilung von Krebs. Es geht um die Sorgen der Menschen, dass die Rechenzentren zu viel Energie und Wasser verbrauchen. Wer auf der Seite was meldet, was vor der eigenen Haustür passiert, sieht, dass das nicht nur einen selbst betrifft, sondern das ganze Land.
4: Aaron Brockovich im Beitrag unseres Korrespondenten Nils Dams. Kaum ein Thema wird in der Politik so viel diskutiert wie die gesetzliche Rente. Mit immer weniger Beitragszahlern für immer mehr Rentnerinnen und Rentnern. Eine Reform ist in Arbeit. Bis Ende des Monats sollen die Vorschläge der Rentenkommission dann auch vorliegen. Aber immer wieder kommen von anderen Seiten auch Ideen auf. Heute wurde zum Beispiel eine Studie veröffentlicht, die das Deutsche Institut für Wirtschaftsforschung im Auftrag der Bertelsmann Stiftung durchgeführt hat. Demnach könnte die Bundesregierung die Rente mit 63 abschaffen und so die Rentenkassen um mehr als 10 Milliarden Euro pro Rentnerjahr entlasten. Darüber spreche ich mit Jutta Kaiser aus der SWR Wirtschaftsredaktion. Frau Kaiser, das ist eine hohe Summe. Wie kommt die denn zustande?
18: Also die Forscherinnen und Forscher haben sich die Erfahrungen vergangener Rentenreformen angeschaut und sie gehen davon aus, es würde Folgendes passieren, sollte die Rente mit 63 abgeschafft werden. Die Menschen würden ihren Renteneintritt im Durchschnitt um 10 Monate nach hinten verschieben und dann mit Abschlägen in Rente gehen. Die Kasse müsste also weniger Rente auszahlen. Um das Sparpotenzial auszurechnen, haben die Wissenschaftler eine Modellrechnung für den Rentnerjahrgang 1957 gemacht. Das ist aktuell der jüngste Jahrgang, der vollständig im Ruhestand ist. Und diese Rechnung zeigt, die gesetzliche Rentenversicherung könnte um rund 10,4 Milliarden Euro für diesen Jahrgang entlastet werden. Zwar nicht sofort, aber verteilt über die Jahrzehnte. Zwar nehmen die Sozialversicherungen auf der anderen Seite auch weniger ein, durch insgesamt gesehen niedrigere Beiträge in die Kranken- und Pflegeversicherung und bei der Einkommenssteuer. Aber unterm Strich würde der Staat immer noch 9,5 Milliarden Euro pro Jahrgang sparen.
4: Ja, wären diese finanziellen Gründe Das einzige Argument dafür, die Rente mit 63 abzuschaffen?
18: Es gibt noch ein weiteres Argument. Deutschland hätte dadurch auch mehr Arbeitskräfte zur Verfügung. Bisher nehmen jedes Jahr bis zu 280.000 Erwerbstätige die sogenannte Rente mit 63 in Anspruch. Das heißt ja aber nicht, dass diese Menschen tatsächlich mit 63 einfach weg sind, denn das Renteneintrittsalter, das steigt ja auch seit Jahren. Es gibt da diese Regel, Beschäftigte mit mindestens 45 Beitragsjahren können 24 Monate vor dem Regelrenteneintrittsalter abschlagsfrei in Rente gehen. Und das aktuelle Regelrentenalter liegt eben bei 66 Jahren und 4 Monaten. Das heißt, die Rente mit 63 ist momentan eine Rente mit 64 ein Drittel. Jetzt ist es so, rund 30% aller neuen Renten erfüllen diese Voraussetzungen. Und würde jetzt die Rente mit 63 abgeschafft und würde rund die Hälfte der Menschen ihren Eintritt verschieben, dann hätten wir in etwa 125.000 Arbeitskräfte mehr.
4: Aber die Rente mit 63, war die nicht für Menschen gedacht, die besonders hart gearbeitet haben, körperlich vielleicht auch gar nicht mehr können?
18: Tatsächlich sagen die Forscher, diese Annahme ist nicht immer richtig. Es gehe eben um Menschen mit einem langen und stabilen Arbeitsleben. Das könnten aber auch körperlich wenig belastete Jobs sein. Und trotzdem gibt es die Härtefälle, an die viele denken. Der Klassiker ist ja der Dachdecker oder die Pflegerin zum Beispiel. Sind die Menschen nur noch eingeschränkt arbeitsfähig und es gäbe die Rente mit 63 nicht mehr, dann könnte das natürlich dazu führen, dass Betroffene gezwungen wären, vorzeitig in Rente zu gehen und dann eben Abschläge hinzunehmen. Für solche Fälle schlagen die Forscher eine individuelle Gesundheitsprüfung vor oder eine neu gestaltete Berufsunfähigkeitsversicherung. Es wäre auch denkbar, dass Betroffene einen Nachweis vorlegen, wie stark sie bei der Arbeit körperlich belastet wären. Das wäre dann aber wieder ein bürokratischer Aufwand.
4: Jutta Kaiser über die neuen Ideen zur Rentenstabilisierung in SWR Kultur aktuell.
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19: Mit Christine Hartauer. Hallo und guten Tag. Das Nibelungenlied, das von Siegfried dem Drachentöter und dem Königinnenstreit vor dem Wormser Dom erzählt, kennt jedes Schulkind. Und auch die Nibelungenfestspiele sind über Rheinland-Pfalz hinaus populär. Dieses Jahr wird dort wieder ein neues Stück rund um den Nibelungenstoff uraufgeführt, und zwar von einem britischen Autor, der die Saga vorher nicht kannte. Und auch das hat seinen Reiz.
20: Die hatten das vorher nämlich überhaupt noch nicht gekannt. Die haben sich erst mit der Anfrage angefangen, damit auseinanderzusetzen. Und das ist toll, sowas Frisches, Naives sozusagen. Ja.
19: Ja, das findet der Schauspieler Heiko Raulin, der den Hagen bei den diesjährigen Nibelungenfestspielen spielt. Was genau da gezeigt wird, dazu gleich mehr hier in SWR Kultur am Mittag. Als erstes geht es gleich nach Paris, wo ein Gewitter gestern Abend eine Kunstinstallation auf der Pariser Brücke Pont Neuf beschädigt hat.

0: Als ich Mitte Mai für ein paar Tage in Paris war, da habe ich nicht schlecht gestaunt, dass die Pont Neuf gesperrt ist. Ich habe mich über den Umweg geärgert, aber was genau da gemacht wird, das wurde mir erst am nächsten Tag klar. Denn langsam hüllten schwarz-weiße Planen die Brückenpfeiler ein. Mir war also die Kunst im Weg und nicht eine Baustelle. Der französische Street-Art-Künstler J.R. arbeitet seit Monaten an seinem Projekt. Er macht aus der Brücke Pont Neuf eine Höhle von Pont Neuf. Jetzt aber hat ihm ein Gewitter einen Strich durch die Rechnung gemacht und die Eröffnung muss verschoben werden. Darüber spreche ich mit meinem Kollegen Sebastian Binz in Paris. Sebastian, was ist denn da genau passiert? Welcher Schaden ist entstanden?
1: Gestern Nachmittag hat es hier in Paris mehrfach heftig gewittert. Ein paar starke Schauer mit heftigen Windböen, das war's. Im Prinzip wäre das eigentlich kein großes Problem gewesen, wenn nicht gerade mitten in der Stadt dieses riesige aufblasbare Kunstwerk stehen würde, die Caverne de Pont Neuf, also die Höhle von Pont Neuf. Die ist einmal quer über die Seine gespannt, eine riesige aufblasbare Felsenhöhle über die historische Brücke Pont Neuf im Stadtzentrum. An manchen Stellen ist das Kunstwerk 18 Meter hoch. Die Felsenhöhle besteht aus rund 80 luftgefüllten Bögen, über die dann nochmal eine bedruckte Plane gespannt ist, die dann diesen Effekt der optischen Täuschung macht und von außen sieht es eben aus wie ein Felsen. Gestern ist diese äußere Plane dann teilweise zerrissen. Über die konkreten Schäden haben die Projektverantwortlichen noch nichts gesagt, aber von außen sieht man, wie die Plane an manchen Stellen runtergerissen ist und die aufblasbare Konstruktion, die drunter liegt, die guckt jetzt raus. Das Grundgerüst, also diese aufblasbaren Bögen, die sehen aber unbeschädigt aus.
0: Ja, du hast gerade beschrieben, wie groß diese Installation sein soll. Was war denn ursprünglich mit diesem Projekt geplant?
1: Das ist ein Kunstwerk des Street-Art-Künstlers J.R. Der ist ziemlich bekannt in Frankreich und hat schon öfter mal Sehenswürdigkeiten hier in Paris in diese Felsenoptik verpackt. Das jetzt ist aber mit Abstand sein größtes Projekt. Ich persönlich fand, dass es von außen schon sehr eindrucksvoll aussah, mitten in Paris plötzlich dieser große Felsen über die Seine. Und bei den Aufbauarbeiten hat der Künstler J.R. zu mir gesagt, das sei schon krass, dass die Stadt Paris das überhaupt erlaubt hat, so ein riesiges Kunstwerk mitten in der Stadt. Er glaubt, dass das auch mit Christo und Jean-Claude zusammenhängt. Die beiden haben vor knapp 40 Jahren schon mal die Pont Neuf verhüllt, damals ganz klassisch mit so Tüchern, wie sie es auch beim Bundestag gemacht haben. Das Projekt jetzt, diese Felsenhöhle, soll also auch ein bisschen eine Hommage an Christo und Jean-Claude sein. Von innen sollte es eine immersive Ausstellung geben, durch die man durchlaufen kann. Ein Klangteppich war geplant und die Möglichkeit, mit Augmented Reality Brillen so richtig in die Höhle einzutauchen und sogar ein Duft wurde extra kreiert. Die Ausstellung sollte 24 Stunden lang begehbar sein, rund um die Uhr, den ganzen Monat Juni lang. Die Eröffnung war eigentlich für diesen Samstag geplant.
0: Ja, aber wie sieht es denn jetzt aus nach dem Gewitter? Wann, glaubst du, wird diese Installation wieder öffnen können oder überhaupt erst öffnen können?
1: Die ist jetzt erstmal verschoben. Also wer dieses Wochenende geplant hatte, die Felsenhöhle zu besichtigen, das fällt jetzt leider ins Wasser. Über einen neuen Eröffnungstermin haben die Verantwortlichen noch nichts gesagt. Die würden jetzt prüfen, was genau kaputt gegangen ist und wann die Ausstellung dann starten kann. Französische Medien haben mit einem Augenzeugen an der Pont Neuf gesprochen und der meinte, das sei vor ein paar Tagen schon mal passiert, dass ein Teil der Außenplane abgerissen ist. Das sei aber weniger groß gewesen und wurde damals dann relativ zügig repariert. Das Team um den Künstler J.R. scheint also irgendwie darauf eingestellt zu sein, dass dieses riesige aufblasbare Kunstwerk Wind und Wetter ausgesetzt ist. Dadurch, dass es so aussieht, als ob die innere Konstruktion gestern bei dem Sturm aber nicht beschädigt wurde, würde ich schätzen, dass man in spätestens 1 bis 2 Wochen in die Höhle rein kann.
0: Ja, Sebastian Binz aus Paris, danke dir für die Infos. Wir haben über die Felsenhöhle auf der Pont Neuf gesprochen, eine Installation des Künstlers J.R. Ein Gewitter hatte gestern Abend diese Installation beschädigt.

0: Ein Stoff, viele Möglichkeiten. Das zeigen die Nibelungenfestspiele in Worms. Jedes Jahr erfinden sie sich neu. Dieses Jahr etwa werden die Festspiele internationaler, denn sie arbeiten mit der Londoner Theaterkompanie Les Enfants Terribles zusammen und sie versprechen ein großes Spektakel, einen Mix aus Schauspiel, Musik, Tanz und Puppentheater. Und auf die Bühne gebracht, auf diese berühmte Bühne vor dem Wormser Dom, wird dann das Stück Die Hunnenkönigin. Am 17. Juli ist Premiere und heute war der erste Tag der Proben und die klangen so.
1: Also, mit euch.

0: vorher nämlich überhaupt noch nicht gekannt. Die haben sich erst mit der Anfrage angefangen, damit auseinanderzusetzen. Und das ist toll, sowas Frisches, Naives sozusagen, ja. Und deswegen hatte ich auch keine Angst, schon wieder den Hagen zu spielen. Im Gegenteil, ich freue mich darauf.
1: Die Hauptrolle gehört aber Kriemhild, gespielt von Maria Dragus, die zwar schon viele Filme gedreht hat, unter anderem mit Michael Douglas, für die das Theater aber komplettes Neuland ist.
2: Ich habe 20 Jahre Karriere als Filmschauspielerin auf dem Buckel quasi, aber ich freue mich jetzt das erste Mal auf der Bühne stehen zu dürfen, weil ich wirklich immer gesagt habe, wenn ich Theater spiele, dann muss es eine tragende Rolle sein und dann muss es etwas sein, was mich wirklich herausfordert. Dann gibt man mehr Energie rein und diese Energie möchte ich jetzt unbedingt diesem Stück, diesem Festival geben.
1: Maria Dragus als Kriemhild. Sie wandelt sich in dem Stück von einer Prinzessin aus Burgund zur Hunnenkönigin, wird dort immer mächtiger, kehrt in ihre Heimat zurück und rächt sich an allen, die sie und Siegfried hintergangen haben. Schwerer Stoff, neu und anders erzählt. Die Geschäftsführerin der Wormser Nibelungenfestspiele, Petra Simon.
3: Es ist einfach nochmal eine andere Sicht auf die Nibelungensage, die ja eine sehr deutsche Sage ist. Und das wird einfach nochmal dadurch anders betrachtet. Vielleicht auch ein bisschen nicht immer alles so ernst genommen. Und das ist ganz heilsam manchmal.
1: Magie, Zirkuselemente und Puppenspiel helfen, diese Leichtigkeit auszudrücken und natürlich auch Musik. Dieses Jahr nicht nur mit einer kleinen Gruppe von Musikern, diesmal auch mit einer berühmten Songschreiberin, Alice Merton, die durch ihren Hit No Roots bekannt wurde.
4: Ich meine, ich habe ja schon performt auf der Bühne, aber noch nie in einem Theaterstück. Und ich glaube, für uns ist es einfach wichtig, dass wir wissen, wir wollen, dass die Leute Emotionen spüren, nicht nur durch das, was auf der Bühne passiert, sondern durch diverse musikalische Themen.
1: Nähe wird zusätzlich geschaffen, indem das Publikum nicht nur der Bühne gegenüber sitzt, sondern auch rechts und links davon. Nochmal die Geschäftsführerin der Wormser Nibelungenfestspiele, Petra Simon.
3: Also es ist nicht so, dass die pausenlos eingebunden werden, angespielt werden, mitspielen müssen, sondern es ist einfach nur diese Möglichkeit, ganz nah dran zu sitzen und eben dann das Spiel direkt zu erleben, auch die Effekte direkt zu erleben. Das Wasser als Element auf der Bühne, es wird auf jeden Fall Feuer, Pyrotechnik eingesetzt, aber es gibt ja auch eben dieses Puppenspiel und das kann schon sehr besonders sein.
1: Ob die Neuinszenierung der Nibelungengeschichte auch besonders sein wird, diese Frage kann nach dem Premierentag am 17. Juli beantwortet werden.
5: Denn heute war erstmal der Probenbeginn bei den Wormser Nibelungenfestspielen und SWR-Reporterin Karin Petzold war dabei.

0: Spätestens mit dem Film Schindlers Liste wurde Oskar Schindler weltberühmt. Der Geschäftsmann hat gemeinsam mit seiner Frau Emilie über 1200 jüdischen Zwangsarbeiterinnen und Zwangsarbeitern das Leben gerettet. Nahezu unbekannt ist bis jetzt Lüders Liste, denn auch Marie-Elisabeth Lüders, sie war Frauenrechtlerin und spätere FDP-Alterspräsidentin des Deutschen Bundestages, auch sie hat Jüdinnen und Juden versteckt und außer Landes gebracht und das, obwohl sie selbst vom Nazi-Regime verfolgt wurde. Der Journalist und ehemalige Hessen-Korrespondent vom Deutschlandfunk Ludger Fittkau hat dieses vergessene Kapitel im Leben von Marie-Elisabeth Lüders recherchiert und ein Buch darüber geschrieben, der Titel Lüders Liste. Und darüber möchte ich mit ihm jetzt auch sprechen. Guten Tag, Herr Fittkau.
1: Guten Tag.
0: Marie-Elisabeth Lüders wurde 1878 in Berlin geboren. Sie war eine der ersten Frauen in Deutschland, die in Staatswissenschaften promoviert hat. Sie hat sich für Frauenrechte engagiert und in der NS-Zeit, da erhielt sie Berufs- und Publikationsverbot, wurde 1937 sogar von der Gestapo inhaftiert. Wie sind Sie darauf gestoßen, dass es zusätzlich zu diesen spannenden Fakten auch noch so viel mehr über Lüders zu berichten gibt?
1: Ich recherchiere schon länger zum zivilen Flügel des 20. Juli, also zu den Teilen des Widerstandes am 20. Juli, die eben nicht so bekannt sind. Stauffenberg und die Militärs sind sehr bekannt. Ich beschäftige mich mit dem zivilen Teil. Und bei den Recherchen bin ich auf ein bisher unbekanntes Dokument gestoßen im Archiv des Liberalismus der Friedrich-Naumann-Stiftung. Das ist eine FDP.

0: Lüdener-Stiftung, weil Lüders war ja FDP-Mitglied nach dem Krieg. Und dort hat sie eine Liste angefertigt von Zeuginnen und Zeugen, Jüdinnen und Juden, aber auch bekannte Nichtjuden, die eben nach dem Krieg dokumentieren, was sie alles gemacht hat. Und das war ein wirklich hochspannendes Dokument. Sie gehörte tatsächlich zu einem bisher weitgehend unbekannten linksliberalen Hilfsnetzwerk für NS-Verfolgte, nicht nur Jüdinnen und Juden, auch politisch Verfolgte, die Menschen aus Deutschland über die Grenze in die Schweiz gebracht haben und dort wirklich eine Menge getan haben.
1: Marie Elisabeth Lüders war also eine Figur des öffentlichen Lebens. In Berlin ist sogar ein Parlamentsgebäude nach ihr benannt. Warum war ihr Engagement für die Juden bisher kaum bekannt?
0: Es gab kleine Hinweise. Sie selbst hat in einer Autobiografie es kurz erwähnt, aber sie wollte sich auch nicht so sehr in den Vordergrund stellen. Es war Anfang der 60er Jahre, da wurde da sowieso noch nicht so drüber gesprochen, gerade auch von Frauen, die oft sehr bescheiden waren, was ihre Widerstandstätigkeit angeht. Es gab aber Hinweise, zum Beispiel in einer Kurzgeschichte von Elisabeth Langgässer, der rheinhessischen Büchnerpreisträgerin. Der Torso heißt der Band mit Kurzgeschichten und da gibt es eine Geschichte Untergetaucht. Und die spielt in Berlin am Rande der Stadt in einer Siedlung und da erzählt sie von Frauen, die eben Jüdinnen verstecken, Nachbarinnen verstecken und auch eine Struktur entwickeln, wie man sie schützen kann vor der Gestapo. Da ist natürlich kein Ort genannt, aber Elisabeth Langgässer hat in einer Siedlung Eichkamp im Grunewald gelebt und dort war sie Nachbarin von Marie-Elisabeth Lüders. Und Lüders erzählt eben in ihrer Autobiografie kurz von diesem Nachbarschaftsnetzwerk, das der Rettung von Jüdinnen und Juden leiht. Also man hätte es verbinden können, aber aufgrund der Zurückweichung auch der Geschichtsschreibung war das nicht möglich. Erst durch diese Entdeckung jetzt im Archiv war das möglich, das zu verbinden.
1: Und können Sie konkret sagen, wie hat diese Lüders-Liste Juden und Jüdinnen geholfen?
0: Man muss sich vorstellen, in den 20er Jahren gab es eine kleine linksliberale Partei im Parlament, auch in den Regierungen, die hieß Deutsche Demokratische Partei, DDP. Lüders war Mitglied, viele andere, auch Frauenrechtlerinnen waren dort Mitglied, weil die Frauen hatten ja ihr Wahlrecht und sind eben auch in die DDP gegangen, ganz bewusst. Und zum Beispiel mal ein Beispiel aus dem Südwesten, Marie Baum gehörte auch zu dieser DDP, auch eine Frauenrechtlerin, die mit Lüders eng zusammengearbeitet hat, war im Reichstag. Und sie hat dann während der NS-Zeit mit dem Heidelberger Pfarrer Hermann Maas über Heidelberg und Freiburg Jüdinnen und Juden über die Grenze der Schweiz gebracht. Es waren hunderte jüdische Bürger, da wurden Devisen beschafft, da wurden Bürgschaften zur Ausreise aus Deutschland besorgt. Diese Geschichte ist auch bekannt, aber nicht bekannt war eben, dass zum Beispiel auch Elisabeth Langgässer versucht hat, mit Hilfe von ihren Nachbarn dann über Marie Baum und Hermann Maas in Heidelberg ihre Tochter Cordelia auch noch zu retten. Es ist bekannt, dass es nicht gelang. Also die konnte nicht in die Schweiz kommen. Marie Baum konnte ihr da nicht helfen in Heidelberg. Und Cordelia Evertsson, so hieß sie dann später, ist dann nach Auschwitz gekommen, hat Auschwitz überlebt und hat dann später auch berichtet über das Verhältnis zu ihrer Mutter Langgässer. Aber das sind so die Strukturen, die da genutzt wurden. Das gelang oft eben auch nicht, aber oft eben doch. Hunderte sind gerettet worden.
1: 1937, hatte ich schon erwähnt, wurde Marie-Elisabeth Lüders selbst von der Gestapo inhaftiert. Wie kam es dazu?
0: Das ist bisher auch nicht ganz aufgeklärt. Da gibt es verschiedene Theorien zu. Aber sie hat eben auch immer mutig politische Gefangene besucht, zum Beispiel in Plötzensee und anderswo. Da hat auch Jüdinnen und Juden, die verfolgt wurden, besucht. Ja, also man ist zu denen nach Hause gegangen. Und sie war ja bekannt als liberale Politikerin. Die Gestapo hatte sie auch im Blick. Also man vermutet, und es gibt Hinweise, dass es doch ihr öffentliches Engagement oder halböffentliches Engagement war, das sie letztendlich ins Gefängnis brachte.
1: Was könnte quasi mit der Entdeckung dieser Liste, was könnte es quasi noch vielleicht nach sich ziehen? Also inwiefern merken wir da vielleicht auch, welche Lücken es noch gibt bei der Aufarbeitung eben von solchen, ja, Widerstandskräften?
0: Ja, ich denke auch, also vor allen Dingen muss das Geschichtsbild zu Lüders geändert werden. Der Bundestag und auch das zum Beispiel, auch der Berliner Abgeordnetenhaus ist Ehrenbürgerin von Berlin, also ist ja nicht unbekannt. Mhm. Aber wenn man sich diese Biografien im Netz anschaut, dann ist ja eben die NS-Zeit noch ziemlich unterbelichtet. Also manchmal wird angedeutet, sie hat da Jüdinnen und Juden geholfen, aber nur ganz kurz. Und da muss man erst einmal die Fakten ergänzen zu dieser wichtigen Persönlichkeit. Das ist dann zu tun. Und ich glaube, man stößt auch immer wieder auf neue Namen. Also das habe ich gemerkt im Zuge meiner Forschung jetzt in den letzten Jahren. Also da ist noch immer nicht alles auserzählt, vor allem was die Rolle von Frauen angeht. Da tut sich jetzt einiges auch in der Geschichtsforschung. Da hat die Gedenkstätte Deutscher Widerstand einiges geleistet in letzter Zeit in Berlin. Aber auch da ist noch einiges zu tun.
1: Der Journalist Ludger Fittkau, sein Buch Lüders Liste ist im Schüren Verlag erschienen, hat 384 Seiten und kostet 34 €. Herr Fittkau, vielen Dank für den spannenden Einblick.
0: Gerne.

0: Es gibt sie, die Männer, die Kriege starten und diejenigen, die glauben, einen anderen Krieg in 24 Stunden beenden zu können. Auf Donald Trump trifft mittlerweile beides zu. Aber schon Machiavelli wusste, man kann einen Krieg beginnen, aber niemals beenden, wenn man will. Ein US-amerikanischer Zahnarzt aber wollte unbedingt und er glaubte, die zündende Idee zu haben, wie man den Zweiten Weltkrieg zumindest gegen Japan recht schnell gewinnen könnte. Und zwar mit Fledermäusen. Seine skurrile Idee ist die Vorlage für eine Operette in Freiburg, die heute Abend Premiere feiert.
1: Manche finden im Urlaub Ablenkung und Entspannung. Andere behaupten, gleich die Lösung für einen gesamten Krieg gefunden zu haben. So ging es 1941 dem damals 60-jährigen Zahnarzt Lytle Adams, als er von seiner Urlaubsdestination, den Carlsbad-Höhlen in New Mexico, zurück in seine Heimat Pennsylvania unterwegs war. Diese Höhlen sind bis heute berühmt für die unzähligen Fledermäuse, die hier leben. Lytle Adams hört dann plötzlich im Autoradio, dass Pearl Harbor angegriffen wurde. Und sofort fällt es ihm wie Schuppen von den Augen.
2: Okay, irgendjemand muss jetzt mal diesen Krieg beenden und das bin ich. Hat angefangen zu tüfteln und sein Plan war, eine Bombe zu bauen, die mit lebenden Fledermäusen funktioniert. Er war so überzeugt von dieser Idee, dass er dann dem Präsidenten der Vereinigten Staaten, Roosevelt, einen Brief geschrieben hat.
1: Das sagt Lena Reisner, die diese skurrile Geschichte in eine Operette überführt hat, die heute Abend am Theater Freiburg Premiere feiert. Und nein, Lytles Plan war es nicht, die Fledermäuse artgerecht als Blutsauger à la Dracula einzusetzen. Er dachte vielmehr daran, die Tiere zu fangen und in bombenartige Transportbehältnisse packen zu lassen. Die sollten dann über Japan abgeworfen werden, wobei sich die lebenden Tiere befreien und schnell in Nischen und Balken der japanischen Holzhäuser Unterschlupf suchen würden. Doch da die Fledermäuse zuvor mit Brandbomben und Zeitzündern versehen wurden, hätten diese lebenden Brandsätze dann halb Japan in Brand gesteckt. Die Folge, also zumindest in der Theorie, Chaos und eine handlungsunfähige Armee. I will be the one to end this war. Diese Vorlage ist so schräg, dass sich unweigerlich die Frage stellt, kann das wirklich so gewesen sein? Lena Reisner, die das Libretto für die Operette geschrieben hat, sagt:
2: Zum Beispiel gibt es diesen Brief tatsächlich noch als historisches Dokument. Und wie übertrage ich das jetzt in eine Szene? Gibt es eine Szene, in dem dieser Brief vorgelesen wird oder in dem dieser Brief verfasst wird? Beides ist jetzt so ein bisschen der Fall. Man hat einen Zahnarzt, der den Brief schreibt und gleichzeitig Eleanor Roosevelt, die ihrem Mann dann diesen Brief vorliest.
1: Welche Form böte sich nun in einem städtischen Theater besser für diesen Stoff an als die Operette, die sich ja aufgrund ihrer Kürze und ihres, umgangssprachlich natürlich, weniger bierernsten Gestus vortrefflich dafür eignet?
2: Das ist eigentlich ein Genre, was total humorvoll ist und total eng verwandt ist eigentlich auch mit dem Musical.
1: Alexander Schweiß komponierte dazu die Musik. Dr. Adams wird von Jakob Kunert verkörpert. Das Philharmonische Orchester Freiburg spielt die Musik. Das gesamte Ensemble rückt dabei dem Publikum ziemlich auf die Pelle. Denn der Aufführungsort ist nicht irgendwo, sondern fledermausgerecht im Orchestergraben des Theaters Freiburg. The Bad Bomb ist eine Pop-up-Oper, die an einem ungewöhnlichen Ort im Gebäude aufgeführt wird. Da bleibt doch eigentlich nur noch die Frage offen, ob die Fledermäuse schlussendlich ihre tödliche Kraft entfaltet haben. Und dazu sei gesagt, bei The Bad Bomb haben sie ihren ganz eigenen Willen und schlagen zurück.
0: Fledermäuse als Brandsätze, um Japan im Zweiten Weltkrieg zu besiegen. Diese skurrile Idee feiert heute Abend als Operette Premiere am Theater Freiburg. Lukas Fleischmann hat berichtet.

0: Gerade ging es hier in SWR Kultur am Mittag um Fledermausbomben im Zweiten Weltkrieg. Und auch wenn diese Idee sehr skurril war, die Folgen eines Krieges, egal wie man ihn führt, sind schrecklich. Das zeigen auch die Grafiken des spanischen Malers Francisco de Goya. Seine Radierungen aus der Zeit um 1810 bis 1814 zeigen die Gräueltaten der Soldaten Napoleons im spanischen Unabhängigkeitskrieg und den Widerstand der Bevölkerung. Eine Auswahl dieser Grafiken wird gerade im Mittelrhein-Museum Koblenz als kleine Kabinettausstellung gezeigt. David Schomer-Kirchgessner war für uns da.
1: Es gibt wohl kein besseres Bild, um eine Ausstellung über den spanischen Maler Francisco de Goya zu beginnen, als die Erschießung der Aufständischen am 3. Mai 1808. Das Gemälde zeigt eine Reihe Soldaten, die mit angelegten Gewehren auf einen jungen Mann zielen. Der stellt sich seinem drohenden Schicksal mit hochgerissenen Armen. Während das monumentale Original im Museum Prado in Madrid hängt, zeigt das Mittelrhein-Museum Koblenz einen verkleinerten Foliendruck. Doch es geht hier auch gar nicht um die großformatigen Gemälde Goyas, sondern um eine andere Seite des Künstlers. Zu sehen sind Druckgrafiken aus der Serie Los Desastres de la Guerra, die Schrecken des Krieges. Knapp die Hälfte der 82 Blätter umfassenden Grafikserie sind in der Koblenzer Schau zu sehen. Zusammengestellt hat die kleine, aber feine Auswahl Museumsvolontärin Melanie Krause.
2: Also ich war jetzt mal ganz schön erschlagen davon, weil man wirklich, wenn man durch diese Serie durchblättert, von wirklich so einem Gräuel zum nächsten kommt und teilweise auch wirklich erstmal sich kurz auf die Darstellungen einlassen muss, um wirklich zu verstehen, was man da eigentlich sieht.
1: Mit feinen Linien in Schwarz-Weiß arbeitet Goya hier schlichter und weniger opulent als sonst. Trotzdem haben die kleinformatigen Radierungen etwas Malerisches. Die Szenen aus dem Unabhängigkeitskrieg Spaniens gegen die napoleonische Besatzung sind drastisch. Vergewaltigungen, Erschießungen, Leichenberge. Ganz anders als Krieg sonst gezeigt wurde, erklärt Melanie Krause vom Mittelrhein-Museum.
2: Also Kriegsdarstellungen, vor allem aus der Zeit, Anfang des 19. Jahrhunderts, sind oft eben, wie gesagt, sehr idealisiert. Es geht viel um den siegreichen Krieg. Also Krieg wird immer gleichgesetzt mit Erfolg, mit Verteidigung des Landes, des eigenen Standes, mit Heldenmut, Märtyrertum und in dem Fall aber einfach überhaupt nicht.
1: In der Koblenzer Ausstellung geben Texte Hintergrundinfos zur Zeitgeschichte der Serie und Person Goyas. Überschriften über den in Blöcken sortierten Bildern gliedern die Schau. Dunkle Vorahnung, auf der Flucht, Kampf der Frauen, so die Titel. Highlights der Schau für Kuratorin Melanie Krause.
2: Frauendarstellungen gibt es ja sehr viele in den Grafiken, wo zum Beispiel dann aber Frauen auch in unterschiedlichen Positionen dargestellt werden. Eben einmal eine Opferrolle, aber auf der anderen Seite auch hier drüben zum Beispiel Frauen, die einfach selbst in die Kämpferrolle steigen, weil sie sich verteidigen wollen, verteidigen müssen.
1: Entstanden ist die Serie Die Schrecken des Krieges 1810 bis 1814. Bewegt vom Leid und Elend in seinem Land, reiste Goya auf eigene Faust in betroffene Regionen, ließ sich von konkreten Kriegsereignissen und Persönlichkeiten inspirieren. Die Radierungen sind ganz anders als die Auftragsarbeiten, die der ehemalige Hofmaler zuvor für den Adel produziert hat. Ein möglicher Grund? Goya hatte zuvor eine Krise erlebt, war nach schwerer Krankheit taub, erklärt Ausstellungsmacherin Melanie Krause.
2: Das war auch so ein Punkt, dass er sich ein bisschen mehr aus der Öffentlichkeit zurückgezogen hat, dann eben auch nicht mehr so viele Aufträge am Hofe hatte und deswegen vielleicht auch einfach schon so ein bisschen mehr in sich gegangen ist und sich überlegt hat, okay, was ist denn mir eigentlich wichtig? Welchen künstlerischen Weg möchte ich einschlagen?
1: Die Serie wurde erst 1863, also 35 Jahre nach Goyas Tod, veröffentlicht. Vielleicht war davor die Zeit einfach noch nicht reif. Die Schrecken des Krieges zeigt eine andere Seite des Malers Francisco de Goya. Und Motive, die auch mehr als 200 Jahre nach ihrer Entstehung aktuell sind und bewegen.
0: Meint David Kirchgessner, die Ausstellung Die Schrecken des Krieges mit eben Radierungen von Francisco de Goya ist bis Oktober im Mittelrhein-Museum Koblenz zu sehen. 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

und das war SWR Kultur am Mittag an diesem Mittwochmittag. Die Musik kommt heute von dem französischen Komponisten und vielleicht hören Sie es, den Akkordeonisten Vincent Perani. Er ist am 6. Juni zu Gast bei den Jazztagen Ida Oberstein. Und wir hören noch ein wenig von ihm bis zu den Nachrichten. Ich bin Christine Hartauer und für heute sage ich Tschüss.

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3: Um 13 Uhr mit Isabelle Demy. Die Bundesregierung fördert das Recyceln wertvoller Rohstoffe. Das Kabinett hat ein entsprechendes Aktionsprogramm auf den Weg gebracht. Aus Berlin Uwe Berndt.
4: Alte Handys gehören nicht in den Müll, denn die darin enthaltenen seltenen Erden sind wertvoll. Die Rückgewinnung dieser Stoffe, wie zum Beispiel Lithium, kann zu einem guten Geschäft werden, doch dafür müssen neue Verfahren entwickelt werden. Dies will die Bundesregierung in den kommenden Jahren mit rund 260 Millionen Euro fördern. Damit sollen zum Beispiel kleine Start-up-Unternehmen unterstützt werden, die an neuen Technologien zur Rückgewinnung von wertvollen Rohstoffen forschen. Auch im Bausektor soll es künftig mehr Recycling geben können, zum Beispiel durch Gebäude, die man leichter zurückbauen kann und deren Elemente dann in Neubauten wiederverwendet werden.
3: Die Ukraine hat Ziele im russischen St. Petersburg mit Drohnen angegriffen. Mehrere Infrastruktureinrichtungen seien beschädigt, dabei jedoch niemand getötet worden, teilte der Gouverneur der Stadt mit. In St. Petersburg beginnt heute das Wirtschaftsforum, an dem auch Kreml-Chef Putin teilnehmen soll. Insgesamt werden rund 20.000 Besucher aus 130 Ländern zu dem Treffen erwartet. Darunter auch einige deutsche Wirtschaftsvertreter und zwei Bundestagsabgeordnete der AfD. Deutschland will wieder einen nicht ständigen Sitz im UNO-Sicherheitsrat bekommen, dem mächtigsten Gremium der Vereinten Nationen. Am Nachmittag stimmt die UN-Generalversammlung in New York darüber ab, ob Deutschland 2027 und 2028 einen solchen Sitz bekommt. Auch Österreich und Portugal treten an, es können aber nicht alle drei einen Sitz erhalten. Bislang war Deutschland 6-mal als nichtständiges Mitglied in dem Rat vertreten, zuletzt 2019/20. Außenminister Wadefuhl hat sich zuversichtlich gezeigt, dass Deutschland hineingewählt wird. Dänemarks Ministerpräsidentin Frederiksen hat dem König ihr neues Kabinett präsentiert. Insgesamt hat die neue Mitte-Links-Regierung 21 Minister, 11 Frauen und 10 Männer. Damit besteht das Kabinett in Kopenhagen erstmals aus mehr Frauen als Männern. Die Sozialdemokratin Frederiksen hatte sich fast 10 Wochen nach der Parlamentswahl mit der Sozialistischen Volkspartei, der Sozialliberalen Partei Radikale Venstre und der Partei Moderatene auf eine Minderheitsregierung geeinigt. Die Regierung löst die bisherige Koalition aus Sozialdemokraten, Rechtsliberalen und Moderatene ab. In Portugal steht das öffentliche Leben heute still. Grund ist ein Generalstreik, zu dem Gewerkschaften aufgerufen haben. Hunderte Flüge sind ausgefallen, Züge fahren nicht und Schulen sind geschlossen. Die Portugiesen protestieren damit gegen eine Arbeitsmarktreform. Gewerkschaftsvertreter sagen, sie fördere Entlassungen, schlechte Arbeitsbedingungen und längere Arbeitszeiten. Die Regierung will mit der Reform das Wirtschaftswachstum in Portugal steigern. Kulturstaatsminister Weimar darf die Betreiber einer linken Buchhandlung in Berlin nicht als politische Extremisten bezeichnen. Ein entsprechendes Urteil des Verwaltungsgerichts Berlin ist nun rechtskräftig, da Weimar keine Rechtsmittel dagegen eingelegt hat, wie die Anwälte der betroffenen Buchhandlung bestätigten. Die Richter sehen keine belastbaren Beweise, dass es sich bei den Betreibern um Extremisten handle. Weimar hatte 3 linke Buchläden aus, so wörtlich, verfassungsschutzrelevanten Erkenntnissen vom Deutschen Buchhandlungspreis ausgeschlossen, darunter einen in Berlin. Der Bundesgerichtshof in Karlsruhe hat die sogenannte Rückkehrpflicht zum Firmensitz für Mietwagenanbieter wie Uber oder Bolt bestätigt. Anders als Taxis dürfen Fahrzeuge solcher Plattformen nach einer Fahrt nicht einfach auf neue Kunden warten, sondern müssen zunächst zu ihrem Betriebssitz zurückkehren. Hintergrund ist ein Rechtsstreit zwischen einer Kölner Taxigenossenschaft und einem Unternehmen, das Fahrten über Uber vermittelt. Die Kläger hatten einem Fahrer vorgeworfen, nach einer Fahrt unerlaubt auf neue Aufträge gewartet zu haben. SWR Nachrichten, Redaktion Petra Muhr und Ramin Movasagian. Das Wetter in Baden-Württemberg und Rheinland-Pfalz, mäßig warme und teils feuchte Atlantikluft zieht heran. Die Vorhersage, heute wechselnd bewölkt, im Laufe des Tages einige Schauer, örtlich kurze Gewitter bei 16 bis 23 Grad. Teils böiger Westwind. In der Nacht wolkig, vereinzelt Regen bei 17 bis 9 Grad. Die weiteren Aussichten, morgen teils schauerartige Regen und einzelne kräftige Gewitter, windig bei höchstens 15 bis 22 Grad. Am Freitag noch einzelne Schauer um 20 Grad. 13.05 Uhr.
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5: Mit Bettina Müller-Hesse ein herzliches Hallo hier aus dem Studio von SWR Kultur in Baden-Baden. Musik und Glaube, sie sind sowas wie ein spirituelles Traumpaar. Seit Jahrtausenden nutzen Menschen Musik, um Transzendenz zu erleben. Sie hilft dabei, Gebete zu intensivieren und den Glauben physisch spürbar zu machen. So empfindet es wohl auch Isabella Leonarda im 17. Jahrhundert, eine Frühberufene, die mit 16 Jahren in das Ursulinenkloster von Novara in Norditalien eintritt. Ein Elitekloster, das damals ein Zentrum der italienischen Barockmusik ist und eine Talentschmiede für musikalisch begabte Frauen. Töchter aus wohlhabenden Familien bekommen hier Unterricht in Gesang, Instrumentalspiel und Komposition. Wohl auch der Grund, warum Isabellas Vater, der adlige Rechtsgelehrte Gian Antonio Leonardi, seine Tochter im Novareser Ursulinenkloster vorstellt. Fast 70 Jahre lang lebt sie dort und sie komponiert dort über 200 Werke. Geistliche Vokalmusik, aber sie ist auch eine der ersten Frauen, die reine Instrumentalwerke veröffentlicht. Was dabei nie fehlen darf, eine Widmung an die Gottesmutter Maria.

Mittagskonzert in SWR Kultur mit dem Ensemble Giardino di Delizie mit der Sonate Opus 16 Nummer 1 von Isabella Leonarda. Nonne und Komponistin in Norditalien im 17. Jahrhundert. Mit 16 Jahren weiß sie, dass sie ihr Leben dem Glauben und der Musik widmen will und geht nach Novara ins Kloster. Früh wissen, dass Musik ihr Leben bestimmen soll, das tun auch die jungen Musikerinnen und Musiker der Deutschen Streicherphilharmonie. Da spielen Schülerinnen und Schüler aus ganz Deutschland mit. Mehrfach im Jahr treffen sie sich zu Proben. Eine für sie, wie sie sagen, sehr erfüllende Zeit. Die Deutsche Streicherphilharmonie hat eine lange Tradition. Sie wurde vor 50 Jahren gegründet. In der ehemaligen DDR. Anlass waren die 10. Weltfestspiele der Jugend in Berlin. 1989 ist das Sinfonische Jugendstreichorchester dann in die Trägerschaft des Verbands Deutscher Musikschulen übergegangen, sozusagen als das Jugendensemble der Wiedervereinigung. Hier sind die jungen Leute mit der berühmten Streicherserenade E-Dur Opus 22 von Antonín Dvořák.

Streicher Serenade E-Dur Opus 22 von Antonín Dvořák mit der Deutschen Streicherphilharmonie unter Wolfgang Hentrich. Die Deutsche Streicherphilharmonie ist das Pendant zum Bundesjugendorchester, wo eben nicht nur Streicher, sondern alle Instrumente eines Sinfonieorchesters versammelt sind, gespielt eben von talentierten Schülerinnen und Schülern. Sie sind bei SWR Kultur an diesem Mittwochmittag und hören das Mittagskonzert. 1 + 1 ergibt nicht immer 2. Wenn sich zwei Pianisten etwa, die als Solisten erfolgreich sind, zu einem Klavierduo zusammenschließen, ist das nicht automatisch ein Erfolgsrezept. Denn beim Duospiel geht es nicht nur darum, synchron zu spielen, sondern auch um Balance und Rücksichtnahme. Bei den beiden britischen Pianisten Stephen Osborne und Paul Lewis, beide Mitte 50, geht die Rechnung aber ganz und gar auf. Sie sind seit über 20 Jahren eng befreundet und verstehen sich auch musikalisch blind. Wir erleben sie heute Mittag mit vierhändiger Klaviermusik von Claude Debussy, seiner wunderschönen, zarten Petite Suite.

Die Petite Suite von Claude Debussy mit Paul Lewis und Stephen Osborne. Hier ist das Mittagskonzert von SWR Kultur an diesem Mittwochmittag mit Bettina Müller-Hesse. Bernhard Henrik Krusell wird vermutlich ein Leben lang sein Glück gepriesen haben, dass ihm 1788 den schwedischen Major Olof von Wallenstierna über den Weg laufen ließ. Krusell wuchs in einem armen Elternhaus auf. Es gab kein Geld für einen Schulbesuch, geschweige denn für eine musikalische Ausbildung. Der Major war Regimentsklarinettist und machte Krusell zum Militärmusiker-Eleven. Bernhard Henrik Krusell spielte gut und immer besser und landet schließlich für 40 Jahre als Klarinettist in der Königlichen Hofkapelle in Stockholm. Dort war er lange Zeit der höchstbezahlte Musiker im Orchester. Und den Holzbläsern ist er auch als Komponist zugewandt, zu hören in seinem Concertino für Fagott und Orchester B-Dur. Hier sind Theo Plath und die Deutsche Radiophilharmonie Saarbrücken-Kaiserslautern unter Leo McFaul.

Bernhard Henrik Krusell, Concertino B-Dur mit Theo Plath und der Deutschen Radiophilharmonie Saarbrücken, Kaiserslautern unter Leo McFall. Sie hören an diesem Mittwochmittag das Mittagskonzert in SWR Kultur. Jetzt mit einem Komponisten, den wir nicht so oft im Programm haben, obwohl er zu seiner Zeit eine recht bedeutende Musik, eine Bedeutung im Musikleben der Stadt München hatte, Ludwig Twille. Nach einer tristen Kindheit in Bozen, er wird früh vollweise, kommt er glücklicherweise in eine musikalische Familie nach Innsbruck und lernt dort mit 16 Richard Strauss kennen. Die beiden werden unzertrennlich und Ludwig Twille geht dann auch bald nach München, wo er zusammen mit Strauss und Max Reger zum musikalischen Aushängeschild der Stadt wird. Spätromantisch wird es also jetzt mit Kammermusik von Ludwig Twille, seinem Klavierquintett G-Moll, Oliver Trindl und das Vogler Quartett Berlin.

Klavierquintett G-Moll von Ludwig Thuille mit Oliver Trindl und dem Vogler Quartett Berlin. Sie sind bei SWR Kultur und hören da das Mittagskonzert. Len Jago ist ein altes, etwas verträumtes Städtchen in der Region Venetien in Norditalien, etwa 40 Kilometer von Verona entfernt. Und eines seiner Sehenswürdigkeiten ist das wunderschöne Theater dort, das den Namen Teatro Salieri trägt. Nach dem berühmten Sohn der Stadt, Antonio Salieri, der dort 1750 geboren wird. Damals gehörte Len Jago noch zur Republik Venedig. Liegt nahe, dass Salieri, der später ein extrem erfolgreicher Musiker in Wien wird, immer wieder auch Werke mit venezianischem Bezug komponiert, wie etwa seine Oper La Fiera di Venezia oder auch die Sinfonia La Veneziana. Die spielt uns hier die London Mozart Players unter Leitung von Matthias Barmert.

Sinfonie D-Dur La Veneziana von Antonio Salieri. Sie hörten hier eben die London Mozart Players unter Leitung von Matthias Barmatt. Damit streben wir hier im Mittagskonzert auch schon wieder dem Ende zu. Mit Musik des Russen Anatoli Ljadow zum Schluss, glühender Puschkin-Verehrer, der zu Puschkins 100. Geburtstag diese festliche Polonaise komponiert hat, die wir hier noch hören. Es spielt das BBC Philharmonic unter Leitung von Wassily Sinaisky. Ja, und das war's im Mittagskonzert von SWR Kultur. Musikauswahl Susanne Pütz am Mikrofon, Bettina Müller-Hesse. Ich wünsche allerseits einen angenehmen Mittwoch. Machen Sie es gut.

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1: 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Im Pop-Up-Studio am Schillerplatz können Sie uns über die Schulter gucken. 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Heute zu Gast der Regisseur Dominik Schnitzer. Der hat das Buch So und jetzt kommst du auf die Bühne des Pfalztheaters gebracht. Die Geschichte eines Jugendlichen, den sein krimineller Vater mit auf seine Flucht durch Europa nimmt. Außerdem dabei das Kabarett Die Untiere. Die sind sehr aktiv beim großgefeierten Stadtgeburtstag. Seien Sie gern live dabei heute Abend oder am Radio oder im Netz.
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3: Um 15 Uhr mit Isabel Dömi. Im Zusammenhang mit der Ahrflut im Jahr 2021 wird es gegen den ehemaligen Landrat des Kreises Ahrweiler, Pföhler, keinen Strafprozess geben. Das hat das Oberlandesgericht Koblenz bestätigt. Die Ermittlungen gegen ihn waren zuvor eingestellt worden. Hinterbliebene von Opfern der Ahrflut hatten ein sogenanntes Klageerzwingungsverfahren angestrengt. Christina Nova berichtet.
4: Den Antrag eingereicht hatten die Eltern einer jungen Frau, die in der Flutnacht 2021 ums Leben gekommen war. Sie wollten nicht hinnehmen, dass die Ermittlungen unter anderem gegen Ex-Landrat Pföhler im April 2024 eingestellt wurden. Die Opferangehörigen werfen ihm fahrlässige Tötung durch Unterlassen vor. Das Oberlandesgericht hat den Antrag auf Klageerzwingung aber wegen Formfehlern zurückgewiesen. Damit bleibt den Angehörigen als letztes nationales Rechtsmittel nur noch eine Verfassungsbeschwerde.
3: Bei einem iranischen Angriff auf den Flughafen von Kuwait sind mindestens 63 Menschen verletzt und einer getötet worden. Das hat die Regierung in Kuwait mitgeteilt. Kuwait ist mit den USA verbündet, die von dem Golfstaat aus auch Angriffe auf den Iran fliegen. EU-Staaten sollen in Zukunft noch mehr Schulden machen können, um die Energiewende zu fördern. Das sehen Pläne der EU-Kommission vor. Wie die Brüsseler Behörde mitteilte, sollen Investitionen in erneuerbare Energien künftig unter die Verteidigungsausgaben der Länder fallen, die von den europäischen Schuldenregeln ausgenommen sind. Ziel ist, die Abhängigkeit von importierten fossilen Brennstoffen zu verringern. Die französische Regierung hat gegen den asiatischen Online-Händler Shein mehrere Strafen in Höhe von 22 Millionen Euro verhängt. Wie die Verbraucherschutzbehörde in Paris mitteilte, soll der Anbieter von Billigprodukten bei einigen Waren keine Angaben zur Herkunft und der Umweltverträglichkeit gemacht haben. Außerdem habe Shein sich nicht an Widerrufsfristen gehalten. Der Onlinehändler spricht von unangemessenen und diskriminierenden Strafen. Die fehlenden Angaben seien teils auf ein vorübergehendes technisches Problem zurückzuführen. Kulturstaatsminister Weimer darf die Betreiber einer linken Buchhandlung in Berlin nicht als politische Extremisten bezeichnen. Ein entsprechendes Urteil des Verwaltungsgerichts Berlin ist rechtskräftig, da Weimer keine Rechtsmittel dagegen eingelegt hat. Aus Berlin Chris Berdrow.
5: Hintergrund ist der Streit um den Deutschen Buchhandlungspreis. Der Kulturstaatsminister hatte drei linksgerichtete Buchhandlungen davon ausgeschlossen. Er begründete das mit Erkenntnissen des Verfassungsschutzes, ohne zu benennen, welche das genau sind. In einem Interview mit der Wochenzeitung Die Zeit sagte der Minister wörtlich, wenn der Staat Preise vergibt und Steuergelder einsetzt, dann kann er das nicht für politische Extremisten tun. Die Betreiberinnen des Berliner Ladens klagten auf Unterlassung und bekamen von einem Berliner Gericht Recht. Es untersagte Weimer die Aussage, weil es keine belastbare Tatsachengrundlage dafür sah.
3: Die Behörden in Nordrhein-Westfalen haben eine der wichtigsten Brücken für die Region Bonn-Rhein-Sieg von jetzt auf gleich komplett gesperrt. Über die marode Bonner Nordbrücke dürfen ab sofort keine Fahrzeuge mehr fahren. Grund hierfür seien strukturelle Schäden am Tragwerk, teilte die Autobahn GmbH mit. Die Sicherheit der Menschen, die jeden Tag über die Brücke fahren, sei nicht verhandelbar. Dass die Bonner Nordbrücke Schäden hat, ist schon länger bekannt. Schon seit Februar durften keine größeren Laster mehr darüber fahren. Die afghanische Anwältin Humaira Rasuli wird für ihr Engagement für Frauen in ihrem Heimatland mit dem Eichstätter Shalom-Preis ausgezeichnet. Er gilt als einer der wichtigsten Friedenspreise in Deutschland. In einer Zeit, in der die Gleichstellung von Frauen weltweit unter Druck stehe, setze Humaira ein kraftvolles Zeichen der Hoffnung, so die Jury. Die 45-jährige Anwältin, die im Exil lebt, ist Leiterin eines Vereins, der Gewaltverbrechen in Afghanistan dokumentiert und Betroffene unterstützt. SWR Nachrichten, Redaktion Petra Muhr und Ramin Movasakyan. Das Wetter in Baden-Württemberg und Rheinland-Pfalz, mäßig warme und teils feuchte Atlantikluft zieht heran. Die Vorhersage? Heute wechselnd bewölkt, im Laufe des Tages einige Schauer, örtlich kurze Gewitter, maximal 16 bis 23 Grad. Dazu teils böiger Westwind. In der Nacht wolkig, nur vereinzelt Regen bei 17 bis 9 Grad. Die weiteren Aussichten? Morgen teils schauerartiger Regen und einzelne kräftige Gewitter. Es wird windig bei höchstens 15 bis 22 Grad. Am Freitag noch einzelne Schauer, zwischendurch scheint dann die Sonne bei um 20 Grad. 15.05 Uhr.
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6: Und wir starten heute zwischen Mosambik und Portugal mit dem Musiker João Afonso. Er ist der Neffe von José Afonso, einem der wichtigsten portugiesischen Protestsänger. Der jüngere João ist in Mosambik zur Welt gekommen und vereint afrikanische Einflüsse mit portugiesischen Sounds. Hier kommt Matope von seinem jüngsten Album. Wurde

João Afonso an der Hörbar in HR2 und SWR Kultur, eine der bedeutenden zeitgenössischen Stimmen Portugals. Ein vielschichtiges Album ist ihm mit dem aktuellen Todo Tempo gelungen, mit Themen wie Freiheit, Liebe, Sehnsucht und Selbstfindung. Und damit nochmal herzlich willkommen an der Hörbar, der Musiklounge mit dem grenzenlosen Sound. Mein Name ist Bastian Korf, ich freue mich, dass Sie mit dabei sind. Und von Portugal geht's zurück nach Deutschland, beziehungsweise in jenen Raum ohne Ort und Zeit, wo der Jazz gedeiht. Denn Jazz is a call for freedom. Eine Praxis, keine reine Lehre, kein Dogma. Jazz is a call for freedom ist auch das Motto des Axel Fischbacher Trios, dessen neues Album heißt Normal 2 und knüpft an, genau, beim Album Normal aus dem Jahr 2015. 11 Jahre später kann man dem Thema schon mal ein Update angedeihen lassen. Im Zentrum stehen weiterhin Axel Fischbacher an der Gitarre, Nico Brandenburg am Bass und Tim Dudek am Schlagzeug. Neu mit dabei sind Sängerin Tamara Lukaschewa und der Saxophonist Ohad Talmor.

Sir Van Morrison, Officer of the British Empire, an der Hörbar in HR2 und SWR Kultur, Musik grenzenlos oder, wie ihn seine Fans einfach nennen, Van the Man. Oft als der größte lebende weiße Blues- und Soul-Sänger bezeichnet, war er einer der ersten, die Pop und Rock mit Elementen aus Jazz, Folk und Gospel zu einem ganz eigenen Sound verbunden haben. In den vergangenen Jahren hat er alle Gänge seiner berüchtigten Kompromisslosigkeit voll ausgefahren, mit Corona-Geschwurbel, Verschwörungserzählungen, Medienfeindlichkeit. Also einfach macht es einem nicht. Vielleicht müsste er mal dem Axel Fischbacher-Trio begegnen, mit seinem offenen Geist und seiner Lust auf Toleranz. Denn Musik machen ist bei Fischbacher und Co. ein durch und durch demokratischer, freier Prozess. Nicht von ungefähr trägt das neue Album Normal 2 das Peace-Zeichen von 1969 auf dem Cover. Als Hinweis darauf, dass die Vorstellung von Frieden mal als radikal und unbequem galt. Für die Band ist Jazz eben auch Friedensarbeit. Hier kommt der Track Fritz tanzt.

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Maybe Bob aus Hannover, eine der am härtesten arbeitenden A-Cappella-Bands, seit 1992 unermüdlich unterwegs in Sachen Wohlklang. Auf dem deutschen Markt für Vokalgruppen gehört das Quintett um den Bariton und Songschreiber Oliver Gies auf jeden Fall zu den Pionieren. Und mit durchschnittlich 100 Konzerten im Jahr trifft man sie immer irgendwo auf Tour. Am 12. Juni zum Beispiel, da sind sie mit ihrem neuen Programm Live in Herborn in der Kulturscheune und am 28. Juni in Dettingen in der Schillerhalle. Davor haben sie die französische Weltmusikinstitution Bratsch gehört, leider 2015 aufgelöst. Nach 43 Jahren fanden die einfach, unsere Geschichte ist auserzählt. Für heute ist auch die Hörbar fast am Ende. Bis zu den Nachrichten gibt's aber noch ein Stück vom Axel Fischbacher Trio. Und alle Titel von heute finden Sie natürlich auf unserer Playlist, auf den Webseiten von hr2 und SWR Kultur. Und nachhören können Sie uns auch als Podcast, zum Beispiel in ARD Sounds. Die Musik hat Mel Aschenbrenner zusammengestellt. Mein Name ist Bastian Korf. Wir sagen danke fürs Zuhören und danke für Ihre Zeit.

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5: Um 16 Uhr mit Isabel Dömé. Plug-in-Hybride stoßen in Europa bis zu 5-mal mehr CO2 aus als offiziell angegeben. Zu diesem Ergebnis kommt eine Untersuchung der gemeinnützigen Forschungsgruppe ICCT, die 2015 auch den VW-Abgasskandal aufgedeckt hatte. Aus der SWR-Umweltredaktion Susanne Henn.
6: Plug-in-Hybride, die sowohl einen Verbrennungsmotor als auch einen Elektromotor für kürzere Strecken haben, verbrauchen 4 bis 5-mal so viel Sprit wie im Zulassungsverfahren angegeben. Der Grund? Sie fahren viel seltener rein elektrisch als angenommen. Da sie dazu aber auch durch die beiden Antriebsstränge besonders schwer sind, verbrauchen sie auch mehr Kraftstoff. Die Lücke zwischen den angegebenen und tatsächlichen Emissionswerten der Plug-in-Hybride wird nach Angaben des ICCT immer größer. Am auffälligsten sei sie bei Mercedes.
5: Die Bundesregierung hat die iranischen Luftangriffe auf den Flughafen von Kuwait verurteilt. Ein Mensch wurde dabei getötet, mindestens 63 weitere verletzt. Ein Sprecher des Auswärtigen Amts sagte, Angriffe auf Unbeteiligte und die zivile Infrastruktur seien in keiner Weise hinnehmbar und müssten sofort eingestellt werden. Deutschland stehe in Solidarität mit der Regierung in Kuwait und anderen Golfstaaten. Kuwait ist mit den USA verbündet, die von dem Golfstaat aus auch Angriffe auf den Iran fliegen. EU-Staaten sollen in Zukunft noch mehr Schulden machen können, um die Energiewende zu fördern. Das sehen Pläne der EU-Kommission vor. Wie die Brüsseler Behörde mitteilte, sollen Investitionen in erneuerbare Energien künftig unter die Verteidigungsausgaben der Länder fallen, die von den europäischen Schuldenregeln ausgenommen sind. Ziel ist, die Abhängigkeit von importierten fossilen Brennstoffen zu verringern. Der Hausärztinnen- und Hausärzteverband startet eine Protestkampagne gegen die Sparpläne der schwarz-roten Koalition bei den Gesundheitsausgaben. Geplant ist eine E-Mail-Aktion, bei der Patienten sich an ihre jeweiligen Bundestagsabgeordneten wenden können. Dazu sollen die knapp 50.000 Praxen Plakate und Informationsmaterial zugeschickt bekommen. Der Verband in Baden-Württemberg hat angekündigt, aus Protest nächste Woche jeden zweiten Wartezimmerstuhl zu sperren. Das geplante Sparpaket soll die gesetzlichen Krankenkassen 2027 um mehr als 16 Milliarden Euro entlasten. Geplant sind unter anderem Ausgabenkürzungen bei Praxen, Kliniken und der Pharmabranche. Hinterbliebene der Ahrtal-Katastrophe sind ein weiteres Mal damit gescheitert, den damaligen Landrat Pföhler vor Gericht zu stellen. Das Koblenzer Oberlandesgericht hat einen Antrag abgelehnt, mit dem die Eltern eines Opfers eine Anklage erzwingen wollten. Sie werfen Pföhler fahrlässige Tötung durch Unterlassung vor. Die Ermittlungen gegen ihn und einen weiteren Mitarbeiter des Krisenmanagements waren vorletztes Jahr eingestellt worden. Die Behörden in Nordrhein-Westfalen haben am Nachmittag eine der wichtigsten Brücken für die Region Bonn-Rhein-Sieg überraschend gesperrt. Betroffen ist die marode Bonner Rheinbrücke auf der A565. Aus Bonn berichtet Melina Helf.
7: Grund sind nach Angaben der Autobahn GmbH Schäden an der Rheinbrücke, die jetzt bei einer Brückenprüfung festgestellt wurden. Trotz Lkw-Wiegeanlage und auch Einschränkungen für schwere Lkw wurden die Schäden immer schlimmer. Und das sorgt jetzt für lange Staus auf lokalen Umleitungen in Bonn. Vor Fronleichnam gibt es ohnehin schon ordentlich Verkehr. Und wie lange die Sperrung genau dauert, ist noch nicht klar. Jetzt soll geprüft werden, ob es technische Möglichkeiten gibt, um die Brücke wieder für den Verkehr freizugeben.
5: In der Slowakei können sich Paare bald von Politikern trauen lassen. Das Parlament in Bratislava hat eine entsprechende Gesetzesänderung vorgenommen. Diese sieht vor, dass ab September nicht mehr nur Pfarrer oder Standesbeamte, sondern auch Regierungspolitiker und Parlamentsabgeordnete zwei Menschen trauen können. Einige slowakische Medien kritisieren den Beschluss. Dort heißt es, während drängende Probleme ungelöst blieben, hätten sich Abgeordnete aus Imagegründen entschlossen, als Amor aufzutreten. SWR Nachrichten, Redaktion Petra Muhr und Ramin Mofasagagian. Das Wetter in Baden-Württemberg und Rheinland-Pfalz. Mit westlicher Strömung zieht mäßig warme und teils feuchte Atlantikluft heran. Die Vorhersage: Am Abend wechselnd wolkig, örtlich Schauer, in der Nacht bewölkt, in Rheinland-Pfalz gegen morgen lokal Regen, bei Tiefstwerten von 17 bis 9 Grad. Morgen viele Wolken und Regen, maximal 15 Grad in der Eifel bis 22 Grad in Oberschwaben. Die weiteren Aussichten: Freitag und Samstag wechselnd bewölkt mit Sonne und nur selten Regen, dabei ähnliche Temperaturen. Die Zeit 16.05 Uhr.
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9: Mit Stefan Tröndle, hallo am Mittwoch um kurz nach 4. KI ist super, KI weiß alles und ohne KI ist alles nichts. Zumindest in Sachen Nachhaltigkeit kann man den Einsatz von KI und den Bau riesiger Rechenzentren aber durchaus hinterfragen. Wir sprechen gleich mal über einen UNO-Bericht, der zeigt, wie groß der ökologische Fußabdruck von KI tatsächlich ist. Und wir berichten über Proteste gegen den Bau von ressourcenhungrigen KI-Fabriken in den USA.
10: They can call it whatever they want. It's not going to fit in.
11: Sie können das nennen, wie sie wollen. Wir wollen es hier nicht.
10: You know, something that this community wants.
9: Sagt diese Einwohnerin von Saline in Michigan. Mehr zu den Protesten, die auch von einer aus einem Spielfilm bekannten Verbraucherschützerin unterstützt werden, noch in dieser halben Stunde. Und es gibt einen großen Erfolg in der Krebsbekämpfung. Beim Bauchspeicheldrüsenkrebs wurde ein Medikament vorgestellt, das den Krebs zwar nicht heilen, aber deutlich verzögern kann. Darüber berichten wir gleich, hier in Impuls.

0: Musik aus Athen von Stella, Up, Up and Away. Hier ist Impuls, Ihr Wissensmagazin in SWR Kultur. Wir haben Anfang der Woche schon einmal über einen mutmaßlich sehr großen Erfolg in der Krebsmedizin berichtet. Forschern ist es nämlich gelungen, über individualisierte mRNA-Therapie gegen schwarzen Hautkrebs vorzugehen. Das wird nun in einer groß angelegten Studie überprüft, könnte aber Hautkrebs tatsächlich heilen. Vorgestellt wurde dieses Verfahren bei der ASCO, dem amerikanischen Krebskongress in Chicago, und bei dem gab es noch ein anderes wichtiges Thema, ähnlich sensationell. Es geht um Pankreaskrebs, das heißt Krebs an der Bauchspeicheldrüse, der in der Regel tödlich ist. Hier haben Forschende eine Methode entdeckt, den Krebs, wenn er schon Metastasen gebildet, also gestreut hat, nicht zu heilen, aber hinauszuzögern. Vereinfacht gesagt durch ein Mittel, das Wachstum der Krebszellen hemmt. Die Ergebnisse sind außerordentlich vielversprechend.
1: Bisher gibt es nur Chemotherapie für die Patienten, die nicht zielgerichtet ist. Jetzt können wir aber die Ursache der Erkrankung wirklich gezielt adressieren und damit auch das Überleben der Patienten verdoppeln, was eine großartige Entwicklung im Bereich des Pankreaskarzinoms ist, was wir bisher nie so gesehen haben und was wirklich ein ganz, ganz großer Durchbruch letztendlich ist für die Patienten auch.
2: Sagt Professor Dieter Sauer, Professor für translationale Tumorforschung an der TU München und am Deutschen Krebsforschungszentrum Heidelberg. Jahrzehntelang gab es bei der Behandlung von Krebs in der Bauchspeicheldrüse mit Metastasen keinen nennenswerten Fortschritt. Deshalb sind auch viele weitere Krebsspezialisten jetzt geradezu euphorisch. An der internationalen Studie nahmen 500 Betroffene teil. Alle hatten schon eine erste Behandlung mit Chemotherapeutika hinter sich. Nur die Hälfte hat den neuen Wirkstoff erhalten, die anderen eine weitere Chemotherapie. Es war klar, dass keine Heilung möglich ist. Es ging allein um Überlebenszeit und Lebensqualität. Die Patientinnen und Patienten, die Daraxonrasib bekommen hatten, überlebten im Schnitt doppelt so lange wie Erkrankte, die eine übliche Chemotherapie erhielten. 13 Monate statt nur 6,5. Auch das Fortschreiten der Krankheit wurde deutlich gebremst. Das sind Zwischenergebnisse der auf 2 Jahre angelegten Studie. Auf lange Sicht hofft Dieter Sauer, dass sich die Überlebenszeiten mit dem neuen Wirkstoff noch weiter verlängern lassen.
1: Es öffnet sozusagen ein Fenster für die Patienten, dann auch zum Beispiel für Chirurgie, für Kombinationen mit Immuntherapie und für Kombinationen, die dann das Überleben deutlich verbessern. Und wir haben das bei vielen anderen Erkrankungen, zum Beispiel beim schwarzen Hautkrebs oder beim Brustkrebs gesehen, dass so ein Einstieg, der erstmal 1 Jahr oder 2 Jahre Überleben ermöglicht, dann auch große Fortschritte mit weiteren Therapien erbringt.
2: Daraxonrasib ist ein sogenannter RAS-ON-Inhibitor. Das Mittel hemmt das RAS-Protein, das bei rund 90% der Betroffenen mit Pankreastumoren mutiert ist und das Tumorwachstum antreibt. Professor Christoph Springfeld vom Nationalen Zentrum für Tumorerkrankungen NCT in Heidelberg war an der Studie beteiligt. Er beschreibt die Wirkweise des Medikaments so.
3: Man setzt jetzt also mit der neuen Therapie genau bei diesem Protein ein und hemmt dieses aktivierte Protein. Und damit, ja, hemmt man eigentlich genau das, was diese Krebszelle antreibt.
2: RAS-Proteine lassen sich nur schwer attackieren. Lange galt das als unmöglich. Jetzt ist es doch gelungen. Allerdings gibt es auch belastende Nebenwirkungen, so Christoph Springfeld.
3: Das Medikament kann Hautausschlag machen und der Hautausschlag kann auch unangenehm sein für die Patienten, das muss man sagen. Und zusätzlich können sich auch die Schleimhäute gerade im Mund entzünden und auch das Essen schwierig machen. Und das sind schon ernstzunehmende Nebenwirkungen.
2: Insgesamt aber scheint die Behandlung besser verträglich als die übliche Chemotherapie. Mit einer Chemo brach jeder 10. in der Studie die Behandlung ab, mit dem neuen Wirkstoff nur einer von 100. Auch bei anderen Tumorarten könnte Daraxonrasib neue Chancen bieten, sagt der Münchner Krebsforscher Dieter Sauer.
1: Über 30% aller Tumorarten haben ein mutiertes RAS-Protein, was die Dimension zeigt. Also es ist eine riesengroße Gruppe, nicht nur Pankreaskarzinome. Und insofern gibt es natürlich jetzt viele Möglichkeiten, auch in anderen Tumorentitäten.
2: Plötzlich ist das Thema heiß. RAS-Proteine stehen im Fokus der Krebsforschung.
1: Das Feld explodiert gerade. Aber es laufen leider relativ wenig Studien in Europa, muss man sagen, und in Deutschland.
2: Vor allem eine Schwachstelle bereitet den Forschenden Kopfzerbrechen. Gegen Daraxonrasib können sich rasch Resistenzen entwickeln. Das Mittel wirkt dann nicht mehr. Dieter Sauer sieht aber gute Chancen, erfolgreich gegenzusteuern.
1: Dann sieht man schon auch in der Maus sehr genau, was beim Menschen passieren wird. Und insofern gibt es schon viele Daten und jetzt auch Studien, die Kombinationen testen am Patienten und die dann gezielt diese Resistenzentwicklung zu verhindern versuchen.
2: Noch ist das Mittel nicht auf dem Markt. Die Herstellerfirma Revolution Medicines will weltweit die Zulassung beantragen. Die amerikanische Arzneimittelbehörde FDA hat bereits dem sogenannten Compassionate Use zugestimmt. Damit können besonders vielversprechende Medikamente in Ausnahmefällen auch vor der Zulassung verordnet werden. Ob deutsche Patienten davon profitieren können? Der Heidelberger Onkologe Christoph Springfeld ist skeptisch.
3: Ich weiß auch nicht hundertprozentig, wie weit das schon ist. Die Patienten von mir, die jetzt angefragt haben und sich wirklich in den USA behandeln lassen wollten, waren bis jetzt nicht erfolgreich.
2: Im Moment kann er Betroffene nur vertrösten. Keiner weiß, wann die Zulassung in Europa kommt. Nur im Rahmen von Studien können Erkrankte sich derzeit damit behandeln lassen.
3: Das ist für mich als Arzt sehr frustrierend, wenn es ein Medikament gibt, das wahrscheinlich wirkt und ich keine Möglichkeit habe, das meinen Patienten zu verschaffen.
2: In den USA dürfte Daraxonrasib noch in diesem Jahr zugelassen werden, so die Prognose vieler Fachleute. Aber auch dann könnte es für Betroffene in Deutschland schwierig bleiben, an die Therapie heranzukommen, sagt Christoph Springfeld.
3: Man muss auch schauen, ob das am Anfang funktioniert, ob es genug Medikament gibt, ob man wirklich ab dem Tag, wo es zugelassen ist, das importieren kann. Das ist alles noch nicht sicher. Wir hatten auch schon Medikamente, die waren in den USA zugelassen. Wir wollten die importieren und es gab noch nicht genug und war dann letztendlich noch nicht möglich, das über internationale Apotheken zu beziehen.
2: Auf große Hoffnung folgt also für viele Patientinnen und Patienten mit Pankreaskrebs wohl erstmal große Enttäuschung. Gleichzeitig ist Daraxonrasib für viele Forschende das lange erhoffte Signal, dass sie in Zukunft ihre Patienten mit Krebs in der Bauchspeicheldrüse besser behandeln können.
0: In den USA haben Forschende ein Mittel entwickelt, das Bauchspeicheldrüsenkrebs hinauszögern kann. Ulrike Till aus der ARD-Wissenschaftsredaktion hat erklärt, wie das genau funktioniert. Und Experten rechnen damit, auch wenn es vielleicht noch ein bisschen dauert, dass das Verfahren bald zugelassen wird.
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0: Seit gut 3,5 Jahren ist künstliche Intelligenz wie ChatGPT öffentlich verfügbar und seitdem wächst nicht nur die Leistung der KI, sondern auch ihr Energiehunger und zwar rasant. Hinter jeder Text- oder Bildanfrage stehen riesige Rechenzentren und die brauchen Strom, Wasser und Fläche. Wie groß dieser ökologische Fußabdruck wirklich ist, darüber wird viel spekuliert, aber belastbare Zahlen gibt es jetzt nur wenige. Heute hat das Institut für Wasser, Umwelt und Gesundheit der Vereinten Nationen einen Bericht vorgelegt, der genau das thematisiert. Was sagt denn dieser Bericht aus und was lässt sich seriös daraus ableiten? Und wie ordnen Fachleute den Einfluss von KI ein im Vergleich zu anderen großen Klimasündern? Frank Wittig aus der ARD-Wissenschaftsredaktion hat sich Bericht und Reaktionen angeschaut. Frank, fangen wir mit dem Wichtigsten an. Was genau hat dieses UN-Institut heute vorgestellt und worum geht es in diesem Bericht?
1: Der Bericht, der jetzt von der UN vorliegt, der zieht den Horizont etwas weiter auf. Da geht es vor allen Dingen auch um Wasserverbrauch, um Elektroschrott, um den Landverbrauch. Also der ist schon umfangreicher, dieser Bericht, als das, was man bisher immer so gehört hat zu diesem Thema.
0: Wie haben denn Fachleute in Deutschland auf den Bericht reagiert?
1: Sehr unterschiedlich. Also da gab es wirklich auch Kritik. Viele haben gesagt, ja, das Zahlenwerk, was ihr uns hier vorlegt, das ist ja gar nicht wirklich belastbar. Wer weiß denn genau, was eine KI-Anfrage kostet? Die Unternehmen halten sich da gerne so ein bisschen bedeckt, ja, wie dann wirklich der Stromverbrauch ist. Die Zahlen aus Deutschland oder aus Europa sind sicher sehr belastbar, aber wie sieht es in Asien aus? Also das heißt, die Zahlenbasis, die wurde schon vielfach kritisiert.
0: Was sind denn die wichtigsten Zahlen? Also was wurde da genannt? Da gibt es ja zum Teil dramatische Vergleiche, so wie Wasserverbrauch einer ganzen Stadt oder sowas. Wie ist denn das da und in anderen Bereichen?
1: Ja, vielleicht zentral erstmal der Stromverbrauch. Da ist die Rede davon, wir haben heute etwa 1,5% unseres Stromverbrauches weltweit, der für solche Rechenzentren draufgeht. Das sollte sich bis zum Jahr 2030 nach dem Bericht steigern auf 3-4%. Und das entspräche einer Leistung von 100 Kernkraftwerken. Das ist natürlich schon, hört sich eine Menge an, aber es sind halt auf der anderen Seite dann doch wieder in Anführungszeichen nur 2% mehr Stromverbrauch. Was anderes, was auch sehr viel Aufmerksamkeit erregt hat, ist der Wasserverbrauch. Da ist die Rede von 9 Milliarden Kubikmetern pro Jahr. Das sei mehr als das 1,5-fache des Welttrinkwasserverbrauchs. Hier auch wieder eine Frage, wie setze ich das in Beziehung? Dann wurde das auch noch verglichen mit dem Wasserverbrauch in der Subsahara-Zone. Das heißt, im Bericht wurde dann einfach auch vorgeworfen, dass er zum Teil dramatische Vergleiche zieht, um das Ganze so ein bisschen reißerisch zu gestalten, was so einfach die Experten auch in dem Zusammenhang gar nicht nötig ist.
0: Wie solide ist denn nach Einschätzung der Fachleute die Datenbasis dieses UN-Berichts?
1: Die Vergleichsgrößen sind fragwürdig. Die Angaben aus vielen Ländern sind nicht so belastbar, wie sie das in Deutschland sind. Auf der anderen Seite geht es aber hier, denke ich, auch nicht um die Zahl hinter dem Komma oder noch nicht mal um den einstelligen Prozentbereich. Es geht ja um Größenordnungen. Und da ist, man muss es sehen, hier ist ein neuer Industriezweig dazu gekommen, der entwickelt sich rasant. Das heißt, es gibt genügend Gründe, dann ökologisches Monitoring zu machen, sich über Leitplanken Gedanken zu machen, wie man den Ressourcenverbrauch einhegen kann. Und da muss man vielleicht auch wirklich gar nicht um einzelne Prozentzahlen diskutieren.
0: Was schlagen denn die Fachleute vor, um den Umweltfußabdruck in Anführungszeichen von KI zu reduzieren? Also jetzt mal unabhängig davon, dass man doch bitte nicht so viel chatten soll.
1: Sollte man nicht unterschätzen, ja. Also Videos, Katzenbilder und sowas, da kommt ganz schön was zusammen. Und das ist vielleicht doch das Allermeiste wirklich überflüssig. Aber technisch sagen die Experten, wir hoffen auf neue Chips, auf neue Technologie, die weniger Strom verbraucht. So ganz am Horizont steht die Quantentechnik, Quantencomputer. Die Hoffnung beruht aber auch auf schlankeren KI-Modellen. Das heißt, einerseits die Architektur dieser künstlichen Intelligenzen könnte schlanker sein. Es könnten aber vor allen Dingen auch KIs gebaut werden, die gar nicht so riesengroß sind, die speziell sich auf einzelne Themenbereiche konzentrieren. Ein Gesprächspartner von mir sagte zum Beispiel, eine KI, die sich auf Bürokratieabbau spezialisiert, die müsste nicht alles können, könnte dort aber gut dafür geeignet sein, ökologisch eine sinnvolle Arbeit zu machen.
0: Ich wüsste zum Beispiel, wo man die einsetzen könnte, ja. In Sachen KI gibt es ja auch spektakuläre Visionen von Elon Musk zum Beispiel. Der will Rechenzentren ins All verlegen. Da gibt es ja unendlich viel Sonne, also Energie und Kühlung gibt es auch wegen Vakuum und so. Problem gelöst. Steht dazu auch was in diesem UN-Bericht?
1: In dem UN-Bericht stand tatsächlich gar nichts dazu. Ich denke, die Experten dort sehen das einfach noch extrem als Zukunftsmusik. Und das ist es. Ja. Die Rechenzentren, so wie sie heute dastehen, die sind viele Fußballfelder groß. Und die erstmal hochzubringen, würde natürlich auch unheimlich viel Energie kosten. Aber auch die da oben zu verwalten, in Betrieb zu halten, das ist eine enorme Herausforderung. Und das sieht man wohl noch nicht als realistisch an, dass sowas heute umgesetzt werden kann.
0: Sagt Frank Wittig aus der ARD Wissenschaftsredaktion. Ich habe mit ihm gesprochen über Zahlen, die erstmals zeigen, welchen ökologischen Fußabdruck KI hat. Vielen Dank, Frank.
1: Sehr gerne.
0: Und gleich zeigen wir mal, wie das Thema die Menschen bewegt. In den USA gibt es massive Proteste gegen den Bau von KI-Rechenzentren, aus genau diesen Gründen. Und sie haben eine prominente Vorkämpferin.
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0: Irit Dekel, Season to Season. Sie hören das Wissensmagazin Impuls in SWR Kultur mit einem kleinen KI-Special aus Umweltsicht. Wir haben ja gerade über den ökologischen Impact von künstlicher Intelligenz gesprochen. Wenig hilfreich dabei, dass die Tech-Konzerne sich nicht sonderlich transparent geben. Man könnte vermuten, weil sie Angst haben, dass die Fakten Menschen abschrecken, wenn rauskommt, welche Ressourcen die tatsächlich benötigen. Erin Brockovich ist eine weltberühmte Umweltaktivistin, die als Anwaltsgehilfin einen Prozess gegen den Konzern gewonnen hat, der in einer Gemeinde das Trinkwasser mit illegal eingeleitetem Chrom vergiftet hat. Ihre Geschichte ist deswegen weltberühmt, weil sie Anfang des Jahrtausends verfilmt wurde, und zwar mit Julia Roberts in der Hauptrolle. Die hat damals dafür einen Oscar gekriegt. Erin Brockovich gibt's aber. Sie ist unabhängig von ihrem Hollywood-Ruhm weiter aktiv und engagiert sich in Sachen Verbraucherschutz. Und auf ihrer Website sammelt sie derzeit Beschwerden gegen energiehungrige KI-Datenzentren, die gerade überall im US-Hinterland entstehen. In vielen Gemeinden gibt es nämlich Bürgerinitiativen, die gegen den Bau von solchen Zentren mobil machen, aus Furcht vor steigenden Stromkosten und dem Wasserbedarf der Anlagen. Nach Berechnungen der Nichtregierungsorganisation Data Center Watch wurden letztes Jahr sogar 48 Bauprojekte gestoppt.
1: Die Leute sind sauer.
2: They're upset,
1: sagt Erin Brockovich in einem Interview.
2: I decided to create a map.
1: Menschen, die in der Nähe von Rechenzentren leben, können auf meiner Seite berichten, was bei ihnen passiert.
2: What was going on in their own backyard.
1: Die Webseite brockovichdatacenter.com gibt es seit knapp 2 Monaten. Sie zählt schon über 3600 Beschwerden von Menschen aus fast allen US-Bundesstaaten.
2: And I was shocked.
1: Ich war geschockt, dass fast überall dieselben Sorgen und Probleme aufgetaucht sind.
2: The exact same issues and the concerns that they had.
1: Die meisten Einträge, über 700, beziehen sich auf Rechenzentren in Texas. Auch Elon Musks Firmen SpaceX und xAI bebauen hier riesige Flächen mit den grauen Hallen, vollgestopft mit zehntausenden surrenden, stromfressenden Rechnern. Die Menschen in der Nähe von Rechenzentren sorgen sich über steigende Stromkosten. Was ist mit den Grundstückspreisen, dem hohen Wasserverbrauch, dem Lärm und den Wildtieren? Menschen beschweren sich auch, sagt Brockovich, weil sich viele Bürger nicht ausreichend informiert und eingebunden fühlen.
2: They weren't included. There wasn't a seat at the table. And how did this happen?
1: Kernstück ihrer Seite ist eine digitale Landkarte der USA. Darauf sind hunderte Punkte. Sie zeigen an, wo genau die von den Usern kritisierten Rechenzentren liegen. Ein Punkt mit gleich mehreren Beschwerden ist auch auf der Gemeinde Saline in Michigan. Die Tech-Unternehmen Oracle und OpenAI bauen hier ein Rechenzentrum für $16 Milliarden. Sie nennen es The Barn, die Scheune.
3: They can call it whatever they want. It's not going to fit in.
1: Sie können das nennen, wie sie wollen. Wir wollen es hier nicht.
3: You know, something that this community wants.
1: Sagt einer von rund 9000 Bewohnern Salines im Lokalfernsehen. Michigans demokratische Gouverneurin Gretchen Whitmer sieht das beim Spatenstich am Montag etwas anders.
4: You know, we are breaking ground on the largest economic deal in Michigan history.
1: Das ist das größte Wirtschaftsprojekt in der Geschichte Michigans. Das ist eines der fortschrittlichsten KI-Projekte in den USA. Das bringt dem Staat $1 Milliarden ein, 2500 Jobs während des Baus und über 450 dauerhafte danach.
4: Permanent good paying jobs on site.
1: OpenAI-Chef Sam Altman betont, wie eng man mit den Bewohnern vor Ort zusammengearbeitet habe.
5: So we've talked about not increasing energy prices. We've talked about.
1: Wir haben über Strompreise gesprochen, die nicht ansteigen werden. Es wird weniger Wasser verbrauchen als ein normales Bürogebäude. Meine Hoffnung ist, dass das hier ein Vorbild für die Welt sein kann. Die Welt profitiert von KI und die Menschen hier vor Ort sind begeistert.
5: And the local community can be thrilled with the decision.
1: Doch viele bezweifeln solche Versprechen von KI-Firmen. In einer Umfrage der Meinungsforschungsfirma Gallup lehnen rund 70% der Amerikaner Rechenzentren in der eigenen Nachbarschaft ab. Laut Medienberichten haben allein in Michigan rund 50 Städte Verfahren eingeleitet, um den Bau von Rechenzentren zu stoppen. Wegen des Widerstands habe sich die Rhetorik von Projektverantwortlichen geändert, beobachtet New York Times-Journalistin Karen Weise.
6: So increasingly you hear the tech companies talk about
1: Tech-Firmen sprechen jetzt häufiger von KI-Fabriken, wo was Sinnvolles hergestellt wird, wodurch KI Krebs geheilt wird, all diese Sachen. Genau das macht KI-Boss Sam Altman am Montag beim Spatenstich auch. Er sagt, es ist leicht, mit Zahlen um sich zu werfen, ein Gigawatt Leistung oder viele Millionen Milliarden Dollar. Das hier könnte das Gebäude sein, in dem Krebs geheilt wird. Auf dem Beschwerdeportal gegen Rechenzentren von Aaron Brockovich spricht niemand über die Heilung von Krebs. Es geht um die Sorgen der Menschen, dass die Rechenzentren zu viel Energie und Wasser verbrauchen. Wer auf der Seite was meldet, was vor der eigenen Haustür passiert, sieht, dass das nicht nur einen selbst betrifft, sondern das ganze Land.
0: In den USA machen sich viele Menschen Sorgen, dass sie von KI-Heuschrecken über den Tisch gezogen werden, die Jobs gefährden und rücksichtslos Ressourcen ausbeuten. Nils Dams war das aus San Francisco. Und hier kommt ein musikalisch skeptischer Blick auf den technologischen Fortschritt. Sufjan Stevens aus Detroit. Dear Mr. Supercomputer.

Wir sind's vom Wissensmagazin Impuls in SWR Kultur. Ein unangemessener Kommentar, eine hohe Arbeitsbelastung, ein sexueller Übergriff, Machtmissbrauch.

0: Gewerkschaft Erziehung und Wissenschaft, die sich mit Machtmissbrauch an Hochschulen und Forschungseinrichtungen befasst. Denn das Wissenschaftssystem sei dafür anfällig, sagt Eleonora Dolderer, eine der Autorinnen.
1: Hochschule und Wissenschaft in Deutschland ist hierarchisch organisiert. Sie ist geprägt von prekären, befristeten Arbeitsverhältnissen und intransparenten Strukturen bis zu überhaupt keinen Strukturen, die Betroffene unterstützen. Ich glaube, das muss man als erstes verstehen, dass systematisch sozusagen sehr viele Gelegenheiten schon angelegt sind, dass da Freiräume da sind, die Macht irgendwie auch in einer missbräuchlichen Art und Weise auszuüben.
0: Eine umfassende Erhebung fehle, aber Umfragen ließen auf eine Vielzahl von Fällen schließen. GEW-Vorstand Andreas Keller.
2: Ich kriege sehr viel aus Beratungsgesprächen und aus Kontakten zu Betriebs- und Personalräten mit, dass es eine große Dimension hat, der Machtmissbrauch, und auch eine große Dunkelziffer, weil sehr wenige Leute bereit sind, das dann auch offiziell zu melden. Und das spricht dafür, dass man das in der Tat auch mit wissenschaftlichen Methoden einmal erhebt, welche Dimension das tatsächlich hat.
0: Auch das Netzwerk gegen Machtmissbrauch in der Wissenschaft will auf das Problem aufmerksam machen. Das ist ein Zusammenschluss von Forschenden aus Hochschulen und außeruniversitären Forschungseinrichtungen. Der Doktorand Pavlos Leusler von der Universität Bonn ist in der Beratung aktiv.
3: Da ist zum Beispiel eine massive Drucksituation. Da ist oftmals die Ausnutzung der Abhängigkeit dadurch, dass Verträge in der Wissenschaftswelt, also Arbeitsverträge, immer nur sehr kurzfristig geschlossen werden und dann die Vertragsverlängerung als Druckmittel eingesetzt wird. Und wir sehen dann Dinge, wie dass oft Arbeitszeiten überschritten werden, dass Menschen unter Druck gesetzt werden, private Ressourcen, privates Geld einzusetzen, dass Menschen gezwungen werden, ihre Arbeit, ihr geistiges Eigentum an ihre Vorgesetzten sozusagen weiterzugeben, indem dann ein anderer Autor oder eine andere Erstautorin oder so auf dem Paper erscheint.
0: Auch fehlender Kontakt zu den Vorgesetzten, also den Professorinnen und Professoren, sei ein Problem.
3: Und das ist ein wichtiger, oft übersehener Punkt beim Thema Machtmissbrauch, dass es eigentlich um eine Form von Vernachlässigung geht. Also dass nicht so sehr das Problem ist, was Vorgesetzte jetzt aktiv falsch machen, sondern dass es wahrscheinlich einfach eine Überforderung auf Seiten der Vorgesetzten in ihrer Rolle gibt und dadurch dann eben klassische Pflichten wie das Führen sinnvoller Dienstbesprechungen, das Abarbeiten von Anträgen auf Dienstreisen, Urlaub etc. dann hinten rüberfällt oder dass einfach keine vernünftige Betreuung gewährleistet wird.
0: Die Handreichung soll Betroffene über ihre Rechte aufklären. Sie richtet sich auch an Hochschulen und Forschungseinrichtungen, damit sie denjenigen Schutz bieten, die Machtmissbrauch erleben. Denn oft fehlten die passenden Strukturen, sagt Eleonora Dolderer.
1: Beispielsweise Ombudspersonen, die sind an den allermeisten Hochschulen da. Aber die Frage ist, wie gut zugänglich sind die? Wer sind diese Personen? Zum Teil sind die selbst wiederum in strukturellen Abhängigkeitsverhältnissen. Also das sind oft keine unabhängigen Stellen. Das ist ein Problem. Und dass wir wirklich unabhängige Anlaufstellen innerhalb von Hochschulen haben, würde ich sagen, ist immer noch die Seltenheit. Und vor allem, dass diese Wege, wie ich dazu komme als betroffene Person, eben auch oft intransparent sind.
0: Helfen könnte auch, die Betreuungsverhältnisse von Doktoranden und Postdocs neu zu gestalten, sagt Andreas Keller von der GEW.
2: In anderen Ländern ist es üblich, dass eben nicht eine Person eine Doktorarbeit bewertet, unbetreut und noch Fachvorgesetzter ist. Das könnte man entflechten. Und wir setzen uns auch ein für ein Department-Modell, was bedeuten würde, dass wir eben nicht eine Professorin oder einen Professor als Lehrstuhlinhaber haben, wo dann alle Entscheidungen zusammenfallen, sondern dass wir eine Personalstruktur haben, wo dann Wissenschaftlerinnen und Wissenschaftler, egal ob mit oder ohne Professorentitel, dann arbeitsteilig zusammenwirken, auch wenn sie unterschiedliche Funktionen haben. Das sind also zwei Scharniere, wo man auch wirklich Hierarchien abflachen könnte, Machtkonzentration abbauen könnte.
0: Damit Hochschulen und Forschungseinrichtungen sichere Orte sind. Für alle, die dort arbeiten und studieren.
4: Zu viel Arbeit, abfällige Kommentare, Druck, Kontrolle. Machtmissbrauch gibt es auch in der Wissenschaft. Und Britta Mersch hat über den neuen Leitfaden berichtet.
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0: SWR Impuls ist hier in SWR Kultur. Morgen ist ein wichtiges Datum für die europäische Raumfahrt. Der erste Start der Ariane 5 Rakete jährt sich zum 30. Mal. Die Ariane 5 war mit mehr als 100 erfolgreichen Starts, 117 genau, lange das Arbeitspferd der europäischen Raumfahrt. Sogar die NASA hatte Ariane ihre bislang damals wertvollste Fracht anvertraut, nämlich das James Webb Teleskop. Der Start damals klappte ohne Probleme, der lief sogar so perfekt, dass das Teleskop wesentlich weniger eigenen Treibstoff benötigte, um dann an die finale Position zu gelangen als ursprünglich geplant. Und das heißt, die geplante Laufzeit der Mission konnte deutlich verlängert werden, von 10 auf wahrscheinlich 20 Jahre. Aber nicht alle Starts der Ariane 5 verliefen so unproblematisch. Der Jungfernflug morgen vor 30 Jahren, der endete nach knapp 40 Sekunden. Was dann passierte, beschreibt David Beck aus der ARD Wissenschaftsredaktion.
1: 3, 2, Unité 5. Am 4. Juni 1996 um 12.34 Uhr und 6 Sekunden hebt die erste Ariane 5 vom Weltraumbahnhof Kourou in Französisch-Guyana zu ihrem Jungfernflug ab. Décollage. Zunächst verläuft alles nach Plan. Die Ariane 5 ist keine bloße Weiterentwicklung ihrer Vorgängerinnen, sondern eine praktisch von Grund auf neu entwickelte Trägerrakete. Nur wenige Teile wurden von früheren Ariane-Ausführungen übernommen. Das Navigationssystem etwa entsprach anfangs zu großen Teilen dem, das auch in der Ariane 4 eingesetzt wurde. Doch das Navigationssystem war auch für die Ariane 4 ausgelegt, nicht für die viel stärkere und schnellere Ariane 5. Und das wurde den Raketenbauern zum Verhängnis. Knapp 40 Sekunden nach dem Start explodierte die Rakete über dem Regenwald Französisch-Guyanas. Was war passiert? Bereits vor dem Start überprüfte das Navigationssystem ständig die horizontale Neigung der Rakete. So konnte sichergestellt werden, dass sich die Rakete in einer für den Start sicheren Lage befindet. Aufgrund einer speziellen Anforderung der Ariane 4 lief diese Lagebestimmung bis 40 Sekunden nach dem Start weiter. In dieser Zeit wurde der Messwert zwar nicht mehr gebraucht, aber er wurde weiter erfasst und in einer Variable gespeichert. Eine solche Variable kann verschiedene Größen haben. Wenn sie kleiner ist, kann wertvoller Speicher gespart werden. Das bedeutet aber auch, dass nicht beliebig hohe Werte darin gespeichert werden können. Eine 16-Bit-Variable ohne Vorzeichen etwa kann Werte zwischen 0 und 65.535 aufnehmen. 2 hoch 16 minus 1. Versucht man, einen größeren Wert zu speichern, kommt es zu einem sogenannten arithmetischen Überlauf und die Variable fängt wieder von vorne an zu zählen. Ungefähr so, wie wenn der Tacho 999.999 Kilometer anzeigt und dann wieder auf 0 springt, weil es keine Stelle für die Million gibt. Die erste Ariane 5 beschleunigte also viel schneller als die Ariane 4 und neigte sich dementsprechend auch schneller weiter. 36,7 Sekunden nach dem Start, nur 3,3 Sekunden bevor sich das Programm abgeschaltet hätte, wurde der Wert für die Variable, die den Messwert der Lage aufnehmen musste, dann zu groß. Das Programm war für diesen Fall nicht ausgelegt und kurz nacheinander stürzten beide Navigationscomputer ab und sendeten statt Navigationsdaten nur diagnostische Daten an den Flugcomputer. Dieser konnte damit aber nichts anfangen und glaubte, die Rakete sei massiv vom Kurs abgekommen. Durch volle Neigung des Triebwerks versuchte der Computer, den Kurs zu korrigieren. Dieses viel zu extreme Manöver riss die zwei Feststoffbooster von der Seite der Rakete ab, wodurch schließlich der Selbstzerstörungsmechanismus ausgelöst wurde. Besonders bitter: wäre das Programm grundlegend geprüft worden, bevor es übernommen wurde, hätte dieser Teil des Programms mit Ablauf des Countdowns abgeschaltet werden können. Da die Ariane 5 nicht für bemannte Flüge eingesetzt wird, kam glücklicherweise niemand zu Schaden, auch nicht am Boden durch herabfallende Trümmerteile. Zum Schutz vor giftigen Gasen, die durch das Verbrennen des Treibstoffs entstehen konnten, wurde jedoch die anliegende Bevölkerung evakuiert. Finanziellen Schaden hatte dieser kleine, unnötige Fehler aber natürlich schon. 290 Millionen Euro allein durch den Verlust der Rakete und der Fracht. Den guten Ruf, den die Ariane 5 heute genießt, musste sie sich über das nächste Vierteljahrhundert viel mühsamer als eigentlich nötig erarbeiten.
0: Schon seit 3 Jahren ist die Ariane 5 Geschichte. Am 5. Juli vor 3 Jahren startete die letzte Rakete ins All. Inzwischen setzt Europa auf ein neues Muster, die Ariane 6, die regelmäßig von Kourou aus ins All fliegt.

4 vor 5. Das war Impuls für heute. Wir sind Ihr Wissensmagazin vom Südwestrundfunk in SWR Kultur. Auch wir machen morgen ein kleines Päuschen. Ich bin Stefan Tröntle. Schönen Feiertag. Bis Freitag. Yeah, yeah, yeah, yeah.

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3: Um 17 Uhr mit Jonathan Wiese. Die Europäische Union will unabhängiger von digitaler Infrastruktur aus den USA und China werden. Die Kommission hat mehrere Gesetzentwürfe vorgelegt, um europäische Produkte zu fördern, auch aus Sicherheitsgründen. Aus Brüssel berichtet Andreas Meyer-Feist.
4: Abhängigkeit bedeutet eine potenzielle Gefahr. Mit diesen Worten warnte EU-Technologiekommissarin Henna Virkkunen vor ferngesteuerten Abschaltmechanismen, sogenannten Kill-Switches, die Stromnetze und elektronische Dienste aller Art lahmlegen könnten. In einigen Branchen sollen Unternehmen verpflichtet werden, wenn es geht, europäische Hard- und Software einzusetzen. Amazon, Google und Microsoft decken derzeit etwa 60% des europäischen Cloud-Marktes ab. Um das Verhältnis zugunsten der Europäer umzudrehen, sollen europäische Anbieter in Zukunft gezielt gefördert werden, mit schnellen Genehmigungsverfahren und verbilligtem Strom.
3: Plug-in-Hybride stoßen in Europa bis zu 5-mal mehr CO2 aus als offiziell angegeben. Zu diesem Ergebnis kommt eine Untersuchung der gemeinnützigen Forschungsgruppe ICCT, die 2015 auch den VW-Abgasskandal aufgedeckt hatte. Die Autos, die sowohl einen Verbrennungsmotor als auch einen Elektromotor haben, fahren demnach viel seltener rein elektrisch als angenommen. Da sie durch die zwei Motoren außerdem schwerer seien, verbrauchten sie mehr Kraftstoff. Am höchsten falle diese Diskrepanz bei Mercedes aus. Für die Studie wurden die Daten von 8 Millionen Fahrzeugen ausgewertet. In New York hat die Sitzung der UN-Generalversammlung zur Abstimmung über die neuen nichtständigen Mitglieder des Weltsicherheitsrates begonnen. Auch Deutschland hat sich um einen nichtständigen Sitz im UNO-Sicherheitsrat beworben, und zwar für 2027 und 2028. Außerdem haben sich Österreich und Portugal beworben. Es gibt aber nur 2 freie Sitze. Bislang war Deutschland 6-mal als nichtständiges Mitglied in dem Rat vertreten. Die Polizei hat einen Jugendlichen bei Augsburg festgenommen, der einen islamistischen Anschlag geplant haben soll. Nach Angaben der Ermittler sympathisierte der 15-Jährige mit der Terrormiliz Islamischer Staat und hatte bereits einen selbstgebauten Sprengsatz gezündet. Dabei wurden er selbst und ein Freund verletzt. Mögliches Anschlagsziel soll eine Synagoge gewesen sein. Die Generalstaatsanwaltschaft München ermittelt unter anderem wegen der Vorbereitung einer schweren staatsgefährdenden Gewalttat. Mehr als 30 öffentlich-rechtliche und private Rundfunkanstalten wollen stärker gegen die Wiederverwendung ihrer Texte und Beiträge durch die KI vorgehen. In Marseille haben unter anderem Vertreter von britischen, kanadischen, französischen und österreichischen Medien darüber beraten, wie KI-Diebstahl verhindert werden kann. Ein Sprecher der Guardian Media Group sagte, Ziel sei es, Standards zu entwickeln, um geistiges Eigentum zu schützen. Das Bündnis hat bereits ein Modell entwickelt, mit dem Medien live verfolgen können, inwiefern ihre Inhalte von KI-Anbietern benutzt werden. Der US-Softwarekonzern Apple will in Berlin sein erstes europäisches Entwicklerzentrum eröffnen. Nach Unternehmensangaben soll es noch dieses Jahr entstehen. In dem Zentrum sollen unter anderem Workshops für Programmierer, App-Entwickler und Designer stattfinden. Es ist der vierte Apple-Standort außerhalb der USA. Hintergrund ist auch der Wettbewerb der Betriebssysteme. Apple will sich auf dem europäischen Markt gegen Android-Systeme behaupten. Der Film »Falsche Bewegung« von Regisseur Wim Wenders soll vorerst nicht mehr im Fernsehen und bei Streaming-Plattformen gezeigt werden. Das hat Wenders selbst angekündigt. Hintergrund ist eine Nacktszene mit der Schauspielerin Nastassja Kinski. Die damals 13-Jährige wurde in einer Szene mit nacktem Oberkörper gezeigt. Kinski hatte laut eigenen Angaben mehrfach gebeten, die zweiminütige Sequenz zu entfernen. Wenders hat die Schauspielerin nun um Entschuldigung gebeten. SWR Nachrichten, Redaktion Petra Muhr und Ramin Movasagian. Das Wetter in Baden-Württemberg und Rheinland-Pfalz. Mit westlicher Strömung zieht mäßig warme und teils feuchte Atlantikluft heran. Die Vorhersage: Am Abend wechselnd wolkig, örtlich Schauer, in der Nacht bewölkt, in Rheinland-Pfalz gegen morgen lokal Regen, Tiefstwerte 17 bis 9 Grad. Morgen gibt es viele Wolken und Regen, maximal 15 Grad in der Eifel und bis zu 22 Grad in Oberschwaben. Die weiteren Aussichten: Freitag und Samstag wechselnd bewölkt mit Sonne und nur selten Regen, ähnliche Temperaturen. Die Zeit: Es ist 17.05 Uhr.
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5: Leben auf der Straße, was hilft gegen Obdachlosigkeit? Heute mit Doris Maul. Kein Dach über dem Kopf, Gewalterfahrungen und jede Menge gesundheitliche Probleme. Die Situation obdachloser Menschen in Deutschland ist tatsächlich dramatisch. Und die Zahl der Betroffenen nimmt immer weiter zu. Das zeigt der jüngste Wohnungslosenbericht der Bundesregierung. Dabei hat die schwarz-rote Koalition angekündigt, Obdach und Wohnungslosigkeit bis 2030 abschaffen zu wollen. Wie realistisch ist das Ziel? Und was muss passieren, damit die Menschen ohne eigenes Zuhause runterkommen von der Straße? Darüber möchte ich diskutieren in diesem Forum in SWR Kultur mit Sabine Bösing, der Geschäftsführerin der Bundesarbeitsgemeinschaft Wohnungslosenhilfe, mit Sebastian Klöppel, beim Deutschen Städtetag Referent für Wohnungswesen, und mit Jürgen Schneider. Er ist Vorsitzender des Vereins Armutsnetzwerk und hat selber 40 Jahre auf der Straße gelebt. Herr Schneider, Sie haben mir erzählt, dass Sie mittlerweile eine eigene Wohnung haben. Wie hat sich Ihr Lebensgefühl dadurch verändert?
6: Das kann ich Ihnen noch nicht ganz sagen. Fragen Sie sich bitte in ein oder zwei Jahren noch mal, weil das ist noch nicht abgeschlossen. Es gibt die Wohnung, ich lebe auch drin, ich fühle mich auch wohl, aber ich habe so ein bewegtes Leben hinter mir, da ich jetzt nicht nach ein paar Monaten schon sagen kann, jetzt ist das.
5: Verstehe. Frau Bösing, verstößt Wohnungslosigkeit gegen die Menschenwürde?
7: Absolut. Menschen, die auf der Straße ihr Leben irgendwie versuchen müssen zu managen und jeden Tag aufs Neue zu überleben, das ist keine Menschenwürde, wie ich das verstehe und wie ein Leben gelebt werden sollte.
5: Herr Klöppel, Stichwort Menschenwürde. Als Referent für Wohnungswesen beim Deutschen Städtetag arbeiten Sie ja bundesweit mit Kommunen zusammen, die die Pflicht zur Notunterbringung von obdachlosen Menschen haben. Sind Sie zufrieden damit, wie das zurzeit umgesetzt wird?
8: Nein, zufrieden kann man damit nicht sein, wenn man sich auf die Entwicklung der Zahlen insgesamt, wenn man darauf blickt. Und man kann sicherlich auch nicht zufrieden sein, so 100%, wie es denn dann vor Ort aussieht. Die Mangelerscheinungen auf dem Wohnungsmarkt spiegeln sich eben auch bei der Unterbringung wieder. Aber dahin geht ja auch die politische Richtung, dass man sich ein Ziel gesetzt hat, das zu überwinden.
5: Weil Sie die Zahlen schon angesprochen haben, laut zweitem Wohnungslosenbericht lebten Anfang 2024 531.600 Menschen in Wohnungslosigkeit. Laut jüngster Zahlen, die die Bundesarbeitsgemeinschaft Wohnungshilfe erhoben hat, sind es sogar 1 Million, also etwas mehr als 1 Million. Kann Obdach und Wohnungslosigkeit angesichts dieser Dimensionen überhaupt bis 2030 beseitigt werden, weil Sie auch eben sagten, Herr Klöppel, und ich es ja auch erwähnt habe, dass die Bundesregierung sich das Ziel gesetzt hat bis 2030.
8: Natürlich wird es sehr wahrscheinlich nicht der Fall sein, dass wir 2030 diese Zahl, die jetzt je nachdem, wie man versucht, diese Zahlen zu ermitteln, ob nun gut 500.000 nach der Zählung der Bundesregierung oder 1 Million nach Zählung der BAGW, dass die 2030 auf Null steht, damit ist nicht zu rechnen, nein.
5: Frau Bösing, wie kommt es denn zu dieser zahlenmäßigen Diskrepanz überhaupt?
7: Also ich will noch mal vielleicht da gerade einhaken, wenn Sie sagen, das Vorhaben der Bundesregierung, ist das realistisch? Sicherlich, also wir glauben auch, dass es nicht realistisch sein wird, dass wir diese Zahl bis 2030 tatsächlich auf Null stellen können. Aber dennoch ist es total wichtig, dass die Bundesregierung sich dieses Zieles gesetzt hat, weil darauf können wir sie nämlich immer auch wieder festnageln, ne, und können auch Druck ausüben, dass hier mehr passieren muss.
5: Vielleicht dann noch kurz, wie kommt es zu der zahlenmäßigen Diskrepanz?
7: Also es kommt deswegen zu der Diskrepanz, weil wir unterschiedliche Zahlen vergleichen gerade. Das eine der Bundesregierung, das ist eine Statistik, das ist eine Erhebung zu einem Stichtag. Diese über 1 Million Menschen, die Sie gerade genannt haben, das ist eine Hochrechnung der BAGW und das ist eine Jahresgesamtzahl. Also die sagt aus, dass innerhalb des Jahres so und so viele Menschen, also jetzt in diesem Falle über 1 Million Menschen, wohnungslos waren.
5: Herr Schneider, ich habe es am Anfang ja schon erwähnt, Sie selber haben 4 Jahrzehnte auf der Straße gelebt, haben also reichliche Erfahrungen in der Szene, sage ich jetzt mal, sammeln können. Warum werden Menschen obdach- oder wohnungslos?
6: Ach, das kann man nicht so pauschal sagen. Es gibt eine Vielfalt. Bei mir war es Heimaufenthalt und danach hat mich keiner mehr auffangen können. Bei anderen ist es Ehe und es ist eine unheimliche Vielfalt von negativen Beispielen. Dafür ist das Leben ja auch zu verschieden. Und was mir nochmal wichtig ist, mit den Zählungen ist ja alles schön und gut, aber diese verdeckte Wohnungslosigkeit, die es auch gibt, kann einfach nicht gezählt werden, weil sie verdeckt ist auch. Das nochmal als Hinweis, weil Zählen ist wichtig, man braucht Zahlen, aber diese verdeckten Sachen kann man einfach nicht zählen. Man kann erahnen vielleicht manche Sachen, aber es gibt da keine Zahlen für sowas.
5: Frau Bösing, wie sieht's aus mit dem Verhältnis persönliche Gründe versus soziale Gründe? Herr Schneider hat jetzt eben gesagt, das ist alles sehr differenziert zu betrachten. Das sind ja viele Individualschicksale, aber dennoch denke ich, Sie haben vielleicht den Überblick.
7: Genau, wer wird wohnungslos? Es werden Menschen wohnungslos, die sich natürlich in Armut befinden, weil sie überhaupt nicht über die Möglichkeiten verfügen, tatsächlich diese hohen Mieten zu zahlen. Das muss man einfach deutlich sagen. Also wir haben eine Dokumentation von den Menschen, die sich Hilfe suchen. Und da wird abgefragt, was der Hauptgrund ist, weswegen sie wohnungslos wurden. Und einer der Hauptgründe ist Miet- und Energieschulden. Das heißt, ich konnte einfach meine Miete nicht zahlen. Das hat natürlich unterschiedliche Ursachen, die natürlich auch bei den Menschen mitliegen. Das heißt, ich habe vielleicht meine Arbeit verloren, ich habe mich von meinem Partner getrennt. Es kommt eine persönliche Krise dazu. Und damit komme ich in diese Spirale rein. Ich kann meine Miete nicht zahlen und ich habe auch keinen Zugang schnell zu Hilfen und damit droht eben auch der Wohnungsverlust. Und wenn ich dann kein sozialen Auffangnetz um mich herum habe, dann bin ich auch schnell an dem Punkt, zur Kommune zu gehen und zu sagen, ich bin obdachlos, bitte helfen Sie mir. Oder ich bin wohnungslos, helfen Sie mir bitte. Mhm. Bei Frauen weiß man einfach, dass auch Gewalt eine sehr große Rolle spielt. Das heißt, ne, Frauen, die sich in einer Gewaltbeziehung befinden und da rausgehen, dann gehen sie ins Frauenhaus. Sie haben aber keine Wohnung mehr, sie haben keinen Mietvertrag mehr. Und es gibt keine Möglichkeit, sie wieder in Wohnraum zu vermitteln. Und damit bin ich auch wohnungslos. Also es gibt sehr vielfältige Gründe und deshalb müssen wir einfach genau schauen, was brauchen wir, um all denen gerecht zu werden und auch entsprechende Angebote zur Verfügung zu stellen, damit Menschen schnellstmöglich Unterstützung erhalten und erst gar nicht wohnungslos werden.
5: Herr Klöppel, beim Deutschen Städtetag als Referent für Wohnungswesen, welche unterschiedlichen Gruppen von Obdachlosen und Wohnungslosen unterscheiden Sie da?
8: Na, im Grundsatz richten wir uns in den Unterscheidungen, in den Differenzierungen erstmal nach dem, was einerseits die BAGW auch veröffentlicht und natürlich, was in dem sogenannten Wohnungslosenberichterstattungsgesetz, das ist die Grundlage für die Statistik, die die Bundesregierung führt, was dort alles genannt wird. Wenn ich jetzt anknüpfe an das, was Sabine Bösing gerade erläutert hat, dann haben wir natürlich eben diejenigen Menschen, die ihre Wohnung verlieren, also die vorher in einer Wohnung gewohnt haben und aufgrund diverser Umstände ihre Wohnung verlieren. Wir haben aber natürlich auch einen erheblichen Anteil von Menschen, die im Prinzip entweder noch gar keine Wohnung hatten, keinen eigenen Mietvertrag oder schon lange keinen mehr haben. Das kommt so zustande, dass wir natürlich in der Statistik, in den Zahlen inzwischen durchaus einen sehr hohen Anteil auch an Geflüchteten haben, die wir unterbringen als Kommunen und die in diesen Statistiken zum großen Teil auftauchen, sobald sie einen entsprechenden Status haben. Und dann gibt es natürlich auch noch Personengruppen, die über längere Krankenhausaufenthalte, Frauen in Frauenhäusern, auch Kinder und Jugendliche aus Heimunterbringung, die dann irgendwann eigentlich in ein reguläres Wohnverhältnis sollten und könnten, dann aber auf dem Markt keinen Zugang finden.
5: Und sowohl für diejenigen, die ihre Wohnung verloren haben, als auch für diejenigen, die noch gar keine Wohnung hatten, besteht dann die Pflicht der Kommunen, sie in Not- und Gemeinschaftsunterkünften unterzubringen?
8: Es besteht die Pflicht der Kommunen, also eigentlich ist es die Pflicht der Länder, die das dann im Regelfall an die Kommunen delegieren als Pflichtaufgabe. Jeder Mensch, der unfreiwillig wohnungslos ist, hat ein Anrecht darauf, auf der kommunalen Ebene mit einem Dach über dem Kopf versehen zu werden, in einen Raum gebracht zu werden, in eine Behausung. Ja, und da kann man anfangen, jetzt darüber zu diskutieren, wie die aussehen muss, welche Beschaffenheit die haben muss. Aber im Prinzip, niemand darf in Deutschland unfreiwillig obdachlos auf der Straße sein.
5: Herr Schneider, in der Zeit Ihrer Obdach- bzw. Wohnungslosigkeit, in der Sie ja wohl auch in wechselnden Notunterkünften gewohnt haben, was hat Ihnen in dieser Zeit am meisten zu schaffen gemacht und was hätten Sie sich anders gewünscht?
6: Wenn das ein Wunschkonzert wäre, würde ich immer sagen, gib den Leuten ein Einzelzimmer, aber das wäre nur ein Wunschgedanke und leider ist das nicht möglich. Da muss ich auch manchmal sagen, in den wechselnden Unterkünften ist auch wirklich die Menschenwürde wirklich außer Kraft gesetzt. Und da muss man den Städten und Kommunen und wer auch immer zuständig ist, sagen, so geht das nicht. Es muss schon eine gewisse Ordnung sein, dass die Menschen wenigstens mal durchschnaufen können. Ich will auch nicht alles schlecht machen.
5: Ja, vielleicht noch mal ein bisschen konkreter machen. Ja. Dieses Gut oder was Sie vorher gesagt haben, in vielen Unterkünften sei, so haben Sie es, glaube ich, formuliert, die Menschenwürde außer Kraft gesetzt.
6: Wenn ich Leute in einen Raum, 30, 40 Leute teilweise in einen Raum reingebe, die da auf Matratzen schlafen, ist keine Menschenwürde für mich.
5: Herr Klöppel, was sagen Sie dazu?
8: Also das kann man ja absolut verstehen, diese Einschätzung. Man muss natürlich im Gegenzug auch sagen, wir hatten schon Situationen, da haben wir Turnhallen geöffnet und Ähnliches gemacht. Da war der Bedarf so stark und so akut, dass ja schlicht und ergreifend ganz praktisch in einer Stadt die Frage besteht, wo sollen wir diese Menschen von jetzt auf gleich innerhalb eines Tages unterbringen, dass das ab einer bestimmten Menge hochproblematisch wird. Und die Frage ist, hat man erstmal ein Dach über dem Kopf? Und wirklich so grundsätzlich ist dann die Frage erstmal zu beantworten. Das kann kein Dauerzustand sein, das ist klar. Aber es ist eben, und da kommt jetzt der allgemeine Wohnungsmarkt mit ins Spiel, in vielen Städten ausgesprochen schwierig, überhaupt diese Kapazitäten bereitzustellen.
7: Ich finde, man muss schon unterscheiden. Das eine ist die Situation, die Sebastian Klöppel gerade skizziert hat. Das waren Menschen, die hierher kamen, die fliehen mussten aus ihrem Land. Und natürlich war das schon auch eine Überforderung, oder ist eine Überforderung für eine Kommune, dann plötzlich so und so viele Menschen von jetzt auf nachher unterbringen zu müssen. Aber wenn wir von der Unterbringung sprechen, wohnungslose Menschen, ich werde wohnungslos, ich werde untergebracht, dann muss ich als Kommune ja auch wissen, okay, das ist meine Pflicht, Menschen unterzubringen. Also ich muss was Gewisses vorhalten. Und wenn wir von Unterbringung sprechen, heißt es jetzt nicht, ich bekomme ein Zimmer, das habe ich 24 Stunden lang, sondern das kann sein, ich bekomme ein Bett zugewiesen, da schlafe ich nachts und morgens muss ich raus und dann gibt es im Umkreis von einem Kilometer einen Tagesaufenthalt, wo ich hingehen kann. Dann kann ich über Tag dort bleiben und abends gehe ich dann wieder in diese Unterkunft zurück. Also ich will nur mal auch aufzeigen, es gibt da sehr, sehr unterschiedliche Art der Unterbringung, dass auch die Hörerschaft versteht, dass das nicht so einfach für die Menschen ist, die da wohnungslos werden und dann obdachlos sind, in diesen Situationen wieder zur Ruhe zu kommen und Perspektiven entwickeln zu können und sich selbst aus dieser Situation wieder zu bringen. Ne? Das ist schon nicht einfach.
6: Wenn ich die großen Städte sehe, wie Berlin, die eine riesengroße Übernachtungsstelle für Wohnungslose haben, wo es so große Stellen gibt, die es schon immer seit Jahren gibt, die nicht mal umgeändert werden, dann finde ich, dann hat das irgendwas Besonderes, was nicht gut ist. Einfach, das muss man ändern. dass die Sachen, die es schon gibt, die großen Sachen müssten eigentlich dann in kleinere umgewandelt werden, weil man hatte ja Zeit genug, sich zu überlegen, wie man das schaffen könnte.
5: Also Sie meinen in kleinere umgewandelt, damit das Ganze menschenwürdiger wird?
6: Ja, ich verstehe das. Von einem Tag auf den anderen geht es nicht. Diese unrealistischen Sachen brauchen wir ja nicht überlegen. Aber die Sachen, die es schon gibt, auch in den großen Städten, diese ganz großen Sachen, hätte man schon längst sich drüber Gedanken machen können im Laufe der Jahre, was wir jetzt besser machen können, damit es halt wirklich menschenwürdiger wird. Und das fehlt etwas, glaube ich.
8: Was soll ich sagen? Es gibt diese Beispiele, das steht überhaupt nicht in Frage. Und das sind sicherlich auch keine guten Beispiele. Gleichwohl muss man sicherlich betonen, niemand, der in der Verwaltung einer Kommune arbeitet, hat ein Interesse daran, dass es irgendwie nicht menschenwürdig ist. Das steht, glaube ich, auch außer Frage. Wir müssen an der Stelle eben beachten, dass die Vielzahl an Aufgaben, die auf den Kommunen inzwischen lastet, natürlich zu einer Grundsatzüberforderung auch der Kommunen in Gänze führt. Hier kommt jetzt hinzu, deswegen war eben mein Verweis auf den allgemeinen Wohnungsmarkt. Also im Idealfall hat man ja einen Pool an Wohnungen, die frei sind, die man also bei Bedarf besetzen kann, auch spontan. Und die auch all diese Kriterien erfüllen, über die wir uns im Grundsatz ja auch einig sind. Also jemand, der ein Dach über dem Kopf braucht, braucht eine menschenwürdige Wohnung. Das ist überhaupt keine Frage. Aber die Kommunen haben ja so schon mehr als genug damit zu tun, auch viele andere Gruppen auf dem Wohnungsmarkt mit Wohnraum zu versorgen. Das heißt, die Wartelisten auch derjenigen, die sich vielleicht selber versorgen können, aber eben auch Schwierigkeiten haben zu suchen, die sind ja auch ewig lang. Das heißt, die Reserve ist einfach nicht vorhanden. Und in dem Moment ist dieses Gesamtsystem so unter Spannung, dass es eben auch schwerfällt, ja, zu sagen, wir ändern diese Massenunterbringungseinrichtungen, die es auf jeden Fall auch gibt, in Richtung einer menschenwürdigeren Variante. Über die Standards im Detail kann man dann diskutieren. Aber das ist eine enorme Herausforderung und sie wird, und das muss man auch ganz klar sagen, im Zuge der jetzt sich abzeichnenden katastrophalen Finanzlage der Kommunen sicherlich nicht einfacher.
5: Wir haben ja jetzt schon verschiedentlich die Geflüchteten angesprochen. Ich habe gelesen, 2022 hatten laut einiger Quellen noch 2/3 der Obdach- und Wohnungslosen die deutsche Staatsangehörigkeit und mittlerweile heißt es in verschiedenen Artikeln, rund 80% der Wohnungslosen in Deutschland hätten 2024 keine deutsche Staatsbürgerschaft mehr. Und wenn das mit den 80% stimmt, dann könnte man sich ja auch vorstellen, dass es Politiker gibt, wie zum Beispiel unseren Bundesinnenminister, der locker auf die Idee kommt, einfach abschieben. Damit ist das Problem auch gelöst.
8: Die Versuchung ist da. Ja, die Zahlen, das, was Sie genannt haben, im Grundsatz ist das richtig. Also wenn man sich die Wohnungslosenstatistik des Bundes anschaut und dabei die untergebrachten Wohnungslosen betrachtet, sind da, ja, ich glaube, rund 80% ohne deutsche Staatsbürgerschaft. Wobei sich dahinter wieder verschiedene Varianten verbergen können. Das können Geflüchtete sein, das können auch Menschen aus dem europäischen Ausland sein. Da ist also durchaus noch Verschiedenes möglich an Varianten. Diese Gruppe ist dann eben eine der Gruppen, bei denen ich gesagt habe, sie haben auch noch keinen eigenen Mietvertrag je besessen zum Teil. Versuchen dann eben auf den regulären Wohnungsmarkt zu kommen. Und das ist die große Hürde, wenn denn die Wohnungsmarktanspannung in den Städten so groß ist. Und klar gibt es politische Stimmen, die sagen, Wohnungslosigkeit können wir alleine dadurch abbauen, dass wir Ausländer abschieben. Diese Stimmen gibt es. Ich beteilige mich nicht daran und das ist auch nicht die Position der Städte. Am Ende ist es ja auch für die Frage der Versorgung mit Wohnraum erstmal völlig unabhängig, welche Staatsbürgerschaft dahinter steht. Also jeder Mensch, der da steht, braucht Wohnraum. Das sollte ja erstmal vollkommen klar sein. Aber natürlich gibt es eine Schnittstelle zwischen dem Thema Wohnungspolitik und Flüchtlingspolitik.
5: Offenbar ist es ja auch so, dass bei EU-Bürgerinnen und Bürgern mit Meldeadresse im Herkunftsland, die ihre wirtschaftliche Grundlage verlieren, formal schnell dann es heißt, sie seien freiwillig obdachlos, sodass dann Notunterkünfte für sie gar nicht zuständig sind.
7: Das stimmt nicht. Wenn ich unfreiwillig obdachlos bin, und das gilt auch für EU-Bürger und Bürgerinnen, dann hat die Kommune die Verpflichtung, sie unterzubringen.
6: Ich hätte auch eine kleine Ergänzung. Ich war auf der BRGW-Tagung auf dem Podium, da habe ich auch noch mal den Leuten gesagt, guckt doch mal abends in eure Innenstadt rein, in größeren Städten. und dann saugt doch mal das Elend da auf, dann werdet ihr merken, was da schief läuft einfach. Ohne Vorurteile mal durchgehen. Also auch jetzt keine Kommunenvorurteile. Man sollte sich das wirklich mal angucken, damit man noch mal sieht, was für ein Elend eigentlich auch vor der Haustür ist.
5: Leben auf der Straße, was hilft gegen Obdachlosigkeit? Darüber diskutieren wir in diesem Forum in SWR Kultur mit Sabine Bösing, der Geschäftsführerin der Bundesarbeitsgemeinschaft Wohnungslosenhilfe, mit Jürgen Schneider, er ist Vorsitzender des Armutsnetzwerks, und mit Sebastian Klöppel, Wohnungswesen-Referent beim Deutschen Städtetag. Ich möchte noch mal kurz auf das Vorurteil eingehen, was Sie jetzt auch schon angerissen haben, Herr Schneider. Und zwar dieses Vorurteil: Wer auf der Straße lebt, ist selber schuld. Das hält sich ja doch immer noch sehr hartnäckig. Insofern gleich an Sie die Frage, Frau Bösing: Wie viele der Menschen, die obdachlos bzw. wohnungslos sind, wollen tatsächlich auf der Straße leben?
7: Ich kenne niemanden, der mir das so gesagt hat, ich möchte auf der Straße leben. Also insofern, ich würde mal davon ausgehen, dass es kaum Menschen gibt, die freiwillig sich dieser wirklich wahnsinnigen Herausforderung, jeden Tag aufs Neue da draußen zu überleben, stellen wollen. Sie sind auf der Straße zum Teil, weil sie auch keine andere Möglichkeit für sich sehen, in diese Unterkünfte zu gehen. Ja, das gibt es. Die sagen, ich kann da nicht rein. Das hat unterschiedliche Gründe. Das fängt an von, ich habe einen Hund, der darf da nicht mit rein. Ich habe auch andere psychische Probleme, die es mir nicht ermöglichen, eben mit so vielen Menschen zusammen zu sein. Also es können unterschiedliche Gründe sein, warum ich tatsächlich eher auf der Straße bleibe, als in diese Unterkunft zu gehen. Aber dann liegt es ja an den Strukturen, dann liegt es an den Angeboten und nicht unbedingt an den Menschen. Wenn ich krank bin und sage, ich kann das nicht, dann muss ich doch schauen, wie kann ich für diesen Menschen auch einen Zugang schaffen, damit er nicht auf der Straße leben muss.
5: Herr Schneider, an Sie auch noch mal die Frage: Wie viele Menschen, denen Sie begegnet sind und die obdachlos bzw. wohnungslos sind, wollen tatsächlich auf der Straße leben?
6: Es sind nicht viele, aber man muss aber sagen, es sind doch wiederum viele, weil das System stimmt hinten und vorne zum Teil nicht. Nicht, weil die sich keine Mühe geben, sondern weil die Angebote einfach nicht da sind, die die Leute benötigen. Es ist einfach viel zu wenig. Man hätte in den vielen Jahren, hätte man das wirklich besser ausbauen können. Und was eigentlich ganz wichtig ist, diese Niederschwelligkeit, da ist natürlich ein besonderes Wort. Und es fehlt einfach auch viel an diesen Niederschwelligen. Alle sind sozusagen in irgendwelchen Housing First Gequake oder sowas verpackt. Und es fehlt immer noch dieses speziellen Angebot, die die Leute brauchen, ist noch nicht richtig ausgegoren, obwohl das schon lange gibt, diese wohnungslosen Sache. Das
5: Housing First Gequake, haben Sie jetzt gesagt. Was meinen Sie damit genau?
6: Den Leuten, die es betrifft, ist es ziemlich wurscht, ob es Housing First oder Housing Second ist. Manche wünschen sich einfach eine Wohnung.
5: Dann müssen wir vielleicht jetzt doch kurz erklären, was Housing First ist. Wir bewegen uns jetzt langsam zu dieser Wohnungsfrage, auf welche Hürden ein wohnungsloser, obdachloser Mensch stößt, wenn er sich um eine Wohnung bewerben möchte. Aber vielleicht zunächst noch mal kurz die Erläuterung: Housing First, was ist das denn?
7: Housing First ist ein Angebot, was sich an Menschen richtet, die es besonders schwer haben, zu Wohnraum zu gelangen. Und somit hat man ein Angebot geschaffen, wo wir die Menschen ansprechen und sie bekommen zunächst Wohnraum, um sich selbst zu stabilisieren und dann auch zusammen mit Sozialarbeitenden zu schauen, welche Art von Hilfe brauche ich denn, um für mich einen guten Weg wieder zu finden, Perspektiven zu entwickeln und natürlich auch im Wohnraum dann entsprechend gestalten zu können. Und das ist ein wichtiges Angebot, gerade für die Menschen, die schon sehr lange auf der Straße leben müssen, die auch psychische Beeinträchtigungen und Probleme mit sich herumtragen und eben nicht so einfach Zugänge bekommen. Denn das haben diese Menschen einfach nicht für sich finden können, keine passenden Angebote. Und denen soll eben auch ermöglicht werden, wieder an Wohnraum zu gelangen. Und das ist eben ein besonderer Weg. Und das hat auch eine langfristige Perspektive. Das heißt, ich kann gucken, mal brauche ich ja mehr Unterstützung, mal weniger Unterstützung. Und das bietet Housing First als Gesamtangebot.
6: Ich habe nichts gegen Housing First in dem Sinne. Ich bin halt nur immer erschrocken. Das ist eigentlich zum größten Teil auch auf Sozialarbeit aufgebaut, was ja okay ist. Nur soll man das dann auch ehrlich so benennen, was ja gar nicht so schlimm ist. Das wird auch in der Politik so gebaut, als ob das jetzt sozusagen das Nonplusultra wäre. Dabei ist es nur ein Teil vom Gesamten. Und ich bin sauer auch drüber, dass so getan wird, als ob das jetzt das super Ding wäre. Das stimmt ja so gar nicht. Bitte macht nicht immer so eine Show draus. Wenn man so sieht, wie viele Leute durch Housing First Wohnung bekommen haben und wie viele Leute durch andere Sachen eine Wohnung bekommen haben, ist das schon ein Unterschied.
5: Dann möchte ich das gerne noch mal kurz umdrehen, Herr Schneider, und fragen, auf welche Hürden sind Sie ganz persönlich als wohnungsloser, obdachloser Mensch gestoßen, bevor Sie Ihre Wohnung bekommen haben?
6: Ich bin eigentlich an den Sozialarbeitern bin ich eigentlich gescheitert. Nicht, weil die böse sind, sondern einfach Sozialarbeiter sind einfach nicht für mich was ich brauche. Ich gehe zum Beispiel irgendwo hin und jeder sagt mir, ich brauche einen Sozialarbeiter dafür. Und das sind auch Hürden. Da können die Sozialarbeiter teilweise nichts für. Das sagen auch die Kommunen. Ich muss erst zu einer Beratungsstelle oder sowas, um das machen zu können. Das sind die Hürden. Und dann, ich habe die Hürde so genommen, indem ich halt eigenständig bin. Aber natürlich gibt es auch Leute, die Hilfe brauchen. Das ist auch klar, ne?
5: Also diese bürokratischen Hürden, die der Herr Schneider jetzt gerade angesprochen hat und das mit den Sozialarbeitern, daraus können Sie sich einen Reim machen, Herr Klöppel, aus Ihrer praktischen Erfahrung?
8: Na, ich habe so eine gewisse Ahnung, was er damit meinen könnte. So ganz einfach ist es natürlich, das nicht im ersten Moment zu verstehen. Aber wir haben natürlich in Deutschland in unserem gesamten Leistungsrecht und in unserem Hang der perfekten, auch bürokratischen Abbildung von Prozessen dadurch natürlich schon viele Hürden. Wenn jemand wie Herr Schneider auf der Suche ist nach einer Wohnung, gibt es natürlich viele Dinge dabei in Deutschland zu beachten. Wer bezahlt was, von wem bekommt er welche Hilfe? Es gibt so viele unterschiedliche Angebote für Hilfe, die manchmal nicht so ganz zusammenpassen. Also da durchzuschauen und wer bezahlt jetzt eigentlich was, auf welcher Ebene? Auch für Herrn Schneider im Zweifelsfall, wenn er es nicht selber bezahlen kann. Das ist schon komplex. Da alleine durchzuschauen ist dann, ja, vielleicht ist es möglich, aber wir haben natürlich den Hang dazu, Herrn Schneider erstmal zu sagen, das kannst du gar nicht alleine schaffen. So, von daher kann ich es durchaus ein Stück weit verstehen. Die Intention dahinter ist natürlich keine böse, das hat er aber auch gar nicht gesagt.
5: Frau Böseng.
7: Ich glaube, wir brauchen eine Vielzahl von Angeboten für alle Menschen, die in so eine Notlage geraten. Und es gibt nicht den Weg, sondern es gibt den einzelnen Weg für den Menschen, eben aus Wohnungslosigkeit oder aus eben einer angespannten Krise, in der ich mich befinde. Und daher kann ich schon verstehen, was Herr Schneider sagt, dass er sagt, für mich war es nicht der Weg, sondern ich habe einen anderen Weg gewählt und ich musste eher schauen, wie komme ich mit den Behörden klar, nach dem Gefühl, ich immer wieder irgendwie behindert werde und nicht auf dem Weg begleitet werde, aber ich schaffe das aus meinen eigenen Ressourcen, die ich besitze. Und ich glaube, jeder Mensch besitzt Ressourcen. Bloß die Frage ist natürlich, brauche ich jemanden, der mir wieder hilft, die auch wirklich zu sehen und damit auch mein Leben wieder selbst in die Hand nehmen zu können. Und daher brauchen wir eine Vielzahl von Angeboten und die haben wir. Wir haben ein sehr ausdifferenziertes Hilfesystem hier in Deutschland. Aber natürlich gibt es auch in diesem Hilfesystem noch Lücken. Und Housing First hat so eine Lücke aufgezeigt und versucht auch zu schließen, nämlich eben auch für eine besondere Gruppe von Menschen zu gucken, wie können wir die unterstützen, damit sie zu Wohnraum kommen. Und natürlich ist da Sozialarbeit ein wichtiger Faktor. Aber im Grunde hat es ja genau den Anspruch zu sagen, erstmal bestimmt der Mensch selbst seinen Weg. Und ich finde, das ist auch die Haltung der sozialen Arbeit, zu gucken, welchen Weg möchte der Mensch gehen und wie können wir ihn darin unterstützen. Und das ist ja auch ein Anspruch, den ich hier in Deutschland habe, wenn ich in einer besonderen Lebenssituation bin, die gepaart ist mit sozialen Schwierigkeiten, dann habe ich einen Rechtsanspruch, Hilfe auch zu bekommen. Die Umsetzung dieses Rechtsanspruchs ist leider nicht so einfach, aber das ist ein sehr wertvoller Rechtsanspruch, den ich hier habe. Und auch zu sagen zu können, eben, ich brauche jetzt mal Unterstützung. Und das sollte sowohl im Housing First stattfinden, wie allen anderen Angeboten, die wir in der Wohnungsnotfallhilfe zur Verfügung stellen.
5: Herr Schneider, ich bin jetzt aber doch noch neugierig, welche Ressourcen haben Sie denn genutzt, um dann eben letztlich zu Ihrer Wohnung zu kommen?
6: Meine persönlichen Ressourcen, weil ich bin ja nicht nur wohnungslos gewesen, bin natürlich engagiert gewesen und dadurch kenne ich natürlich auch Leute und weiß auch Sachen dann, wo ich dann die umsetzen kann. Man kann nicht wirklich alles alleine schaffen. Ich habe mir die Hilfe geholt, die ich brauchte, weil ich wusste, wo ich sie holen muss. Trotzdem, das muss ich auch nochmal klar sagen, was halt nochmal ein bisschen schwierig ist in dem System, was Sabine eben erklärt hat, dass einfach der Mensch hat erstmal ein Anrecht zu entscheiden. Es hat weder eine Kommune, noch einen Sozialarbeiter, noch eine Einrichtung oder wer auch immer zu entscheiden, wie die Hilfe aussieht. Das muss immer, solange der Mensch natürlich nicht entmündigt ist, entscheidet der Mensch immer noch selbst, was er benötigt. Und da muss man aufpassen, dass man nicht einfach irgendwo reingeschmissen wird, finde ich.
5: Dann kommen wir jetzt vielleicht mal zum Elefanten im Raum. Wir haben das ja schon angefangen zu diskutieren. Herr Klöppel hat es ganz am Anfang erwähnt. Also die bürokratischen Hürden zur Wohnungsbeschaffung sind das eine. Aber auf der anderen Seite steht eben der objektive Mangel an bezahlbarem Wohnraum in Deutschland. Herr Klöppel, wie beeinflusst bzw. beeinträchtigt auch das den Erfolg Ihrer Zusammenarbeit mit den Kommunen im Dienste obdachloser und wohnungsloser Menschen?
8: Man kann es auf die simple Formel zusammenfassen: Wenn kein Wohnraum da ist, dann wird man auch Wohnungslosigkeit nicht reduzieren können. Also auch Housing First braucht erstmal Housing, um auch das zu verwenden. Das bedeutet im Moment, wir haben in fast allen großen Städten einen Mangel an Wohnraum, einen Mangel an bezahlbarem Wohnraum. Es gibt auch Bereiche in Deutschland, wo der Mangel eben nicht so stark ist, wo es auch Leerstände gibt in signifikantem Umfang. Das sind aber eben genau die Bereiche, wo wenig Menschen dazukommen. So.
5: Also im ländlichen Raum.
8: Im ländlichen Raum, wobei auch das kann man gar nicht pauschal sagen. Es ist der überwiegend ländliche ostdeutsche Raum. Im Westdeutschland gibt es viele ländliche Räume, die ebenfalls angespannte Wohnungsmärkte verzeichnen. Und in Westdeutschland sind es dann wirklich die Bereiche, die relativ weit weg sind von den urbanen Bereichen, wo es vielleicht auch noch mal Leerstand gibt. So, das ist eine Grundproblematik und die trifft eben nicht nur Menschen, die wohnungslos sind, sondern die trifft ja weite Teile der Gesellschaft. Nicht diejenigen, die sich alles leisten könnten, wenn sie müssten, aber inzwischen muss man ja sagen, ganz grob gesagt, die Hälfte der Einwohner einer Großstadt müssen sich ernsthaft Gedanken machen, wie sie ihre Wohnkosten begleichen können, ohne dass sie an anderer Stelle Einbußen vornehmen müssen. Das ist einfach schon gigantisch. Und somit haben wir dann eine im Moment schier endlose Schlange an Menschen mit Anspruch auf neuen bezahlbaren Wohnraum in den Städten. Und dann kommt es eben so, dass eine Wohnung angeboten wird. Und auch wenn diese Wohnung einer kommunalen Wohnungsvermittlung unterliegt, gibt es immer noch im Zweifelsfall hunderte Bewerber, bei denen die Sachbearbeitung sagen muss, wen nehme ich denn jetzt? Also wen setze ich jetzt da rein? Also wie soll ich da noch differenzieren zwischen den Notlagen, die überall vorliegen?
5: Wobei natürlich wahrscheinlich die Obdach- und Wohnungslosen diejenigen sind, die am hintersten Ende der Schlange stehen, wenn sie überhaupt in Betracht gezogen werden, würde ich mal vermuten.
8: Genau, das wird so sein. Also in der Tendenz, dass die Gruppe ist, die die geringsten Chancen in dieser Gruppe derjenigen, die alle nachweisbar nachvollziehbare Bedarfe haben.
5: Und das vor dem Hintergrund, dass die schwarz-rote Koalition in der Wohnungspolitik den Bauturbo angekündigt hat. Also das heißt, Beschleunigung des Wohnungsbaus durch Bürokratieabbau, Verlängerung der Mietpreisbremse, Förderung des sozialen Wohnungsbaus. Also wie passt das zusammen? Die Ankündigung und die reale Lage obdachloser und wohnungsloser Menschen und der rasante Anstieg, über den wir am Anfang dieser Sendung gesprochen haben.
6: Es ist ja nett, dass überall ein Bauturbo entsteht. Die Erfahrung, die ich gemacht habe, ist einfach, die Verantwortung wird vom Land auf Kommune, von Kommune auf Bund hin und her geschoben auch. Das hat bestimmt auch mit dem Föderalismus zu tun, der auch da ein bisschen die Schwierigkeiten entstehen lässt auch, ne? Also, aber für mich ist klar, dass halt das Menschenrecht, das geht vor irgendwelche Kommunalrecht oder Landesrecht oder was auch immer. Ein Menschenrecht auf Wohnen muss einfach als oberste Priorität sein.
7: Ich glaube, zum einen ist natürlich der Bauturbo ein Ansatz, um das Bauen zu beschleunigen und mehr Wohnraum in kürzerer Zeit zur Verfügung zu stellen. Da kommt es natürlich auch wieder darauf an, welche Form von Wohnraum wird gebaut. Ich habe ja schon zu Beginn gesagt, wir haben auch eben darüber gesprochen, wir brauchen den sozialen Wohnungsbau. Das ist ja entscheidend, weil es muss ja bezahlbar auch sein für die Menschen, die diese Wohnungen brauchen. Und von daher ist das eine natürlich bauen, bauen, bauen, ja. Aber es ist ja nicht nur bauen, bauen, bauen, sondern wir müssen auf der anderen Seite auch gucken, wie finden wir bei Privatvermietenden zum Beispiel die Möglichkeit, Wohnraum zu akquirieren, um den Menschen die Wohnungen auch zur Verfügung zu stellen, die eben in Wohnungs- und Obdachlosigkeit sich befinden. Und ja, Sie haben recht, das sind die Menschen, die ganz, ganz, ganz hinten anstehen. Und deshalb ist auch eine unserer Forderungen, dass es Kontingente bzw. Quoten braucht für die Menschen, wenn wir an Wohnungen Wohnungsbau auch denken, um Wohnraum vorzuhalten und eben nicht sie diesem doch ungestalteten Wohnungsmarkt auszusetzen und immer wieder das Gleiche zu erleben, dass sie Diskriminierung und Stigmatisierung erleben und dadurch eben nicht zu Wohnungen kommen. Also es gibt da sicherlich mehrere Hebel, außer nur das Bauen, um Wohnungen für wohnungslose Menschen zu akquirieren.
8: Ja, da gibt es tatsächlich also eine Vielzahl an Instrumenten, die darauf einwirken, ohne dass es jetzt das eine Instrument wäre. Mhm. Wir könnten jetzt eine eigene Sendung zum Thema Bauturbo und für und wider machen. Das wollen wir ja hier nicht. Wir gehen jetzt mal davon aus, dass der Bauturbo zu dieser Frage auch positive Beiträge liefern kann. Aber es sind natürlich keinesfalls Beiträge in dem Umfang, dass sie hier entscheidend und kurzfristig mit Blick auf 2030 Überwindung von Wohnungslosigkeit das entscheidend beeinflussen. Das muss man einfach sagen. Es gab eine Phase in den frühen 2000er Jahren, wo eben die wissenschaftliche Einschätzung existierte, Deutschland sei fertig gebaut. Darauf basierte eine Menge an wohnungspolitischer, sagen wir mal, Passivität, die uns jetzt tatsächlich um die Ohren fliegt. Und man kann natürlich darüber diskutieren, dass wir schon vor 10 Jahren hätten anfangen müssen, entscheidende Schritte in Sachen Bauturbo bzw. Aufstockung der finanziellen Mittel für den sozialen Wohnungsbau. All diese Dinge

0: gesagt habe, nicht das allein selig machende Mittel ist. Und in der Tat, um dieses Versprechen umzusetzen, das die Bundesregierung gegeben hat, nämlich bis 2030 die Obdach- und Wohnungslosigkeit komplett zu beseitigen, ist ja der nationale Aktionsplan gegen Wohnungslosigkeit veröffentlicht worden im April 2024. Und da ist zwar auch die Rede von Rekordinvestitionen in den sozialen Wohnungsbau, aber Stichwort Vielzahl von Instrumenten, auch die Rede von Erarbeitung von menschenwürdigen Standards für die Notunterkünfte, Aufbau einer Bundeskompetenzstelle, die den Wissenstransfer zu den Themen Wohnraum, Prävention etc. stärken soll. Dennoch, manche Kritiker nennen diesen Plan technokratische Pflasterpolitik. Wie bewerten Sie diesen nationalen Aktionsplan, wenn wir schon beim Thema sind, was hilft gegen Obdach und Wohnungslosigkeit?
1: Also, wo ich halt dran hinke, sind diese Kompetenzstelle. Das weiß ich nicht, warum man das braucht. Das ist ein Geheimnis des Bauministeriums, das ist okay. Ich will denn ja auch nicht alles wegnehmen wollen. Aber was mir eigentlich wichtig ist, da bin ich auch mit vielen Leuten einig, dass wir sozusagen, wir müssen Sachen haben und entwickeln, die man direkt umsetzen kann. Nicht mit irgendwelchen Empfehlungen arbeiten. Und daran hakt es auch manchmal etwas. Ich glaube, wir sind jetzt ein bisschen auf einem guten Weg, aber das dauert länger. Und was mir nochmal wichtig ist, diese Menschen, die es betrifft, die sind noch immer nicht so auch eingebunden, wie man das hätte machen können. Weil das Problem ist, dass es wird immer alles mit Organisationen bestückt. Und manchmal gibt es einzelne Menschen, die halt Ahnung haben und die gehören keiner Organisation an. Und es ist richtig, dass es den gibt, das ist keine Frage. Aber es ist auch richtig, dass er kritisiert wird, weil man kann einfach nicht so schnell umsetzen, wie das eigentlich benötigt wird. Und das ist einfach unrealistisch, irgendwas zu erzählen, was nachher dann nicht geschehen kann. Da kann man lieber etwas bei der Wahrheit bleiben und sagen, Leute, wir brauchen dafür noch viel länger, aber dafür geben wir uns wenigstens ehrlich Mühe und machen keine Empfehlung, sondern wir geben Umsetzungsmöglichkeiten, weil da sind wirklich Fachleute, die wirklich Ahnung haben, sind dabei. Die können direkt auch was erarbeiten, was man auch umsetzen kann.
2: Naja, man muss ein bisschen vielleicht das Ganze auch in Schutz nehmen. Also erstmal ist es gut, dass wir den haben und dass überhaupt das Stichwort Wohnungs- und Obdachlosigkeit so prominent und direkt im Koalitionsvertrag, in zwei Koalitionsverträgen aufeinanderfolgend ein Thema ist. Das ist schon mal ein Fortschritt. Das muss man einfach mal so sagen. Ja. Auch die Zielsetzung würde ich per se nicht kritisieren, weil eine Zielsetzung braucht Politik.
0: Und was meinen Sie jetzt konkret, dieses 2030?
2: Genau. Man braucht eine Zielsetzung und man braucht auch Daten oftmals. Natürlich immer verbunden mit der Gefahr, dass relativ schnell klar ist, diese Zielsetzung ist nicht realistisch. Und dann kommt die Kritik, wie konntet ihr nur? Das finde ich in diesem Fall auch nicht per se problematisch. Man muss auch sehen, das Ganze ist eingebunden in europäische Diskussionen. Auch auf der europäischen Diskussions- oder politischen Ebene gibt es diese Forderung. So, das Schwierige ist natürlich jetzt das, was Herr Schneider auch gerade völlig zu Recht anmerkt. Was merken wir denn konkret an Erfolgen, die jetzt unmittelbar aus diesem Plan herauskommen? Da stehen natürlich Dinge drin wie Investitionen in den sozialen Wohnungsbau. Die hätte es aber auch ohne nationalen Aktionsplan gegeben. Da steht das Wohngeld drin. Das hätte es aber wahrscheinlich auch ohne den nationalen Aktionsplan gegeben. Wichtig ist natürlich, dass hier einmal ein Bewusstsein geschaffen ist, dass dieses Problem in dieser Deutlichkeit existiert und dass es eine übergreifende Zusammenarbeit braucht zwischen Ebenen, also den föderalen Ebenen, Kommunen, Länder, Bund, und auch zwischen den unterschiedlichen Ressorts und Disziplinen. Das ist, denke ich, nochmal ganz wichtig, weil wir sind hier in einem Bereich der Wohnungslosigkeit, wo wir es nicht nur mit Wohnungs- und Baupolitik, sondern eben ganz viel mit sozialpolitischen Fragestellungen, gesundheitspolitischen, komplexen Rechtsfragestellungen zu tun haben. Da schafft es ein Bereich nicht alleine, die zu überwinden. Das führt aber leider zu doch komplexen Prozessen mit noch nicht ganz schnellen Outputs.
3: Ja, das ist die ganz große Herausforderung. Wie bekomme ich diese unterschiedlichen Ebenen und die verschiedenen Ressorts an einen Tisch, damit hier gemeinsam gehandelt wird? Und deshalb bleiben auch diese Maßnahmen so, ja, vage, oder es herrscht auch eine Unzufriedenheit über den Prozess, weil wir eben spüren, dass diese Zusammenarbeit so die ganz große Herausforderung darstellt und die halt kann nicht irgendwie verordnet werden, sondern die muss natürlich auch von einer gewissen Freiwilligkeit auch von den einzelnen Ebenen und den Ressorts auch selbst kommen. Und wenn ein Gesundheitsministerium eben sich nicht dazu äußert, welche Maßnahmen

0: Maßnahmen tragen Sie dazu bei, Wohnungs- und Obdachlosigkeit zu überwinden, dann wird es halt auch schwierig für das zuständige Ministerium, entsprechend dann diesen gesamten Aktionsplan umzusetzen. Das muss man einfach auch so ganz klar sagen. Und hier würden wir uns natürlich wünschen, dass es auch eine entsprechende Koordination gibt, die das schafft, zu sagen, wir setzen uns hier an einen Tisch und diese Maßnahmen, die werden auch gezielt abgestimmt. Es gibt auch einen Zeitkorridor, wann werden sie erfüllt, sodass das Ganze auch nachvollziehbar bleibt. Jetzt ist es halt immer so, naja, da stehen dann Maßnahmen. Aber was tragen die denn wirklich konkret zur Verbesserung der Situation bei? Und wann sind sie erfüllt? Und wer ist in welcher Verantwortlichkeit? Ich glaube, das ist sowas, was immer wieder dazu führt, dass wir überlegen, naja, wann werden wir denn endlich auch konkret eben spüren, dass es diesen nationalen Aktionsplan gibt?
1: Was muss passieren, ganz konkret, damit die Menschen ohne eigenes Zuhause runterkommen von der Straße?
0: Wir brauchen Wohnungen auf unterschiedliche Art und Weisen. Wir brauchen diese Wohnungen ganz dringend, um den Menschen damit auch wieder Hoffnung zu geben und Perspektive. Wir brauchen weiter den starken politischen Willen, an diesem Aktionsplan festzuhalten und weiter dran zu arbeiten. Und wir brauchen die gesamten Ressorts dazu, um da auch einen Schritt weiterzukommen.
1: Herr Klöppel.
2: Ich möchte das im Grunde genommen nur ergänzen. Wir brauchen auch Geld. So einfach ist das. Ohne Geld wird aus dem nationalen Aktionsplan selber kaum etwas ganz Konkretes entstehen, was über schönen Papieren mit Empfehlungen oder Best-Practice-Sammlungen, die wird es geben, das ist auch gut, aber es braucht in irgendeiner Form Geld, um wirklich daran konkret zu arbeiten. Es braucht auch konkrete Änderungen in bestimmten gesetzlichen Bereichen. Auch dieses Element benötigt es, sonst werden wir in der Tendenz so weiter diskutieren können.
1: Herr Schneider, Sie haben das letzte Wort. Was muss passieren, damit die Menschen ohne eigenes Zuhause runterkommen von der Straße, so konkret wie möglich?
3: Ja, es ist wirklich so, dass man muss das auch sagen, da hat Herr Klöppel recht, das Rechtliche, auch wenn es schwammig ist, es ist teilweise viel nicht passiert, weil bei der letzten Regierung gerade das Justizministerium hatte so viel blockiert und es sind rechtliche Fragen, die einfach teilweise dann auch einfach da sind. Ich kann ja auch nur sagen, wir brauchen Wohnung, aber es nützt ja nichts. Was wir noch brauchen, ist, glaube ich, auch Haltung nochmal. Also auch eine Haltung, dass wir einfach den Menschen, die wirklich mit am wenigsten haben, wirklich da sozusagen was mitgeben können. Auch wenn es nicht gerade jetzt eine Wohnung ist, aber wenigstens wir lassen dich nicht allein nach dem Motto. Die Haltung ist auch ein ganz wichtiger Faktor, wie im Gesamten auch. Wir werden auch nicht mal eben was schaffen können. Das ist auch Träumerei, aber wir können ja schon mal anfangen, was zu schaffen.
1: Und die Haltung damit, meinen Sie auch, dass Menschen Obdachlosen und Wohnungslosen anders begegnen sollten?
3: Alle Haltungen, gerade in dem Bereich, wenn man so Menschen hat, die am Rande der Gesellschaft sind, dem muss man halt anders begegnen. Und die oberen Ebenen brauchen eine Haltung, dass sie auch was für die Leute verändern wollen.
1: Leben auf der Straße, was hilft gegen Obdachlosigkeit? Darüber haben wir diskutiert in diesem Forum in SWR Kultur mit Jürgen Schneider, dem Leiter des Armutsnetzwerks e.V., mit der Geschäftsführerin der Bundesarbeitsgemeinschaft Wohnungslosenhilfe Sabine Bösing und mit Sebastian Klöppel, Referent für Wohnungswesen beim Deutschen Städtetag. Mein Name ist Doris Maul. Ich sage danke an die Runde und danke für Ihr Interesse.
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2: Um 18 Uhr mit Jonathan Wiese. Deutschland wird nicht erneut Mitglied im Weltsicherheitsrat. Das hat die Präsidentin der UN-Generalversammlung Baerbock mitgeteilt. Demnach haben sich Österreich und Portugal schon im ersten Wahlgang als neue, nicht ständige Mitglieder durchgesetzt. Deutschland hatte sich für einen Sitz für die Jahre 2027 und 2028 beworben. Der Weltsicherheitsrat besteht aus 5 ständigen Mitgliedern, die allesamt Atommächte sind. Dazu kommen 10 nicht ständige Mitglieder, die für jeweils 2 Jahre gewählt werden. Die Bundesregierung hat die Teilnahme von AfD-Politikern an einem Wirtschaftsforum in Russland als schädlich für die Interessen Deutschlands kritisiert. Ein Regierungssprecher sagte, die Russlandreise der AfD-Abgeordneten laufe klar den deutschen Interessen zuwider. Bei dem Wirtschaftsforum in St. Petersburg hat ein langjähriger Vertrauter von Kreml-Chef Putin den AfD-Bundestagsabgeordneten Frohnmeier empfangen. Frohnmeier hatte auch als AfD-Spitzenkandidat für die Landtagswahl in Baden-Württemberg kandidiert. Er sagte, die deutsche Wirtschaft habe Interessen in Russland, die von der Bundesregierung ignoriert würden. Die Europäische Union will unabhängiger von digitaler Infrastruktur aus den USA und China werden. Die Kommission hat mehrere Gesetzentwürfe vorgelegt, um europäische Produkte zu fördern. Auch aus Sicherheitsgründen. Aus Brüssel berichtet Andreas Meyer-Feist.
3: Abhängigkeit bedeutet eine potenzielle Gefahr. Mit diesen Worten warnte EU-Technologiekommissarin Henna Virkkunen vor ferngesteuerten Abschaltmechanismen, sogenannten Kill-Switches, die Stromnetze und elektronische Dienste aller Art lahmlegen könnten. In einigen Branchen sollen Unternehmen verpflichtet werden, wenn es geht, europäische Hard- und Software einzusetzen. Amazon, Google und Microsoft decken derzeit etwa 60% des europäischen Cloud-Marktes ab. Um das Verhältnis zugunsten der Europäer umzudrehen, sollen europäische Anbieter in Zukunft gezielt gefördert werden, mit schnellen Genehmigungsverfahren und verbilligtem Strom.
2: Plug-in-Hybride stoßen in Europa bis zu 5-mal mehr CO2 aus als offiziell angegeben. Zu diesem Ergebnis kommt eine Untersuchung der gemeinnützigen Forschungsgruppe ICCT, die 2015 auch den VW-Abgasskandal aufgedeckt hatte. Die Autos, die sowohl einen Verbrennungsmotor als auch einen Elektromotor haben, fahren demnach viel seltener rein elektrisch als angenommen. Da sie durch die 2 Motoren außerdem schwerer seien, verbrauchten sie mehr Kraftstoff. Am höchsten falle diese Diskrepanz bei Mercedes aus. Für die Studie wurden die Daten von 8 Millionen Fahrzeugen ausgewertet. Die Polizei hat einen Jugendlichen bei Augsburg festgenommen, der einen islamistischen Anschlag geplant haben soll. Nach Angaben der Ermittler sympathisierte der 15-Jährige mit der Terrormiliz Islamischer Staat und hatte bereits einen selbstgebauten Sprengsatz gezündet. Dabei wurden er selbst und ein Freund verletzt. Mögliches Anschlagsziel soll eine Synagoge gewesen sein. Die Generalstaatsanwaltschaft München ermittelt unter anderem wegen der Vorbereitung einer schweren, staatsgefährdenden Gewalttat. Mehr als 30 öffentlich-rechtliche und private Rundfunkanstalten wollen stärker gegen die Wiederverwendung ihrer Texte und Beiträge durch die KI vorgehen. In Marseille haben unter anderem Vertreter von britischen, kanadischen, französischen und österreichischen Medien darüber beraten, wie KI-Diebstahl verhindert werden kann. Ein Sprecher der Guardian Media Group sagte, Ziel sei es, Standards zu entwickeln, um geistiges Eigentum zu schützen. Der Film »Falsche Bewegung« von Regisseur Wim Wenders soll vorerst nicht mehr im Fernsehen und bei Streaming-Plattformen gezeigt werden. Das hat Wenders selbst angekündigt. Hintergrund ist eine Nacktszene mit der Schauspielerin Nastassja Kinski. Die damals 13-Jährige wurde in einer Szene mit nacktem Oberkörper gezeigt. Kinski hatte laut eigenen Angaben mehrfach gebeten, die 2-minütige Sequenz zu entfernen. Wenders hat die Schauspielerin nun um Entschuldigung gebeten. SWR Nachrichten, Redaktion Christiane Sütterle. Das Wetter in Baden-Württemberg und Rheinland-Pfalz. Mit westlicher Strömung zieht mäßig warme und teils feuchte Atlantikluft heran. Die Vorhersage: Am Abend wechselt wolkig, örtlich Schauer, in der Nacht bewölkt, in Rheinland-Pfalz gegen morgen lokal Regen. Tiefstwerte 17 bis 9 Grad. Morgen viele Wolken und Regen, maximal 15 Grad in der Eifel und bis zu 22 Grad in Oberschwaben. Die weiteren Aussichten: Freitag und Samstag wechselnd bewölkt, mit Sonne und nur selten Regen, ähnliche Temperaturen. Die Zeit 18.05 Uhr.
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4: Mit Christian Haug. Guten Abend. Und das sind drei unserer Themen bis 6:30. Weniger Verwundbarkeit bei der kritischen Infrastruktur in Europa. Wir berichten darüber, wie die EU-Kommission das erreichen will. Niederlage für die Bundesregierung. Deutschland bekommt keinen Sitz als nichtständiges Mitglied im Weltsicherheitsrat. Darüber sprechen wir gleich mit unserer New York-Korrespondentin. Und warum kümmert sich in Baden-Württemberg jetzt unter anderem das Wohnungsbauministerium um die Sportpolitik? Das erklärt uns unser Landespolitik-Korrespondent in Stuttgart. Der russische Angriffskrieg auf die Ukraine, der hat den Europäern noch einmal vor Augen geführt, wie abhängig sie von ausländischen Rohstofflieferungen sind. Aber auch bei Hightech ist Europa alles andere als autark. Nach Angaben der EU-Kommission stammen rund 80% der in der EU genutzten Digitalprodukte und kritischen Infrastruktur von ausländischen Anbietern. Allein für IT-Produkte aus den USA werden in der EU jährlich rund 260 Milliarden Euro ausgegeben. Das soll sich ändern. Die Kommission hat heute eine Reform des EU-Halbleitergesetzes vorgestellt. Dabei geht es unter anderem um die Bedürfnisse des Militärs, aber auch um die kritische Infrastruktur allgemein. Aus Brüssel berichtet Andreas Meyer-Feist.
5: Es ist die Angst vor einem direkten Einfluss fremder Mächte, die Europa schaden wollen. Die Angst vor möglichen Kill-Switches. Der englische Begriff steht für ferngesteuerte Abschaltmechanismen, mit denen Stromnetze, Verwaltungen, digitale Funktionen aller Art lahmgelegt werden könnten. Davon will sich die EU freimachen. Und sie will bei der Produktion von Halbleitern weniger abhängig sein von anderen und mehr selbst machen. Dazu legte die Vizechefin der EU-Kommission, Henna Virkkunen, ein ganzes Gesetzespaket vor.
6: This is not just a fantasy, this is a choice. And it is a choice we must make now.
5: Das ist keine Fantasie, sondern eine Entscheidung, die wir jetzt gemeinsam treffen müssen, mahnte die EU-Kommissarin. Das bisherige Halbleitergesetz soll durch Notstandsbefugnisse erweitert werden. Kritische Bereiche wie die Waffen- und Medizintechnik sollen bei Engpässen vorrangig beliefert werden. Der Ausbau europäischer Produktionsstrukturen soll massiv beschleunigt werden. Das Ziel: weniger Abhängigkeiten in diesem Bereich von China, vor allem aber von den USA. Denn derzeit werden in Europa mehrheitlich amerikanische Anbieter für Cloud-Dienste genutzt. Auch bei den Halbleitern sehen die Zahlen nicht gut aus, sagt Marc Scheufen vom Institut der Deutschen Wirtschaft.
7: Weniger als 10% der weltweiten Produktion stammt tatsächlich aus Europa. Und wenn man sich KI-Modelle anschaut, auch da, die großen Sprachmodelle stammen alle aus den USA oder aus China.
5: Außerdem plant die EU eine Strategie für offene digitale Ökosysteme, um europäische Alternativen zu Software aus Drittstaaten zu fördern. Europäische Rechenzentren sollen modernste KI-Modelle trainieren. EU-Kommissar Dan Jørgensen nannte geopolitische Rivalitäten als wichtigsten Grund für die digitalen Reformen.
8: We take these steps today. We follow this roadmap. Europe can take the lead and take charge in its own responsible way.
5: Europa könne Führung übernehmen und selbst in einer verantwortlichen Weise die Initiative ergreifen, so Dan Jørgensen in Brüssel. Die EU-Mitgliedstaaten stehen geschlossen hinter der Chips-Initiative der EU-Kommission. Vor allem die Industrie fordert, die Produktion und die Nachfrage nach Halbleitern aus Europa anzukurbeln, um nicht erpressbar zu werden.
3: Als größte Hürde könnte sich die Finanzierung erweisen. Der Draghi-Bericht hatte schon enorme Summen genannt. Europa brauche jährlich rund 800 Milliarden Euro zusätzlich, um technologisch und wirtschaftlich mit China und den USA mitzuhalten. Das Paket der EU-Kommission will dafür privates Risikokapital mobilisieren und setzt auf einen neuen EU-Fonds für Wettbewerbsfähigkeit im nächsten Haushalt. Entscheiden müssen am Ende das Europaparlament und die Mitgliedstaaten. Die Verhandlungsphase dürfte bis ins Jahr 2027 hineinreichen. Mit einer Verabschiedung könnte dann Ende nächsten Jahres zu rechnen sein.
4: Informationen aus Brüssel waren das von unserem Korrespondenten Andreas Meyer-Feist. So hat sich Russlands Machthaber Wladimir Putin den Auftakt zu seinem Wirtschaftsforum in Sankt Petersburg nicht vorgestellt. Kurz bevor er seine Gäste in der früheren Residenzstadt der Zaren begrüßen konnte, hat die Ukraine mit Drohnen unter anderem ein Öllager und eine Raffinerie in der Nähe angegriffen. Auch eine Werft soll getroffen worden sein. Rauchwolken über Sankt Petersburg, der Flughafen vorübergehend gesperrt. Eine etwas unangenehme Situation für die Gäste, die anreisen, um mit Putin und russischen Wirtschaftsvertretern über mögliche Geschäfte zu sprechen. Zu diesen Gästen gehören unter anderem mehrere AfD-Politiker, darunter der Spitzenkandidat im vergangenen baden-württembergischen Landtagswahlkampf, Markus Fronmeier.
9: Wir waren schon lange nicht mehr mit einer solch großen Delegation vor Ort. Wir glauben, es ist wirklich an der Zeit, miteinander ins Gespräch zu kommen.
10: Das sagt Markus Fronmeier, der außenpolitische Sprecher der AfD-Fraktion. Vor wenigen Tagen hat er das Video in den sozialen Medien gepostet. Jetzt ist er mit anderen AfD-Abgeordneten in St. Petersburg beim Wirtschaftsgipfel. Das Forum stellt eine Bühne für den russischen Präsidenten Wladimir Putin dar. Vorab begründet Fronmeier seine Reise so:
11: Außenpolitik muss am deutschen Interesse orientiert werden. Im deutschen Interesse ist günstige und bezahlbare Energie, weil wir als Industrienation natürlich auch dafür sorgen müssen, dass wir in Deutschland zukünftig noch Standorte haben.
10: Die AfD regiert nicht, kann nichts umsetzen und will daher vor allem Signale senden. Die Regierung vor sich hertreiben, eigene diplomatische Kanäle betonen, im Blick dabei auch die Landtagswahlen im Osten im Herbst. Selbst die sonst eher russlandkritische Parteichefin Alice Weidel klingt zuletzt ähnlich.
12: Und ich glaube, die deutsche Bundesregierung täte gut daran, sich mit Diplomatie für einen vernünftigen, geordneten Friedensprozess einzusetzen.
10: Die Reise zum russischen Wirtschaftsforum hat mit Friedensprozessen nichts zu tun. Aus dem Bundestag werden Warnungen laut. Die Teilnahme der AfD sei ein Kniefall vor dem Kriegsverbrecher Putin, unpatriotisch, eigensinnig. Marc Henrichmann von der CDU ist Chef des sogenannten Parlamentarischen Kontrollgremiums, das die Geheimdienste überwacht. In dieses Gremium wurde kein AfD-Politiker gewählt, aus Sicherheitsgründen. Henrichmann sieht auch die AfD-Reise als sicherheitspolitisch hochriskant an.
13: Die Reise der AfD jetzt zu diesem Wirtschaftskongress ist genauso naiv, wie sie dumm ist. Auf diesen Veranstaltungen tummeln sich erfahrungsgemäß russische Dienste und docken an, wollen billige Informationen. Und umgekehrt geht es dafür auch, Werkzeuge zu suchen für Desinformation in Deutschland und Europa. Die AfD ist, wenn man so will, also hier ein billiges Werkzeug Putins und des Kremls.
10: Aus Russland, da sind sich Sicherheitsexperten einig, komme derzeit niemand unbeobachtet zurück. Politikwissenschaftler wie Wolfgang Schröder sehen in der AfD-Reise eine Strategie. Die Geschlossenheit des Westens weiche auf gegen Putin, der keinem Waffenstillstand zustimmt und weiter die Ukraine bombardiert. Das Ziel daher: Spaltung.
14: Das ist die Strategie Putins, das ist auch die Strategie der AfD. Und insofern ist das verwerflich, was dort im Sinne der Bundesrepublik stattfindet. Und es ist eigentlich schade, dass der Bundestag diese Reise finanziert und diesen Auftritt möglich macht.
10: Denn die Reise der AfD-Delegation nach St. Petersburg wird vom Bundestag wie jede Dienstreise behandelt. Und die zahlt am Ende zumindest in Teilen der Steuerzahler.
4: Über die Reise mehrerer AfD-Politiker zu Putins Wirtschaftsgipfel war das unsere Hauptstadtkorrespondentin Sarah Biham. 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Bei den Vereinten Nationen in New York sitzt Deutschland nicht am Tisch bei den Erwachsenen, also im Weltsicherheitsrat. Und das bleibt auch so. Am frühen Abend ist die Bundesregierung mit ihrer Bewerbung um einen Sitz als nicht ständiges Mitglied gescheitert. Die frühere Bundesaußenministerin und aktuelle Präsidentin der UNO-Vollversammlung, Annalena Baerbock, mit dem Abstimmungsergebnis.
15: Austria 131. Germany 104. Having obtained a quiet two-thirds majority and the largest number of votes. Austria, Portugal, Trinidad and Tobago and Zimbabwe are elected members of the Security Council for a two-year term beginning on January 1st, 2027.
4: Also Österreich und Portugal haben sich durchgesetzt gegen Deutschland. Und das, obwohl Deutschland ja nach seiner Wirtschaftsleistung in Europa Platz 1 und im weltweiten Vergleich Platz 3 belegt und ja auch militärisch künftig eine Führungsrolle anstrebt. Aber in der Abstimmung haben sie jetzt eben keinen Erfolg gehabt. Martin Ganselmeier hat die Wahl in New York für uns beobachtet. Herr Ganselmeier, kommt diese Niederlage überraschend?
16: Ja, das ist auf jeden Fall eine negative Überraschung. Das ist ein Rückschlag für die außenpolitischen Ambitionen der Bundesregierung, für die außenpolitischen Ambitionen Deutschlands. Man wollte hier mehr gestalten. Man wollte die Vereinten Nationen wieder stärken. Und wahrscheinlich hat zum Ausschlag geführt, dass Portugal und Österreich sich durchgesetzt haben, dass sie doch deutlich vor Deutschland ihren Hut in den Ring geworfen hatten, damit viele Jahre mehr Zeit hatten, Stimmen zu sammeln. Und dieser Endspurt, den Bundesaußenminister Johann Wadephul hingelegt hat, seit Freitag hat er viele, viele Gespräche hier nochmal geführt. Das war fast ein Speed-Dating, das er da durchgeführt hat. Das hat nicht mehr gereicht am Ende, um die Stimmung nochmal zu kehren. Österreich und Portugal gleich im ersten Wahlgang, das hätte man so nicht gedacht.
4: Deutschland steht ja eng an der Seite Israels. Hat das eine Rolle gespielt?
16: Das kann durchaus sein. Sicherlich ist damals registriert worden im vergangenen September bei der UN-Vollversammlung, dass Bundeskanzler Merz nicht nach New York gekommen ist, sondern Bundesaußenminister Wadephul geschickt hat. Sicherlich ist registriert worden, dass Deutschland eigentlich immer fest an der Seite Israels steht. Das kann eigentlich nicht überraschen. Das weiß man hier in der Weltgemeinschaft, dass Deutschland da aus einer Staatsräson heraus sich so verhält. Aber klar, im Moment ist die Stimmungslage bei den Vereinten Nationen sehr, sehr kritisch gegenüber dem Kurs der israelischen Regierung eingestellt. Es gab die Palästina-Konferenz im vergangenen September. Frankreich war da sehr aktiv. Auch Portugal hat da sehr viele Punkte sammeln können, wo viele Staaten bereits Palästina anerkannt haben. Deutschland hat das nicht getan. Also das könnte ein Grund sein. Sicherlich ein weiterer Grund, der eine Rolle spielt, ist, dass bei den Vereinten Nationen im Moment so ein bisschen eine Haltung ist, die kleinen Staaten sollen auch mal rankommen. Die großen Staaten können nicht automatisch davon ausgehen, dass sie sich immer durchsetzen.
4: Martin Ganselmeier war das aus New York. Deutschland ist bei der Wahl für einen nicht ständigen Sitz im Weltsicherheitsrat gescheitert. Langweilig seien sie, die Gespräche mit dem Iran, hat US-Präsident Trump gesagt, und dass es ihm gleichgültig sei, ob sie beendet werden. Heute hört man schon wieder was anderes. Er könne sich sogar ein Treffen mit dem geistlichen Führer des Iran, Mojtaba Khamenei, vorstellen, wenn die Verhandlungen denn dann erfolgreich abgeschlossen sind, hat Trump in einem Podcast gesagt. Khamenei Senior ist wohlgemerkt erst vor 3 Monaten bei einem US-israelischen Luftangriff getötet worden. Dass Trump sich nicht gerade bemüht, eindeutig und klar zu kommunizieren, das ist nichts Neues. Aber die Aussagen zu den Verhandlungen mit dem Iran, die sind besonders verwirrend. Wir wollen versuchen, etwas Klarheit hineinzubringen, und zwar mit unserer Washington-Korrespondentin Anne Schneider. Frau Schneider, was hört man denn in Washington konkret über den aktuellen Stand der Gespräche mit dem Iran?
16: Deutschland gilt.
4: Das war nicht Frau Schneider.
17: Ja, kurz gesagt, die Verhandlungen laufen, aber sie sind extrem widersprüchlich und fragil. Trump selbst sendet ja ständig gemischte Signale. Er hat am 1. Juni gesagt, es sei ihm egal, ob die Gespräche scheitern, sie seien für ihn langweilig geworden. Gleichzeitig betont er dann kurz darauf, die Gespräche gingen kontinuierlich weiter und sie liefen sogar rasch. Also das ist wirklich ein Hin und Her die ganze Zeit. Die Gespräche sind aber ohnehin kompliziert, weil sie meist indirekt über Vermittler laufen, ja, und eben auch mehrere Konflikte gleichzeitig betreffen, also das iranische Atomprogramm, die Sanktionen, den Krieg in der Region, die Straße von Hormuz natürlich. Und dazu kommt, dass der Iran ja zuletzt auch noch angedeutet hat, die Gespräche auszusetzen, auch wegen der israelischen Angriffe im Libanon. In Washington spricht man derzeit von Verhandlungen ohne Durchbruch, begleitet eben von diesem politischen Messaging, das eben widersprüchlich ist. Trumps Gegner sagen aber, Trump würde diesen Krieg gerne beenden, weiß aber nicht wie.
4: Sie haben es gerade schon angedeutet, das Ganze wird noch komplizierter durch den Konflikt im Südlibanon. Trump hat deshalb ja wohl mit dem israelischen Regierungschef Netanyahu gesprochen. Was weiß man darüber, wie dieses Gespräch gelaufen ist?
17: Ja, das Gespräch war angespannt, wohl deutlich angespannter als üblich. Normalerweise verstehen sich Netanyahu und Trump ja relativ gut, einfach weil Israels Militärstrategie im Moment die Verhandlungen gefährdet. Trump soll wirklich sehr verärgert über Israels Vorgehen im Libanon gewesen sein. Er hat Netanyahu sogar als verrückt bezeichnet. Das hat er sogar selbst bestätigt. Das ist nicht nur durchgestochen worden, eben weil Israel weiter die Ziele der Hisbollah im Südlibanon angreift. Iran verlangt aber als Bedingungen für einen Deal ein Ende dieser Angriffe. Und die USA sind da irgendwie dazwischen. Trump muss aber feststellen, dass er eben nicht diesen Durchgriff auf Netanyahu hat, weil Netanyahu sagt, die Angriffe würden weitergehen, wenn Israel sich bedroht fühlt. Und das könnte eben am Ende Trumps Kriegsstrategie gefährden.
4: Die Amerikanerinnen und Amerikaner spüren die Auswirkungen des Krieges und der Blockade der Straße von Hormuz ja weiter an der Zapfsäule. Wie groß ist denn der innenpolitische Druck auf Trump schon deshalb bald eine Lösung zu finden?
17: Ja, also deutlich spürbar, vor allem eben wegen der Energiepreise. Wir wissen ja mittlerweile, dass mehr als 20% des weltweiten Ölhandels durch die Straße von Hormuz gehen und die Benzinpreise hier sind auf über $4.10 bis $4.23 pro Gallone. Das sind etwa 3,8 Liter gestiegen. Da würden sich alle Deutschen drüber freuen über diese Preise, aber hier war das eben der stärkste Preisschub seit Jahren. Das belastet die Verbraucher, das belastet die Wirtschaft. Die Regierung kämpft sowieso mit einer sinkenden Stimmung und einer immer stärker werdenden Kritik an diesem Krieg. Trump selber hat kürzlich gesagt, das würde ihn nicht interessieren, solange die Iraner ihr atomares Programm nicht beenden. Das kam hier nicht wirklich gut an. Das heißt, der ökonomische Druck ist hoch und das Ganze stetig wachsen. Das bedeutet jetzt aber keinen unmittelbaren Zwang für Trump, den Krieg jetzt sofort zu beenden.
4: Sie haben es gerade auch noch mal angedeutet, in letzter Zeit konnte man den Eindruck gewinnen, dass Trump das Interesse an dem Konflikt und den Verhandlungen verliert. Er scheint sich lieber mit der Frage zu beschäftigen, welche Band bei der 250-Jahr-Feier im Juli spielt und wie es auf den Baustellen in Washington läuft. Täuscht dieser Eindruck?
17: Ja, Trump hat in der Tat große Probleme, Bands oder Künstler für diese 250-Jahr-Feier zu finden, denn ein Großteil der ursprünglichen angekündigten Acts ist wieder abgesprungen, teilweise innerhalb von 48 Stunden. Einfach weil die Künstler bei der Zusage gedacht haben, das geht jetzt um ein schönes, großes, nationales, unpolitisches Fest, aber unpolitisch ist hier einfach gar nichts mehr.
4: Informationen und Einschätzungen waren das von unserer USA-Korrespondentin Anne Schneider. Unzufriedene Bürgerinnen und Bürger, das ist aktuell ein Phänomen in vielen westlichen Ländern. Deutschland ist da keine Ausnahme. Für den ARD-Deutschland-Trend hat das Meinungsforschungsinstitut Infratest DIMAP wieder eine repräsentative Zahl der Wahlberechtigten befragt und demnach weht der Bundesregierung der Wind weiterhin ins Gesicht. Sabine Henkel aus dem Hauptstadtstudio mit Einzelheiten.
18: Friedrich Merz hat sich in dieser Woche in Optimismus geübt.
19: Ich setze jedenfalls alles darauf und ich arbeite daran, dass wir im Rückblick eines Tages auf die Zeit von heute sagen können, wir haben es richtig gemacht.
18: Viel zu tun für den Kanzler, damit das so kommt. Denn nach wie vor sind viele Deutsche unzufrieden mit der Arbeit der Bundesregierung. 87% sind es. Und das spiegelt sich auch in der Sonntagsfrage wider. Also wen würden Sie am kommenden Sonntag wählen? Nur 23% antworten CDU bzw. CSU. 13% sagen SPD. Die AfD liegt weiterhin vorne bei 27%. Grüne 14, Linke 10.
20: Warum würden die Leute so wählen?
18: Infratest DIMAP hat herausgefunden, dass Enttäuschung mehr und mehr ein Wahlmotiv ist. 46% sagen, sie wählen die Partei, weil sie von anderen Parteien enttäuscht sind. Mehr aber, und zwar 50%, wählen aus Überzeugung. Als das genau so vor 8 Jahren gefragt wurde, also zu Merkel-Zeiten, wählten deutlich mehr Menschen eine Partei, weil sie von ihr überzeugt waren. Enttäuschung über andere spielte da eine deutlich kleinere Rolle.
20: Was ist noch wichtig bei der Wahlentscheidung?
18: Das Parteiprogramm spielt die entscheidende Rolle, und zwar mit großem Abstand. Nicht das Personal oder die Parteibindung, sondern die Inhalte, für die eine Partei steht, sind für 74% wahlentscheidend. Das gilt vor allem für Grüne und Linke Wähler und Wählerinnen, aber auch für die der AfD. Für Wähler der Union und der SPD ist auch die langfristige Parteibindung bedeutend, mehr als bei anderen. Sie haben also mehr Stammwähler. Aber grundsätzlich ist auch hier das Programm für die Mehrheit der Befragten wichtiger.
20: Wie sehen die Leute eine mögliche Zusammenarbeit mit der AfD?
18: Differenziert. 24% sind für eine Zusammenarbeit und gut 30% sagen, die anderen Parteien sollten von Fall zu Fall mit der AfD abstimmen oder kooperieren. Auf der anderen Seite sind gut 40% gegen jede Form der Zusammenarbeit mit der AfD. Vor allem Anhänger der Grünen sind dagegen, aber auch die der Linken und der SPD. Unter den Wählern und Wählerinnen der Union sind es hingegen deutlich mehr, die sagen, von Fall zu Fall könnten CDU und CSU auch mit der AfD arbeiten oder abstimmen.
20: Welche Probleme beschäftigen die Leute?
18: Als wichtigstes Problem wird die wirtschaftliche Lage gesehen. An zweiter Stelle das Thema Zuwanderung, was diesmal aber deutlich weniger Leute als wichtiges Problem benennen als noch im Winter. Auch das Thema Gerechtigkeit beschäftigt viele Menschen mehr als die Rente, das Klima oder die medizinische Versorgung.
4: Unsere Hauptstadtkorrespondentin Sabine Henkel war das mit den Ergebnissen des aktuellen ARD-Deutschland-Trend. In der neuen baden-württembergischen Landesregierung aus Grünen und CDU, da gibt es einige neue Gesichter in den Ministerien. Aber eine der größten Überraschungen war, wer künftig für die Sportpolitik zuständig ist. Bisher war die im Kultusministerium angesiedelt, aber die Zuständigkeit dafür wechselt jetzt ins Wohnungsbauministerium. Das erschließt sich nicht unbedingt auf den ersten Blick, deshalb fragen wir nach bei unserem Landespolitik-Korrespondenten Knut Bauer in Stuttgart. Herr Bauer, wie begründet die Landesregierung denn diesen Schritt?
21: Tatsächlich mit der Kontinuität in Person von Theresa Schopper. Wir haben mal nachgefragt im Ministerium für Landesentwicklung und Wohnen, so heißt das Haus offiziell. Und da sagt man uns, mit Schopper als Sportministerin könne in Baden-Württemberg die Sportpolitik der vergangenen Jahre fortgesetzt werden. Dazu muss man wissen, im Koalitionspoker ist das bisher grün geführte Kultusministerium an die CDU gegangen. Umgekehrt haben die Christdemokraten das Wohnungsbauministerium an die Grünen abgegeben. Und das wiederum hat mit Theresa Schopper die bisherige Kultusministerin übernommen. Und jetzt nimmt sie den Sport gleich mit in ihre neue Funktion und bleibt damit auch Vorsitzende der Sportministerkonferenz von Bund und Ländern. Den Posten hat die grüne Politikerin seit 2025 inne.
4: Und wie reagieren die Sportverbände darauf?
21: Irgendwo zwischen überrascht und irritiert. Der Landessportverband stellt fest, dass die Dachorganisation der Sportfachverbände in Baden-Württemberg gar nicht in die Entscheidung eingebunden war. Schon ein bisschen pikiert diese Feststellung. Und der Landessportverband sieht noch viele offene Fragen, vor allem wegen der unterschiedlichen Zuständigkeiten. Denn die Verbände müssen sich jetzt ans Bauministerium wenden, wenn es um Sportpolitik geht, um Vereine oder um den Leistungssport. Das Kultusministerium wiederum bleibt Ansprechpartner beim Thema Schulsport und bei den Themen Gesundheitssport, Prävention oder Inklusion kommt mit dem Sozialministerium noch ein drittes Ressort ins Spiel. Das alles werde für die Verbände nicht einfach, weil es gerade am Anfang zu einem hohen bürokratischen Mehraufwand führen kann, befürchtet der Landessportverbandspräsident Jürgen Scholz.
4: Wie ist es aus Ihrer Sicht zu bewerten, dass der Sport jetzt auf verschiedene Ministerien aufgeteilt wird?
21: Ich würde mal sagen, naja, bei aller Wertschätzung für die Arbeit von Theresa Schopper, für die der Sport nach Angaben ihres neuen Ministeriums seit Jahren eine Herzensangelegenheit ist, Was die Sinnhaftigkeit angeht, muss man da schon ein Fragezeichen setzen, weil wenn jeder Minister bei einem Wechsel sein Herzensthema mitnimmt, dann geht es bei der Ressortaufteilung irgendwann zu wie bei der Reise nach Jerusalem. So hätte ja auch beispielsweise, konstruiertes Beispiel jetzt, die bisherige Bauministerin Nicole Razavi von der CDU auch den Bereich Landesentwicklung mitnehmen können ins Verkehrsministerium, dem sie jetzt vorsteht. Das wird irgendwann unübersichtlich, wenn man dieses Spiel betreibt und führt zu einem Zuständigkeitswirrwarr. Also man muss sich das jetzt erstmal vorstellen im Bereich Sport. Man muss einem Ehrenamtlichen jetzt erstmal erklären, warum er sich bei der Talentsuche ans Bauministerium wenden muss, bei der Frage, wann welche Schulklasse auf dem Sportplatz darf, ans Kultusministerium und beim Thema Sport als Gesundheitsprävention ans Sozialministerium. Macht irgendwo keinen Sinn.
4: In der neuen baden-württembergischen Landesregierung ist das Thema Sportpolitik künftig auf 3 Ministerien verteilt. Informationen dazu waren das von Knut Bauer aus der SWR Landespolitik-Redaktion in Stuttgart. Das war SWR Kultur aktuell am Abend mit Christian Haug. Gleich ist es 18.30 Uhr.
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1: Guten Abend. Heute sind wir im Pop-Up-Studio in Kaiserslautern, ein zweites Mal am Schillerplatz, mitten in der Stadt. Sie können hier live dabei sein, uns über die Schulter gucken, beim Radio machen, mit uns ins Gespräch kommen. Die Türen sind offen, Sie werden das im Radio hören. Menschen, die auf dem Platz ihren Abend verbringen, Flugzeuge, die auf der nahen Airbase in Ramstein landen und hier direkt über uns, über die Innenstadt fliegen. Unser erster Gast wird gleich sein, der Regisseur Dominik Schnitzer, der in ganz Deutschland arbeitet und hier in Kaiserslautern eine wirklich dramatische Coming-of-Age-Geschichte auf die Bühne gebracht hat. Nach Musik der amerikanischen Soul-Sängerin Kendra Morris, die in diesem Song hier das Chaos in ihrer Wohnung und in ihrem Gehirn besingt und sie sagt, das Chaos gehört zu mir, das macht mich als Person aus. 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

0: Hier ist SWR Kultur am Abend aus dem Pop-Up-Studio in Kaiserslautern. Unser erster Gast ist Dominik Schnitzer. Er kommt aus Graz in Österreich. Deutschland kennt er als Regisseur auch gut. Er hat in Stuttgart gelernt und gearbeitet, am Deutschen Schauspielhaus in Hamburg, wo er auch wohnt. Er war an den Staatstheatern Karlsruhe in Mainz, hat in Osnabrück gearbeitet und so weiter. In Kaiserslautern hat er inszeniert So und jetzt kommst du, nach dem Roman des Kaiserslauterner Autors Arno Frank. Das lief gestern nochmal im Pfalztheater als Wiederaufnahme. Guten Abend, Herr Schnitzer.
1: Ja, guten Abend. Vielen Dank für die Einladung.
0: Sie kennen als Österreicher viel von Deutschland. Wie war es gestern Abend für Sie, hierher wieder zu kommen? Und wie war der Abend? Gab es Applaus?
1: Ja, es gibt immer ganz krassen, tosenden Applaus, was einfach auch damit zu tun hat, dass es eine absolute Kaiserslauterner Geschichte ist, eine wahre Geschichte. Und natürlich dieses Kaiserslauterner Publikum völlig zu Recht ihr Schauspielensemble oder, glaube ich, ihr ganzes Theater sehr liebt.
0: Was ist das für ein Ort hier für Sie als Theatermacher Kaiserslautern?
1: Ich finde es total besonders, weil man einfach merkt, dass Theater hier halt auch wirklich eine ganz besondere Bedeutung hat. Also man merkte das in einer Stadt, dass, ich nenne es mal, sehr existenzialistisch ist. Also man merkt, viele Leute müssen sich auch einen Theaterbesuch sozusagen von ihrem Geld absparen. Und das heißt, wenn die ins Theater gehen, dann wollen die auch wirklich auf eine krasse Reise mitgenommen werden. Ob die komisch ist, ob die tragisch ist. So, also das finde ich, ist auch wirklich unsere Aufgabe, die emotional zu packen, mitzunehmen. Und das, glaube ich, ist einfach durch diese Idee, dass man diesen Roman, diesen Tatsachenroman hier macht, sehr gelungen. War eine super Idee von dem Haus, das zu machen mit uns.
0: Inszenieren Sie denn hier in Kaiserslautern anders als an anderen Theatern in Deutschland oder in Ihrer Heimat in Österreich?
1: Ja, ich glaube, man arbeitet sowieso immer anders, weil natürlich der Ort was mit einem macht. Also man kommt ja durch diesen tollen Pfälzerwald hier an und dann kommt man in diese krasse Stadt mit diesem riesen Stadion. Man merkt, dass Fußball natürlich hier total wichtig ist, völlig zu Recht. Und man merkt so, es wird ja eine Serie in dem Roman und auch in so einem Theaterabend oft zitiert, Hart aber herzlich. Und ich finde, das passt total zu den Leuten hier. Also ich habe schon gemerkt, dass hier irgendwie der Ton ein bisschen rauer ist, aber immer sehr herzlich. Also dass man auch so sagt, ja, wir haben halt hier alles zu betoniert, aber dafür sind wir super nett zu dir. So, das habe ich so das Gefühl. Also ich bin echt immer sehr herzlich aufgenommen worden. Und ich glaube eben sozusagen diesen rauen Ton und diesen Humor, den wollten wir sehr in diesen Abend mit reinnehmen, weil der auch in dem Roman schon sehr drin ist, den der Arno Frank da geschrieben hat.
0: Gucken wir uns das an, das Stück. So, und jetzt kommst du, Arno Frank. Ich glaube, man sagt hier, ich komme nicht von hier, aber man sagt, das ist ein Bub von hier oder aus Lautern.
1: Ich bin der falsche Frageperson.
0: Arno Frank, bekannter Autor, arbeitet beim Spiegel, daher kennen ihn viele. Wie sind Sie an diese Geschichte gekommen?
1: Ja, also Stefan Bär, der Schauspieldirektor, und Viktor Pohl, der Produktionsdramaturg, haben diesen Stoff an mich herangetragen und haben gesagt, hättest du nicht Lust, bei uns zu arbeiten und diesen Stoff auf die Bühne zu bringen. Und ich habe das gelesen und ich fand es halt echt, also es war, man sagt ja so leicht den Page-Turner, aber mir ging es halt wirklich so Seite um Seite umgeblättert und es wird immer krasser und auch immer schrecklicher und man denkt dann halt auch immer, oh Gott, dann das ist auch noch alles wahr. Mhm. Also wäre es eine fiktive Geschichte, würde man sagen, das ist zu unglaubwürdig, das kann man gar nicht machen. So. Aber dadurch, dass es wahr ist, also manchmal schreibt es die verrücktesten Geschichten. Und dann habe ich gesagt, es wird, glaube ich, total kompliziert, das auf die Bühne zu bringen mit all diesen Orten. Habe aber mit Christine Treunert, eine super Bühnen- und Kostümbildnerin, die sofort so eine Idee hat, wie man so einen Roadmovie an einem Ort macht. Und ich denke auch in meiner Theaterarbeit sehr filmisch, sehr fließend. Und das hat, glaube ich, sehr geholfen, dass man wirklich so einen Turbo in diese Geschichte reinkriegt.
0: Ich versuche sie mal gerade zusammenzufassen. Ja. Es geht um einen Betrüger, der flüchtet vor der Polizei und seinen Gläubigen. Aber er flüchtet eben nicht allein, sondern er schleift gewissermaßen seine komplette Familie mit. Erst nach Frankreich, da leben die erstmal so opulent in so einer Villa mit Pool. Auch das alles auf Betrug aufgebaut. Und dann reisen die in so einer, ja, so eine Abwärtsspirale durch Europa. Ja. Es wird immer heftiger, immer ärmer, immer elender. Im Grunde ein Roadmovie. Ist das so korrekt zusammengetragen?
1: Total, ich finde es super zusammengefasst. Also wirklich auch sozusagen, wie Sie es beschrieben haben, bis zum Ende, am Schluss ist einfach der Tank leer und die gehen zu Fuß. Also bis der Sohn merkt, also der ja Arno Frank ist, bis der Sohn merkt, es geht nur, wenn mein Vater von der Polizei festgenommen wird. Nur dann wird das ein Ende haben, dieser Albtraum.
0: Er würde niemals die Familie irgendwie gehen lassen oder selber sagen, ich gehe raus, sondern er muss geschnappt werden. Wie zeigen Sie das denn auf der Bühne? Was passiert da? Das ist ein Stück mit tollen Requisiten. Da steht ein Auto auf der Bühne.
1: Ja, es steht ein Auto auf der Bühne. Wir haben wirklich, also wir haben auch wirklich 100.000 Sachen auf der Bühne. Also Christine Treunert, die Bühnenbildnerin, hatte eben die Idee, dass das wie so ein Gedankenraum ist. Und Arno kommt als Erwachsener zurück in diesen Gedankenraum mit seiner erwachsenen Schwester und sie ziehen nochmal diese Bilder der Vergangenheit herauf. Also wir haben auch Kinder auf der Bühne, weil ich halt auch sagte, ich glaube, wenn ein Erwachsener ein Kind anschreit in der Szene, ist es nochmal krasser, als wenn er einen anderen erwachsenen Schauspieler anschreit. So, das sind wirklich ganz tolle Kinder. Wir haben auch sehr gut mit denen gearbeitet. So, die wussten auch immer sozusagen, was diese Geschichte ist und dass das eben sozusagen dass das also eine Bühnenfiktion ist, die wir machen. Aber die sind natürlich sehr unmittelbar in dem Spiel. Und das ist halt ein super Zusammenspiel mit den erwachsenen SchauspielerInnen, weil dadurch noch einmal eine Dynamik

0: Geschichte, die man nochmal erlebt. Und für die Genie war es auch sozusagen total auffühlend, was sehr interessant war, weil bei uns immer alle Leute auf der Bühne sind, also der Vater, die Mutter sind jederzeit zu sehen, auch wenn sie in Szenen nicht da sind. Man merkte, dass Genie dauernd auch diese Mutter immer las. Aglaya Stadelmann spielt sie, dass sie dann auch so merkte, ja, dass gewisse Blicke, die die Mutter dann dem Vater zuwirft in der Szene und so. Also das hat, die haben das halt wirklich richtig aufgesogen. Und ich meine, besser kann Theater nicht sein, als wenn man dann wirklich merkt, dass es halt das echte Leben ist.
1: Ein Song, der eine wichtige Rolle auf der Bühne spielt, ist Ça plane pour moi von Ende der 70er, ich glaube 1977, ja. Wird gespielt. Vermutlich in eher einer euphorischen Phase noch in diesem Stück. Welche Rolle spielt der denn?
0: Ja, das ist gerade, wenn die fliehen ja wirklich, wie es auch in der Wahrheit war, Hals über Kopf in der Nacht, die packen alle Sachen, fahren mit dem Auto über die französische Grenze. Und es gibt sozusagen noch an der deutschen Grenze diesen Moment, wird der Vater erkannt, ist er schon so ausgeschrieben zur Fahndung, dass sie ihn schnappen. Und wenn sie dann über die Grenze kommen, fällt alles von ihnen ab. Und sie denken halt, jetzt beginnt das süße Leben.
1: Und es beginnt am Ende, es endet schon da, es fängt schon da an aufzuhören. Wir hören Ça plane pour moi in SWR Kultur am Abend. Und denken uns auf die Bühne in dieses Auto der Familie Frank hinein.

0: Plastik Bertrand, NSWR Kultur am Abend aus dem Theaterstück So und jetzt kommst du, inszeniert von unserem Gast hier in SWR Kultur am Abend von Dominik Spitzer. Herr Spitzer, was ist eigentlich der Film Ihres Lebens?
1: Der Film meines Lebens ist, glaube ich, der Film, den ich in meiner letzten Sendung dann besprechen werde, nämlich den man auf die einsame Insel mitnehmen wird, den Film, den man immer wieder sehen kann. Ich verrate ihn aber gerne hier. Es ist Casablanca.
0: Oh, Casablanca, Mega-Klassiker.
1: Ja, und ich finde, da ist alles drin. Politische Haltung, Loyalität, Liebe, Freundschaft, Verzicht, Mitleid und

0: tolle Besetzung, toller Cast.
1: Normalerweise stellen Sie diese Frage, was ist der Film Ihres Lebens, in einem eigenen Podcast, der heißt Filme unseres Lebens.
0: Ich darf was nur kurz korrigieren, es ist sogar eine Radiosendung, ist mir sehr wichtig, weil ich ein großer Radiofan bin. Es läuft bei Ahoi Radio in Hamburg, es ist wie halt alles, heutzutage wird es auch als Podcast dann verwertet, aber ich begreife es auch als Radiosendung eigentlich.
1: Wir können das nur unterstützen.
0: Ja, ich hoffe es.
1: Wir kennen es als Podcast, Filme unseres Lebens. Was lernt man denn über einen Menschen, wenn man seinen Lieblingsfilm kennt?
0: Ja, das Interessante ist, die Leute denken auch immer, sie müssen ihren Lieblingsfilm mitbringen. Und dann sage ich, nee, es muss gar nicht dein Lieblingsfilm sein, sondern es muss ein Film sein, der eine gewisse Bedeutung für dich hat. Und das ist immer ganz unterschiedlich, weil ich dann mit den Leuten immer so ein Vorgespräch führe und dann etwas rausfinde. Also die von Ihnen sicher sehr geschätzte Kollegin Julia Westlake hat plötzlich sozusagen das Bedürfnis gehabt, anhand von Filmen über den Vater zu sprechen, über den sie sonst nie spricht. Mhm. Und der war ein großartiger Komponist für Shirley Bassey und Elvis Presley und hat aber auch viel Reibung in dieser Familie und viele Namen auch hinterlassen. Das heißt, ich finde halt mit einer Person einen Film, der irgendwas mit dieser Person zu tun hat, zum Beispiel König Boris von Fettes Brot, was Coming of Age. Und indem man dann eigentlich über diese Filme sich unterhält, erfährt man so Aspekte von einer Person und tauscht sich über gewisse Aspekte aus. Und diese Person hat nicht das Gefühl, ich muss jetzt in eine Sendung und alles erzählen und so. Und ich kann ja nicht mein ganzes Leben in einer Stunde erzählen oder so. Oder ich muss jetzt einen Seelenstriptease machen. Sondern ich erfahre etwas, oder die Person erfährt vielleicht auch etwas über sich, worüber sie gar nie so nachgedacht hat. Und das, finde ich, kann man anhand gut von Filmen. Und wenn wir dann unserem Publikum auch noch Lust auf diese Filme machen, sind ja manchmal auch unbekanntere Sachen dabei, dann finde ich, ist das aufgegangen.
1: Sie haben neulich eine Folge gemacht mit Ihrem Vater, der allerdings inzwischen verstorben war.
0: Ja, genau. Genau. Mein Vater ist nach anderthalb Jahren, sage ich mal, von großem körperlichen Abbau im Alter von 90 gestorben. Und ich habe mich so gefragt, was waren so meine Filmmomente mit meinem Vater, und habe dann mir gedacht, ich mache eine Sendung darüber. Und das Interessante ist, mein Vater hat eigentlich bei jedem Film gesagt, den wir zusammen geguckt haben, das ist nur ein Märchen für mich, ich nehme das nicht ernst, so. Und dann weil er war Wissenschaftler und auch ein sehr, sehr guter, sehr bekannter Wissenschaftler.
1: Ein Physiker,
0: genau. Und ich bin so ein bisschen das schwarze Schaf in dem Aspekt in der Familie, weil ich in Physik wie in allen naturwissenschaftlichen Fächern sehr schlecht war. Und wir haben aber öfters zusammen Filme geschaut. Und das war ganz interessant, weil es einen Film gab, Flucht in Ketten, großen Klassiker mit Tony Curtis und Sidney Poitier, wo er den ganzen Film bewegungslos neben mir saß und plötzlich am Ende des Films sagt, boah, war der jetzt spannend. Und dann dachte ich mir, ah, interessant, mein Vater gibt sozusagen eine Emotion ganz offen frei. Oder was auch sehr interessant war, er war ein riesiger Julia Roberts-Fan.
1: Ein bisschen verliebt sogar. Ne?
0: Ja, richtig gern verliebt. Also auch, das war auch so schön, weil mein Vater sehr nüchtern war und so und uns natürlich allen sehr zugetan. Aber so eine schwärmerische, fast kindlich naive Seite kannte ich von ihm gar nicht. Und das war irgendwie schön, das in der Nachbetrachtung das nochmal zu machen. Also ich habe sonst eigentlich immer lebende Gäste, aber ich hatte da so das Gefühl, ich möchte mich auch in einer gewissen Weise so verabschieden. Und weil eigentlich auch viele Gästinnen und Gäste sich immer sehr öffnen in meiner Sendung über sich. Ich habe ja schon Julia Westlick genannt oder König Boris oder auch so Leute wie Bela B., die dann wirklich viel von sich preisgeben.
1: Von
0: so.
1: Den Ärzten, Bela B.?
0: Ja, genau. Wollte ich dann auch immer sagen, okay, ich gebe auch sozusagen was sozusagen von mir preis, weil ich finde, das ist schon wichtig für dieses Sendungsformat.
1: Also wenn wir unsere Eltern besser kennenlernen wollen, sollten wir mit ihnen ins Kino gehen.
0: Ja, also immer gut, was miteinander zu unternehmen. Also das war so mein Zugang eigentlich zu ihm, also so in der Nachbetrachtung. Ich habe halt auch eine riesen Filmsammlung, deswegen mache ich das auch gerne.
1: Sie stecken neben Ihrer Filmleidenschaft schon wieder in neuen Theaterprojekten. In Wien gibt es im Herbst eine Premiere am Theater in der Josefstadt. Das Mädel aus der Vorstadt Nestreu. Und im Frühjahr gibt es hier in Kaiserslautern was Neues.
0: Ja, genau. Ich freue mich schon sehr. Es war ja sozusagen, so, und jetzt kommst du ja auch schon in eine Kriminalgeschichte. Mhm. Und jetzt gehen wir richtig in die Vollen, und zwar die deutschsprachige Erstaufführung von Ken Ludwigs Bühnenadaption von Agatha Christies Tod auf dem Nil. Mhm. Also ein ganz großes, opulentes Ausstattungsstück mit einer großen Besetzung. Das fantastische Kaiserslautern Ensemble tritt fast vollzählig an, ich mal. Und Christine Treunert wird wieder eine großartige Bühne und tolle Kostüme entwerfen.
1: Ja.
0: Und freuen wir uns alle sehr drauf.
1: Agatha Christie dann im neuen Jahr in der Regie von Dominik Schnitzer. Erstaufführung, glaube ich, in dieser Variante in Deutschland. Genau. Danke, dass Sie unser Gast waren.
0: Vielen Dank für die Einladung.
1: Hier in SWR Kultur am Abend. Das Stück lief gestern in der Werkstattbühne. So, und jetzt kommst du. Läuft nochmal am 16. Juni. Reingehen. Der
0: Bitte
1: Regisseur darum. Hebt ja. den Daumen. Vielen Dank für Ihren Besuch hier in SWR Kultur am Abend.
0: Danke. Ja.

0: Hier ist SWR Kultur am Abend aus dem Pop-Up-Studio in Kaiserslautern. Das ist hier vorübergehend am Schillerplatz. Sie können uns hier jederzeit über die Schulter gucken. Und wer wie wir hier in die Stadt kommt als Gast, dem fallen die kleinen Flaggen an den Bussen auf oder diese riesigen Transparente, mit denen der 750. Geburtstag von Kaiserslautern gerade gefeiert wird. SWR Kultur am Abend-Reporterin Theresa Gunkel, die ist in der Stadt unterwegs gewesen heute und hat die Menschen mal gefragt, welche Epoche dieser Stadt hier Kaiserslautern hätten Sie denn gerne miterlebt?
1: Ich würde zurückreisen in die Zeit zu Barbarossa, auf jeden Fall. Das würde ich mir gerne einfach mal angucken, wie das hier aussah, wie der Lebensalltag war.
2: Was würde Sie besonders interessieren?
1: Ob der wirklich den Riesenfisch gefangen hat.
2: Was ist die Sage da nochmal?
1: Naja, dass er natürlich den tollsten, größten Fisch rausgezogen hat aus der Lauter, weil er der Kaiser war. Aber ich vermute, dass da ziemlich viele andere Leute im Hintergrund waren und dass das vielleicht eben nicht ganz so der Realität entspricht.
2: Also Sie würden mal investigativ nachgucken.
1: Genau.
2: Wenn Sie in der Zeit zurückreisen könnten, welche Epoche würden Sie wählen, um sich Kaiserslautern anzugucken?
3: In 90ern, weil der FCK der Meister geworden ist.
2: Und dann würden Sie ins Stadion, oder?
3: Ja klar, immer.
4: Ich würde tatsächlich gern Kaiserslautern sehen vor den beiden Weltkriegen, weil hier, wo wir gerade stehen, sind ja viele alte Häuser und ganz viele andere Teile sind kaputt gegangen und die sahen früher sicher mal auch aus wie hier vielleicht.
2: Also schöner?
4: Ja, schon ein bisschen.
2: Und was würden Sie dann machen an so einem Tag? Einfach durch die Gegend schlendern und sich die schönen Häuser anschauen?
4: Ja, mich verkleiden und gucken, wie die Menschen damals gelebt haben, weil ich glaube, bin schon ganz froh mit allem, was wir heute haben und auch als Frau mag ich da eigentlich nicht leben, aber schauen ja.
5: Ich würde direkt nach dem Zweiten Weltkrieg interessieren, weil Kaiserslautern ist doch sehr zerbombt worden und dann den Aufbau, ja, das zu verfolgen, wie das damals aufgebaut wurde, nach welchen Kriterien man die Stadt geplant hat.
2: Würden Sie da gerne ein Wörtchen mitreden, rückblickend?
5: Glaube schon.
6: Bei den Römern, ja, das würde ich mir gerne angucken, ja.
2: Was würden Sie sich da anschauen an einem Tag?
6: Ja, wie die gelebt haben. Und ja, die hatten ja so unterirdische Gänge auch und hatten da auch ihre Wohnungen drin. Also das würde mich, glaube ich, interessieren, ja.
7: Mittelalter würde ich sagen, so 15, 16. Jahrhundert. Mal gucken, wie es da ausgesehen hat. Hier war eine schöne alte Stadt gewesen und die hat sich größer gemacht.
2: Und was würden Sie dann machen an Ihrem Tag im Mittelalter in Kaiserslautern? Wie würde der aussehen?
7: Ja, vielleicht mal so ein Mittelaltermarkt, mal schauen, wie wirkt das auf die Menschen dann im Endeffekt.
2: Hat aber auch ein bisschen anders gerochen.
7: Das auch, ja. Deo hat es noch nicht gegeben.
2: Und wie sah es hier aus im Mittelalter?
7: Ja gut, es war ein großer Weiher hier, die Lauter war noch frei. Ja, es war die Burg hat schon hier gestanden und die Stadt, oder sagen wir mal so, die Stadt war für die Menschen da. Und heute habe ich das Gefühl, als wenn ich mich umgucke, hier die Stadt ist für die Autos da. Und das stört mich ein bisschen.
0: Also viele Zeitreisende hier in Kaiserslautern. Der Stadtgeburtstag, der spielt auch für das Kaiserslauterer Kabarett Die Untiere eine große Rolle. Und die Untiere, die sind unsere Gäste nach 19 Uhr hier in SWR Kultur am Abend mit Anno Wilhelm.

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1: Um 19 Uhr mit Jonathan Wiese. Deutschland ist mit seiner Kandidatur für einen Sitz im Sicherheitsrat der Vereinten Nationen gescheitert. Bei der Wahl in New York unterlag die Bundesrepublik, Portugal und Österreich bereits im ersten Wahlgang, wie die Präsidentin der UN-Generalversammlung Baerbock mitteilte. Die Bundesrepublik war bereits 6-mal im Sicherheitsrat vertreten, zuletzt 2019 und 2020. Traditionell kandidiert Berlin alle 8 Jahre für den Sicherheitsrat. Durchgefallen war Deutschland bei einer Kandidatur bisher noch nie. Künstliche Intelligenz verbraucht nach Einschätzung der Vereinten Nationen immer mehr Strom. Bis 2030 werde KI rund 3% des weltweiten Stromverbrauchs ausmachen, heißt es in einem heute vorgestellten Bericht. Der CO2-Ausstoß durch KI entspräche dann dem eines Industrielandes wie Großbritannien. Auch der Flächenverbrauch, etwa durch Rechenzentren, nimmt demnach stark zu, ebenso wie der Wasserbedarf zur Kühlung. Viele dieser Belastungen treffen laut dem Bericht auch Regionen im globalen Süden, während die wirtschaftlichen Vorteile der KI vor allem in wenigen Industrieländern anfallen. Der US-Pharmakonzern Eli Lilly plant, seine Milliardeninvestitionen in Deutschland drastisch zu kürzen. Der Konzern wollte im rheinhessischen Alzey 2,5 Milliarden US-Dollar investieren. Nach Angaben des Unternehmens wird die Investition nun um die Hälfte gekürzt. Am Mittag hat bereits der Pharmakonzern Boehringer Ingelheim angekündigt, seine geplanten Investitionen in Deutschland von 900 Millionen Euro zu streichen. Beide Unternehmen nennen als Grund für ihre Entscheidung auch das geplante Sparpaket der Bundesregierung im Gesundheitswesen. Die Bundesregierung hat die Teilnahme von AfD-Politikern an einem Wirtschaftsforum in Russland als schädlich für die Interessen Deutschlands kritisiert. Ein Regierungssprecher sagte, die Russlandreise der AfD-Abgeordneten laufe klar den deutschen Interessen zuwider. Bei dem Wirtschaftsforum in St. Petersburg hat ein langjähriger Vertrauter von Kreml-Chef Putin den AfD-Bundestagsabgeordneten Frohnmeier empfangen. Frohnmeier hatte auch als AfD-Spitzenkandidat für die Landtagswahl in Baden-Württemberg kandidiert. Im Hohenlohe-Kreis hat ein Gericht erneut einen Strafbefehl wegen einer Beleidigung von Kanzler Merz erlassen. In einem Facebook-Post hatte ein Nutzer den CDU-Politiker als Lügenfritz bezeichnet. Darin sah das Amtsgericht Öhringen einen Strafbestand und verhängte eine Geldstrafe von 30 Tagessätzen. Vorher hatte ein Heilbronner Gericht schon den Ausdruck Lackaffe als Beleidigung gewertet, die Bezeichnung Pinocchio hingegen nicht. Merz war nach seinem Besuch in Heilbronn im vergangenen Oktober in Social Media teils scharf kritisiert worden. So viele Menschen wie noch nie haben in diesem Frühjahr den Mount Everest bestiegen. Nach Angaben der nepalesischen Tourismusbehörde erreichten mehr als 1000 Bergsteigerinnen und Bergsteiger den Gipfel des höchsten Berges der Erde. Der Bergsteigertourismus ist für Nepal eine wichtige Einnahmequelle, sorgt aber immer wieder für Kritik wegen des zu großen Andrangs am Mount Everest. SWR Nachrichten, Redaktion Christiane Sütterle. Der Wetterbericht für Baden-Württemberg und Rheinland-Pfalz. Mäßig warme und teils feuchte Atlantikluft kommt zu uns. Die Vorhersage: In der Nacht ist es teils gering, teils stark bewölkt. In Rheinland-Pfalz fallen ein paar Tropfen. Tiefstwerte 17 bis 9 Grad. Morgen viele Wolken, später breitet sich schauerartiger Regen aus. Auffrischender Südwestwind, maximal 15 Grad in der Eifel und bis 22 Grad in Oberschwaben. Freitag und Samstag wechselnd bewölkt mit Sonne und nur selten nass. Wenig geänderte Temperaturen. Es ist 19.04 Uhr.
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2: Guten Abend aus dem Pop-Up-Studio am Schillerplatz in Kaiserslautern. Die Türen sind offen, die Stadt sendet gewissermaßen mit. Kaiserslautern feiert sich gerade selbst 750 Jahre Stadtgeschichte und es gibt eine überraschend prominente Gratulantin.
3: Ja, hallihallo. Ich freue mich sehr, liebe Mitbürgerinnen und Mitbürger, lieber Herr Wilhelm, dass ich doch heute Abend noch mal schnell hier vorbeihotten konnte. Hallo, hier ist die Mutti. Wer kann sich noch an mich erinnern? Ich denke, einige. Ja, ich wünsche alles Liebe, alles Gute zum 750-jährigen Stadtjubiläum. Und jetzt gebe ich wieder zurück an den Herrn Wilhelm.
2: Danke.
3: Bis dann. Tschüssing.
2: Danke, Frau Merkel. Das war Marina Tamaschi vom Kabarett Die Untiere. Angela Merkel ist eine ihrer vielen Rollen, die sie auf der Kabarett Bühne übernimmt. Herzlich willkommen, ja. Maria Tamashi. Marina Tamashi ist zu Gast mit ihrem Partner Wolfgang Marschall. Die beiden herzlich willkommen. Mehr von Ihnen nach Musik von Future Islands aus Baltimore in SWR Kultur am Abend.

0: Das ist Dodie aus London mit ihrer Version von Old Devil Moon, Song von 1958 in SWR Kultur am Abend aus dem Pop-Up-Studio am Schillerplatz in Kaiserslautern. Hier kommen den ganzen Tag Menschen aus der Stadt vorbei, gucken, reden. Und wenn Sie jetzt schnell hier rüber spurten, dann können Sie noch Marina Tamashi und Wolfgang Marschall live sehen. Die Sängerin, Choreografin, Hörspielsprecherin, vielfach talentierte Marina Tamashi und der Autor, Psychologe und auch vielfach talentierte Wolfgang Marschall. Die beiden gehören als Kabarett Die Untiere fest zur Kulturszene in Kaiserslautern. Guten Abend an Sie beide.
1: Hallo.
2: Guten Abend.
0: Was war das für ein Tag? Ist Ihnen was eingefallen heute? Eine Szene, ein Scherz, ein Lied? War es ein produktiver Tag?
1: Bedingt, ja. Ich arbeite ja zurzeit an zwei verschiedenen Programmen. Das eine ist fürs Kabarett Dusche in Mannheim, neues Jahresprogramm. Das andere ist unsere Zusammenarbeit mit dem Pfalztheater, die dramatisierte Fassung der Freischärlerin. Das ist eine Novelle aus der Zeit des 48-49er Revolution von F.A. Karcher. Und ein Programm ein Projekt, das schon ewig bei mir sozusagen in der Warteschleife ist. Und jetzt haben wir gesagt, zum Jubiläum machen wir das, weil wir auch denken, dass wir mal den Lauteren zeigen müssen, wir sind nicht nur die Fußballstadt, sondern wir hatten auch mal wirklich eine prägende Rolle bei der Frage, wie bekommen wir hier den Feudalismus weg und die Demokratie hin. Und ich denke, das ist sehr wichtig, dass wir da uns mit befassen. Das sehen wir auch als Kabarett mittlerweile als unsere Aufgabe, dass wir sagen, wir wollen etwas gegen die AfD-Hochburg tun.
0: Wir sprechen darüber das Stück, das Sie da gerade schreiben, hier in der Sendung. Sie nennen Ihr Kabarett, ich muss genau hingucken, politeramusisches
2: genau.
0: Kabarett. Ich stolper jedes Mal
2: drüber. Genau.
0: Da steckt drin Politik.
1: Musik.
0: Literatur,
2: ja. Musik.
0: Und Musik.
2: Genau.
0: Was machen Sie auf der Bühne? Was passiert bei Ihnen?
1: Ja.
2: Viel.
1: Also wir haben einen großen Musikanteil, deswegen auch das Musikalische. Ja. Wir bemühen uns, weit von der gängigen Comedy entfernt zu bewegen. Also die Texte haben einen Anspruch. Mhm. Und das Kabarettistische ist natürlich auch, es ist ja auch eine Frage der Darstellung. Also wir haben auch schauspielerische Elemente in unserem Programm, wir haben auch Schauspieler, Marina ist ja auch Schauspielerin. Ich mache Lesekabarett, also das ist meine Spezialität, hat für mich den Vorteil, dass ich Programme permanent aktualisieren kann, weil ich sie nicht auswendig lernen muss. Ne? Und das liegt mir auch, da bin ich freier, als wenn ich kann ganz gut auswendig lernen, aber ich war immer wurde mal so ein bisschen vom Hans-Dieter Hüsch an die Hand genommen. Der hat gesagt, ich könnte sein Nachfolger werden. Und das habe ich mir dann auch vorgenommen. Er hat gesagt, ja, deswegen mache ich Lesekabarett.
0: Das sind große Stiefel, die Sie da anziehen.
1: Sehr große Stiefel,
0: ja. Und Sie entwickeln permanent weiter. Kein Bühnenprogramm ist wie das nächste von Ihrer Position aus, weil es immer, die Stadt entwickelt sich, das Leben entwickelt sich.
1: Wir haben seit 2010 haben wir monatlich ein 2-Stunden-Programm, manchmal war es auch länger, präsentiert mit aktuellen geschrieben und mit neuen Liedern. Also wir haben mittlerweile, sind mal so kurz drüber über unseren Fundus und beziehungsweise über das Archiv, und haben festgestellt, wir haben über 800 Lieder geschrieben. Ne? Und also 800, das sind eigene Lieder, aber es sind auch, Coverfassungen. Also da haben wir einfach Hits umgetextet auf kabarettistisch. Ne?
0: Das Singen ist Ihre Rolle. Was treiben Sie da alles auf der Bühne?
2: Auch singen, aber ich spreche auch, ich rezitiere natürlich auch, ich bin ja professionelle Sprecherin, auch ausgebildete Sängerin. Aber was natürlich auch eine meiner Hauptpunkte war, natürlich dann auch die Parodie, lange Zeit als Mutti Merkel.
0: Ja, das ist eine Paraderolle.
2: Seit 2010 war ich da unterwegs, also nicht nur auf den Bühnen hier in Kaiserslautern, sondern auch deutschlandweit und international. Aber immer wieder, das war dann halt die Hauptbühne hier in Kaiserslautern. Ich komme ja ursprünglich aus Mannheim, bin jetzt seit bald 18 Jahren hier in Kaiserslautern und habe natürlich jetzt auch eine Draufsicht nochmal und eine Einsicht in die Stadt Kaiserslautern, durfte ich in dieser Zeit einiges erleben, ja.
0: Über die Themen, die Sie verarbeiten in Ihrem Kabarett, werden wir noch sprechen. Was ich ganz lustig fand, Sie sagt mir, Sie sind in Mannheim geboren, aber wenn Sie mannheimerisch sprechen, monomerisch, dann müssen Sie das lernen, nehmen Sie mannheimerisch Unterricht.
2: Also das habe ich jetzt, den Unterricht habe ich jetzt hinter mir natürlich jetzt schon vor einigen Jahren. Da hatte ich mir für eine Rolle, musste ich dann quasi monomerisch lernen, weil ich einfach hochdeutsch aufgewachsen bin. Mein Vater Ungar, meine Mutter aus dem Badischen. Ich bin also eine Spätzle-Gulasch-Mischung. Und dementsprechend musste ich mir dann für eine Rolle. Und davon profitiert auch die Bertha Mutinger, die kommt aus Monnem und die ist unsere aus Wut mach Mut Bürgerin. Die kommt immer regelmäßig hier auf die Bühne. Ajo, und ich mache Zamba hier, Ramba Zamba.
0: Sie haben sich 2009 gegründet, das Kabarett wird bald volljährig. Staunen Sie selber manchmal drüber, dass Sie das so lange schaffen? Denn viel Unterstützung gibt es nicht.
1: Ja, wir haben, wie das schöne alte Revolutionslied, trotz alledem, wir haben also trotz alledem haben wir immer weitergemacht. Ne? Es ist sehr schwierig, es gibt wesentlich bessere Arbeitsbedingungen, zum Beispiel in Baden-Württemberg. Da gibt es einfach auch ein anderes Förderungssystem. Wir müssen hier sehr kämpfen. Es gibt hier Projektförderung, die nehmen wir auch gern in Anspruch. Wir wurden auch jetzt schon mehrfach von der Stadt unterstützt, vom Kulturamt. Das muss ich mal wieder sagen, Herr Dr. Dammann hat uns da wirklich auch geholfen. Der gesamten Szene allerdings, gerade in der Pandemie. Aber ansonsten, wir müssen halt schauen, dass wir das Publikum ist unser Fördertopf, ne? Wenn die nicht kommen, haben wir Pech gehabt.
2: Wir sind zwar freie Szene, aber unsere Produktionen sind so aufwendig, dass wir eigentlich ein Kabaretttheater sind, nur mit wechselnden Bühnen. Wir sind ja momentan immer wieder, oder wir sind seit 2020, haben wir regelmäßig hier im Sendesaal vom SWR gespielt und davor waren wir auf anderen verschiedenen Bühnen, haben aber unser monatliches Programm immer wieder hier präsentiert mit verschiedenen Titeln, aber und natürlich auch unsere Singspiele. Also die waren dann die richtig wie Theaterstücke eigentlich.
0: Ja. Wir merken uns den Satz, das Publikum ist der Fördertopf. Ja. Der ist schön. Wir hören ein Stück von Ihnen aus Ihrer Revue zum Stadtgeburtstag. Da fangen Sie in der Steinzeit an und erzählen die Geschichte von Kaiserslautern. Und der Höhepunkt ist dann das Lied vom Humbergturm. Solange der Humbergturm noch steht, für alle, die nicht aus Kaiserslautern kommen, was hat es mit diesem Humbergturm auf sich?
1: Das ist ein mittlerweile auch ein Wahrzeichen Kaiserslauterns mit einer sehr schönen Baugeschichte. Der ist nämlich, glaube ich, dreimal zusammengestürzt, als er um die Jahrhundertwende 19 auf 20 gebaut wurde. Und das ist er thront so über der Stadt im Wald und man kann die ganze Stadt beschauen, wenn man da die 35 Meter, ich weiß nicht, wie viele Stufen sind, hochgekraxelt ist, ne? Und es ist einfach Humbergturm, schon Eltern, Großeltern haben Ausflüge zum Humbergturm gemacht und wir haben gesagt, das ist das ultimative Wahrzeichen.
0: Solange der Humbergturm noch steht, das Kabarett Die Untiere in SWR Kultur am Abend.

0: Dankeschön.
1: Solange der Humbergturm noch steht, eine Liebeserklärung auch an die Stadt Kaiserslautern, aus der das Kabarett Die Untiere kommt.
2: Natürlich eine leicht toxische Liebeserklärung.
1: Ja.
2: Wir haben da ganz bewusst am Schluss noch mal auf so eine Schunkelsituation gesetzt. Da wurde auch geschunkelt dann. Ja, da waren die Leute glücklich.
1: Ja, hier im Studio gerade auch.
2: Also ja, das weiß ich. Es ist erbarmungslos, also von der Rhythmik her. Aber wir haben da natürlich in der Übertreibung steckt die Satire. Ne?
1: Wolfgang Marschall und Marina Tamaschi sind unsere Gäste in SWR Kultur am Abend. Sie treten zusammen auf als Kabarett Die Untiere. Was sind denn die kabarettistischen Themen in dieser Stadt? Worum geht es gerade für Sie? Was bewegt Sie?
2: Also, wir haben eine lange, sehr erfolgreiche Phase als Gegner der Mall gehabt hier, des Shoppingcenters.
1: Da muss man vielleicht kurz erklären, also Kaiserslautern, ungefähr 100.000 Einwohner, hat ein riesiges Einkaufszentrum in der Mitte, das ist die Mall, um die ist erbittert gestritten worden, sie ist gebaut worden, sie steht und sie gehörten da zu den Gegnern.
2: Wir waren die allerersten, die das kritisch betrachtet haben.
3: 2011, 2012?
2: So 2010 schon. 10 das war im Juni 2010 haben wir zum ersten Mal das thematisiert und da haben wir auch, muss ich sagen, einen großen Teil unseres Publikums rekrutieren können aus den Gegnern und aus den erbarmungslosen Befürwortern.
1: Die Gegner kamen, weil sie sich bestätigt fühlten. Die Befürworter wollten wissen, was haben sie denn für Argumente?
2: Genau, die wollten, weil wir immer gesagt haben, wir machen investigatives Kabarett und wir haben auch recherchiert. Das haben wir auch. Also da gab es dann, es gab mal eine Stadträtin, die war also absolut davon überzeugt, dass sie mit über 70 noch als Freelancerin die Werbeabteilung übernehmen könnte, der Mall, was ein großer Witz war. Und die saß immer, jeden Monat, mitten im Publikum und hat gebuht. Also wenn ich was gesagt habe, es ging los, buh. Nein, das, was der Wolfgang sagt, das stimmt so nicht, buh.
1: Ja.
2: Und ich habe dann immer gemeinerweise Recherchematerial mitgehabt. Ja, doch, das stimmt so, genau so ist es. Und so. Das hat ja viel noch nach sich gezogen, auch die sogenannte Neudefinition der Verkehrswege. Also vieles von dem Stauchaos, das wir haben, ist ja, weil man um die Mall rum irgendwie und dann hinten rein die Spindel hoch den Verkehr führen wollte. Und da ist vieles nicht unbedingt. Ich weiß noch, da hat man war in der Fruchthalle, wurde ein Verkehrsbeispiel gebracht, also so ein Computer animiert. Ne? Und man sah diese Spindel,
1: also
2: zum Parkdeck.
1: Die Parkdeck-Auffahrt.
2: Genau. Und dann sah man dann viele Autos. Und ist dann so wäre es jetzt, wenn Kerwe ist und der FCK spielt.
1: Also Fußballspiel und Kirmes gleichzeitig.
2: Genau. Dann haben wir gesehen, die kommen nicht vorwärts. Und da hieß es dann immer, der Fachmann hat gesagt, doch irgendwann gibt es die Lücke und die können weiterfahren.
1: Okay.
2: Und das war an sich schon Kabarett, was wir da gesehen haben.
1: Das ist ja ein globales Thema. Das haben ganz viele Städte. Wem gehört die Innenstadt? Wie wollen wir sie beleben? Wie wollen wir sie wieder bevölkern? Und hier ist es eben der Versuch des Einkaufszentrums gewesen, umstritten. Wie ist das denn, haben Sie eben schon Frau Tamaschi gehört als Angela Merkel? Wenn Sie da Ihre Lieder singen oder wenn Sie über Friedrich Merz scherzen, den Kanzler oder die SPD, das halt ja wahrscheinlich so ein bisschen Richtung Berlin, da wird das eher selten ankommen. Aber die Menschen, die hier Kommunalpolitik machen, die im Bürgermeisteramt sitzen und über die sie ihre Reime schreiben und ihre Lieder schreiben, die treffen sie auf der Straße, mit denen leben sie hier. Wie ist das?
3: Naja, es war nicht immer die große Liebe, aber ich denke, man hat sich gegenseitig respektiert und manche konnten auch über sich lachen und andere haben es dann halt bitter ernst genommen. Also es kommt jeweils auf den Charakter drauf an.
2: Wir haben uns ja sehr an unserem Oberbürgermeister Klausi, Dr. Klaus Weichel, abgearbeitet, weil der halt so die Mall befürwortet. Das war also der Hauptgrund. Ich habe mit ihm Biologie studiert hier in Kaiserslautern. Wir kennen uns also ewig. Wir haben als in seiner WG zusammen Pizza gebacken und anschließend gespült. Ich gespült, er abgetrocknet. Und dann komme ich auf einmal habe den wirklich hart attackiert. Und am Anfang war er not amused. Dann hat er uns sogar den Erstsemestern empfohlen, also so Vortrag gehalten, dass die Erstsemester hier in Lautern aufgeschlagen sind. Er sagt, da müsst ihr jeden Monat, wenn ich da durch den Kakao gezogen. Und es ist wirklich sehens- und hörenswert. Dann war er mal wieder beleidigt. Und jetzt haben wir bei der Kultursommereröffnung in der Fruchthalle standen wir am Tisch, haben noch ein Getränk zu uns genommen, auf einmal packt mich jemand von hinten und sagt, Wolfi, ich hab dich so vermisst. War er das? Ja. Und dann haben wir uns sehr nett unterhalten, habe ich gesagt, ich hab dich auch vermisst, weil im Moment, also es schafft, deinen Unterhaltungswert hat, es ist wirklich wahr, der hat einen Unterhaltungswert auf das Kabarett gehabt, das war sensationell.
3: Und dann haben wir noch ein schönes gemeinsames Foto gemacht mit dem Ex-Bürgermeister und der aktuellen Bürgermeisterin.
1: Ja. Also das ist Kabarett wirklich direkt an der Front. Im November kommt ein Programm von Ihnen ins Pfalztheater. Wir haben ja gehört, Sie entwickeln Ihre Programme eigentlich ständig weiter, aber das ist ein ganz neues, das hat auch mit dem Stadtgeburtstag zu tun. Daran schreiben Sie gerade, Herr Marschall, ein Kerngedanke dieses neuen Werkes. Die Stadt Kaiserslautern war Vorreiterin eigentlich der Demokratiebewegung.
2: Es war eines der Epizentren, ja. Mhm. Auf jeden Fall. Es war sogar so, das muss ich noch mal genauer recherchieren, aber ich habe es auf jeden Fall zuverlässig gelesen, dass das Hambacher Fest ursprünglich in Kaiserslautern, also nicht als Hambacher Fest, es wäre ein Kaiserslauterer Fest gewesen, aber aufgrund von irgendwelchen Spionen, die das den Bayern dann gemeldet haben, und da haben sie gesagt, zur Verwirrung sind sie dann nach Hambach hochgezogen, was natürlich getarnt als Familienausflug. Und man hat sich ja immer, die Pfälzer haben ja oft gedacht, unsere Hügellandschaft sei für das bayerische Gebirgsheer unpassierbar. Das war eine sehr, sehr schlimme Erfahrung, die sie nachher machen mussten. Das war tatsächlich so, die haben gedacht, wenn wir da in unserem Mittelgebirge sitzen, da auf 400 Meter.
1: Da kommt schon keiner.
2: Da kommt doch keiner hoch von denen. Ja. Ne?
1: Die kamen aber hoch.
2: Die kamen hoch. Ja. Und das ist vielleicht auch was Besonderes, also ein bisschen der westpfälzischen Lebensart, dass man so, manchmal hat man das Gefühl, wir zählen ja gar nichts, und da hat man das Gefühl, es gibt nichts Tolleres. Also das geht ganz schnell hier in Kaiserslautern.
1: Ja.
2: Der FCK gewinnt und ist die beste Truppe der ganzen Welt, und dann verliert er eine Woche später, und dann die geänderten, das Geldstrich, das ist das Allerletzte. Ja, das ist ganz typisch.
1: Hier. Ich glaube, Fußballfans aus aller Welt kennen dieses Gefühl. Hier in der Region, wo der Verein noch mal ganz anders gelebt wird, kennen sie es besonders. Die Untiere, das Kabarett, waren zu Gast hier bei SWR Kultur am Abend. Wir haben gelernt, Kaiserslautern hätte die Wiege der Demokratie in Deutschland werden können. Und das Publikum ist ein wichtiger Fördertopf für die Untiere. Ganz herzlichen Dank für Ihren Besuch hier im Pop-Up-Studio.
3: Danke für die Einladung.
2: Vielen Dank.
3: Sehen wir uns hoffentlich im November im Pfalztheater.
1: Sehr gerne. Danke, dass Sie da waren.
3: Ja. Alles klar. Tschüss.

0: Hier ist SWR Kultur am Abend. Wenn Sie unsere Sendung kennen, dann wissen Sie, einmal die Woche, nämlich freitags, gucken wir in die Buchhandlungen in Baden-Württemberg und Rheinland-Pfalz. Da wissen die Menschen, was ihre Kundinnen und Kunden gerade brauchen. Manchmal ist es ein Buch, manchmal ist es ein Gespräch. Und dann gibt es immer wieder spannende, fantasievolle Lesetipps aus dem Buchhändler-Blickwinkel. Einer unserer Buchhandlungen, das ist die Blaue Blume in Kaiserslautern. Und Morphy Burkhardt, der ist rübergekommen hier ins Studio, die 10 Minuten zu Fuß von seiner Buchhandlung in der Richard-Wagner-Straße ins Pop-Up-Studio hier am Schillerplatz. Hallo Herr Burkhardt, wie schön, dass Sie da sind.
1: Guten Abend.
0: Sie sind ein absoluter Vielleser. Was sind Sie für ein Typ? Eher so der, der sie brav hintereinander liest, seine Bücher, oder der, der einen vollen Nachttisch hat und es stapelt sich alles und wird parallel gelesen?
1: Der Nachttisch reicht nicht.
0: Ne?
1: Es liegt Nein, überall. Es liegt überall.
0: Und Sie können Parallelgeschichten weiterverfolgen dann auch?
1: Man muss das. Man muss das, wenn man so einen Job hat wie ich und den ernst nimmt. Weil man will ja auch so ein bisschen Überblick behalten, Überblick haben. Und gut, ich bedauere, dass man vieles dann vielleicht nicht zu Ende lesen kann. Aber wichtige und gute Sachen lese ich dann schon zu Ende.
0: Wie lange brauchen Sie als Buchhändler in einem Buch, um zu wissen, das kann ich jetzt mal meinen Leuten empfehlen? Welchen Teil davon?
1: Die Hälfte? Das ist schwierig. Wenn ich schon 3 Bücher von einem Autor gelesen habe oder kenne, dann reichen vielleicht 20 Seiten. Mhm. Wenn das nicht so ist, wenn es ein erstes ist, dann muss es schon ein Drittel und vielleicht noch ein Stück von weiter hinten sein.
0: Sie empfehlen dann auch natürlich Ihren Kundinnen und Kunden, wie wichtig sind denn diese Gespräche für Sie in der Buchhandlung, das Feedback auch?
1: Die Gespräche sind unheimlich wichtig und deswegen kommen die Leute auch zu uns und erkennen auch, was es wert ist, wenn ich eine persönliche, direkte Empfehlung kriege und wenn ich da jemand habe, den ich dann skeptisch angucken kann oder zu dem ich sagen kann, oh, ich weiß nicht oder so. Das kann ich ja beim Rechner alles nicht machen, wenn ich mir es vom Rechner empfehlen lasse oder von Listen. Und es ist bei uns da schon sehr wichtig. Und wir legen auch viel Wert drauf. Also ich frage zum Beispiel die Kunden immer zuerst, wenn es um Geschenk geht, was kannst du dir vorstellen? Oder was wollen sie denn lesen? Soll es in erster Linie sehr unterhaltend sein? Oder ist die Sprache wichtig? Oder ist die Handlung wichtig? Das muss man ja alles wissen. Und das kann man im Gespräch auch rausfinden.
0: Heute Mittag war eine Schulklasse zu Besuch. Worum ging es
1: ja
0: da?
1: Wir am 23. April, Welttag des Buches, schenken wir, der Deutsche Buchhandel sozusagen, den 4. und 5. Klassen ein Buch. Mhm. Und das holen die in der Buchhandlung ab. Und heute hat die letzte Klasse dieses Jahr ihr Buch abgeholt. Wir hatten 24 Klassen zu Gast, heute war es die letzte. Und wir bieten denen auch immer ein bisschen Programm. Also wir erklären, warum man lesen lernen soll und warum das wichtig ist. Das ist immer mehr oder weniger spannend, heute war es ganz toll. Und ganz wichtig, ich lese auch immer den Anfang vor. Das ist jetzt bei ganz guten Klassen vielleicht nicht ganz so wichtig, aber das ist bei etwas schwächeren Klassen sehr wichtig, weil die dann schon mal einen Anfang haben. Und wenn man an der richtigen Stelle aufhört, dann wollen sie schon wissen, wie es weitergeht.
0: Der Cliffhanger ist wichtig.
1: Ja.
0: Sie wollten eigentlich Informatik studieren, haben sich dann hier in Kaiserslautern für Mathematik und Physik eingeschrieben, eigentlich ein Mensch der Naturwissenschaften, so sieht's aus. Wie sind Sie denn dann zu den Büchern und zur Buchhandlung gekommen?
1: Also zu Büchern bin ich auch schon als Kind gekommen. Ich habe auch als Kind schon gelesen. Und zur Buchhandlung, ja, das war so in den politischen 70er Jahren, haben wir sozusagen Bücher gesucht, die wir in den meisten Buchhandlungen oder fast nirgends gefunden haben. Dann haben wir gesagt, okay, dann müssen wir das selber machen. Eigentlich nicht als Lebensaufgabe, sondern zuerst mal, damit wir die Sachen da haben und ökokritische, atomkritische, friedenspolitische Sachen und also in erster Linie politische Sachen. Und wir haben aber gesagt, als wir dann den Laden aufgemacht haben, wir wollen gleich Literatur dabei haben. Sofort. Und ich glaube, dass das unser Überleben war.
0: Das hat jetzt zu fast 50 Jahren
1: ja.
0: Buchhandlung
1: Nächstes Jahr
0: Blaue
1: sind 50
0: Blume
1: Jahre, ja.
0: gereicht. Sie sind 73, wenn ich das sagen darf. Ein
1: ja.
0: fitter
1: ja.
0: 73-Jähriger. Können Sie sich das vorstellen, nicht mehr in diesem Laden zu stehen? Haben Sie dieses Bild? Ist das denkbar vor Ihrem inneren Auge?
1: Es gibt Tage, da ist es denkbar. An anderen Tagen nicht.
0: Haben Sie denn noch einen Lesetipp für uns? Wir hören uns dann hoffentlich an einem der nächsten Freitage wieder. Einen könnten wir heute gebrauchen für den beginnenden Sommer?
1: Ja, es ist ein relativ wichtiges Buch, jetzt als Taschenbuch erschienen, von einer deutschen Autorin, die sich so ein bisschen orientiert hat an Thomas Mann, an den Buddenbrooks, weil es ist eine Familiengeschichte, man kann nicht sagen den Abstieg wie bei den Buddenbrooks, aber sie hat auch Anklänge an den Zauberberg und so. Es ist eine Schul

0: Auch, und das für mich beeindruckendste Szene da drin, das Silvester 32 wird gefeiert und da laufen Leute rum, die sind nicht eingeladen worden, haben aber so schwarze Armbinden an. Und das sind 40 bedrängende Seiten und ich habe selten so intensiv gelesen in die unmittelbare Geschichte vor dem 30. Januar.
1: Also Monika Zeiner, das Buch heißt Villa
0: Sternwald.
1: Sternbald. Ein Tipp von Morphy Burkhardt von der Blauen Blume in Kaiserslautern, einer unserer Buchhändlerinnen und Buchhändler, die wir immer wieder freitags in SWR Kultur am Abend gerne anrufen. Wir melden uns und hören uns hoffentlich. Danke, dass Sie unser Gast waren.
0: Bitte gern.

0: dass die Menschen total überarbeitet sind und am Ende sogar zu müde, um einander zu lieben. 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
0: Ja, Tristan Reiling ist durch die offene Tür des Pop-Up-Studios in Kaiserslautern gekommen. Der trägt zusammen mit Moritz Schelius und Lenny Lorenz die Musik für SWR Kultur am Abend zusammen. Hallo Tristan.
2: Hallo Anno.
0: Das kriegen wir immer wieder zu hören. Das weißt du auch, dass Menschen ganz besonders wegen der Musik am Abend mit den Ohren dabei sind. Mhm. Was hört ihr denn alles? Wie findet ihr die Musik für den Abend? Wie tragt ihr die zusammen?
2: Ich benutze da ganz gerne dieses Bild von so einem Bauchladen mit ganz vielen Kästchen und Fächern, die man durchsuchen kann und auch vor allem durchhören kann, denn das machen wir ja. Ich würde mal mit dem wichtigsten Kasten vielleicht anfangen, das ist unser Mailfach ganz einfach. Mhm. Wir bekommen natürlich ganz viel Post, also Mails einfach von Labels, von Promoagenturen, aber auch von den Musikerinnen und Musikerinnen selbst, die uns ihre Songs, ihre neuen Alben vorschlagen und sagen, hey, spiel das doch mal im Radio. Und die hören wir natürlich alle durch und entscheiden dann, was wir letztendlich davon spielen. Dann schauen wir natürlich auch bei den anderen Sendern, bei den anderen Radiosendern in Deutschland, was die so ins Programm holen, gucken, kann man da vielleicht auch was übernehmen. Und wir schauen aber auch bei Radiosendern auf der ganzen Welt, in Frankreich, bei Radio France, bei FIP zum Beispiel, in den USA, bei NPR, KEXP gibt es so ein kleiner Sender, die haben interessante Sachen. Genau, da findet man auch immer was. Und für uns ist auch sehr wichtig die Plattform Bandcamp. Vielleicht hat das der eine oder andere schon mal gehört. Das ist quasi so eine Plattform, da können Musikerinnen und Musiker ihre Musik einfach einstellen, selbstständig und verkaufen. Auch Merch, T-Shirts und sowas. Ist für uns wichtig, weil wir da sehr viel verfolgen und uns auch anmelden für ein Newsletter zum Beispiel. Und wenn möglich, kaufen wir die Musik auch dort. Denn da fließt nämlich sehr viel Geld an die Künstler direkt.
0: Das geht dann an die Künstler direkt, ja.
2: Genau, aber eins will ich nicht verschweigen, auch Streamingdienste wie Spotify zum Beispiel sind für uns wichtig. Da gibt es eine Menge Playlists, wo wir uns durchhören.
0: Also die Musik der ganzen Welt taucht bei euch auf. Und wenn euch ein Song dann besonders gut gefällt, dann macht ihr ihn gerne zum Song des Tages. Du hast heute mitgebracht einen Song von Laura Veers aus Portland, Oregon in den USA. Mhm. Ihr neues Album ist angekündigt für August. Heißt Temple Songs. Das klingt nach, ja, nach großer, sakraler Musik.
2: Ja, das klingt edel. Die Wahrheit ist etwas einfacher. Der Tempel, der ist nämlich bei ihr im Garten. Sie hat nämlich hinter ihrem Haus ein Studio aufgebaut, selbstständig. Und das nennt sie Temple of Bloom, also Tempel der Blüte. Und deshalb heißt dieses Album auch Temple Songs. Das Selbstgemachte, das ist ihr ganz wichtig, das schreibt sie auch in allen Pressetexten jetzt zu diesem Album, dass sie die Lieder in einem Take zu Hause selbstständig aufgenommen hat und auch wenn es nicht ganz perfekt war, dass sie dann nicht nachgebessert hat und nicht mal Kopfhörer benutzt hat zum Einspielen. Und das ist was ich dann doch interessant finde, weil ich das in letzter Zeit sehr oft lese, dass Musikerinnen und Musiker ganz bewusst diese glatte, saubere oder zu glatte Produktion vermeiden. Und dass sie auch wollen, man hört, dass da jemand atmet oder dass da jemand gerade umgreift. Und ich glaube, das ist so diese Abgrenzung zu diesem ja, gut produzierten Popsong, den man mittlerweile eben leider mit KI-Programmen in ein paar Sekunden, mit ein paar Klicks herstellen kann.
0: Also das Unperfekte aus dem Gartenhaus. Du hast von dem Album Temple Songs mitgebracht, Flying into Darkness. Ist das so schwer und so düster, wie der Titel vermuten lässt, Flying Darkness?
2: Auch da ist es wieder einfacher, als es klingt oder als man vielleicht denkt. Sie hat diesen Song nämlich nachts im Flugzeug geschrieben und so erklärt sich dieser Titel schon mal. Aber es geht nicht ums Fliegen, sondern sie schreibt dazu, dass sie in letzter Zeit ganz viel und oft darüber nachdenkt, wie man mit dem, was man tut, die Welt so ein bisschen besser machen kann. Wie man sich auch nicht aus der Ruhe bringen lässt von all den schlimmen Sachen, die gerade passieren, von den Kriegen, von den mächtigen Menschen, die für Hektik und vielleicht auch für Angst sorgen. Wie man die Welt ein bisschen gerechter machen kann. Also im Grunde ist es so ein Weltverbesserungslied, das vielleicht unspektakulär klingt aufs Erste, aber das hat so einen sehr passend unschuldigen, verträumten Charakter und der gefällt mir doch sehr gut.
0: Flying into Darkness, unser Song des Tages, vorgestellt von Tristan Reiling, jetzt in SWR Kultur am Abend. Laura Veers.

0: SWR Kultur am Abend. Am Mittwoch aus Kaiserslautern, der Abend vor dem Feiertag und vielleicht für Sie auch vor einem langen Wochenende. Unsere Reporterin Theresa Gunkel, die ist am Nachmittag mal in der Stadt hier unterwegs gewesen und hat nach Plänen für dieses möglicherweise lange Wochenende gefragt.
1: Wir werden bei gutem, mittleren oder auch nicht so gutem Wetter in die Gartenschau gehen. Auf jeden Fall, das ist immer schön.
2: Ja, es ist schwierig geworden. Ich denke, 21 ist sicherlich sehr repräsentativ. Die Jugend wird wahrscheinlich eher in die Steinstraße gehen oder in eine der zahlreichen Shisha-Bars. Aber ich gehe zu Hause in den Garten.
3: Also auf jeden Fall im Moment auf die Kerwe gehen. Ist ja eigentlich eine ganz gute Aktivität. Das ist so ein Volksfest, würde ich mal sagen. Da gibt es ganz viele Fahrgeschäfte, ganz viel Essen. Sehr groß auch hier. Ansonsten in die Stadt bummeln gehen. Abends kann man immer irgendwo sitzen, was trinken. Das mache ich eigentlich ganz gerne. Und ansonsten halt mit Freunden verbringen, draußen sein, kann man eigentlich hier ganz gut.
4: Ja, aber wo geht man Laudern hin? Fußball ist gerade nicht, ne? Da Kerwe, die müsste auf jeden Fall das Wochenende noch gehen. Dann haben wir ja hier einen Wildpark, der ist sehr schön. Der japanische Garten ist ein Traum, kann man echt gut hingehen.
5: Das sind immer in Kaiserslautern am Wochenende unheimlich viel Musik.
4: Frage, kriegt man da jetzt noch Karten? Aber das wird ja gar nicht so schlimm, das Wochenende. Kann man auch in den Wald gehen, der ist sehr schön hier.
6: Also ich kann immer sehr wärmstens empfehlen das Pfalztheater natürlich. Am Donnerstag läuft Romeo und Julia, das ist ein Ballett. Und dann am Schillerplatz gibt es ein langes Wochenende. Donnerstag gibt es 80s, Freitag gibt es von der Emmerich-Smoller-Musikschule ein Ensemble, Swing-Musik, glaube ich. Und Samstag gibt es dann, ich habe mich gerade heute erkundigt, Samstag gibt es auch noch tolle Filmmusik. Und Sonntag gibt es wahrscheinlich wieder Pfalztheater. Also es gibt ganz, ganz viel.
7: Es gibt immer mal kleinere Veranstaltungen, Wein im Park zum Beispiel. Oder auch gerade, wo die Stadt auch 750 Jahre alt wird, ist ja eigentlich am Schillerplatz oft was los. Die Stadt macht schon was, ja. Es hat sich schon auch viel gewandelt in den letzten paar Jahren.
0: Also je nach Blickwinkel ist viel geboten in Kaiserslautern. Wir sind froh, dass wir hier sein durften mit dem Pop-Up-Studio. Redaktion von SWR Kultur am Abend heute. Martina Köbel, Musik Tristan Reiling, unsere Reporterin Theresa Gunkel war unterwegs. Danke an das Team und die Technik hier im Pop-Up-Studio und in Kaiserslautern und in Baden-Baden. Ich bin Anno Wilhelm, wünsche einen schönen Abend.

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1: 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Drei Schwergewichte der Improvisation in Ulm. Versteckte Melodien, unerwartete Klänge und raffinierte Rhythmen. Das liefert das Trio Kimura Guy Hemingway. Schön ist deren Gründungsgeschichte. Pianistin Izumi Kimura schrieb einfach ihre musikalischen Idole Barry Guy und Jerry Hemingway an. Als Antwort kam kein Autogramm, sondern eine Einladung zum Musizieren. Es entstand ein Trio, das die Grenzen zwischen Jazz, neuer Musik und freier Improvisation auslotet. Mal lyrisch und zurückhaltend, dann voller Energie und Überraschungen. Kimura Guy Hemingway, kommenden Montag, 20 Uhr, Stadthaus Ulm. Eine Woche lang wird Mainz zur Literaturbühne. Im Mittelpunkt steht Milena Michiko-Fleschers Roman »Oben Erde, unten Himmel«. Darin heuert Susu, alleinstehende Hamstermama, ausgerechnet in der Tatortreinigung von Herrn Sakai an und findet zwischen den Toten aus ihrer Einsamkeit heraus. Insgesamt gibt es mehr als 40 Veranstaltungen, von Manga- oder Cyanotypie-Workshops über Diskussionen zur Frage, wie gut kennt ihr euren Nachbarn, bis hin zum Kirschblütenpicknick. Zum Abschluss lädt eine Marathonlesung mit Musik zum Schmökern ein. Mainz liest ein Buch ab Sonntag bis 14. Juni.

0: Harry Potter in Heidelberg. 8 Töne reichen, um Hedwig fliegen zu lassen. John Williams war durch Star Wars, E.T. oder Indiana Jones längst eine Legende, als ihm mit der Musik für Harry Potter ein weiteres Werk mit Kultstatus gelang. Was im Kino oft nebenbei läuft, entfaltet erst live seine ganze Klangpracht. Schauspielerin Katharina Kessler führt durch das interaktive Familienkonzert. Die Besucher helfen ihr dabei, Besen fliegen zu lassen, Zaubertränke zum Blubbern zu bringen und das Böse zu vertreiben. Magische Klänge aus Hogwarts. Samstag, 15 Uhr, Konzerthaus Stadthalle Heidelberg.
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2: Um 20 Uhr mit Jonathan Wiese. Die Grünen haben Bundeskanzler Merz und Außenminister Wadefuhl für das Scheitern Deutschlands bei der Wahl zum Weltsicherheitsrat verantwortlich gemacht. Die Vize-Fraktionsvorsitzende Brugger sagte, die Bundesregierung habe sich international zu wenig profiliert, etwa beim Klimaschutz. Linken-Chefin Schwertner sprach von einer Schlappe für Merz. Dies sei die Quittung dafür, dass er Völkerrechtsbrüche nicht eindeutig benannt habe, etwa von den USA oder Israel. Als nichtständige Mitglieder in den Weltsicherheitsrat gewählt wurden Österreich und Portugal. Künstliche Intelligenz verbraucht nach Einschätzung der Vereinten Nationen immer mehr Strom. Bis 2030 werde KI rund 3% des weltweiten Stromverbrauchs ausmachen, heißt es in einem heute vorgestellten Bericht. Der CO2-Ausstoß durch KI entspreche dann dem eines Industrielandes wie Großbritannien. Auch der Flächenverbrauch, etwa durch Rechenzentren, nimmt demnach stark zu, ebenso wie der Wasserbedarf zur Kühlung. Der US-Pharmakonzern Eli Lilly plant, seine Milliardeninvestitionen in Deutschland drastisch zu kürzen. Der Konzern wollte im rheinhessischen Alzey 2,5 Milliarden US-Dollar investieren. Nach Angaben des Unternehmens wird die Investition nun um die Hälfte gekürzt. Am Mittag hat bereits der Pharmakonzern Boehringer Ingelheim angekündigt, seine geplanten Investitionen in Deutschland von 900 Millionen Euro zu streichen. Beide Unternehmen nennen als Grund für ihre Entscheidung auch das geplante Sparpaket der Bundesregierung im Gesundheitswesen. Die AfD-Fraktion im Stuttgarter Landtag muss in ihrem bisherigen Gebäude bleiben und bekommt keinen größeren Sitzungsraum. Das hat die Landtagsverwaltung dem SWR mitgeteilt. Die AfD hatte einen Tausch gefordert und dies mit ihrer angewachsenen Fraktion begründet. Doch Grüne, CDU und SPD haben demnach gegen einen Tausch votiert und damit die AfD überstimmt. Um ausreichend Platz zu schaffen, sollen die bisherigen Räume umgebaut werden. So viele Menschen wie noch nie haben in diesem Frühjahr den Mount Everest bestiegen. Nach Angaben der nepalesischen Tourismusbehörde erreichten mehr als 1000 Bergsteigerinnen und Bergsteiger den Gipfel des höchsten Berges der Erde. Der Bergsteigertourismus ist für Nepal eine wichtige Einnahmequelle, sorgt aber immer wieder für Kritik wegen des zu großen Andrangs am Mount Everest. SWR Nachrichten, Redaktion Christiane Sütterle. Das Wetter in Baden-Württemberg und Rheinland-Pfalz. In der Nacht teils gering, teils stark bewölkt, in Rheinland-Pfalz gegen morgen lokal nass. Tiefstwerte 17 bis 9 Grad. Morgen viele Wolken, im Tagesverlauf schauerartiger Regen, bei maximal 15 Grad in der Eifel bis 22 Grad in Oberschwaben. Freitag und Samstag wechselnd bewölkt mit Sonne und nur selten nass. Es ist 20.03 Uhr.
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3: Einen schönen guten Abend. Nico Holonitsch begrüßt Sie zu einem Konzert des Deutschen Sinfonieorchesters Berlin unter der Leitung des Ehrendirigenten des Orchesters, Kent Nagano. Gleich zu Beginn ein kleines Rätsel für Sie. Es tanzt, es lärmt, es klingt und kracht. Man glaubt, es sei die wilde Nacht. Na, was ist es? Genau, Goethes Faust aus der berühmten Walpurgisnacht. Und dieses Konzert haben wir am Tag nach der Nacht aufgezeichnet und diese mystische Nacht der Hexen und Geister gewissermaßen für Sie verlängert. Denn hier lässt gleich das DSO als erstes Stück die Mittagshexe von Antonín Dvořák durch den Saal flattern. Danach betreten wir den mystischen Raum von Richard Wagners Tristan und Isolde. hören daraus das Vorspiel und den Liebestod. Und auch nach der Pause bleiben wir in einer geheimnisvollen Zwischenwelt, in der sich Realität und Übersinnliches, Liebe und Besessenheit quasi untrennbar voneinander verweben. Bei einem Stück von Leonard Bernstein, was heute Abend zum ersten Mal in Deutschland komplett gespielt wird, eine Premiere also, das Werk Dybbuk. Aber zunächst gleich erstmal die Mittagshexe von Dvorak. Als der nach 2,5 Jahren in den USA, wo er als Hochschuldirektor wirkte, nach Prag zurückkam, hatte er von der reinen Konzertmusik einfach genug und wollte nur noch inhaltsbezogen komponieren, also Opern oder Tondichtungen nach literarischen Vorlagen. Dafür wählte er gern Sagen und Märchen von Jaromir Erben, wie zum Beispiel dessen Mittagshexe. Die Handlung ist schnell erzählt. Eine Mutter droht ihrem unruhigen Kind, dass, wenn es nicht brav ist, dann gleich die Mittagshexe kommt. Ja, und dann steht sie auch plötzlich tatsächlich im Raum. Was also als alltägliche Szene beginnt, kippt allmählich ins Unheimliche. Man hört förmlich, wie sich die Spannung aufbaut, wie das Bedrohliche immer näher rückt, bis hin zu einem abrupten, erschütternden Höhepunkt. Kleiner Spoiler, das eigentlich Schreckliche passiert nicht durch die Hexe, sondern durch die Mutter selbst. Das Deutsche Sinfonieorchester Berlin unter der Leitung von Kent Nagano.

Das war die symphonische Dichtung Die Mittagshexe von Antonín Dvořák, gespielt vom Deutschen Symphonieorchester Berlin unter der Leitung von Kent Nagano, der übrigens Ehrendirigent des DSO ist, ein Titel, den das Orchester bisher nur zweimal vergeben hat. In dieser Spielzeit macht er insgesamt 6 Konzertprogramme mit dem DSO und verlässt nach 10 Jahren auch die Hamburger Staatsoper als Generalmusikdirektor und übernimmt dann die Leitung des spanischen Nationalorchesters in Madrid. Und der Komponist des nächsten Stückes gilt als Meister der opulenten, dichten Musik. Richard Wagner. Zwischen 1857 und 1859 komponierte er seine Oper Tristan und Isolde. Ich würde sagen, neben Romeo und Julia der bekannteste Stoff zweier Liebender, die gemeinsam in den Tod gehen. Und genau diesen Liebestod und das Vorspiel dazu hören wir jetzt gleich hier. Das Interessante an der Musik ist, sie strebt nicht nach einem Ziel, sondern kreist quasi immer weiter, immer tiefer, ohne sich jemals aufzulösen. Gleich am Anfang der Oper steht der berühmte Tristan-Akkord, sein halb verminderter Septakkord, der sich, wie gesagt, nie richtig auflöst, durch das ganze Stück zieht und damit genau diese unstillbare Sehnsucht der Liebenden in Musik übersetzt. Kent Nagano und das Deutsche Sinfonieorchester Berlin mit dem Vorspiel und dem Liebestod aus Wagners berühmter, wunderschöner Oper Tristan und Isolde.

Das war aus der Berliner Philharmonie, das Deutsche Sinfonieorchester Berlin unter der Leitung von Kentner Garno. Mit dem Vorspiel und Liebestod aus Wagners berühmter Oper Tristan und Isolde. Ja, also wie in der Mittagshexe leider auch hier kein Happy End für sie. Wagner schrieb die Oper übrigens auf der Flucht vor immensen Schulden. Lebte in Saus und Braus, Seide, teure Möbel, also chronisch überschuldet. Sie hören das ARD-Konzert, heute präsentiert von Radio 3 vom RBB, mit einem Konzert, das wir am 1. Mai in der Berliner Philharmonie aufgenommen haben. Wir bekommen jetzt ein gar nicht mal so bekanntes Stück von dem gar nicht mal so unbekannten Leonard Bernstein zu hören. Ein späteres Werk von ihm, ursprünglich für das New York Ballet, also als Ballettmusik komponiert, mit dem Namen Dybbuk. Ein Dybbuk ist in der jüdischen Mystik eine ruhelose, tote Seele, die keinen Frieden findet,

verhindern, diese Liebe. Und nach seinem Tod kehrt der junge Mann als Geist zurück und bemächtigt sich ihrer Seele, besetzt sie als Dämon. Das Werk von Bernstein hatte bei diesem Konzert seine Premiere in Deutschland, wurde vorher noch nie komplett hier bei uns aufgeführt. Neben dem Orchester werden Sie jetzt auch gleich zwei Sänger hören, Sam Carl, ein britisch-amerikanischer Bassbariton aus London, und Johannes Kammer, seit 2018 Ensemblemitglied der Staatsoper Stuttgart. Die Book von Leonard Bernstein.

Das war das Konzert des Deutschen Sinfonieorchesters Berlin unter der Leitung seines Ehrendirigenten Kent Nagano vom 1. Mai diesen Jahres. Unser Konzertabend ist aber noch nicht vorbei für Sie. Wir haben noch etwas Zeit, deshalb hören Sie jetzt eine Aufnahme mit dem DSO und der Kent Nagano von 2020, Schumanns dritte Sinfonie, S-Dur.

Das war die dritte Symphonie von Robert Schumann, S-Dur, von 2020 mit dem Deutschen Symphonieorchester Berlin unter der Leitung von Kent Nagano. Das war das ARD-Konzert heute aus Berlin, präsentiert von Radio 3 vom RBB. Mein Name ist Nico Holonitsch. Ich wünsche Ihnen jetzt noch einen schönen guten Abend.

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1: Um 22 Uhr mit Jonathan Wiese. Deutschland hat erstmals den Einzug in den Weltsicherheitsrat verpasst. Bei der Abstimmung in New York unterlag die Bundesrepublik Portugal und Österreich. Außenminister Wadephul sprach von einer herben Niederlage. Bundeskanzler Merz teilte mit, dass Deutschland sein Ziel zwar nicht erreicht habe, aber weiterhin ein verlässlicher Stützpfeiler des multilateralen Systems sein werde. Die Grünen nannten das Ergebnis blamabel, die Linke sehen es als Quittung dafür, dass Deutschland Völkerrechtsbrüche nicht eindeutig benannt habe. US-Präsident Trump wird nach Angaben von Außenminister Rubio am NATO-Gipfel im Juli in der Türkei teilnehmen. In Washington sagte er, die USA seien zwar nach wie vor Mitglied der NATO, aber die NATO benötige tiefgreifende Veränderungen. Die USA haben angekündigt, Truppen aus Europa abzuziehen. Sie drängen seit längerem darauf, dass die europäischen NATO-Staaten mehr Verantwortung für die Verteidigung des Bündnisgebietes übernehmen. Der Ebola-Ausbruch im Kongo ist noch nicht unter Kontrolle. Der Chef der Weltgesundheitsorganisation Tedros sagte, man hinke im Kampf gegen das Virus weiter hinterher. Im Kongo gibt es mehr als 340 bestätigte Fälle. 62 Menschen sind an Ebola gestorben. Die WHO arbeite weiter mit Hochdruck an der Entwicklung eines Impfstoffes gegen die seltene Virusvariante, so Tedros. Der rheinland-pfälzische Ministerpräsident Schnieder will die angekündigten Investitionskürzungen von Pharmakonzernen ernst nehmen. Das US-Unternehmen Eli Lilly hatte mitgeteilt, seine Milliardeninvestitionen in Allzeit zu halbieren und Boehringer Ingelheim will 900 Millionen Euro nicht mehr in deutsche Standorte fließen lassen. Beide Unternehmen verweisen auch auf die Sparpläne der Bundesregierung im Gesundheitswesen. Der CDU-Politiker Schnieder sagte, er werde im laufenden Gesetzgebungsverfahren in Berlin vermittelnd Einfluss nehmen. Wirtschaftsminister Ebling, SPD, nannte die Entscheidung einen Weckruf für die Bundesregierung. Die AfD-Fraktion im Stuttgarter Landtag muss in ihrem bisherigen Gebäude bleiben und bekommt keinen größeren Sitzungsraum. Das hat die Landtagsverwaltung dem SWR mitgeteilt. Die AfD hatte einen Tausch gefordert und dies mit ihrer angewachsenen Fraktion begründet. Doch Grüne, CDU und SPD haben demnach gegen einen Tausch votiert und damit die AfD überstimmt. Um ausreichend Platz zu schaffen, sollen die bisherigen Räume umgebaut werden. SWR Nachrichten, Redaktion Christiane Sütterle. Das Wetter in Baden-Württemberg und Rheinland-Pfalz. In der Nacht teils gering, teils stark bewölkt. In Rheinland-Pfalz gegen morgen lokal nass, Tiefstwerte 17 bis 9 Grad. Morgen viele Wolken, im Tagesverlauf schauerartiger Regen bei maximal 15 Grad in der Eifel bis 22 Grad in Oberschwaben. Freitag und Samstag wechselnd bewölkt, mit Sonne und nur selten nass. 22.03 Uhr.
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3: Das Magazin. Mit dem Beginn des Sommers laufen in deutschen Städten wieder die Christopher Street Day Paraden. Anlässlich dieser Feiern des queeren Lebens haben wir heute einen kleinen Schwerpunkt auf Jazz und Queerness. Historisch ist das ein konfliktreiches Randthema, quasi eine Nische in der Nische. Im aktuellen Jazz gibt es aber immer mehr queere Akteurinnen und Akteure. Dazu zählt auch die nicht-binäre Posaunistin und Komponistin Kalia Vandeveer, eine der spannendsten jungen Stimmen des US-Jazz. Nächste Woche erscheint das neue Album von Kalia Vandeveer. Mana heißt es. Und hier ist daraus das Stück Waiting. Ich bin Niklas Wandt.

Ein atmosphärischer, weitschweifiger Einstieg. Waiting von Kalia Vandeveer aus ihrem kommende Woche erscheinenden Album Mana. Ein Album, das Vandeveer komplett solo eingespielt hat. Von den Synthesizer-Atmosphären, Piano und ihrer Stimme hin zu ihrem Hauptinstrument, der Posaune. Jazz, Ambient und Elektropop verwischen unentwirrbar in den tiefen Hallräumen dieser Stücke. Melancholische, schwermütige Sounds sind das. Vielleicht liegt es daran, dass Kalia Vandeveer ihre Musik auch als Heilmittel in der Auseinandersetzung mit der eigenen Vergangenheit benutzt, mit erlittenem Unrecht und traumatischen Situationen. In einem vielbeachteten Artikel mit dem Titel Token Girl hat sich Kalia Vandeveer mit dem Rassismus und der Misogynie auseinandergesetzt, die sie als Musikstudentin an der doch ziemlich prestigeträchtigen New Yorker Juilliard School erfahren hat. Unter Lehrkräften und unter Kommilitonen gleichermaßen. Wohlgemerkt eine Institution, von der sie während ihres Studiums als Gesicht für Öffentlichkeitskampagnen und für Diversität eingesetzt worden ist. Frauen- und Queerfeindlichkeit ist auch in Jazzstrukturen immer noch ein Thema. Wenn die Diskussion auch heute schon ein ganzes Stück weiter ist als noch in den 1990er Jahren. Das liegt auch an queeren Pionieren wie zum Beispiel Fred Hirsch. Er zählt zu den vollendetsten Pianisten des US-Jazz und er hat sich 1993 öffentlich zu seiner Homosexualität und zu seiner HIV-Erkrankung bekannt. Damit ist er so ziemlich der erste geoutete Jazz-Pianist. Für das kommende Album von Fred Hirsch hat sein Stammlabel ECM das Archiv geöffnet. Feebles, Fables and Ferns ist 1988 entstanden, im Duo mit dem 2022 verstorbenen Gitarristen Mick Goodrick. Eine sehr kompatible Paarung. Fred Hirsch und Mick Goodrick spielen sich flüssig die Bälle zu. Sie scheinen die Gedanken des jeweils anderen zu vervollständigen. Etwa im sehr verspielten Titelstück Feebles, Fables and Ferns.

0: Feebles, Fables and Ferns, das ist das Titelstück des kommenden Duo-Albums von Mick Goodrick, Gitarre, und Fred Hirsch, Piano. Aufgenommen 1988 und am 19.06. erstmals auf CD erhältlich. Schön, dieses sehr kompatible Duo zusammen zu hören. Live geht das leider nicht mehr. Mick Goodrick ist nämlich 2022 verstorben. Dass Fred Hirsch noch unter den Lebenden weilt und auch noch so umtriebig ist, das ist gar nicht so selbstverständlich. Er ist ein Kämpfer. 2008 ist er nach einem AIDS-bedingten septischen Schock für 2 Monate ins Koma gefallen und hat sich anschließend das Laufen, Sprechen und Klavierspielen neu beibringen müssen. Natürlich ist er längst zu einer großen Form zurückgekehrt. Fred Hirsch war auch einer der ersten offen schwulen Jazzmusiker überhaupt. Anfang der 90er Jahre, auf der Höhe der AIDS-Hysterie, war das ein mutiger Schritt, für den er viel hat einstecken müssen, mit dem er aber auch viel dazu beigetragen hat, queere Identität im Jazz überhaupt erst einmal sichtbar zu machen. Heute sind queere Künstlerinnen im Jazz weltweit keine Ausnahmeerscheinung mehr. Ganz im Gegenteil. Manuela Krause hat sich mit 2 von ihnen unterhalten.
1: Toleranz, Diversität, Offenheit. Begriffe, die im Zusammenhang mit Jazz gerne genutzt werden und das öffentliche Bild prägen. Der Blick in die Geschichte zeigt jedoch ein ganz anderes Bild. Die prägenden Figuren waren fast ausschließlich Männer mit sehr traditionellen Rollenbildern. Weibliche sowie marginalisierte, geschlechtliche und sexuelle Identitäten blieben auf den großen Bühnen eine Seltenheit. Und Frauen sowie queere, nicht-binäre oder transgeschlechtliche Kunstschaffende blieben meist ohne große Karrierechancen. Inzwischen hat sich die Situation deutlich verbessert. Unter dem Motto Music has no gender but attitude eröffnet das Holly Schlott Unique Ensemble zum Beispiel in diesem Jahr die Jazzwoche Berlin. Ein wichtiges und positives kulturpolitisches Zeichen. Dennoch erleben queere MusikerInnen nach wie vor Feindseligkeit, Ausgrenzung und Diskriminierung.
2: Ich glaube, es gibt eine Menge Homophobie, und zwar in jedem Land, in dem ich je gewesen bin. Die Homosexualität ist ja nicht bloß ein Teil von mir. Es ist das, was ich bin, und es ist untrennbar verbunden mit meiner Kunst, damit, wie ich mich präsentiere oder damit, wie ich Musik mache. Und daher weiß ich jedes Mal, wenn ich hinaus in die Welt gehe, nicht, ob ich jemandem begegnen werde, der mich deswegen verurteilt. Aber es passiert sehr oft.
3: It happens very often, yeah.
1: Die britische Komponistin, Percussionistin, Produzentin und Instrumentenbauerin Bex Birch ist verheiratet und lebt mit ihrer Frau seit einigen Jahren in Berlin. Zum Thema Homophobie hat sie eine sehr klare, starke und friedvolle Haltung.
3: I don't think I'm angry about that. No, I mean.
2: Ich glaube nicht, dass ich deswegen wütend bin. Meine Erfahrung bei Homophobie ist die, das hat gar nichts mit mir und der anderen Person zu tun. Sobald sie hören, dass meine Partnerin eine Frau ist, macht es in ihrem Kopf einfach Klick. Aber das hat überhaupt nichts mit ihren Erfahrungen mit mir zu tun. Es liegt an etwas ganz anderem. Das ist nichts Persönliches. Ich nehme es nicht persönlich.
3: It's actually nothing to do with me. And it's not personal. I don't take it personal.

0: Lange Zeit hat es jungen KünstlerInnen im Jazz an queeren Vorbildern gefehlt, an denen sie sich orientieren und in diesem Genre repräsentiert sehen konnten. Das gilt auch noch für einen Großteil der Generation von queeren MusikerInnen, die wir heute auf den Bühnen erleben, wie Bex Birch oder die französische, in der Schweiz in Lausanne lebende Bassklarinettistin und Bandleaderin Chloé Marcigny. Chloé wurde im Körper eines Mannes geboren. Am Ende ihres zweiten Masterstudiums vor 3 Jahren hat sie ihr Coming-out als Transperson. Inzwischen unterrichtet die Jazzmusikerin unter anderem in Lausanne an der Hochschule und ist selbst ein Vorbild, das Mut macht.
1: 2 von meinen 9 Studierenden sind queer. Und sie haben mir gesagt, dass diese Ausbildung mit dem vorherigen Lehrer keine Option gewesen wäre. Ja, es wärmt mir das Herz, das muss ich schon sagen.

0: Auf der Bühne und in ihrer Musik lässt sich Chloé Mazzini vom Jazz der 1960er Jahre inspirieren. Daraus entwickelt sie tiefgründige Jazz-Kompositionen, die von den physikalischen Phänomenen unseres Universums und der Erforschung des Weltraums inspiriert sind.
1: Meine eine Leidenschaft ist die Jazzmusik und meine andere Leidenschaft sind die Osmologie und die Astronomie. Und ich bin hier, um darüber zu sprechen. Jeder Cis-Mann auf diesem Planeten kann völlig problemlos über alles sprechen, was ihn interessiert. Und ich sehe absolut keinen Grund, warum ich nicht genau dasselbe tun sollte. Natürlich könnte ich auch meine Transition zum Thema machen, aber das will ich auf der Bühne nicht. Genau das ist es, was ich jungen MusikerInnen und besonders jungen queeren MusikerInnen vermitteln möchte. Sprecht über die Themen, die ihr liebt. Habt keine Angst davor. Denn wir sind jetzt hier und wir werden auch weiterhin hier sein. Und wir wollen gesehen und gehört werden, genau wie alle anderen auch.
0: Auch Bex Birch weiß, wie wichtig queere Sichtbarkeit im Jazz ist, vor allem auf den Bühnen renommierter Festivals. Gerade war sie zu Gast in Moers und hat dort sehr positive Erfahrungen gemacht.
2: Allein durch die Körper, die dort anwesend waren, durch die Menschen, die gefeiert wurden, denen die Bühne geboten wurde. Für mich war das ein ganz klares Zeichen dafür, dass queere Menschen ganz selbstverständlich mitgefeiert wurden. Aber ohne, dass daraus ein großes Thema gemacht wurde. Dadurch, dass man nicht darüber gesprochen hat, wurde meiner Meinung nach ein viel größerer Respekt gezeigt. Es ist ein ziemlich eindrucksvolles Erlebnis, sich in einem Raum zu befinden, in dem man sich dank der bewussten Absicht und Programmgestaltung mit seinem ganzen Sein willkommen fühlt. All of me felt welcome.

Manuela Krause über queere Identitäten im Jazz. Heute können sie schon selbstverständlicher gelebt werden. Noch vor wenigen Jahrzehnten waren die eigene Identität und die sexuelle Orientierung etwas, das man oft im Privaten, im Verborgenen gelebt hat. Eine, die zeitlebens ganz offen mit ihrer Homosexualität umgegangen ist, ist die Pianistin Irene Schweizer aus Zürich. Gestern wäre sie 85 Jahre alt geworden. Sie war eine der wenigen weiblichen Akteurinnen in der freien Improvisationsszene. So wie die zumeist männlichen Improvisatoren selber unter Ignoranz und Unverständnis der Musikkritik zu leiden hatten, so kritisch haben sie damals jegliche Aktivitäten von Improvisatorinnen beäugt. Auch als Reaktion darauf hat Irene Schweizer Ende der 1970er Jahre die Feminist Improvising Group mitbegründet und satirische Performances auf die Bühne gebracht. Mit dabei unter anderem die Sängerin Maggie Nichols und die Kontrabassistin Joëlle Leandre. Mit ihnen hat Irene Schweizer auch viele Jahre im Trio Les Diaboliques gespielt. Schweizer hat das Klavier mit großer Energie und immer mit vollem Körpereinsatz gespielt, mit großer Spannbreite und einem Bewusstsein für Brüche. Von dichten Clustern bis hin zu sanften, lyrischen Momenten. 2024 ist sie im Alter von 83 Jahren verstorben. Und 2016 hat der SWR ihr Konzert im Nationaltheater Mannheim im Rahmen des Festivals Enjoy Jazz mitgeschnitten. Hier ist daraus ihr Blues for Crellier.

0: Blues for Crellier von Irin Schweizer, aufgezeichnet 2016 beim Enjoy Jazz Festival in Mannheim. Die Zürcherin war nicht nur eine der führenden Pianistinnen des europäischen Free Jazz, sondern auch als offen lesbisch lebende Frau eine Pionierin in einer männerdominierten Szene. Wenn ich an den freien Jazz der 1970er Jahre denke, den sie so entscheidend mitgeprägt hat, dann denke ich immer auch an Fotografien und Artworks, Konzertplakate und Albumcover. Die Hüllen von Irin Schweizers Stammlabel FMP, der Free Music Production zum Beispiel, mit ihrer hausgemachten Ästhetik, so Collagen, Skizzen, Fotomontagen und Fotokopien waren das oft. Zwischen der bildenden Kunst und dem Jazz gab es aber auch vorher schon Verbindungen. Der Jazz hat seit dem frühen 20. Jahrhundert bildende Künstler magnetisch angezogen. Die Ausstellung United by Jazz in der Pasinger Fabrik in München widmet sich dieser Verbindung zwischen Jazz und bildender Kunst. Ich habe mit Stefan Maria Mittendorf gesprochen, dem Kurator der Ausstellung United by Jazz. Herr Mittendorf, schön, dass Sie sich die Zeit genommen haben.
1: Ja, ich freue mich sehr.
0: Wie sind Sie zum ersten Mal auf die Verbindung von Jazz und bildender Kunst gestoßen? Gab es da Schlüsselerlebnisse oder vielleicht auch Schlüsselwerke, die Sie gesehen haben?
1: In der Tat gab es Schlüsselerlebnisse in der bildenden Kunst und ich möchte zwei Künstler anführen. Zunächst einmal den niederländischen Maler Piet Mondrian, einen der wichtigsten Vertreter der konkreten Kunst und Mitbegründer der Künstlervereinigung De Stijl, der 1940 vor den Auswirkungen des Zweiten Weltkriegs nach New York geflüchtet war und in Downtown in Manhattan durch die Jazzlokale und Jazzclubs gezogen ist, in einer Zeit, als die Jazzmusik eigentlich sich vom Swing befreien sollte und der Bebop dann die Hauptstilrichtung sein sollte. Er war begeistert von dem Phänomen des Jazz in New York und hat darauf mit zwei Gemälden geantwortet. Also er hat sozusagen diese Rhythmen des Jazz in bildnerische Kompositionen übertragen. Und eines von diesen Bildern habe ich Anfang der 2000er Jahre im MoMA in New York gesehen mit dem Titel Broadway Boogie Woogie. Und dieses Gemälde ist insofern faszinierend, weil man auf der einen Seite eine Struktur hat, die versucht, auf den Rhythmus zu reagieren. Und auf der anderen Seite hat man eine Struktur in dem Bild, die reagiert auf die Straßenverläufe in Manhattan. Da haben wir ja so dieses Schachbrettmuster. Und man verbindet ja Piet Mondrian auch in der Regel mit einer Bildstruktur, die dem Schachbrettmuster eigentlich sehr ähnlich sein soll. Und das Zweite, was ich heranführen möchte, ist ein Maler, Jackson Pollock, der etwas später, dann Anfang der 50er Jahre, sehr viel Jazzmusik in seinem Atelier gehört hat. Also er ließ sich durch die Musik direkt bei der Atelierarbeit inspirieren und er ist dann eines Tages auf die Idee gekommen, also so wie eigentlich im Jazz improvisiert wird, möchte er auch seine Gemälde ja gemäß eines improvisierten Vorgangs malen. Und er hat dann die Leinwand einfach von der Staffelei genommen, sie an den Boden gelegt und hat begonnen, die Farbe darauf zu spritzen und nicht mehr irgendetwas Figuratives oder anderes zu malen, sondern die Farbe einfach in großen Gesten und Rhythmen auf die Leinwand zu spritzen. Und das war dann seine malerische Antwort auf den Jazz oder seine Übersetzung des Jazz in Malerei. Und Jackson Pollock wurde eigentlich ab dieser Zeit auch als Jack the Dripper bezeichnet.
0: Innerhalb der Ausstellung gibt es einen Themenschwerpunkt zu Queerness und Jazz. Wie ist es denn zu diesem Themenschwerpunkt gekommen?
1: Eigentlich durch meine Recherche nach einem Künstler, nach einer Künstlerin, die aus dem Bereich Queer Jazz kommt. Also die Ausstellung wird ja begleitet von einer Konzertreihe. Ich wollte gerne einen Gast einladen aus diesem Kontext und bin dann auf Erik Leuthäuser gestoßen. Und habe mich im vergangenen Jahr, im Anfang September, mit dem Jazzmusiker in Berlin getroffen. Er hat mir dann so ein bisschen erzählt, was er so macht und so weiter. Auch von seinem Konzeptalbum Sucht, was vor 2 Jahren, 2024, auf den Markt kam. Und dann hat er mir aber auch gleichzeitig Fotografien des in Kolumbien geborenen Fotografen David Mesa gezeigt. Also David Mesa hat mit Erik Leuthäuser eine ja, Fotosession gemacht, muss man sagen. Und diese Fotos haben mich an Fotografien des jungen Wolfgang Tillmanns erinnert, als er 1993, nachdem er sein Studium in Deutschland abgeschlossen hatte, nach London gegangen war und dort mit seiner Kamera Menschen und Ereignisse seiner Umgebung festgehalten hat. Und darunter waren auch seine Freundinnen aus der Techno-Szene. Und er hat dann quasi diese Freundinnen und Freunde an den Orten fotografiert, wo sie sich halt damals aufgehalten haben. Und ich habe dann innerhalb der Ausstellung so eine Ecke der Galerie und dort wird eine Auswahl von diesen Fotografien, von diesen Porträts von Erik Leuthäuser präsentiert.
0: Und das lief dann quasi recherchemäßig auch ganz eng im Austausch mit ihm ab. Ne? Habe ich richtig verstanden?
1: Also die Auswahl, die habe ich getroffen, beziehungsweise er hat sowas noch nie vorher erlebt. Also diese Fotos wurden noch nie ausgestellt. Also aufgrund meiner Expertise als Kurator und als Kunsthistoriker habe ich dieses Konzept entwickelt. Also die Fotos wurden vorher noch nie gezeigt und ich habe wirklich versucht, sie zu begreifen in ihrer ganzen Subjektivität und auf diese Art und Weise neben dem Musiker noch mal ein anderes Bild von Erik Leuthäuser zu transportieren.
0: Zum Abschluss vielleicht noch eine persönliche Einschätzung. Denken Sie, dass das Thema Queerness im Jazz bereits, sagen wir mal, die nötige Repräsentanz hat oder ist da noch Luft nach oben?
1: Da ist auf alle Fälle noch Luft nach oben, das muss man schon sagen. Zwar wurde ja 2023 in Bremen, als der Deutsche Jazzpreis verliehen wurde, ein Sonderpreis verliehen an Queer Cheer Community for Jazz and Improvised Music. Und das ist ja eine Gruppe, zu der unter anderem auch Erik Leuthäuser neben Julia Kadel, Laura Winkler und Friede Merz gehört. Aber ich denke, dass da deutlich noch Luft nach oben ist. Und vielleicht ist es ja ein kleiner Beitrag, den die Ausstellung United by Jazz hier leisten kann.
0: Stefan Maria Mittendorf von der Pasinger Fabrik in München über die Ausstellung United by Jazz. Vielen Dank.
1: Ja, ich danke. Prima, super.
0: Die Ausstellung United by Jazz läuft noch bis zum 12.07. Die Öffnungszeiten sind zwischen Dienstag und Samstag von 15 bis 19 Uhr und am Sonntag zwischen 14 und 18 Uhr. Karten für die Ausstellung gibt es direkt am Eingang zu den Ausstellungsräumen im Obergeschoss. Weitere Infos zur Ausstellung gibt es unter www.pasingerfabrik.de. Porträtfotos von ihm sind Teil der Ausstellung United by Jazz. Die Rede ist vom jungen Berliner Sänger und Komponisten Erik Leuthäuser. Hier ist ein Stück aus seinem 2024 erschienenen Album Sucht in einem ganz eigenen Bereich zwischen Jazz und elektronischem Pop. Sperrig und auch zugänglich zugleich. Dieser Song heißt Panik.
2: Es ist

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0: Ein Hineinhorchen in die Stille. Eine Musik, die sanft verklingt und wieder gemächlich Atem schöpft. Cantus vom Katrin Pechloff Trio. Katrin Pechloff, Harfe, Christian Weidner, Saxophon und Robert Landfermann, Kontrabass. Letzte Woche ist ihr neues Album Hyperobjekt erschienen. Die drei spielen seit vielen Jahren zusammen. Ein Vertrauen, das man diesem Kammerjazz anhört, in dem auch immer die klassische Ausbildung von Katrin Pechloff durchscheint. Ihre Liebe zu Komponisten wie Olivier Messiaen und Claude Debussy. Die Grenzen zwischen komponierten Formen und Improvisationen verwischen bis ins Unkenntliche. Ganz Ähnliches könnte man auch über Paramount Quartet sagen, das Debütalbum der gleichnamigen Band um Saxophonstar Joe Lovano aus New York City. Lovano kennt den Bassisten Asante Santi Di Briano und den Schlagzeuger Will Calhoun schon seit den 1980er Jahren. Das erste Mal im Trio gespielt haben sie 2023 bei einem Benefizkonzert. Schon bei ihren ersten gemeinsamen Sessions flogen die Funken. Gitarrist Julian Large vervollständigte die Band zum Quartett. Lovanos ehemaliger Student am Berklee College in Boston, den er kennengelernt hatte, als er gerade mal 14 Jahre alt war.
1: I was playing with McCoy Tyner in San Francisco, in Oakland, at the club called Yoshi's. Julian's father brought him to the gig, and he was there, and we met. He was an up-and-coming young musician on the scene in San Francisco, the Bay Area. His reputation preceded him even at that age. From his passion about playing music and songs, he already was playing songs and learning about the construction of melodies and harmonies, the sequence of harmonies, and listening to folks, you know.
0: Joe Lovano hat Julian Large kennengelernt, als er gerade mit McCoy Tyner in Oakland im Yoshi's gespielt hat. Julians Vater brachte ihn mit zum Gig. Schon damals war er in der Bay Area ein bekanntes Nachwuchstalent. Damals wollte er schon alles erfahren über die Strukturen von Stücken und Melodien, und er hörte wahnsinnig viel zu.
1: And then once I played this trio concert with Santi and Will, I thought bringing Julian in on it would be like a perfect match. Different generations of players, multicultural explorations in the feeling, in the rhythm spirit of the music, and the melody that is in your heart, you know. Everybody plays with a melodic conception also.
0: Nachdem Joe Lovano dann mit Santi Di Briano und Will Calhoun im Trio gespielt hatte, erschien ihm Julian Large als die perfekte Ergänzung. So sind mehrere Generationen in der Band vereint und viele Hintergründe, von denen der Rhythmusgeist und die Melodie im Herzen erkundet wird. Jeder von den vier Musikern im Quartett, auch der Schlagzeuger, spielt melodisch, so sagt es Joe Lovano. Und dieses melodische Zusammenspiel ist gerade in den freieren Stücken des Paramount Quartetts schön nachzuvollziehen. Enge, aufmerksame Interaktionen, das gegenseitige Vervollständigen der Gedanken, gerade zwischen Joe Lovano und Julian Large. Das forsche Sopransaxophon, das große, vollmundige Tenorsaxophon und die blitzgescheite Gitarre mit überraschenden, kantigen Einschüben. Etwa im Stück The Great Outdoors.

0: The Great Outdoors von Joe Lovano und dem Paramount Quartet aus dem selbstbetitelten Album dieser neuen Band, eines der großen Meister des Saxophons. Ein Sprung nach Baden-Württemberg, genauer gesagt in die Landeshauptstadt Stuttgart. Hier lebt die Familie Graf. Gitarrist Yoshi lehrte seinen Sohn Gizmo das Spiel. Gizmo Graf gilt heute mit Anfang 30 als einer der größten Virtuosen im Swing Manouche, auch bekannt als Gypsy Jazz, der Musik, die in den 1930er Jahren aus der Fusion von traditioneller Sinti-Musik und dem Swing entstanden ist. Yoshi Graf spielt heute im Trio seines Sohnes Gizmo die Rhythmusgitarre, Schwester Cheyenne Graf singt. Ein richtiges Familienunternehmen. Seit 2020 richten sie auch das jährliche Gypsy Guitar Weekend aus. Was im Schrebergarten der Familie im kleinen Kreis angefangen hat, ist mittlerweile auf ein gut gefülltes Wochenende für rund 30 Teilnehmer in einem Hotel und Tagungszentrum angewachsen. Kommenden Samstag, den 6.6., geht das diesjährige Gypsy Guitar Weekend los. Mit Workshops, Jam-Sessions und gemütlichem Beisammensein mit Familie Graf und Gastdozenten, die zu den führenden Stimmen im europäischen Manouche Jazz gehören. Darunter sind der französische Gitarrist Adrien Moniard und der holländische Geiger Christian van Hemert. Gizmo Graf?
1: Was ich natürlich total schön finde, ist, dass wir eben durch unsere Musik sehr gute Kontakte haben mit anderen Musikern. Man müsste die Situation irgendwie lange suchen, dass man die so präsent hat für so einen Unterricht. Der Lifestyle dann auch, mit abends dann noch zusammensitzen am Lagerfeuer und so, dass wir das so ein bisschen einfach den Leuten näher bringen und denen die Möglichkeit auch geben, sage ich jetzt mal, denn nicht sind die, dass sie das auch mal einfach erleben, weil es echt was Spannendes ist.
0: Für das Gypsy Guitar Weekend am kommenden Wochenende in Stuttgart sind noch wenige Plätze frei. Anmelden kann man sich unter gypsyguitar-weekend.de, Gypsy mit 2 Y. Weitere Infos zu Gizmo Graf gibt es unter www.gizmograf.de. Zum Abschluss dieser Sendung noch ein Stück vom Gizmo Graf Trio zusammen mit Cheyenne Graf am Gesang. Dieses Stück heißt Senza Fine. 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Wir freuen uns auf Post. Mein Name ist Niklas Wandt. Tschüss und auf Wiederhören.

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1: Um 23 Uhr mit Jonathan Wiese. Die Bundesbürger schätzen die wirtschaftliche Lage in Deutschland immer schlechter ein. Wie aus dem ARD-Deutschland-Trend hervorgeht, halten nur noch 13% der Befragten die Lage für positiv, 7% weniger als im Januar. Rund 85% bezeichnen die Wirtschaftslage als weniger gut oder schlecht. Mehr als ein Viertel sieht die wirtschaftliche Lage als wichtigste Aufgabe für die Politik. Der rheinland-pfälzische Ministerpräsident Schnieder will die angekündigten Investitionskürzungen von Pharmakonzernen ernst nehmen. Das US-Unternehmen Eli Lilly hatte mitgeteilt, seine Milliardeninvestitionen in Allzeit zu halbieren und Boehringer Ingelheim will 900 Millionen Euro nicht mehr in deutsche Standorte fließen lassen. Beide Unternehmen verweisen auch auf die Sparpläne der Bundesregierung im Gesundheitswesen. Der CDU-Politiker Schnieder sagte, er werde im laufenden Gesetzgebungsverfahren in Berlin vermittelnd Einfluss nehmen. Wirtschaftsminister Ebling, SPD, nannte die Entscheidung einen Weckruf für die Bundesregierung. Die Ukraine und Moldau sind einer möglichen EU-Mitgliedschaft einen Schritt weitergekommen. Die EU hat erste Beitrittsverhandlungen eingeleitet, erklärte die zyprische EU-Ratspräsidentschaft. Ungarn hatte diesen Schritt bisher blockiert und jetzt sein Veto zurückgezogen. Die Ukraine und Moldau haben seit 4 Jahren EU-Beitrittsstatus. Beitrittsverhandlungen dauern in der Regel mehrere Jahre. Deutschland hat erstmals den Einzug in den Weltsicherheitsrat verpasst. Bei der Abstimmung in New York unterlag die Bundesrepublik Portugal und Österreich. Außenminister Wadefuhl sprach von einer herben Niederlage. Bundeskanzler Merz teilte mit, dass Deutschland sein Ziel zwar nicht erreicht habe, aber weiterhin ein verlässlicher Stützpfeiler des multilateralen Systems sein werde. Die Grünen nannten das Ergebnis blamabel. Die Linke sehen es als Quittung dafür, dass Deutschland Völkerrechtsbrüche nicht eindeutig benannt habe. Der Ebola-Ausbruch im Kongo ist noch nicht unter Kontrolle. Der Chef der Weltgesundheitsorganisation Tedros sagte, man hinke im Kampf gegen das Virus weiter hinterher. Im Kongo gibt es mehr als 360 bestätigte Fälle. 62 Menschen sind an Ebola gestorben. Die WHO arbeite weiter mit Hochdruck an der Entwicklung eines Impfstoffes gegen die seltene Virusvariante, so Tedros. SWR Nachrichten, Redaktion Christiane Sütterle. Das Wetter in Baden-Württemberg und Rheinland-Pfalz. In der Nacht teils gering, teils stark bewölkt, in Rheinland-Pfalz gegen morgen lokal nass. Tiefstwerte 17 bis 9 Grad. Morgen viele Wolken, im Tagesverlauf schauerartiger Regen bei maximal 15 Grad in der Eifel bis 22 Grad in Oberschwaben. Freitag und Samstag wechselnd bewölkt mit Sonne und nur selten nass. Die Zeit 23.03 Uhr.
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2: Mit Bernd Künzig. Hallo. Karl Maria von Weber und eine Grand Opéra à l'Allemande. Der Komponist lebt kurz, aber intensiv. Nur 50 Lebensjahre sind ihm vergönnt, in denen er die Romantik der deutschen Musik miterfindet. Vor allem mit seinem populärsten Werk wird das verbunden mit seiner Oper Der Freischütz. Dieser musikalischen Gründungsurkunde einer deutsch-romantischen Oper folgen noch 2 weitere Bühnenwerke mit Euryanthe und Oberon. An den Erfolg des Freischütz können sie nicht anknüpfen, vielleicht zu Unrecht. Wie und was aus der heroischen Oper Euryanthe werden sollte, darum geht es in unserer Musikstunde. Die Spatzen pfeifen es von den Dächern. Im übertragenen Sinne ist es so nach der Berliner Uraufführung des Freischütz. Aus allen Winkeln der Stadt erklingen Webers Melodien. Neben dem Brautchor ist es der Jägerchor, bis heute Webers die Zeiten überdauernde Hits. In seiner nächsten Oper Euryanthe knüpft Weber an solch liedhaften Erfolg an. Vielleicht ist es etwas einfallslos, aber es ist wieder ein Jägerchor, der im dritten Akt intoniert wird.

Der Rundfunkchor Leipzig und die Staatskapelle Dresden, geleitet von Marek Janowski, mit dem Jägerchor aus dem dritten Akt von Webers Euryanthe. Im Unterschied zum populären Freischützchor ist dieser neue Jägerchor keine in sich abgeschlossene Nummer eines Chorliedes. Er ist dramaturgisch und szenisch eingebunden in die Auffindung der im Wald ausgesetzten Titelheldin. Euryanthe, zu Unrecht schwerer Schuld verklagt, droht gerade von Adular gemeuchelt zu werden. Er beschuldigt sie der Untreue und des Verrats. Da taucht eine Riesenschlange auf. Euryanthe wirft sich tapfer vor das Ungeheuer und schützt ihren Geliebten. Der wird durch solch heldenhaftes Verhalten umgestimmt und lässt Euryanthe in der Wildnis überleben. Dort wird sie von der königlichen Jagdgesellschaft entdeckt und an den Hof zurückgebracht, wo schon das Happy End wartet. Die Zusammenfassung des Geschehens lässt erahnen, woran Webers zweiter großer Opernstreich bis auf den heutigen Tag krankt: an einer kruden Geschichte und holpriger Dramaturgie. Beides wird vor allem der Librettistin angelastet, der sicher nicht erstklassigen Dichterin Helmina von Chessy. Nach zwei gescheiterten Ehen gelangt die alleinerziehende Mutter zweier Kinder 1817 nach Dresden. Geboren ist sie in Berlin als Wilhelmine von Klenke. Ihr zweiter Mann ist der französische Orientalist Antoine Léonard de Chessy, von dem sie sich nach 5 Jahren trennt und von Paris in ihre preußische Heimat zurückkehrt. Schon als Kind wird sie Mina gerufen und macht aus ihrem Vornamen den Künstlernamen Helmina. Der Adelstitel ist in Preußen gutes Marketing. So etwas kennt Weber gut, denn auch er führt das von. Eigentlich zu Unrecht. Hilfreich ist es trotzdem. Im Dresdner Singkreis treffen die echte und der falsche Adelige aufeinander. Helmina bietet dem erfolgreichen Komponisten Texte zur Vertonung an. Als freischaffende und alleinerziehende Schriftstellerin braucht sie ein Einkommen. Weber wird bald auf das Angebot eingehen. In Wien wird der Freischütz unter Webers Leitung ein Riesenerfolg. Die damalige Rossini-Manie wird durch einen Weber-Rausch abgelöst und der Komponist erhält den Auftrag für ein neues Bühnenwerk. Weber will für Wien auf keinen Fall das Muster eines deutsch-romantischen Singspiels mit gesprochenen Zwischentexten wiederholen. Stattdessen möchte er ein durchkomponiertes Bühnenstück haben, eine große, romantisch-heroische Oper, wie es sie bislang nicht gibt. Vorbild ist ihm auch sein alter Studienfreund Giacomo Meyerbeer und seine 1819 in Venedig uraufgeführte Emma di Resburgo. In dieser Oper findet Weber ein Komponieren, das die Koloratur nicht als selbstgenügsame Vorführung der geübten Gurgel einer Sängerin einsetzt, sondern als Ausdruck der aus einer Handlung rührenden emotionalen Steigerung, hier aufgrund des Emma geraubten Kindes.

Diana Damrau, der Chœur de l'Opéra National de Lyon und das von Emmanuel Villaume geleitete Orchestre National de Lyon mit der Arie der Emma aus dem ersten Akt von Giacomo Meyerbeers Oper Emma di Resburgo. Dieser Tonfall aus einer italienischen Oper Meyerbeers wird Weber zu einem Vorbild. Die emotionale Hochspannung in die Höhe strebender Koloratur überträgt er ins deutsch-romantische Milieu seiner Euryanthe. Diesmal rast aber nicht die verfolgte Unschuld der Titelheldin, sondern die Rachsucht ihrer eifersüchtigen Gegenspielerin Eglantine. Sie verbündet sich mit Adolars Gegner Lysiard in einer Intrige. Euryanthe soll des Treuebruchs bezichtigt werden, damit Adolar sie fallen lässt und Eglantine ihn für sich gewinnen kann. Als Lysiard sich auf das Geschäft einlässt, rastet Rita Hunter aus, als Eglantine vor rachsüchtigem Glück mit der Staatskapelle Dresden unter Marek Janowski.

Meyerbeer, der Freund, ist allerdings nicht Webers einziges Vorbild für die Gestaltung einer deutsch-romantischen Heldenoper. Da gibt es noch den Italiener Gaspare Spontini. Weber wäre eigentlich gerne nach Berlin als Kapellmeister an das Schauspielhaus gegangen. Doch der preußische Hof bevorzugt den vielgefragten Komponisten und Dirigenten Gaspare Spontini. Der bringt seine jüngste Schöpfung aus Paris mit nach Berlin. Olympie ist zwar eine klassische Angelegenheit über die hintergangene Witwe des ermordeten Mazedoniers Alexander der Große, aber eben auch eine der großen Emotionen des Heroischen. Der anfänglich skeptische E.T.A. Hoffmann besorgt die deutsche Übersetzung. In einer ausführlichen Besprechung hält er Spontinis Weg für den einzig gangbaren für eine heroische Oper deutschen Formats. Weber stimmt ihm darin zu. Er kennt die Werke Spontinis. In Dresden führt er 1818 dessen größten Erfolg, die Vestalin, auf. Er ändert sogar die Sitzordnung des Orchesters, zieht die tiefen Instrumente zur besseren Klangpracht zusammen. Die Kritik lobt. Das Orchester habe diese Musik nie so vollkommen vorgetragen. Der Hof dagegen rümpft die Nase angesichts der Änderung des Gewohnten. Das wirkt der höfischen Theaterbürokratie offensichtlich zu deutsch umstürzlerisch, man solle doch bitte beim bewährt Italienischen bleiben. Zudem dirigiert nicht mehr der Konzertmeister mit dem Geigenbogen die komplexen Verhältnisse, sondern Kapellmeister Weber als eigenständiger musikalischer Leiter. Zwar noch nicht mit einem Taktstock, sondern mit einer damals üblichen zusammengerollten Notenpapierrolle.

der Chor der ausziehenden Vestalinnen aus Gasparis Pontinis La Vestale, gesungen vom Flams Radiochor mit Les Talents Lyriques unter Christophe Rousset. Ein Tableau mit Chor und Marsch. Solche großformatigen Szenen faszinieren das Publikum. Oper bigger than life. Hinzu kommt der Einbezug des Balletts als Spektakel, das nur bedingt durch Handlung motiviert ist. Das wird zu einem gültigen Maßstab für eine sogenannte Grand Opéra, eine große Oper im französischen Stil. Wer damit in Paris Erfolg haben will, hat sich daran zu halten. Wagner wird sehr viel später damit leidvolle Erfahrungen machen bei der französischen Fassung seiner historischen Ritteroper Tannhäuser und der Sängerkrieg auf der Wartburg. Er setzt das Ballett an die falsche Stelle, nämlich gleich zu Beginn des ersten Akts nach der Ouvertüre. Weber macht das in Euryanthe hingegen richtig. Getanzt wird erst im dritten Akt. Allerdings vereint er wie sein Vorbild Spontini das optisch Spektakuläre mit dem szenisch-musikalischen. Weber verbindet Chor, Orchester und Bühnenmusik für die Feier des heldenhaften siegreicher Rittertruppen. Ballett und Chor gehen bei solchen Szenen eine bis dahin in der deutschen Oper noch nie gesehene und gehörte Hochzeit ein.

Der Rundfunkchor Leipzig und die Staatskapelle Dresden unter Leitung von Marek Janowski mit dem Einzug der Ritter, Jubeltöne, Heldensöhne aus dem ersten Akt von Webers Euryanthe in der SWR Kultur Musikstunde. Solch musikalisch effektvolles Raffinement hilft nichts. Die Uraufführung der Oper in Wien am 25. Oktober 1823 wird lediglich ein Achtungserfolg. Der Freischütz-Enthusiast Franz Schubert lässt kein gutes Haar an der Oper. Vor allem hält er den Text Helmina von Gesis für gänzlich misslungen. Das hindert ihn allerdings nicht, kurz darauf für ihr Theaterstück Rosamunde eine Bühnenmusik zu komponieren. Dabei hätte Schubert wie Weber wissen können, dass die Dichterin über wenig Theatererfahrung, vielleicht sogar wenig Talent verfügt. Dafür aber über erheblichen Geschäftssinn. Selbstbewusstsein hat die selbstständige Autorin und alleinerziehende Mutter. Das braucht sie auch, um bei Weber immer wieder Nachzahlungen und höhere Beteiligungen für ihr Libretto zu fordern. Weber bezeichnet sie deshalb als Scheusal. Etwas mehr Empathie wäre angebracht gewesen. Weber hat nämlich auch Familie. 1822 wird endlich der lang ersehnte Sohn geboren. Eine Tochter ist nach nur einem Jahr gestorben und Webers Frau Caroline erleidet mehrere Fehlgeburten. Der Sohn wird nach der Figur des Max aus Webers Freischütz benannt. Der Vater weiß aber auch, was es bedeutet, für eine nun dreiköpfige Familie sorgen zu müssen. Viel Arbeit für nicht immer gerechten Lohn. Und da hätte er durchaus etwas mehr Verständnis für die familiale und ökonomische Lage seiner Librettistin aufbringen können. In die Librettofalle tappt er aber selbst verschuldet. Von Gesis schlägt Weber nämlich auch tauglichere Stoffe für eine deutsch-romantische Oper vor, wie die mittelalterliche Magellone-Geschichte oder das Nixen-Halbwesen der Melusine. Weber entscheidet sich aber für die auf einen französischen Mittelalterroman zurückgehende Geschichte der Euryanthe. Doch schon bald ist Weber mit dem Text unzufrieden und verschlimmbessert. In seiner Textänderung offenbart Euryanthe Eglantine das große Geheimnis ihres Geliebten Adolar. Es besteht im Selbstmord von Adolars Schwester Emma. Sie tötet sich selbst mit Gift aus einem Ring an ihrem Finger, nachdem der gemeine Lysiard ihren Geliebten Udo erschlagen hat. Seitdem soll sie als Geist umherirren. Eglantine schleicht sich ins Grab und raubt den Ring vom Finger der Toten als Beweis für Euryanthes Untreue und spielt ihn Lysiard in die Hände. Das ist viel Aufheben um nichts und vollkommen unglaubwürdig, um jetzt das Drama des Treueverrats auszulösen, das zu Adolars Entschluss führt, Euryanthe im Wald zu töten. Erstaunlich ist nun aber, wie Weber die von Euryanthe vorgetragene Geschichte der Emma vertont. Chromatische Akkordrückungen und eine subtil abgeschattete Instrumentation zur Herstellung einer Atmosphäre des schwebend Geheimnisvollen stellen eine der raffiniertesten Klangfindungen Webers dar.

Jesse Norman mit der Emma-Erzählung in Webers Euryanthe. Die Staatskapelle Dresden begleitete. Der Dirigent war Marek Janowski. Auf diese Art der Erzeugung einer traumhaften Atmosphäre durch chromatische Rückung und einer dezent gedeckelten Instrumentation wird rund zwei Jahrzehnte später ein Komponist in Dresden zurückgreifen. Richard Wagner wird sich mit Elsas Traumerzählung vom Ritter aus Glanz und Ferne in seiner Oper Lohengrin erkennbar auf das Vorbild Webers beziehen.

Cheryl Studer als Elsa, Kurt Moll als König Heinrich, die Konzertvereinigung Wiener Staatsopernchor und die Wiener Philharmoniker unter Claudio Abbado mit Elsas Traumerzählung aus dem ersten Akt von Wagners Lohengrin. Was Weber mit Euryanthe in Wien nur als Achtungserfolg gelingt, wird mit Wagners Lohengrin stilbildend. Eine durchkomponierte, deutsche, romantisch-heroische Oper. Ohne Weber wäre sie aber nicht denkbar. Die beiden Komponisten verbindet aber noch mehr. Webers sterbliche Überreste werden 1844 aus London nach Dresden überführt und noch einmal beigesetzt. Wagner hält die Grabrede. Im Jahr darauf beginnt er mit der Arbeit am Lohengrin. In seiner Rede würdigt er Weber als den Erfinder der deutschen Oper mit dem Freischütz. Dem nach der Uraufführung des Oberon in London 1826 verstorbenen Weber könne der Brite Gerechtigkeit entgegenbringen. Der Franzose bewundert ihn. Aber lieben könne ihn nur der Deutsche. Die besondere Beziehung des Deutschen zu Wald und Natur sei in den Hörnerklängen des Freischütz tönendes Bild der Wirklichkeit geworden. So national hat Weber allerdings nie gedacht und komponiert. Etwas später schreibt Wagner in seiner theoretischen Schrift über Oper und Drama, Weber sei es nicht gelungen, aus der Musik das Drama werden zu lassen. Da denkt er an den Freischütz als Singspiel. Denn aus gesprochenem Text und einzelnen Musiknummern erwächst noch nicht das musikalische Drama. Euryanthe hätte dieses Musikdrama werden können. Der ungenügende Text von Gessis steht dem im Wege. Bei Wagners Lohengrin geht die Musik wie natürlich aus dem Text hervor. In Webers Euryanthe wirkt es dagegen so, als würde er lediglich einen ungenügenden Text in Musik übertragen, ohne dass Musik und Sprache sich wechselseitig bedingen. Am besten achtet man nicht auf den Text. Weber schweißt Eglantine und Lysiarde, das Paar des Hasses auf Euryanthe, durch Klanggesten, musikalischer Rage und textloser Koloratur zusammen. Dieses Paar ist nicht auf dramaturgisch komplexere Art und Weise durch den textlichen Inhalt geradezu zwanghaft miteinander verheiratet, wie dann Ortrud und Telramund in Wagners Lohengrin. Webers böses Duo ist ein vor allem musikalisches Zweckpaar.

Rita Hunter und Tom Krause tobten sich in Webers Euryanthe aus, begleitet von der Staatskapelle Dresden unter der Leitung von Marek Janowski. Anders als der die angeblich nationale Gesinnung betonende

Weber noch daran. Im zweiten Finale der Euryanthe allerdings komponiert er um die Titelheldin eine große Ensemble-Szene im italienischen Stil für eine deutsch-romantische Oper. Es singen Siegfried Vogel als König Ludwig, Tom Krause ist Lysiard, Nikolai Gedda Adular und Jesse Norman als Euryanthe. Der Rundfunkchor Leipzig, die Staatskapelle Dresden, wird von Marek Janowski geleitet.

Der Weg dieses Ensembles führt wieder zu Wagners Lohengrin. Wie Euryanthe vom Paar Eglantine und Lysiad bedrängt und in Not gestürzt wird, so widerfährt es Elsa durch Ortrud und Telramund. Während Euryanthe an der Anschuldigung falscher Untreue verzweifelt, wird Elsa zum Zweifel an ihrem von Gott gesandten Helden Lohengrin gebracht. Erneut überschreibt Wagner die Ensemblekunst Webers im größeren Format seiner deutsch-romantischen Heroenoper.

Die Ensemble-Szene im zweiten Akt von Wagners Lohengrin mit Cheryl Studer als Elsa, Siegfried Jerusalem in der Titelpartie, Kurt Moll als König Heinrich, Waltraud Meyer und Hartmut Welker als verschworenes Paar Ortrud und Telramund, die Konzertvereinigung Wiener Staatsopernchor und die Wiener Philharmoniker. Es dirigierte Claudio Abbado. Ohne Weber kein Wagner. So hat der Dresdner Kapellmeister für seinen Nachfolger mit der Euryanthe ein Kunstwerk der Zukunft komponiert, wenngleich ein unvollkommenes. Was Euryanthe dennoch grundlegend von Lohengrin unterscheidet? Während Wagner das Vorbild der Grand Opera überwindet, möchte Weber sie in Form der deutsch-romantischen Heldenoper etablieren. So klingt die Ballettmusik des Pas de Sain im dritten Akt nach anfänglichem Freischütztonfall mehr nach der Eleganz französischer Tanzschritte. Solch musikalischen Kosmopolitismus hätte Wagner nie als Webers Errungenschaft eingestanden. Dabei führt Webers weiterer Weg mit seinem letzten Werk des Oberon als Auftrag für London in eine musikalische Welt, die weit entfernt ist von deutscher Identitätsfindung in der Musik des 19. Jahrhunderts. Darum wird es in der abschließenden Musikstunde zu Karl Maria von Weber gehen. Ich bin Bernd Künzig, tschüss und auf baldiges Wiederhören.

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1: Um 0 Uhr mit Christine Beitsch. Die Grünen machen Kanzler Merz und Außenminister Wadefohl für das Scheitern Deutschlands bei der Wahl zum UN-Sicherheitsrat verantwortlich. Die stellvertretende Fraktionsvorsitzende der Grünen, Brugger, spricht von einer blamablen Niederlage. Aus Berlin berichtet Ruth Kirchner.
2: Die Bundesregierung habe sich international zu wenig profiliert, etwa beim Klimaschutz, beim Erhalt der regelbasierten Ordnung und bei der Entwicklungszusammenarbeit, kritisiert Brugger. Der außenpolitische Sprecher der Unionsfraktion Hart bezeichnet die Niederlage bei der Abstimmung ebenfalls als Enttäuschung. Er sagte dem ARD-Hauptstadtstudio, Deutschland sei nicht neutral, habe in vielen außenpolitischen Fragen klar Position bezogen. Die klare Haltung gegenüber Russland etwa, aber auch zu Israel, könnte Stimmen gekostet haben, so Hart.
1: Die Europäische Union will unabhängiger von digitaler Infrastruktur aus den USA und China werden. Die EU-Kommission hat mehrere Gesetzentwürfe vorgelegt, um europäische Produkte zu fördern, auch aus Sicherheitsgründen. Aus Brüssel Andreas Meyer-Feist.
3: Abhängigkeit bedeutet eine potenzielle Gefahr. Mit diesen Worten warnte EU-Technologiekommissarin Henna Virkkunen vor ferngesteuerten Abschaltmechanismen, sogenannten Kill-Switches, die Stromnetze und elektronische Dienste aller Art lahmlegen könnten. In einigen Branchen sollen Unternehmen verpflichtet werden, wenn es geht, europäische Hard- und Software einzusetzen. Amazon, Google und Microsoft decken derzeit etwa 60% des europäischen Cloud-Marktes ab. Um das Verhältnis zugunsten der Europäer umzudrehen, sollen europäische Anbieter in Zukunft gezielt gefördert werden, mit schnellen Genehmigungsverfahren und verbilligtem Strom.
1: Die Menschen in Deutschland schätzen die Situation der heimischen Wirtschaft immer schlechter ein. Wie aus dem ARD-Deutschland-Trend hervorgeht, sehen nur noch 13% der Befragten die Lage positiv, 7% weniger als im Januar. Rund 85% bezeichnen die Wirtschaftslage als weniger gut oder schlecht. Mehr als ein Viertel findet, dass die Stärkung der Wirtschaft die zurzeit wichtigste Aufgabe der Politik ist. So viele Menschen wie noch nie haben in diesem Frühjahr den Mount Everest bestiegen. Laut nepalesischer Behörden erreichten mehr als 1000 Bergsteiger den Gipfel des höchsten Berges der Erde. Für Nepal ist der Bergsteigertourismus eine wichtige Einnahmequelle. Wegen des großen Andrangs am Mount Everest gibt es aber auch immer wieder Kritik. Das Wetter für Deutschland. In der Nacht im Norden und Westen schauerartiger Regen, sonst teils aufgelockert. Die Tiefstwerte 17 bis 7 Grad. Tagsüber im Osten und Südosten zunächst freundlich, später vom Südwesten und Süden bis zur Neiße stark bewölkt und regnerisch, sonst einige Schauer und kräftige Gewitter. Dazu maximal 16 bis 26 Grad. Und die Zeit, es ist 0:03 Uhr.
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5: Und dazu ein ganz herzliches Willkommen von Christoph Hiller. Im Mittelpunkt stehen in den ersten beiden Stunden große romantische Orchesterwerke, Kammermusik zwischen Klassik und Frühromantik aus den Archiven des Norddeutschen Rundfunks. Das erste Werk von Antonín Dvořák, seine siebte Sinfonie, die entstand als Auftragswerk der Londoner Philharmonischen Gesellschaft und die Uraufführung leitete der Komponist im Jahr 1885 selbst in London. Unsere Aufnahme, die entstand 1998 in der Hamburger Musikhalle mit dem NDR-Sinfonieorchester unter der Leitung von Christoph Eschenbach.

Applaus für das NDR Sinfonieorchester unter der Leitung von Christoph Eschenbach, Antoni Dvořák. Sinfonie Nummer 7, D-Moll, Opus 70 war das zum Auftakt ins heutige ARD-Nachtkonzert. Und da folgt nun Musik von Ludwig van Beethoven, sein viertes Klavierkonzert. Beethoven eröffnete das Werk ungewöhnlicherweise nicht mit dem Orchester, sondern ganz allein mit dem Klavier, für die damalige Zeit ein bemerkenswerter Schritt. Wir haben eine Aufnahme mit dem NDR-Sinfonieorchester, diesmal unter der Leitung von Christoph von Dohnányi, und den Solopart spielt Jefin Bronfman.

2008 in der Musik- und Kongresshalle Lübeck ist diese Aufnahme entstanden mit dem Pianisten Jefin Bronfman und dem NDR-Sinfonieorchester unter Christoph von Dohnányi mit Beethovens vierten Klavierkonzert. Und jetzt Musik im Originalklang mit dem Elbipolis Barockorchester Hamburg. Sie spielen auf historischen Instrumenten Musik von Georg Friedrich Händel, die Sinfonia B-Dur, die Nummer 339 im Werkeverzeichnis.

Die Sinfonia B-Dur Händel Werkeverzeichnis 339 mit dem Elbipolis Barockorchester Hamburg. Adam Valentin Volkmar, heute ist er als Komponist kaum mehr bekannt. Er lebte an der Schwelle zwischen Klassik und Romantik und hat das gleiche Geburtsjahr wie Ludwig van Beethoven. Wir hören jetzt Kammermusik von Volkmar, und zwar ein Trio für die Besetzung Klarinette, Cello und Klavier mit dem Arte Ensemble Hannover.

Ulf Guido Schäfer, Klarinette, Ute Sommer, Violoncello und Gerrit Zitterbart am Flügel. Das Arte Ensemble Hannover mit dem Trio für Klarinette, Cello und Klavier in B-Dur von Adam Valentin Volkmar. Zum Abschluss dieses ersten Teils im AD-Nachtkonzert folgt nun noch Musik von Amilcare Ponchielli. Bekannt geblieben ist er heute vor allem für seine Oper La Gioconda und daraus vor allem der berühmte Tanz der Stunden. Hier sein Trompetenkonzert Opus 123, das zeigt Ponchielli auch als brillanten Instrumentalkomponisten. Wir hören Giuliano Sommerhalder, Trompete, und die Mecklenburgische Staatskapelle Schwerin unter Matthias Foremny.

Giuliano Sommerhalder war der Solist im Konzert für Trompete und Orchester F-Dur, dem Opus 123 von Amilcare Ponchielli, und musiziert hat er zusammen mit der Mecklenburgischen Staatskapelle Schwerin unter Matthias Foremni. Hier folgen gleich die 2 Uhr Nachrichten und danach gibt's Musik unter anderem von Renaldo Ann.

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1: Um 2 Uhr mit Wolfgang Berger. Nach dem verpassten Einzug Deutschlands in den UN-Sicherheitsrat werden Kritik und Rufe nach Konsequenzen laut. Die Grünen machen Kanzler Merz und Außenminister Wadefuhl für das Scheitern verantwortlich. Aus der NDR-Nachrichtenredaktion Martin Seiler.
2: Die grüne Außenexpertin Brugger sprach von einer Blamage. Die Regierung Merz habe sich international zu wenig profiliert und so Deutschlands Ansehen und Verantwortung in der Welt verspielt. Linken-Chefin Schwertner sagte T-Online, dies sei die Quittung dafür, dass Deutschland in entscheidenden Konflikten den Mund gehalten habe. SPD-Fraktionsvize Möller forderte eine klarere Haltung der Bundesregierung in internationalen Konflikten. Bei der Abstimmung über einen nicht ständigen Sitz im UN-Sicherheitsrat für 2 Jahre hatten Portugal und Österreich den Vorzug erhalten.
1: Israel und der Libanon wollen gemeinsam eine Waffenruhe durchsetzen. Beide Seiten gaben dazu nach Gesprächen in Washington eine Erklärung ab. Voraussetzung ist demnach, dass die pro-iranische Terrormiliz Hisbollah das Feuer vollständig einstellt und sich aus bestimmten Gebieten zurückzieht. Zudem sollen Zonen unter exklusiver Kontrolle der libanesischen Armee eingerichtet werden. In gut 3 Wochen wollen beide Seiten die Gespräche fortsetzen. Eigentlich gilt im Libanon bereits seit Mitte April eine Feuerpause. Israel und die Hisbollah greifen sich aber weiter täglich an. Die Hisbollah lehnt sowohl die Waffenruhe als auch die Gespräche in Washington ab, an denen sie nicht beteiligt ist. Die SPD will Katastrophenschutz künftig als Unterrichtsfach an Schulen verankern. Das hat Fraktionsvize Limbacher der Rheinischen Post gesagt. Ein solches Angebot könne die Begeisterung für ehrenamtliches Engagement wecken. Das Bewusstsein von Schülern müsse geschärft werden angesichts von häufigeren Unwettern mit Hochwasser und Überschwemmungen. Auch Bundesinnenminister Dobrindt hatte sich zuletzt dafür ausgesprochen, den Umgang mit ziviler Verteidigung in den Schullehrplan aufzunehmen. In Kuba ist es ab Samstag wohl nicht mehr möglich, mit Mastercard oder Visa-Kreditkarten zu bezahlen. Laut Zentralbank des kommunistischen Inselstaats stellt eine zuständige ausländische Bank die Abwicklung ein. Hintergrund sind nach kubanischen Angaben die jüngsten US-Sanktionen. Die Regierung von Präsident Trump hatte Anfang des Jahres ihre Kuba-Politik verschärft und das Land als Bedrohung für die nationale Sicherheit bezeichnet. Kuba steckt ohnehin in der schwersten Wirtschaftskrise seit Jahrzehnten. Das waren die Nachrichten. Und das Wetter in Deutschland. Heute Nacht im Osten trocken, vor allem im Norden und in der Mitte Schauer, 15 bis 9 Grad. Tagsüber von Westen her Schauer und Gewitter, im Osten erst Sonne, später Schauer, 19 bis 24 Grad. Am Freitag wechseln sich Sonne, Wolken und ein paar Schauer ab, 18 bis 21 Grad. Und am Samstag Wolken und öfter Sonne, fast überall trocken bei 20 bis 23 Grad. Es ist 2.03 Uhr.
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3: Christoph Hiller begleitet Sie weiter durch diese Nacht. Rinaldo Ahn eröffnet den zweiten Teil des Nachtkonzerts mit seinem Concerto Provençal. Ahn wurde in Caracas geboren, verbrachte aber fast sein ganzes Leben in Paris und gehörte zu den prägenden Musikerpersönlichkeiten der französischen Musikszene um 1900. Hier das Ensemble Initium und das Orchestre du Pays de Savoie unter Nicolas Chalvin.